0: 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Es ist 14 Uhr.
1: Die Nachrichten mit Kerstin Fischer. Guten Tag.
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2: Wir möchten diese stumme, stille, versteckte Erkrankung einfach offensichtlich machen. Aber natürlich hoffen wir auch auf mehr Forschung.
1: Denise Schmidt hat eine Demonstration in Duisburg mitorganisiert, bei der heute auf das chronische Erschöpfungssyndrom MECFS aufmerksam gemacht wird. Demos gibt es auch in Bielefeld, Köln und Münster. Die Menschen demonstrieren im Liegen, passend zur Situation der Betroffenen. Schmidts Tochter hat seit 2 Jahren MECFS.
2: Es ist jetzt so, dass man in ihr Zimmer geht. Man fühlt nur noch Kälte, Stille, Leere. Es ist, als wenn man dem Tod begegnen würde. Das Familienleben ist überhaupt nicht mehr das, was es schon mal war.
1: MECFS tritt häufig nach Infekten wie dem pfeifferschen Drüsenfieber, einer Grippe oder dem Coronavirus auf. Die Diagnose ist schwierig. Gegen die Krankheit gibt es bisher keine Medikamente. Die Demonstranten fordern deshalb mehr Forschung. Unter großen Sicherheitsvorkehrungen hat in Moskau die Siegesparade zum Ende des Zweiten Weltkriegs stattgefunden. Rund 1000 russische Soldaten nahmen teil. Die Parade zum Sieg über Nazi-Deutschland vor 81 Jahren fiel diesmal kleiner aus, wegen des russischen Angriffskriegs gegen die Ukraine. Björn Blaschke für WDR aktuell.
3: Der Sieg war immer und wird immer auf unserer Seite sein. Das sagte Kreml-Chef Wladimir Putin auf dem Roten Platz in Moskau. Und weiter, die Streitkräfte heute würden bei ihrem Einsatz in der Ukraine von der Generation der Sieger im Zweiten Weltkrieg inspiriert. Aus Angst vor ukrainischen Drohnenangriffen nahm Putin die Parade heute ohne die sonst zur Schau gestellten Panzer und Raketen ab. Gezeigt wurden während des Aufmarsches stattdessen Videoclips von Einsätzen der russischen Streitkräfte in der Ukraine.
1: Weitere Meldungen im Überblick. In der ungarischen Hauptstadt Budapest ist zum ersten Mal das neue Parlament zusammengekommen. Die 199 Abgeordneten legten ihren Amtseid ab. Am Nachmittag soll das auch der künftige Ministerpräsident Modyar tun. Er löst den bisherigen Regierungschef Orbán nach 16 Jahren an der Spitze der ungarischen Regierung ab. Die Sperrzonen wegen der afrikanischen Schweinepest in NRW werden ausgeweitet. Es geht um die Kreise Siegen-Wittgenstein und Olpe und den Hochsauerlandkreis. Grund sind weitere bestätigte Fälle außerhalb des bisherigen Sperrgebiets. In Netphen wurde das Virus bei mehreren toten Wildschweinen nachgewiesen. Für die Sperrzonen werden Zäune aufgestellt. Wanderwege dürfen dort nicht verlassen werden. In Gelsenkirchen sind an einem alten Kohlekraftwerk 2 weitere Kühltürme gesprengt worden. Die beiden Türme waren 114 Meter hoch. Sie wurden so gesprengt, dass sie aufeinander zustürzten. Jetzt liegen dort rund 15.000 Tonnen Schutt. Der Rückbau des Steinkohlekraftwerks in Gelsenkirchen läuft bereits seit mehreren Jahren.
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1: In der 2. Fußball-Bundesliga absolviert der VfL Bochum gerade sein letztes Heimspiel der Saison. Gegen die Gäste von Hannover 96 haben die Bochumer einen Sieg versprochen. Armin Lehmann, WDR Sport, wie sieht's denn damit aus?
4: Also zumindest ist Bochum die gefährlichere und bessere Mannschaft, aber aktuell würden sie nur einen Punkt holen, 0:0. Das ist der Pausenstand, wir hören auch die Musik im Hintergrund. Es hat eine lange Verletzungsunterbrechung gegeben. Der Bochumer Mats Pannewich hat sich schlimm am Knie verletzt und musste dann auch ausgewechselt werden. Deshalb gab es viel Nachspielzeit. 0:0 stets. Bochum, die aktivere Mannschaft, die Mannschaft, die gefährlicher vor das Tor des Gegners gekommen ist. Und von Hannover, die noch aufsteigen wollen, war bislang ganz wenig zu sehen. 0:0 zur Pause.
1: Das war WDR aktuell. Das Wetter in Nordrhein-Westfalen. Am Nachmittag viel Sonne mit ein paar Quellwolken, die auch mal kompakter ausfallen können. Es bleibt aber überall trocken. In Lemgo 18 Grad, in Dortmund 20 und in Wesseling 21 Grad. Morgen erst freundlich, im Tagesverlauf zieht es sich zu und gegen Abend sind erste Schauer und Gewitter möglich. Dazu 16 bis 22 Grad. Die Zeit? Es ist 14:04 Uhr.
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3: Dieser Podcast heißt auch heute Ball You Need Is Love und er trägt auch heute den Untertitel Aus Liebe zum Fußball. Und heute spreche ich mit diesem Mann.
4: Er gehört seit vielen Jahren zur absoluten Schauspielelite und ist regelmäßig in großen Film- und Serienrollen zu bewundern. Authentisch, direkt und wandelbar. Attribute, die nicht nur auf seine Kunst, sondern auch auf seine Heimatstadt Berlin zutreffen. Und diese gibt ihm
5: ja Sicherheit, Zuhause, Geborgenheit.
4: Wenn es um den Fußball geht, wird aus dem stolzen Berliner aber plötzlich ein leidenschaftlicher Westfale. Seit Kindheitstagen hält er Borussia Dortmund die Treue und schätzt bis heute, wofür sein Verein steht.
5: Geradeaus, ehrlich und derbe. Also es ist ein Stück von meinem Herzen.
4: Die Liebe für den BVB ist längst zur Familiensache geworden. Schwarz-Gelb wird weitergegeben. Auch auf der Rückbank. Irgendwo auf der Autobahn zwischen Berlin und dem Ruhrgebiet.
5: Der Fahrt nach Dortmund geht schon 3,5 Stunden. Wird die Hymne gesungen und die ganzen anderen, die da auch. Klar, meine Kinder kennen das auch schon. Ist ja wie die Nationalhymne. Müsst ihr auch lernen.
3: Zugeschaltet ist mir Frederik Lau und zwar heute eine ganz turbulente Aufnahme, so polyglott wie selten. Du bist in Wien, du kommst gerade aus Bangkok und das hat alles ganz viel damit zu tun, dass zum Zeitpunkt dieser Aufnahme ein Tag entfernt ist, der Beginn der Ausstrahlung der neuen Staffel von Crooks. Das heißt, du bist gerade auf so einer klassischen Promo-Ochsentour.
5: Ja, ich war vorher jetzt gerade mit meinen Kindern und meiner Frau noch im Urlaub gewesen, weil ich so ein großer Thailand-Liebhaber bin. Und mir wurde dann gesagt, ich sollte lieber nach Wien kommen, weil da findet was statt, nämlich meine Premiere. Und deswegen habe ich gesagt, schaffe ich, ich komme rüber und ich freue mich sehr, heute mal ein bisschen den Leuten was zu zeigen natürlich, aber auch selbst was zu sehen.
3: Aber du hast heute einen ganz vollen Tag mit vielen Terminen, also du bist bist du ein bisschen angejetlaggt wiedergekommen, erkältet.
5: Wie gesagt, ich kann dir mal zeigen, ich habe nur Badelatschen an, weil mein Koffer kam nicht an, ich warte die ganze Zeit noch drauf. Und ich bin noch ein bisschen kaputt, ja, es ist aber so ist es wirklich, es war so klar, ich wusste es. Ja. Aber so ist es. Ein bisschen Abenteuer muss immer sein. Ein bisschen Schwund ist immer, sagt man ja.
3: Frederik, es gibt zwischen uns beiden zwei Berührungspunkte. Ja. Von dem einen weißt du nicht und von dem anderen weißt du. Wir haben mal nebeneinander in einer RTL-Sendung gesessen. Da ging es um Europa League und Conference League und du warst der Gast. Aber da hat Borussia Dortmund gar nicht gespielt, ne? Da warst du wirklich völlig neutral und
5: Doch. Das war die Saison, wo die Europa League gespielt haben.
3: Ach, stimmt. Also jedenfalls haben wir jetzt deinen Lieblingsverein schon geleakt. Und das zweite ist, für jeden, der wie ich Bremer ist, ist natürlich Neufahr Süd ein ganz wichtiger Film. Es ist bei dir aber nur einer von ganz vielen. Was hast du für Erinnerungen an Neufahr Süd? Muss man dazu sagen, Sven Regners Roman. Du spielst die Hauptfigur, er spielt unter anderem hier im Weserstadion oder am Weserstadion. Ganz viel bremisch. Wie gesagt, es ist bei dir nur einer von ganz vielen Filmen, aber hast du Erinnerungen, die dir sofort in den Kopf kommen an Bremen?
5: Ostertorviertel natürlich. Ja. Finde ich super. Ich mag Bremen total gerne. Ich habe immer noch Freunde da. Und für mich ist es eine ganz große Ehre gewesen, natürlich irgendwie Sven Regner zu mimen. Für mich als Berliner natürlich auch nicht so einfach. Aber war wirklich cool, war eine super Zeit. Und ja, für mich, Sven Regner ist einer der größten für mich. Also ich finde ganz, ganz fantastisch, was er da auf die Beine stellt und wie er das so hinkriegt mit seiner Musik. Und Bremen habe ich immer, ich freue mich immer wieder, wenn ich da hinkomme. Aber fußballerisch weiß ich jetzt nicht mehr, ob er jetzt so schnell auf die Füße kommt.
3: Das weiß ich auch ehrlich gesagt gerade nicht. Wichtig ist, du bist eigentlich Berliner, du bist in Berlin geboren, du lebst in Berlin eigentlich auch, du liebst auch Berlin, aber du bist Borussia Dortmund-Fan. Jetzt musst du mal erklären, wie das zustande gekommen ist.
5: Also mütterlicherseits kommt meine Familie aus dem Ruhrpott komplett. Ja. Opa unter Tage gearbeitet. Und dann wurde das wie in die Wiege gelegt. Mein Opa hat mich mitgenommen mit 2 Jahren zum ersten Mal ins Stadion. Bei uns ist halt so, die Hälfte ist Schalker, die andere Hälfte ist Dortmunder. Okay. Ja, deswegen ist es immer lustig, macht immer Spaß. Und insofern gibt es mir gar keine andere Möglichkeit. Und ich bin ein treuer Hund. Ich bin jemand, wenn ich mich einmal entschieden habe und wenn ich irgendwann mal eine Liebe entwickelt habe, dann geht es doch nicht mehr weg. Es ist mein Verein. So, ich sagte für mich, das ist auch etwas, guck mal, meine Familie kommt von da und es war so, mein einziges Stück Familie ist da im Ruhrpott. Und für mich ist das total viel, hat das auch mit Identität zu tun. Und warum verstehst du, für mich ist das so mein Stück, meine Heimat und doch Borussia Dortmund. So, das ist für mich ein total emotionales Thema. Also, ist mein Verein, der gehört zu mir.
3: Ja, also vor allen Dingen, wenn die halbe Familie daherkommt, dann hast du es ja auch in dir. Dann ist es ja auch ein Teil von dir.
5: Definitiv.
3: Ja. War denn Hertha, eine Sympathie für Hertha dann nie ein Thema? Oder hast du die? Oder wie stehst du zu Hertha? Oder zu Union?
5: Auf jeden Fall. Ich bin der Westberliner Junge. Insofern ist es schon so, dass ich mich natürlich freue, wenn die gewinnen. Aber teilweise konntest du ja in den letzten Jahren den Fußball nicht angucken. Wirklich, ich habe es echt probiert, aber das war ja ein Trauerspiel. Und ja. Ich bin halt auch kein Freund vom Olympiastadion, weil ich finde, es kommt keine Stimmung auf. Ich finde, die Hertha-Fans top Jungs und so. Aber es kommt durch diese Tatanbahn dazwischen keine Stimmung auf, ey.
3: Ja.
5: Also deswegen, also ich natürlich immer Sympathie für West-Berlin und für mein Berlin irgendwo, aber Borussia Dortmund ist das, worum es geht.
3: Ja. Also dein Opa hatte ich mitgenommen.
5: Mein Opa, genau. Opa Hermann hat mich mitgenommen.
3: Da warst du noch sehr, sehr klein. Also es war gerade so das Alter, wo man sagen kann, also früher hättest du ein Kind auch nicht mitnehmen dürfen. Warst du 3 oder so?
5: Ja, sowas. 3, glaube ich, ja. Aber meine Söhne sind genauso. Die müssen auch durch.
3: Okay.
5: Ich habe die auch mit 3 ins Stadion genommen.
3: Aber mit 3, ich meine, du wirst jetzt keine so prägnanten Erinnerungen mehr haben, aber man sagt ja bei Kindern in dem Alter, da sind meistens so die Anzüge der Sanitäter wichtiger als das Spielgeschehen oder so. Hat es dich da schon gepackt oder war es mehr so, dass du das so als Kuriosität empfunden hast, was Opa mit dir unternommen hat?
5: Also das Ding ist, dass bei uns ist ja schon so, dass ein ganz großes Thema im Ruhrpott ist einfach Fußball. Es wird ganz viel darüber geredet. Auch wenn man nichts sagt, redet man dann über Fußball und verarscht dich ein bisschen und weiß ich nicht was. Insofern war das immer so omnipräsent. Und es ging immer darum, um was, weißt du, dann kommst du in die Laube und dann hast du die Dortmund-Flagge da oben. Und es ist immer ein Thema. So, ich glaube, im Ruhrpott hat es nochmal so einen ganz anderen Stellenwert, glaube ich. Weißt du, da geht's echt um was so. Und es ist halt auch für die, du musst dir mal vorstellen jetzt, was willst du noch großartig in Dortmund? Da gehen alle Läden, die gehen pleite. Du hast überhaupt nichts mehr. Das ist eine richtige Katastrophe, seit Kohleabbau weg ist, so. Das ist für die ein ganz, ganz gewichtiger Bestandteil auch, dass wenigstens der Verein noch ist.
3: Ja. Das hat dich dann gleich schon irgendwie gepackt, recht frühkindlich.
5: Ja, komplett. Mein Vater zum Beispiel hat überhaupt keinen Fußball geguckt. Den hat es überhaupt gar nicht interessiert. Der hat Boxen geguckt mit mir immer. Aber das war so wirklich so auch, ich finde es auch ganz wichtig, glaube ich, für jeden Menschen irgendwie, ich finde es auch ein bisschen suspekt, wenn Leute keinen Verein haben. Und wenn die so sagen, ist mir egal, wer gewinnt und so, verstehe ich nicht. Also, verstehst du, ich glaube, dass, natürlich, es ist auch absurd, aber dass du so eine Zugehörigkeit hast zu deinem Verein, so, das ist ja dein ganzes Leben der Fall. Weißt du, der geht ja nicht weg. Das ist ja wie so ein Stück deiner Familie, ja. Und ich finde es irgendwie wichtig, verstehst du?
3: Ja. Wenn es um diese Leidenschaft geht, erzähle ich immer ganz gerne, dass ich mir auch keine andere Leidenschaft einfällt, die man als 5-jähriges Kind schon haben kann und als 90-jähriger Greis immer noch und die einen wirklich komplett mit durchs Leben nimmt, wenn man möchte.
5: Ja, so sieht es mich aus. Sehe ich genauso.
3: Ja. War für dich von vornherein dann durch Opa geprägt, dass es Borussia Dortmund werden muss oder hattest du so einen eigenen Borussia Dortmund-Moment, wo du gemerkt hast, ja, das ist wirklich mein Verein?
5: Also nee, damit gab es ja keinen, also mein Opa war Dortmund-Fan. Und dadurch bist du automatisch Dortmund-Fan. Also klar kannst du wie mein Onkel oder sowas dann Schalker werden, aber mein Opa ist für mich auch eine Figur in meinem Leben. Das war ein weiser Mann, so, weißt du? Und der hat schon eine richtige Entscheidung getroffen in seinem Leben, dass er Dortmund gewählt hat.
3: Und wenn du in der Familie aber auch Schalker hast, gibt's da Reibereien oder ist das mehr so Folklore?
5: Ich sag dir ganz ehrlich, ich würde mich total freuen, wenn die aufsteigen würden, weil ich mag das total, weißt du, diesen Clinch. Ja. Und das ist ja überall so, man muss das alles mit so einem kleinen Schmunzeln sehen und mit dem Augenzwinkern. Aber so Derby ist schon eine geile Stimmung. Also verstehst du, wenn so, na klar, ein paar Leute drehen ein bisschen am Rad, aber so gehört auch dazu, finde ich.
3: War das dann für dich ein total extremer Tag, dieses legendäre 4:4, als der BVB nach 4:0 Führung?
5: Ja, das war krass.
3: Noch 4:4 gespielt hat. Ich glaube, Naldo hat den Ausgleich gemacht, noch kurz vor Schluss. Das sind so Erlebnisse, die gehen nie weg, oder?
5: Nee, vergiss dir nie. Aber ich habe mir letztens das Spiel noch angeguckt, hier gegen wen war das nochmal, Mann? Das Champions League-Ding, wo Santana noch getroffen hat.
3: Gegen Malaga?
5: Malaga war das, genau. Oh, das werde ich auch nie vergessen, was da los war. Auf einmal waren wir wieder dabei. Auf einmal ging es weiter.
3: Ja. Du warst auch, wie gesagt, ganz früh im Stadion und du warst vor allem beim Champions League-Sieg, warst du 8 Jahre alt oder die 7 sogar noch. Das ist ein super Alter für einen Champions League-Sieg, oder?
5: Finde ich auch. Also, ich weiß noch ganz genau, mit meiner Mama saß ich vorm Röhrenfernseher und geweint wie ein Schlosshund.
3: Ja.
5: Und seitdem warte ich darauf, dass es wieder passiert.
3: Ich glaube ja auch, dass das Alter wirklich total prägend ist. Also so dieses, man ist gerade in der Schule, man hat auch Klassenkameraden, die auch Fußballfans sind. Wobei du wahrscheinlich der einzige BVB-Fan in deiner Klasse warst, oder?
5: Ja.
3: Vermute ich mal.
5: Das Problem ist, dass ja überall gibt's ja diese Bayern-Fans. Weißt du, die gibt's ja überall. Man, diese Leute, die sich denn dafür entschieden haben, Bayern-Fans zu sein, obwohl die überhaupt gar keine Verbindung dazu haben, dann sagen sie immer, weil die den besten Fußball spielen, einfach nur deswegen, weil sie gerne gewinnen wollen. Weißt du, was ich meine? Es ist nicht so, dass du gehst nicht nach Charakter, du gehst nicht nach irgendwie, du suchst keine Verbindung, du gehst einfach nur den leichtesten Weg.
3: Ja. Warst du in so einem Rechtfertigungszwang, dass du BVB-Fan warst als Kind, als die Champions-League-Sieger waren und jeder dachte, ach, der hat sich den Champions-League-Sieger ausgesucht?
5: Kann sogar sein. Kann sogar sein, dass es mal kam. Ja, ja, aber ich hatte aber schon früher immer ein Trikot gehabt. Und es ist so schön, dass meine Kinder können jetzt meine Trikots, das Champions-League-Trikot noch tragen und sowas. Die kriegen das dann jetzt immer. Das ist schon cool. Nee, was soll ich mich da rechtfertigen? Aber trotzdem, natürlich, als Berliner hörst du die dann manchmal schon dann an, von den Berliner Jungs, was ist mit dir los und so. Ja. Aber die wissen es schon, die wissen es schon. Und ich kann es ja auch erklären, aber ja, also das Ding ist halt, dass ich mal 3,5 Stunden fahren muss, um ins Stadion zu kommen. So, das ist ein bisschen anstrengend, fast 4 manchmal.
3: Aber schön ist natürlich wirklich dieses Vater-Sohn-Ding, dass dein Sohn dann irgendwann auch mit zum ersten Mal ins Stadion kam. Und ich habe von dir aus irgendeinem Interview gelesen, dass er mal gesagt hat, ach Menno, warum werden wir immer nur Zweiter? Und du hast dann gesagt, ja, wir sind halt keine Bayern-Fans. Ja. Da ist ganz viel Philosophisches dabei. Ne? Also was du einem Kind dann schon in dem Alter vermitteln kannst, ist ja nichts Schlechtes eigentlich.
5: Ich sehe es genauso. Natürlich, dann regst du dich auf, dass die Bayern wieder besser gespielt haben und dass sie gewonnen haben. Aber ich finde es wichtig, dass man immer noch dran glaubt. Weißt du, was ich meine? Ich glaube, es ist ein Mentalitätsding, dass du sagst, irgendwann wird es passieren. Ich war ja und ihm in Wembley. Wir haben bitterlich geweint. Wir beide, es war so schön. Weißt du, wie das verbinden war? Mhm. Ich habe Fotos gemacht. Wir beide am Flennen sitzen wir da beide. Und ich habe gesagt, nächstes Mal machen wir. Wir schaffen das schon noch. Er hat gesagt, schaffen wir, Papa. Das schaffen wir noch. Naja.
3: Das ist auch beim BVB eine besondere Situation, dass man immer so ganz dicht dran ist an Träumen, die man oft knapp verfehlt. Das schult ja auch den Charakter wahrscheinlich.
5: Ja, aber ganz ehrlich, teilweise diese Nummer da gegen Mainz, da war mein Sohn auch im Stadion. Ich war gerade in Barcelona, musste arbeiten. Ich dachte mir, jetzt schicke ich ihn mal hin und der kann gleich mal eine Meisterschaftsfeier sehen, einmal in seinem Leben erstmal. Dann verkacken die so. Also es war mir dann schon fast unangenehm. Weißt du, meinem Sohn gegenüber.
3: Ja. Aber wie hast du es erlebt? Also man ist ja mit dem sicheren Gefühl, heute werden wir Meister, ist man in dieses Spiel gegangen.
5: Ja, also ich bin dann natürlich mit meiner Frau, die war auch dabei, bin ich in eine Kneipe da in Barcelona gegangen und habe geguckt und war nur am Schreien. Ich war nur am Schreien. Und dann dachte ich noch, Köln hat ja noch ein 1-1 gehabt oder irgendwie sowas.
3: Ja, ja.
5: Und dachte ich, vielleicht geht's so, aber die Bayern, die, ich sagte, die machen man am Ende, die sind einfach auch gut. Kann's nicht anders sagen. Aber das war trotzdem, es war, war mir wirklich ein bisschen peinlich, weißt du? Aber sonst zum Beispiel, wir haben ja auch teilweise also auch die Champions-League-Nummern und sowas, da haben wir ja auch schon auch Glück, sind wir mal ehrlich. Also das haben wir uns Mühe gegeben oder sowas, aber also das war eine, sagen wir, eine glückliche Champions-League-Saison.
3: Es gibt ja ganz oft die Diskussion mit BVB-Fans, auch in den letzten Jahren, wie geht man eigentlich mit dieser Rolle um? Dass man eigentlich wirklich meistens Zweiter wird? Man ist meistens nicht gut genug, um die Bayern ernsthaft eine ganze Saison über zu gefährden. Man kann sie in einzelnen Spielen schlagen, aber über ein ganzes Jahr nicht. Deswegen wird es am Ende wahrscheinlich wieder ein zweiter Platz. Überwiegt da der Frust oder ist es eigentlich ein Jammern auf hohem Niveau, weil man natürlich trotzdem ein toller Verein ist, der die meisten Spiele gewinnt?
5: Nee, ich sagte, wie es ist. Ich möchte auf jeden Fall immer Meister werden. Aber das Ding ist halt, also teilweise so... Guck mal, ich kenne mich da auch nicht so aus mit den Finanzen und sowas, weißt du? Aber ja. Ich denke mir, die Ambition muss doch immer sein, Erster zu werden. Also als Sportler willst du ja nicht Zweiter werden.
3: Klar.
5: Also das ist so, was willst du damit? Und ich bin mal jetzt gespannt, wie heißt der neue, unser neuer Sportdirektor?
3: Ole Bug,
5: was hältst du von dem? Kann der was?
3: Ich finde, das ist immer ganz schwer von außen zu beurteilen. Man beurteilt ja immer so nach Interviews und wie ist der so, wie ist die Ausstrahlung? Würde ich dem was glauben, wenn der mir was erzählt? Ist der mir sympathisch oder ist der irgendwie dubios? Und der macht total seriösen, guten Eindruck, finde ich. Aber ich weiß nicht, ob er gut ist. Also, aber er wirkt, als wenn es ein guter Griff ist.
5: Ja, ich bin mal gespannt. Ich finde teilweise, dass wir uns so zufrieden geben, auch, weißt du, mit Spielern, die einfach mittelklassig sind, weißt du? Es ist erstens keine Mannschaft, kein Zusammenhalt und du hast halt du gibst dich damit zufrieden, mit einer 3 plus, so, weißt du, und dann immer damit schwanken auch hier Gyasi und sowas, finde auch, der hat kein Ballgefühl, überhaupt nicht kann der einen Ball, wirklich, also technisch ist der ja eine Null, der Junge, echt, und wirklich, man merkt auch in seinem Gesicht, dass er überhaupt keine Lust hat, so, das Problem ist halt, die haben ja nicht mehr dieses Identitätsding, dass die sagen, ich mache das für den Verein, für Borussia Dortmund. Ich saß manchmal mit ein paar Spielern auch danach mal zusammen und ich sage jetzt keine Namen, aber ey, was ich da teilweise gehört habe, und so, ich denke mir, sag mal, seid ihr blöde? Also, dass die denen ist so, die haben überhaupt gar kein Herz, so. Also wirklich, denen ist egal. Ja. Das ist halt so die Nummer. Und wenn man das so spürt, dass man da total so traurig als Fan, so, weißt du?
3: Ja. Weil du Guirassy erwähnt hast, ich finde es total auffällig, ist mir neulich nochmal so klar geworden, dass der BVB so in den letzten 10 Jahren hat permanent Stürmer, die zwar irgendwie ganz gut sind, aber die man irgendwie nicht ins Herz schließt und die noch nicht so richtig ankommen. Da war es Immobile gab es noch und Batshuayi und Paco Alcácer und wie sie alle heißen, die eine Zeit lang bomben wie irre und irgendwie alles in Grund und Boden schießen und trotzdem sind die nach 2 Jahren wieder weg, weil man dann irgendwie merkt, er ist doch keiner von uns so richtig. Ja. Das ist schon ein Phänomen beim BVB.
5: Seltsam, ne?
3: Ja.
5: Verstehe ich noch nicht so ganz, aber ich glaube halt echt, du musst teilweise... musst du die vielleicht auch echt auf den Charakter testen. So nicht nur nach irgendwie und nur nicht nur nach Statistik, sondern einfach gucken, ist der Junge in Ordnung so? Hat er das Herz am richtigen Fleck so? Und ich glaube, das kommt ja auch wieder. Weißt du, ihr hattet ja auch eine Bombenzeit damals, so auch mit Marco ja. Bode und Marco Bode und weiß ich nicht was. Das war ja geile Typen, Mann. Aber ich glaube, da kommt noch was. Jetzt ist gerade total alles ein bisschen, man weiß nicht, woran man ist, jetzt auch mit Schlotterbeck und sowas. Aber in anderer Hinsicht verstehe ich ihn auch ein bisschen, weißt du, weil wenn du so ein Top-Spieler bist und du merkst die Ambitionen oder wo er verletzt war und wir spielen nur Scheiße die ganze Zeit und du guckst dir das von draußen an, dann würde ich auch denken, was soll ich denn da? Ich möchte ja auch als Sportler dann schon auch irgendwie sagen, ja, er soll nur nicht zu den Bayern gehen, das sage ich halt immer, geh nicht zu den Bayern, Mann, geh bitte ins Ausland und sowas, das ist völlig okay, aber diesen Bayern-Move, den macht man nicht.
3: Ja, man muss dazu sagen, wir nehmen jetzt auf 2 Tage, nachdem der BVB 0-1 gegen Bayer Leverkusen verloren hat. Das war das erste Spiel nach der Vertragsverlängerung von Schlotterbeck und er ist von Teilen ausgepfiffen worden. Es war kein gellendes Pfeifkonzert des ganzen Stadions, aber es haben Leute ihm gezeigt, Leute, du hättest dich ein bisschen eher entscheiden können und ohne Ausstiegsklausel wäre auch irgendwie geiler gewesen. Wie hast du das empfunden, dass er so begleitet worden ist durchs Spiel?
5: Also ich sagte, ich kenne ihn auch so, ich schätze ihn sehr und das Ding ist halt, der ist halt auch noch jung und so, weißt du, was ich meine? Also ich würde ihn niemals auspfeifen, weil ich finde, du nimmst dir natürlich direkt immer die Motivation so. Und ich glaube, das ist einfach, wenn spielerisch ist, guck mal, ich habe ihm meine SMS geschrieben, ne? Ich habe ihm geschrieben, ich sage, hör mal zu. Ich sage, du kannst dich entscheiden, du kannst bei uns echt eine Figur so wie Hummels werden oder sowas. Weil wirklich ein Gesicht der Mannschaft für Dortmund und so. Ich sage, das ist eine Ehre, ne? Aber ich verstehe ihn dann trotzdem auch, wenn du derjenige bist, der echt so am besten am Platz ist, auf dem Platz ist, nämlich die anderen machen halt Fehler en masse, check ich dann schon auch, dass du dann irgendwann auch keinen Bock mehr hast, so, weißt du? Und dann überall wirklich drüber nachdenkst, was ist meine nächste Entscheidung? Weil er ist noch jung, der hat ja auch, weißt du, ich kenne ihn ja, der Paul, das ist ein Gewinnertyp. Hm. Also finde ich jetzt nicht richtig. Warte, gib mir mal eine Sekunde.
3: Ich finde vor allem auch, Entschuldige, es hat immer so eine Bösartigkeit, jemandem zu unterstellen, der ist dann sowieso bald weg, weil der hat ja eine Ausstiegsklausel. Es kann auch sein, dass er noch 5 Jahre da bleibt. Und es ist vor allem ja so, wenn du wirklich in den 90ern BVB-Fan geworden bist, dann hast du da wirklich Spieler gehabt, wo du wusstest, von dem kaufe ich mir ein Trikot und der ist dann auch noch 3 Jahre da. Das ist ja immer schwieriger, weil du das bei den meisten Spielern nicht mehr weißt, ob der in 3 Monaten überhaupt noch da ist. Und wenn du dann aber einen hast, der schon so lange jetzt da ist und seinen Vertrag verlängert, hat er ja wirklich, wie du sagst, das Zeug, eine richtige Ikone zu werden. Und ich finde, das wird viel zu wenig gewertschätzt. Wir haben hier in Bremen Marco Friedel, Mannschaftskapitän. Er hat seinen Vertrag verlängert. Wenn der den erfüllt, ist er fast 10 Jahre hier. Sowas gibt es normalerweise gar nicht mehr. Also ich finde, das musst du als Fan total wertschätzen, wenn du einen Spieler, der wirklich auch gut ist und der als Typ auch integer ist, wenn du den über so einen langen Zeitraum in deinem Trikot sehen kannst.
5: Sehe ich genauso. Aber früher war das echt anders. Da ging es nicht die ganze Zeit um Trainerwechsel, dann das. Dann verstehst du es ja die ganze Zeit nur Stress. Aber du hast schon recht. Weißt du, das Ding ist halt, ich glaube, dass die Spieler auch von vornherein vielleicht auch ganz anders gepolt werden, größtenteils geht es natürlich um Kohle, dann halt um Ansehen, weißt du, was ich meine, wer fährt die bessere Karre, weiß ich nicht was. Und da ist nicht mehr so richtig wie so ein Matuschka oder sowas, weißt du, der dann bleibt, man. Ich finde es auch schwierig, ich weiß auch nicht, woran es liegt. Ich bin ein Mensch, so, weißt du, wenn ich mich entscheide für etwas, dann ziehe ich das durch, so, dann weißt du, und möchte da auch, aber weißt du, was auch das Problem ist? Dortmund ist halt auch nicht die geilste Stadt, ne? Ja. Also ich liebe Dortmund und so, aber es ist eben ehrlich, Alter. Wenn du ein Multimillionär-Fußballer-Star bist, Nationalmannschaftsspieler, dann musst du jetzt auch nicht am Phoenixsee abhängen. Ja.
3: Ich finde das total wichtig, was du gesagt hast. Einerseits bin ich so der Fußballromantiker, der sich solche Spieler wünscht, wie Schlotterbeck, der dann auch bleibt. Und andererseits verstehe ich ihn aber auch und kann mich in ihn reinversetzen. Ich finde, das ist mal die Transferleistung, die fehlt bei den Leuten, die ihn dann auspfeifen, 90 Minuten. Dass du wirklich auch denken musst, ja, aber der ist doch gar nicht in Dortmund geboren, der ist doch Profifußball. Der muss sich doch auch Türen offen halten eigentlich, auch wenn man das nicht will.
5: Ja, sehe ich genauso. Aber ich würde den wirklich, ich würde den mit Kohle zuschütten. Ja. Weil den Typen können wir wirklich als Head, als Kopf der Bande nehmen. Und wir brauchen Kopf. Ja, weißt du, was ich meine?
3: Ja.
5: Hummels war ein Kopf. Und so ein Schlotti kann ein Kopf werden. Und sonst, was sollen wir sonst da haben? Überleg gerade, wen mag ich noch?
3: Ja, der BVB hatte eigentlich schon viele Köpfe immer so in der Vergangenheit, ne? Aber es ist jetzt weniger geworden.
5: Man in der Vergangenheit schon. Ja, aber jetzt ist alles so ein bisschen austauschbar.
3: Reus war noch da und Hummels war da und so, das war halt noch eine andere, das war schon jetzt schon eine andere Generation, ne?
5: Ja, hast du recht.
3: Aber was ich finde ist, ich habe hier vor wenigen Wochen ein Gespräch geführt mit meinem Sportschau-Kollegen Alex Stüter, der ist nun dem VfL Wolfsburg zugetan. Ich denke dann immer, ohne das jetzt gemein zu meinen gegen Wolfsburg, aber da hast du wirklich das Gefühl, da gehst du ja nicht hin wegen des Flairs des Vereins oder weil du schon immer mal vor diesem Publikum spielen wolltest oder so. Und da ist natürlich der BVB hat natürlich einen Fund, mit dem er wuchern kann, weil ich glaube, wenn du als Spieler ein bisschen Herz hast und du kommst in dieses Stadion und du siehst die Wand und so, wenn dich das kalt lässt, dann hast du was falsch gemacht.
5: Ja, sehe ich auch so. Ist schon auch eine Ehre, da zu spielen. Das sehe ich ja auch so, weißt du? Aber Wolfsburg ist ein gutes Beispiel.
3: Lass uns doch nochmal in deine Kindheit gehen, weil das Interessante an dir ist, also du hast selbst auch, bist sehr sportaffin, aber es war am Anfang gar nicht Fußball.
5: Nee, ich habe Eishockey gespielt, war 13 Jahre.
3: Und gut?
5: Sehr gut, ja. Also das wäre auch eine Option gewesen als Karriere. Und dann kam der Film dazu.
3: Und bei welchem Verein in Berlin hast du gespielt?
5: Bei Preußen, also bei den Capitals.
3: Ja.
5: Ja.
3: Also auch Traditionsverein auch?
5: Ja, ja, total. Aber dann halt runtergewirtschaftet und dann Zwangsabstieg in die vierte Liga. Aber früher, na klar, bei uns war es richtig West-Berlin gegen Ost-Berlin gegen die Eisbären. War richtig Krieg. War richtig Krieg. Also es war nochmal eine andere Nummer. Aber es ist auch sowas, da bin ich echt ein bisschen traurig drum. Ich konnte auch ganz lange kein Eishockey gucken, weil es mir so wehgetan hat. Weil du denkst, ja, okay, da könnte ich stehen. Aber das Coole ist, ich habe einen Freund, der, ich glaube, der hat ganz lange bei den Kölner Haien gespielt und sowas. Und da bin ich schon dann stolz, weißt du? Dann bin ich schon cool, weißt du, dass die Jungs dann noch weiter durchziehen und seine Kinder jetzt auch wieder zum Eishockey gehen. Und ja, das ist schon auch ein bisschen ein super Sport. Das ist wirklich ein richtig toller Sport.
3: Ja. Warum war es nicht Fußball?
5: Weil mein Vater hat einen Trödelladen und der hat unten eine Werkstatt gehabt. Und wir hatten so einen Ungarn, Josef hieß der, und der war zufällig Eishockeytrainer. Und er hat gesagt, okay, ich nehme dich mit. Und dann bin ich mit 3 zum Eishockey gekommen.
3: Mit 3 auch schon, ey.
5: Mit 3 Jahren, ja. Dann ins Laufschule erstmal.
3: Und dann hast du auch noch Judo gemacht.
5: Judo war ich auch erfolgreich, ja. Berliner Judomeister dann. Ja, ich habe immer das, wenn ich was gemacht habe, habe ich dann schon richtig gemacht. Aber mit dem Judo kannst du natürlich kein Geld verdienen oder keine Ahnung was. Ist aber trotzdem super. Kampfsport ist immer wichtig. Aber bei Eishockey ist es schon so, du hast jeden Tag Training, außer jetzt mittwochs und am Wochenende immer Spiele. Und aus Berlin musst du halt immer nach Bayern reisen. Das gibt so Selb, Landshut, Kaufbeuren, weiß ich nicht was. Wir mussten halt aber immer diese riesen Busstrecken hinter uns bringen. Eine Katastrophe.
3: Und richtig ist auch, dass du indirekt durch Judo zum Film gekommen bist.
5: Richtig, ja.
3: Erzähl mal die Geschichte, habe ich auch in deinem Interview gehört.
5: Ich wurde Berliner Judomeister und dann wollte ich das ganz gerne mir ausschneiden in der Zeitung, weil da war irgendwie die Morgenpost, war glaube ich da. Und die haben gesagt, die hatten so einen Jugendteil damals und haben gesagt, ja, wir schreiben es rein und sowas. Ich habe mir dann die Zeitung geholt. Da stand aber nichts drin. War mega traurig. Und dann stand aber in diesem Jugendteil, stand, wir suchen 10-jährigen Jungen sportlich für Film, für Jugendfilm. Da habe ich gesagt zu meinem Vater, komm, dann lass uns doch dahin gehen. So, und dann gesagt, ja, okay, alles klar, können wir machen, gucken wir uns mal an. Dann bin ich da hingefahren mit dem VW-Bus. Und es war wie so ein Casting, weißt du, was ich meine? Da stand aber nur noch so ein Zettel draußen. Nur noch Fotos schicken. Mein Vater sagt so, wir schicken doch nicht irgendwelchen fremden Leuten Fotos von dir, sag mal, was wollen die denn? Das so, er sagt, aber ich zeig dir mal die alten Berliner Hinterhöfe, wo so Häuserkampf war und die ganzen Klinkerbauten. Und dann sind wir da reingegangen in den Hinterhof, da war ein Typ gerade am Rauchen und hat gesagt, komm noch mal hoch. Dann bin ich da hochgegangen und hab gesagt, guten Tag, ich bin's Frederik. Und dann habe ich so meine erste Rolle bekommen. Und dann hat sich mein Leben auf jeden Fall geändert. Aber es war eine ganz tolle Erfahrung. Ich sagte, wie es ist, also es war ja gar nicht in meinem Kopf so, was filmisch zu machen oder ich wusste nicht, wie eine Kamera aussieht. Ich war davor vielleicht 2-mal im Kino in meinem Leben. Das weiß ich, habe da gar keine so Berührungspunkte gehabt. Und auf einmal ist es so faszinierend, so feine Leute.
3: Kannst du das sagen, was das war, was ich, aber es ist ja dann von jetzt auf gleich in dein Leben gekommen und du hast vorher, wie du sagst, keine Berührung damit. Kannst du sagen, was es war, was du so toll fandst?
5: Ich glaube, das ist erstens dieses, du hast mit 50-jährigen Leuten gequatscht. Oder es war immer auf Augenhöhe und die haben was erzählt, was du noch nicht kanntest. Wie der Ton funktioniert, eine Kamera funktioniert. Du bist da, du spielst eine Szene. Das war so eine totale, für mich wie so eine neue Welt entdecken. So raus aus dem Trott, wo ich eigentlich herkomme. Also ich bin nicht so wirklich gut aufgewachsen. Deswegen war das für mich ich war unglaublich dankbar, dass ich was anderes sehen durfte in meinem Leben als das, was ich kannte.
3: Ja. Das heißt, ihr war dann auch klar, mit 10 oder so schon, das möchte ich machen und das werde ich auch weitermachen.
5: Ich habe gesagt, ich bleibe halt am Ball. Ich wusste ja gar nicht, was es ist, weißt du, was Schauspielerei überhaupt dann bedeutet. Ja. Aber es gab so eine kleine Premiere in den Hackischen Höfen Und dann hat mich meine ehemalige Agentin angesprochen und hat gefragt, ob mir das Spaß macht, ob ich einen Bock habe, das nochmal zu machen. Habe ich gesagt, ja, gerne. Und dann habe ich mich wirklich so peu à peu nach oben gearbeitet. Und ja, damals für ein Apfel und ein Ei, da kannte dich gar keiner. Da hast du nicht mal einen Kaffee bekommen beim Catering.
3: Ja.
5: So wie es halt ist, muss ich nach oben arbeiten. Und trotzdem hat mir das immer Spaß gemacht. Natürlich gibt es auch Situationen oder sagen wir mal auch Filme, die mir jetzt keinen Spaß machen.
3: Das sind dann Jobs.
5: Ja, aber es ist nicht die Regel so. Ich habe schon, das ist ja meine Lebenszeit, ich habe schon Bock, dass das mir Freude macht. Aber manchmal funktioniert es einfach nicht und sowas. Oder Regisseur ist irgendwie, ist wahrscheinlich genauso wie wenn du einen Trainer hast. Beim Fußball. Mit manchen matchst du, mit manchen halt nicht.
3: Ja. Weißt du noch, wann der Moment war, wo du dann auch wirklich gedacht hast, krass, jetzt bin ich wirklich Schauspieler? Das wird ja nicht mit 10 gewesen sein, sondern irgendwann erst später.
5: Also ich sag dir, weil ich fand es immer ganz schwierig, mich als Schauspieler zu betiteln, weil ich fand es seltsam, weil ich jetzt nicht studiert gehabt und alles mögliche. Und dann, wann sagt man denn, man ist Schauspieler so, weißt du? Und dann bin ich eines Abends bin ich in eine Videothek gegangen und auf einmal kommt mir so eine alte Oma so hinterher gerannt, so ganz zerbrechlich und hat mir, Sie sind ein Schauspieler, Sie sind ein Schauspieler. Wenn ich Sie sehe, dann bleibe ich dran. Das gucke ich mir dann an.
3: Ach geil.
5: Dann dachte ich mir, jetzt darf ich mich Schauspieler nennen.
3: Das ist doch toll, oder?
5: Ja, voll. Das ist wirklich, werde ich nie vergessen.
3: Ja.
5: Aber weißt, ich finde es schwierig zu sagen, man ist Schauspieler. Wann sagt man das? Weißt du, wann ist man so weit? Weißt du? Ja. Ich bin so angehender oder was soll ich sagen? So Darsteller oder weiß ich nicht, weißt du? Aber die Leute so zu berühren, dass die Leute das wertschätzen, ist schon eine Ehre für mich.
3: Ich würde als Nicht-Schauspieler sagen, man ist so weit, wenn man nicht beim Filmdreh denkt, das könnte jetzt auch der letzte sein, sondern wenn man weiß, nö, danach geht's weiter.
5: Ja, weiß ich nicht. Also es geht ja auch um Qualität. Es geht ja um Qualität, weißt du, was ich meine? Es geht ja nicht, du kannst ja beim Film mitspielen und da rumtanzen und rumhampeln und denken, du bist Schauspieler. Aber ich glaube, es gibt so einen gewissen Punkt, dass du, wie gesagt, Leute emotional berührst oder denen etwas schenkst auch irgendwo oder dich auch so aufopferst, dass du so ein Stück von deiner Seele irgendwie gibst, dass du wirklich sagst, okay, jetzt ich gehe da rein und ich nehme das ernst und es ist so ein, wie soll ich sagen, ja, das ist so deine Liebe irgendwo. Ich glaube, wenn du es liebst, dann bist du es.
3: Deine erste Hauptrolle war, Wer küsst schon einen Leguan? War das nochmal so ein Quantensprung zu merken, so jetzt bin ich nicht nur dabei, jetzt laufe ich nicht nur mit rum und kriege einen Kaffee beim Catering, sondern jetzt habe ich die Hauptrolle?
5: Also das Lustige ist, bei diesem Film, den habe ich letztens meinen Kindern gezeigt, weil es echt unheimlich toll ist. Der ist wirklich klasse.
3: Da warst du wie alt?
5: Oh, lass mich lügen. 13, 14, ich weiß immer nicht. Ja. Und das Ding ist, ich habe die Rolle ja nicht bekommen. Ich wurde Zweiter. Ein anderer Junge sollte das spielen. Und dann hat der aber kein Frei bekommen von der Schule.
3: Oh.
5: Deswegen haben sie mir die Rolle gegeben. Und ich habe mich so geweigert, weil noch geschrien, ich bin nicht die zweite Wahl. Ich bin nicht die zweite Wahl. Sollen sie ficken? Und sowas. Und dann hat meine Mutter mal kurz auf mich eingeredet und sagt, manchmal ist es so im Leben. Und zwar, glaube ich, manchmal muss man den Stolz irgendwie zurückstecken. Und das war dann eine ganz, ganz große Erfahrung. Und für mich auch, ich glaube, mein erster Preis dann und so. Und wirklich toll. Also, und wirklich immer noch im Film sprechen mich immer noch Leute drauf an, weil der ist echt berührend. Meine Tochter konnte ihn gar nicht gucken, so geweint jetzt. Meine Jungs sind da irgendwie stärker drauf. Also, nicht so emotional. Hast du den mal gesehen, den Film?
3: Nein, leider nicht.
5: Die musst du gucken, der ist echt toll.
3: Ja,
5: der ist echt klasse. Also, ist echt ein Stift.
3: Auch mit Kindern?
5: Ja, wie alt sind deine Kinder?
3: Ich habe eine Tochter, die wird 14, das geht dann, oder?
5: Ja, voll. Kannst du machen.
3: Ja.
5: Ist genau richtig, ja. Alter.
3: Ich habe noch eine andere Tochter, die wird 6, das ist dann noch nicht.
5: Nee, das ist noch nicht, nee. Die kann das fliegende Klassenzimmer gucken.
3: Aber ist das nicht auch irgendwie, ich will jetzt nicht zu pathetisch klingen, aber weißt du, du entdeckst dieses Casting durch Zufall, weil du eigentlich einen Judo-Artikel aus der Morgenpost ausschneiden willst und du kriegst diese Rolle, weil ein anderer nicht kann. Man hat irgendwie das Gefühl, das sind so viele Zufälle. Am Ende muss das alles so passieren, wie es jetzt passiert ist.
5: Ich glaube, das alles so, wie der Kölner sagt, das kütt wie es kütt, oder?
3: Ja.
5: Das Ding ist, ich gebe mir Mühe so. Ich probiere echt, meine Leistung zu bringen und die Leute nicht zu enttäuschen, so. Und ich glaube, dass Qualität sich immer durchsetzt. Ich sag's dir, wie es ist.
3: Du hast jetzt wirklich auch eine Herangehensweise an den Film. Du hast auch mal gesagt, du würdest gerne auch mal Regie führen. Du würdest gerne auch mal so wirklich auch andere Facetten. Und du hast mal an einem Film namens Victoria mitgearbeitet, der besonders ist, weil der in 140 Minuten Echtzeit sozusagen entstanden ist. Gibt's da große Parallelen zum Fußballspiel? Weil da stehst du ja auch dann mit Verlängerung und so auf dem Platz und musst unter Spannung bleiben und musst permanent da sein. Wie war das, diesen Film zu drehen?
5: Soll ich dir lustigerweise sagen? Ich glaube, an dem Tag, wo wir das gedreht haben, ich glaube, wir haben jedes Mal am Samstag auf Sonntag gedreht oder so, an dem Tag hat Dortmund gespielt. Und kurz vor dem Action habe ich noch die Kopfhörer im Ohr gehabt und habe noch Nobby Dicke gehört, noch das Live-Radio und war noch im Mitfiebern und dann so, okay, wir müssen noch anfangen, jetzt geht's los. Und dann ziehst du halt genauso durch. Also das Ding ist, dass es halt so ganz viel improvisiert ist und du freust dich aber auch drauf. Das ist so, du gehst da jetzt raus und musst jetzt mal kurz zeigen. Ich bin auch schon Freund davon, so an Grenzen gebracht zu werden. Also 150 Minuten ist schon krass, weil du musst die ganze Zeit konzentriert sein, du musst wissen, wo die Kamera steht, wie du dich bewegst, was passieren kann. Und so, das war schon grenzwertig, aber es macht mega Spaß und es ist so eine Erleichterung. Wenn du dann damit fertig bist, dann bist du schon auf jeden Fall stolz, den ganzen Film jetzt einfach mal kurz mal gedreht zu haben.
3: Du hast eben schon erwähnt, deine erste Hauptrolle war natürlich wichtig. Du hast auch schon erwähnt, nicht jeder Film ist gleich wichtig. Gibt's so einen oder gibt's so Highlights, wo du sagst, das waren wirklich Meilensteine, wo ich total stolz bin, dass ich dabei war?
5: Ja, den Hauptmann finde ich super gut. Dann gibt's einen Film, der war auch richtig klasse, der heißt Pico. Der ist richtig gut. Es geht um die letzte Sammelzelle für Jugendliche in Siegburg, der sich dann so selbst weggehangen hat. Der war krass zu drehen. Ich mag halt dieses Extreme meistens so. Und was gibt's noch Schönes? Hab schon ein paar ganz gute gemacht. Überleg gerade, was ich denn noch. Simpel finde ich auch ganz toll. Super schöne Brüdergeschichte. Es geht um einen geistig behinderten Bruder, der quasi ins Heim kommen soll, ja, weil die Mutter stirbt und der kümmert sich um ihn. Ist wirklich cool. Also wirklich auch fein erzählt so. Ich bin immer so schlecht, im Mann, so selbst zu sagen, was gut und was schlecht ist.
3: Und du machst einfach auch viel, ne?
5: Ja.
3: Gibt es auch Filme, die du so wegdrehst und wo du dann schon zwei Jahre später gar nicht mehr genau weißt, wie es gelaufen ist?
5: Es gibt Filme, die unglaublich erfolgreich sind, aber die ich selbst nicht mir angucken würde.
3: Ja.
5: Weißt du, ich meine, weil es einfach nicht mein Humor ist, so.
3: 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Auch diese Folge. Du hast eben erzählt, was dich so reizt an Rollen. Würdest du sagen, dir machen Rollen mehr Spaß, wenn sie ganz viel mit dir zu tun haben oder eben gerade nicht?
5: Kommt drauf an. Ich glaube immer, so ein Stückchen von mir steckt da immer drin, weil ich glaube, ich auch ganz viel bin so. Aber ich liebe mich so zu verlieren in Rollen. Weißt du, was ich meine? Und wenn der Regisseur dich wirklich an die Grenzen bringt und nicht so sagt, okay, das ist gut, jetzt ist ganz oft der Fall, dass Regisseure dann immer schon so zufrieden sind. Und ich denke mir, nee, Mann, darum geht's doch nicht. Bitte lass es mal gucken, wo geht's noch hin, so, weißt du? Weil der Regisseur ist ja, der guckt ja da drauf, der muss ja auch eine Vision haben. Hm. Und ich kann ja das anbieten, was ich jetzt anbieten kann, aber wir können auch dahin gehen. Und das macht mir Spaß dann. Aber zum Beispiel jetzt bei Crooks 2 jetzt, die Serie, die jetzt rauskommt, ist genauso. Das ist nochmal ein ganz anderes. Also die erste Staffel, da habe ich mich so aufgeregt, dass alle Charaktere sind so extrem und so stark. Und ich bin halt so der wieder Beobachter. Ich bin so, alle dürfen spielen und ich muss die ganze Zeit so gucken. Ich sag zu meinem Regisseur, das wird jetzt in der zweiten Staffel anders. Ich sag,

0: Klar.
1: Früher bist du ja zu Castings gegangen, musstest dich noch so beweisen und so, ne? Mittlerweile ist es so, dass ich halt so und so viel schon gemacht habe, dass die sagen, okay, dem vertraue ich. Und der kriegt dich schon auf die Reihe. Dann natürlich, aber sprichst du natürlich mit dem Regisseur im Vorfeld noch total viel ab und redest über die Rolle oder über den Film und über den Charakter. Ich traue mir eigentlich alles zu, um ehrlich zu sein. Ich habe jetzt keine Scheu für irgendwas. Also, weil trotzdem, na klar, also für manche Rollen würde ich auch mich nehmen.
2: Nee, ich meine, merkst du dann, wenn du so die Rolle dann raufschaffst, merkst du dann, okay, die haben mich jetzt deswegen genommen, weil sie mir das und das sehen und weil sie die und die meine Eigenschaften offenbar haben wollen für diese Rolle?
1: Ja, glaub schon. Also teilweise schon wissen, dass ich das bringen kann, auch gerade bei so Körperlichkeiten und sowas. Es gibt so viele Leute, die können sich ja kaum bewegen. Also, da wunderst du dich selber. Und na klar bringe ich da irgendwie was mit, wo ich nachvollziehen kann, dass die jetzt mich fragen und nicht irgendeinen Hampelmann.
2: Ja. Friedrich, kommen wir mal wieder zurück zum Fußball.
3: Held oder Haiopai?
2: Diese Rubrik heißt Held oder Haiopai. Das heißt, ich werfe dir Spielernamen zu und du sagst mir einfach, du musst dich nicht an diese beiden Begriffe halten, was dir als erstes zu dem Spieler einfällt. Und den ersten Namen haben wir schon einmal kurz genannt, das wäre Marco Reus.
1: Held.
2: Ja, ein bisschen mehr brauche ich schon.
1: Ach so, sorry, ich dachte, ich soll nur...
2: Nee, an was denkst du, wenn du Marco Reus hörst? Was?
1: Seine Freistöße, denke ich dann, aber auch an seinen Kampfgeist. Und ich glaube einfach, dass der zu dem Verein gestanden hat. Weißt du, der war schon für uns auf jeden Fall eine Galionsfigur irgendwo. Für mich ein super Spieler. Technisch versiert, guter Junge, ehrlich geradeaus. Hat ein BVB-Bettwäsche geschlafen, so wie ich. Alles gut.
2: Nächster Name ist wahrscheinlich ein bisschen schwieriger. Robert Lewandowski.
1: Sag ich dir genau, was ich davon halte. Ich weiß nur ganz genau, da war ich im Stadion gegen Real Madrid, wo er die weggeschossen hat. Davor war ja mal Barrios gesetzt. Und ich dachte so, okay, Lewandowski, ob der das jetzt bringen wird. Ich habe also da mir nie so eine Karriere zugetraut, die er dann gemacht hat. Ich finde es halt, ich sag dir, wie es ist, ich finde es immer falsch, zu den Bayern zu gehen. So, ich finde es nicht richtig. Aber trotzdem ist es ein super Spieler und sowas. Aber für mich, also ich sag dir, menschlich, so dass ich mit dem bonde, dass ich irgendwie so ein Gefühl, eine Emotion, eine positive Emotion für den habe, würde ich jetzt nicht unbedingt sagen.
2: Ja.
1: Aber natürlich Top-Athlet. Aber
2: wirklich auch so einer, mit dem man nicht richtig warm geworden ist auch, ne?
1: Ja, oder? Null. Der ist so kalt, oder?
2: Interessant ist, weil du Lucas Barrios erwähnst, der war ja totaler Publikumsliebling. Ne? Und ich glaube, am Anfang waren die Fans wirklich sauer, dass der nicht mehr gespielt hat.
1: Ja, verstehe ich auch. Ich habe es auch nicht verstanden. Aber dann habe ich doch gecheckt, wo wenn man gemerkt hat, was Lewandowski da abliefert. Unglaublich, oder? Wie der sich da aufgebaut hat.
2: Ja, aber am Ende auch ein typischer Wechsel dann zu Bayern, weil ich meine, Dortmund hat ihn halt von Lech Posen geholt und die Bayern warten halt, ob er in der Bundesliga funktioniert und holen sich dann. Das ist so die Nahrungskette, ja, die man als Dortmunder wahrscheinlich auch ganz gut kennt.
1: Da hast du vollkommen recht, ja. Also ich wünsche ihm alles Gute und so, aber weiß ich nicht. Also.
2: Aber wird bald 38 und ist immer noch gut. Also ich glaube, das ist auch einfach
1: ein Hammer Spieler, das meine ich ja, das Top-Athlet. Die Frage stellt sich gar nicht. Ich hätte ihm auch gegönnt, da mit Polen jetzt mal nochmal was auf die Beine zu stellen. Aber kennst du diese TikTok-Videos von dem, wo er so tanzt?
2: Ja, klar.
1: Boah, war das peinlich, Alter. Wo ich mich so geschämt, Mann. Da dachte ich mir, was ist denn mit dir los, Junge? Also, wenn er Freude dran hat, hin und her, aber trotzdem war ich schon ein bisschen seltsam.
2: Aber was du gesagt hast über deine eigene Sportaffinität und Laufbahn mit Judo und allem, wenn man sich so die ganz Großen anguckt, dann sind das ganz oft Spieler, wo du auch merkst, die tun einfach auch ganz viel Kraft und sonst was für ihren Körper. Lewandowski, Ibrahimovic, Cristiano Ronaldo, das sind einfach alles auch wirklich Athleten im besten Sinne des Wortes.
1: Ja, definitiv. Aber ja klar, die Frage stellt sich nicht. Aber zum Beispiel so ein Ibrahimovic ist erst aber noch Charakter. Hm. Weißt du, was ich meine? Ja. Dadurch wird der Legende werden, also nochmal ganz anders im Kopf bleiben, als jetzt Lewandowski. Der wird wahrscheinlich so seine Karriere machen, wird wahrscheinlich irgendwann die polnische Nationalmannschaft trainieren oder kein Plan. Aber so ein Ibrahimovic, verstehst du, der hat sich der unsterblich gemacht.
2: Ja. Stell dir mal vor, was Mario Basler für ein Spieler gewesen wäre, wenn der so gelebt hätte.
1: Ich finde den super.
2: Ja, aber das ist immer das, was solchen Spielern dann fehlt letztendlich.
1: Ja, also, aber das war eine andere Zeit, glaube ich.
2: Wo du irgendwie merkst, der ist mit zu wenig zufrieden.
1: Das ist ja, glaube ich, eine andere Zeit. Und zweitens, ja, den hätte man nochmal anders ein bisschen erziehen müssen. Aber das hast du ja auch gesehen hier bei Dembélé. Das war ja auch so. Der hat sich immer nicht benommen hinterher. Jetzt ist der Topmann überhaupt. Weißt du, manchmal brauchen die ein paar Jahre.
2: Ja.
1: Muss ein bisschen so eingenordet werden, gerade die Jungen. Aber Basler, ich finde trotzdem, ich lasse mal alle machen, was sie wollen. Ich finde den aber trotzdem immer ein Bombenschuss, Mann. Also jetzt sind wir mal ganz ehrlich, Basler war schon auch gut auf dem Platz. Also da hattest du Freude, denen zuzuschauen, auch charakterlich.
2: Aber er kam nicht über die Athletik.
1: Nee, gar nicht.
2: Der nächste Name ist

0: aus deiner Kindheit? Nelson Valdez.
1: Valdez? Ja, Legende, auch Held. War der nicht Brasilianer auch?
0: Paraguayer.
1: Paraguayer kam der, ne?
0: Ja. Aber einer, mit dem man auch sehr angenehme Erinnerungen hat, oder?
1: Ja, total, definitiv. Weißt du, wer mein Lieblingsspieler ist?
0: Nee.
1: Heiko Herrlich.
0: Ecke, ja. Also verstehe ich, aber warum?
1: Weiß ich nicht, habe ich immer geliebt. Habe ich immer geliebt, den Heiko. Weiß ich nicht, warum, der mit seinen Kopfballtoren hin und her. Das war immer ein gerade guter Junge. Keine Ahnung, immer sehr sympathisch. Keine Ahnung, das suchst du dir nicht aus, das ist ja ein Gefühlsding wieder.
0: Ich finde das spannend, was du vorhin erzählt hast, dass du mit Spielern zusammengesessen hast und da manchmal so ein bisschen die Nase gerümpft hast, was da so von denen kam. Ich finde es immer total entscheidend, wenn du so einen Spieler, nehmen wir mal Heiko Herrlich, oder wenn du irgendwie so einen Spieler da mal privat triffst und du merkst, ey, der ist auch als Typ voll angenehm. Es macht voll Spaß, mit dem zusammenzusitzen. Das hatte ich übrigens mit Heiko Herrlich. Mit dem habe ich mal eine super Sendung gehabt irgendwie. Das hat voll Spaß gemacht, mit dem zu quatschen. Und du hast gemerkt, mit dem kannst du ein normales Gespräch führen. Und der ist geerdet und einen gesunden Wertekompass und so. Ich finde, sowas wertet einen Spieler dann nochmal total auf.
1: Sehe ich auch so. Wenn du ihn siehst, sag ihm ganz liebe Grüße. Super. Weißt du, wie wir noch zusammen saßen?
0: Ja.
1: Ja, bei, was war das? Sky, oder? Sky, ne?
0: Nee, RTL war das.
1: RTL war das, sorry. Ja. Und dann kam auf einmal Karl-Heinz Riedle vorbei.
0: Genau.
1: Und das war mega, denn meine Mutter ist immer noch in den verliebt. Also ein hübscher Mann, er ist ein Sohn. Zweitens kam er zu mir und hat dann nach einem Foto mit mir gefragt. Ich sag, was spinnst du? Ich sag, willst du fragen? War ich so stolz. Kalle Riedle, Mann.
0: Ich finde, bei Kalle Riedle, wie aber auch bei Nelson Valdez, wenn du die heute siehst, dann denkst du, der könnte immer noch dritte Liga spielen oder so, ohne Problem. Und Riedle ist 60, ey. Ich möchte wirklich so altern wie der. Das ist so, ich finde, wenn du so einen Kalle Riedle siehst oder auch einen Nelson Valdez oder wen auch immer, dann merkst du, der muss ganz viel richtig gemacht haben, um heute so auszusehen und so zu leben und so zu sein.
1: Ja, sehe ich genauso. Und auch ein feiner Kerl, so, weißt du, was ich meine? Echt, was du gerade meintest mit geerdet, so echt auf dem Boden, guter Junge, total. Da gibt's ja andere vom BVB, die jetzt nicht mehr so geerdet sind, die auch Kommentatoren sind. Aber ich sag keinen Namen.
0: Ich weiß, wen du meinst, glaube ich. Letzter Name in dieser Liste ist auch ein schwieriges Thema oder sagen wir mal ein brisantes Thema, Andi Möller.
1: Andi Möller, also für mich auch Legende. Wegen seiner Schwalbe allein schon. Das war, glaube ich, die letzte große Schwalbe, oder?
0: Du meinst, wegen der dann Werder Bremen nicht deutscher Meister wurde in dem Jahr? Diese Schwalbe, ne?
1: Na gut. Die Schwalbe. Also, das war die letzte große Schwalbe, oder?
0: Ja, eine der größten Schwalben ihrer Art sozusagen. Ja. Aber ist auch so ein Thema, den habe ich auch mal in der Sendung kennengelernt und als Nicht-Dortmunder und Nicht-Frankfurter kennst du ihn ja immer nur von weit weg.
1: Ja.
0: Und du hast halt immer so ein Chaosbild von ihm gehabt. Und dann war der höflich und war nett und hat wirklich gute Manieren gehabt, war aufmerksam, hat dir in die Augen geguckt, stehe ich total drauf. Also es war auch ein sehr angenehmer Gesprächspartner einfach. Hast du den mal erlebt?
1: Nee, noch nie. Ich habe Jürgen Kohler mal reden gehört und sowas. Der ist ja auch ein feiner Kerl, finde ich. So, aber ihn habe ich noch nicht, den würde ich gerne mal die Hand schütteln, auf jeden Fall.
0: Ja. Bist du, was Fußball angeht, abergläubisch? Also hast du Rituale? Es gibt so bestimmte Dinge, die immer passieren müssen, wenn der BVB ein wichtiges Spiel hat?
1: Ist schon so, dass ich weiß, wenn ich nicht gucken kann, dass sie sich dann wieder keine Mühe geben, so nach dem Motto, weißt du? Nee, aber sonst, ich habe das mal kurz eingeführt gehabt, so gleiches Trikot immer an, wir tragen heute das. Damit haben sie letztes Mal gewonnen, aber abergläubisch bin ich nicht. Ich habe es dann irgendwie schon immer so im Urin. Die ersten 5 Minuten weißt du schon, ob sie sich zusammenreißen oder nicht. Oder ob sie da rumdümpeln. Und nee, aber so Aberglaube habe ich eigentlich nicht. Ein einziges Problem ist, dass jedes Mal, wenn ich nach Wembley fahre, die verlieren.
0: Ja, trotzdem toll im Wembley, ne? Habe ich auch gelesen, du bist auch England-Fan wie ich. Du stehst auf englischen Humor, auf englische Lebensart.
1: Jawohl.
0: Erzähl mal, was findest du, ich meine, ich finde auch gerade, wenn du Musikfan und Fußballfan bist, gibt es keine bessere Stadt als London zum Beispiel, um da zu sein, einfach und Zeit zu verbringen.
1: Sehe ich genauso. Nee, ich finde auch, also ich finde die ersten unglaublich lustig. Ich finde, die haben einen Bombenhumor, sind so schnell, immer einen guten Witz. Und ich finde auch den englischen Fußball geil. Aber ich finde insgesamt die Engländer, ich lache mich kaputt mit denen. Die sind so witzig, weißt du, so auf Zack und auch so politisch unkorrekt, aber auch so mit so einem, die haben so einen Jargon. So vulgär, ich mag das ganz gerne, weißt du, ich meine, obwohl die natürlich was im Köpfchen haben, aber das geht einfach so leicht von den Lippen.
0: Und auf der anderen Seite aber im täglichen Leben, diese Grundhöflichkeit, mit der du da behandelt wirst, wenn du irgendwie unterwegs bist, ist ja in Berlin jetzt nicht unbedingt so, aber in London zum Beispiel ist es ja so, da wirst du ja nicht grundlos angepumpt, wenn du irgendwie von A nach B fährst, sondern da wirst du eigentlich permanent von allen Leuten nett behandelt. Das mag ich auch, also es ist so, es hat Stil einfach.
1: Ich finde auch, ich finde es auch geil, auch so Newcastle-Fans und sowas, die Unterschiede da. Und weißt du, das ist ein Chelsea-Fan, dann hast du einen Arsenal-Fan. Und die Diskussion, dann weißt du, die da losgehen. Und die sind auch mit Herz und Seele dabei. Ja. Und ich bin echt gespannt, was die Nationalmannschaft macht, um ehrlich zu sein.
0: Ja, bist du auch so einer, der immer so ein bisschen mit England auch mitfiebert? Voll. Ich hoffe ja immer, dass sie weit kommen.
1: Denke ich mir auch. Ich verstehe es aber wirklich nie. Seit den letzten Jahren, denke ich mir so, eigentlich müssen die jetzt echt mal nach vorne kommen, weil die haben ja Bombenspieler und so, aber ich kriege es nicht auf die Reihe.
0: Ach Moment, und sie haben überhaupt Thomas Tuchel als Nationaltrainer. Was hast du von Thomas Tuchel gehalten?
1: Als Trainer bestimmt ganz in Ordnung, aber weißt du, was mein Problem ist immer? Dass, wenn es mir zu theoretisch wird, weißt du, wenn es so...
0: Zu technokratisch.
1: Technokratisch, genau. Weiß ich nicht, ich brauche immer dieses, das ist unser Trainer so. Ich finde, das muss auch für uns wie ein Partner sein als Fan sozusagen. Weißt du, das ist so, der führt die Jungs.
0: Ja.
1: Ich finde, wenn dann so ein bisschen so diese Emotionalität oder sagen wir mal, dieses Herz irgendwie, ich sage ja nicht, dass er ein schlechter Trainer ist. Also natürlich hat mir auch ein Kloppo gehabt.
0: Ja.
1: Wenn du ein Kloppo hattest, dann ist es halt super schwer, da noch ranzukommen. Ich bin mal gespannt, wann das wieder passiert. Ja. Also, verstehst du, wer soll denn das toppen?
0: Ich zitiere immer gerne einen wichtigen Funktionär von Borussia Dortmund, der mir mal am Rande einer Sendung und als die Kamera nicht lief, gesagt hat, da war gerade Thomas Tuchel ein halbes Jahr in Dortmund, sagte, ey, das ist der beste Trainer, den ich je erlebt habe, aber es macht alles keinen Spaß mit ihm.
1: Ja.
0: Und ich glaube, das ist genau das, was du meinst. Das ist genau das, was man auch total sich vorstellen kann von außen.
1: Ja, voll. Genau so denke ich. Ja.
0: Genau so denke ich. Sag mal, wenn der BVB spielt und du nicht drehst, wie sieht dann für dich ein perfekter Spieltag aus?
1: Na, am besten immer im Stadion, aber sonst gucke ich mit meinem Sohn oder mit meinen Söhnen vorm Fernseher und gucke uns das Spiel an. Also am besten ist es so, dass wir unsere Ruhe haben, dass nicht die ganze Zeit herumgehampelt wird bei uns im Haus und dass wir uns aufs Spiel konzentrieren können. Wir machen mal so einen kleinen Wettschein, dann geben wir einen Spieltag, ich mit meinem Sohn, weißt du, das liebt er. So hat er, glaube ich, schreiben gelernt mit dem Fußballverein.
0: Mhm.
1: Irgendwie aufschreiben auf dem Wettzettel. Und ja, ganz entspannt. Also wie gesagt, mal geht's mehr ab, mal weniger. Natürlich liebe ich es, im Stadion zu sein. Aber ich kann auch ganz entspannt manchmal Fußball gucken, mich aufregen.
0: Ja.
1: Oder wenn wir richtig schlecht spielen, dann wird auf Konferenz geschaltet.
0: Ich finde es auch toll, dass wir können Leute nicht nachvollziehen, die diese Situation nicht haben, dass das mit deinen Söhnen und dir so ist. Ich habe auch einen großen Sohn, mit dem gehe ich auch, wenn es geht, mal zum Fußball, aber wir gucken zusammen Fußball. Also er studiert gerade in Valencia, das heißt, wir sind ganz weit voneinander weg, aber wenn unser Verein spielt, ist da eine Verbindung, die kann niemand anders sonst nachvollziehen. Also das wird bei dir und deinen Söhnen auch so sein, ne?
1: Ja, mein Sohn ruft auch immer an, er sagt, hast du gesehen, Papa? 2-1. Ich sag so, ja, sind die Idioten. Oder er kommt auch immer, wenn die zu spät spielen, Champions League oder sowas, das ist das Erste, was er morgens fragt, um 6.30 Uhr, Papa, Highlights gucken. Ich sag, ja, warte mal ganz kurz, dann müssen wir mal mit dir Highlights gucken. Den ganzen Tag immer. Und dann wird darüber gequatscht. Nee, das Gute ist, der ist sowieso auch so sportaffin. Und wir gucken unglaublich viel Sport. Also gerade mein Mittlerer und ich. Das Schöne ist, dass ich weiß, es wird unser Leben lang so sein. Wird immer so sein.
0: Genau, das geht nie weg. Das ist toll, echt. Du hast eben auch schon erwähnt, dass die auch deine Trikots jetzt auftragen. Das stelle ich mir natürlich auch toll vor, die dann in deinen alten Trikots zu sehen. Hast du für dich Trikots, die dir besonders viel bedeuten?
1: Ja, mein erstes, mein Champions-League-Trikot. Das habe ich von Ingo Anderbrügge gekauft.
0: Nein.
1: Ja, der hat schon einen Sportladen gehabt, glaube ich, wo war das, in Recklinghausen, ne?
0: Herzliche Grüße, ich habe mit Ingo gerade viel zu tun gehabt. Wir haben uns gerade begegnet bei einem Auftritte. Och, wahnsinnig, gerade ein toller Typ.
1: Super Kerl. Ja, ich weiß noch, wie er zu mir gesagt hat, das ist aber ein falsches Trikot, sagt er. Wo ich kaum wollte. Ja.
0: Jetzt haben wir darüber geredet, wie es ist, wenn du nicht drehen musst. Wie ist es denn, wenn du drehen musst und der BVB hat ein wichtiges Spiel parallel? Das wird es ja öfter mal gegeben haben. Wie bist du dann?
1: Gucke ich auf dem Handy meistens oder ich höre echt Nobby. Ich habe schon in der ganzen Welt habe ich schon Nobby gehört, wo ich keinen Sky hatte oder keine Ahnung was. Kannst du im Ausland keinen Sky empfangen, weißt du? Und dann schreibe ich den Nobby immer. Und er sagt, liebe Grüße vom Bahamas oder weiß ich nicht was, schreibe ich dir immer. Und dann sagt er immer in seinem Livestream, sagt, Freddy, liebe Grüße zurück. Das ist sehr lustig, da bin ich immer sehr stolz drauf. Ja, sonst höre ich dann immer BVB-Radio.
0: Ja.
1: Macht auch Spaß.
0: So, und bei dir hört man wirklich ganz viel Herz für den Fußball auch raus und für den Verein sowieso, aber auch für den Fußball. Es ist ja nun kein Geheimnis, dass der Fußball sich wirklich, seit du Kind warst, extrem verändert hat. Und manches ist auch besser geworden, aber viele Sachen sind einem auch verloren gegangen. Also ich erzähle immer gerne, dass in dem ersten Jahrzehnt dieses Jahrtausends gab es 4 verschiedene deutsche Meister. Das ist so weit weg mittlerweile, dass wir das wahrscheinlich beide nicht mehr erleben werden, dass sowas nochmal passiert. Wie siehst du denn Fußball heute? Wie schaffst du es, dass der Fußball dich immer noch so packt, wie er dich früher gepackt hat, obwohl du eben ein paar Mal zu oft Vizemeister wirst?
1: Ich sagte, wie es ist, ich habe den Glauben nie verloren. Ich glaube immer noch daran, dass wir Meister werden. Ich glaube da noch dran. Aber auch, ich sagte, dass natürlich ist jedes Jahr fast schon schwieriger, habe ich den Eindruck. Aber ich denke mir immer, jetzt diesmal schaffen wir es. Jeder so naiv ran. Ich glaube an meinen Verein.
0: Am Ende ist es auch eine der tollsten Sachen des Fußballs. Also theoretisch kann ja immer das Tollste passieren.
1: Ja, da hast du recht. Aber da muss einiges passieren jetzt.
0: Meistens passiert es nicht.
1: Ja, ja.
0: Ja. Ja, aber trotz allem, man hat ja immer diese Vision und diese Träume, wenn man eine Saison anfängt, wenn man Neuzugänge kriegt, hat man einen Plan. Ey, das könnte ein ganz toller Kerl für uns werden. Und wenn du ins Spiel gehst vorher, weißt du nicht, was passiert. Also im Prinzip ist das ja eine der großen Kräfte des Fußballs. Ich frage am Schluss immer ganz gerne, in einer perfekten Welt, was wäre für deinen Verein denkbar? Also ich meine, natürlich mal wieder die Schale halten. Klingt so durch.
1: Guck mal, das ist eine Gegenfrage an dich. Wie willst du es schaffen? Weil ich weiß immer nicht mit diesen Haushalten, was sie da falsch machen. Also das Ding ist ja wirklich, wir brauchen ja eine kompatible Mannschaft, ja, die wirklich gut steht und die hat einfach gute Spieler hat. Und ich finde, größtenteils kannst du die alle, also die musst du nicht halten. Natürlich, die will aber auch keiner, habe ich den Eindruck. Also wir müssen uns neu aufstellen. Und irgendwas muss da sich jetzt verändern, weil die ganze Zeit da rumzudümpeln und sagen, ja, Champions League ist unser Ziel, das sehe ich nicht so.
0: Ja.
1: Meisterschaft ist unser Ziel.
0: Ich fand ja immer spannend, dass du gemerkt hast, dass der BVB sich, wenn er seine Mannschaft zusammenbaut, in anderen Regalen bedient als die Bayern. Dass Harry Kane für 90 Millionen geholt wird, ist ein typischer Bayern-Transfer, ist kein BVB-Transfer. Ja. Ein BVB-Transfer ist Bellingham gewesen, dass du solche Leute eben holst. Und das hat natürlich viel Charme und viel Gutes, weil du entdeckst junge, tolle Spieler, die dir sofort das Herz aufgehen lassen. Und auf der anderen Seite hast du aber eben dadurch ein bisschen zu viel Unwägbarkeiten, weil du eben weißt, die funktionieren natürlich nicht wie ein Harry Kane, wo du ganz genau weißt, was du kriegst, den setzt du da rein, bupp, der macht seine 35 Tore.
1: Ja.
0: Das hast du halt in Dortmund nicht. Dafür hast du andere Faktoren, aber das ist eben ein komplett ein anderes Geschäftsmodell gefühlt.
1: Ja, aber wir haben es ja irgendwie ganz gut hinbekommen damals auch und so. Weißt du, wie ich meine? Also wir waren ja auch stabil. Also, aber irgendwann hat es irgendwie so nachgelassen, finde ich. Also ich glaube, wir brauchen auch wirklich einen Top-Stürmer wieder. Wir brauchen ein stabiles Mittelfeld, wir brauchen einen guten Verteidiger. Und dieses Mannschaftsgefühl muss wieder kommen, weißt du. Und dieser unbedingte Wille. Und ich glaube, dass man das irgendwie hinkriegt. Aber natürlich, ich sag dir, wie es ist, es wird super schwer, die nächsten Jahre gegen Bayern. Also was soll da passieren? Ich bin auch schon immer so im Träumen, wie das passieren kann, dass Bayern schlecht wird.
0: Aber ich höre da raus, so den einen Titel, das eine Event oder so, was du gerne erleben würdest, gibt's gar nicht. Es ist so eine Grundsehnsucht. Ich würde gerne öfter mal was gewinnen.
1: Ja, ich will auch ganz gerne meinen Sohn mal zeigen, dass die Meister werden.
0: Ja.
1: Weißt du?
0: Das kann ich mir vorstellen, dass das eine Sehnsucht ist.
1: Natürlich, wenn du auch mal kurz davor warst und so, weißt du, das ist schon mehr wichtig. Und ich habe keine Lust, dass wir jetzt 30 Jahre da hängen und da passiert nichts. Also wenigstens dann Pokal. Weißt du, gib dem irgendwas, dem Jungen.
0: Ja. Ich finde übrigens interessant, weil du sagst, einen richtigen guten Stürmer oder so, das wird halt immer schwieriger, ne? Also es war halt wirklich, du konntest früher, als du klein warst, den Torschützenkönig der zweiten Liga holen und wusstest, hast du einen guten Mann, der schießt in der Bundesliga auch 15 oder so. Und mittlerweile weißt du ganz genau, du musst für einen guten Stürmer, der zuverlässig 15 bis 20 schießt, musst du aber auch 40 Millionen ausgeben. Und selbst dann hast du nicht die Gewähr, dass das klappt. Also irgendwie ist das Geschäft in der Hinsicht viel schwieriger geworden, habe ich das Gefühl.
1: Ja, du brauchst halt Kohle. Das ist wirklich schwieriger. Ja, oder hast einen Glücksgriff halt, aber hast du vollkommen recht, ist ja sowieso obszön schon diese Preise, die man zahlen muss für eine Bank. So. Und ich glaube, auch Dortmund war schon immer so, dass die holen jetzt keinen Riesentransfer. Die werden jetzt keine 80 Millionen in die Hand nehmen oder auch keine 60. Das machen die nicht. Aber auch eine 30 dann in die Hand zu nehmen, für wen war das nochmal? Wen haben sie nochmal geholt hier? Den Vogel da? Nationalspieler auch. Der hat Pass gegeben für Götze zum WM.
0: Ach so, Schürrle.
1: Ja, Schürrle.
0: André Schürrle.
1: Ja, also manchmal verstehe ich die nicht.
0: Am Schluss frage ich immer ganz gerne über die persönliche Bucketlist. Du hast schon so viel gemacht, du hast, wie gesagt, mal erzählt, du würdest vielleicht auch gerne mal Regie machen. Was ich spannend finde, auch bei dir in einem Interview gelesen, vieles würdest du auch gerne machen, aber nur einmal. Also Theater vielleicht einmal oder du hast auch einmal nur ein Hörbuch besprochen und gewusst, mache ich nicht mehr, aber war cool, dass ich es gemacht habe. Was gibt's so für Sachen auf deiner Liste, wo du sagen würdest, da würde ich wahnsinnig gerne noch einen Haken dahinter machen?
1: Also Regie auf jeden Fall. Dann vielleicht auch Kamera. Ich würde voll gerne auch fotografieren. Hätte ich Lust drauf, einfach mal eine Fotokamera zu nehmen und ein paar Bilder zu schießen. Vielleicht mal eine Ausstellung machen. Ich würde gerne die Welt von oben sehen. Weil ich war jetzt gerade tauchen in Thailand. Das nochmal so ein bisschen noch mehr so zu verfolgen.
0: Ich leg dir das jetzt mal in den Mund. Wahrscheinlich auch echt ganz viel Zeit mit deinen Kindern haben, um tolle Erlebnisse zu haben.
1: Genau, ne? Na klar. Das sowieso. Dass die glücklich sind, ist sowieso das höchste Ziel. Aber ja, mit denen auch die Welt zu bereisen, weil es ist ja so schwer mit diesem scheiß Schulsystem da, dass du nicht weg kannst, immer nur in den Ferien. Was noch? Ich würde ganz gerne wieder so ein bisschen mehr Sport machen, ein bisschen wieder was so angreifen, weißt du? Weißt du, auf was ich voll Bock hätte? Curling.
0: Curling?
1: Voll Bock auf.
0: Gucke ich total gerne.
1: Ich auch super gerne. Ja. Ja. Mega Sport. Also wirklich.
0: Sehr visueller Sport.
1: Finde ich echt cool, so.
0: Auch wie so eine Kunst auch, ne?
1: Ja, total. Und auch macht total viel Freude und ist auch noch auf dem Eis. Ich glaube, das sollte man so, ich hätte schon Lust auf so Curling. So was erlernen, was du davor nicht gemacht hast, weißt du?
0: Ja. Ich finde die Kombination auch spannend, weil es ist ja einerseits, was schon mit Athletik auch zu tun hat, eben auch ganz viel mit Auge und mit Intelligenz und mit vorausschauenden taktischen Planen und so weiter. Das ist schon eine interessante Kombination.
1: Ja, hast du mitbekommen, da, ich glaube, bei der Olympiade war das, glaube ich, das war so ein Couple, eine Frau und ein Mann, ich glaube, die waren sogar zusammen, haben dann den dritten Platz erspielt oder sowas und dann kam raus, dass der Typ gedopt war. Dann denke ich mir so, was echt? Hat der denn gedopt? Ich denke mir, was denn?
0: Nee, hab ich nicht rausgekriegt.
1: Das ist unglaublich. Ich denke mir, guck mal, das ist auch noch der Ehemann von ihr. Weißt du, die haben jetzt eine Olympiamedaille gehabt, den dritten Platz, eine Bronze. Und auf einmal der kommt ran, dein eigener Mann hat gedopt. Also das wäre mir schon
0: das ist wie beim Schachdopen irgendwie, ne? Das ist
1: ja, oder? Ja.
0: Frederik, das hat ganz viel Spaß gemacht. Ich danke dir. Ich wünsche vor allem, dass deine Söhne meine Meisterschaft erleben und dass das nicht mehr allzu lange dauert.
1: Da würde ich mich sehr drüber freuen.
0: Oder überhaupt irgendeinen Titel. Mach's gut, ne? Vielen Dank für deine Zeit und bei all deinen Dingen, die du jetzt machst, hab ganz unbedingt weiter viel Spaß und viel Enthusiasmus und bleib, wie du bist.
1: Dankeschön, mein Lieber. Ich wünsche dir alles Gute, nur das Beste.
0: Danke dir, mach's gut. 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
1: Wir suchen the best of the rest. Die Bayern haben die Meisterschaft schon lange eingetütet. Seit gestern steht der BVB auch als Vizemeister fest. Und dahinter sind theoretisch noch 2 Champions League Plätze zu vergeben. Mehr werden es nicht, weil die Bundesliga in Sachen UEFA-Koeffizient keine Chance mehr hat, an La Liga vorbeizuziehen. Und theoretisch ist das Ganze auch nur, weil Leipzig aktuell 4 Punkte Vorsprung hat vor der Konkurrenz, die da im Gleichschritt unterwegs ist, der Dreikampf Leverkusen, Stuttgart und Hoffenheim. Und die haben wir alle heute in der Konferenz. Oder, wie es Burkhard Hupe sagt,
2: 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Der Profifußball, eine einzige hat's. 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
3: Es steht 3-3 und damit ist Stuttgart wieder vorbei an Hoffenheim.
4: Das heißt, wir haben Spannung bis zum Schluss.
5: Es ist das Tor für Leverkusen, das 4-1. Patrick Schick macht seinen dritten Treffer.
6: Ich werde für diesen Verein ewig alles geben und ich hoffe, unsere Liebe wird ewig bleiben. Ja.
2: Leverkusen, Stuttgart und Hoffenheim. Punktgleich, alle 3.
4: Einfach 58 Punkte, 2 Spieltage vor Schluss ist jetzt keine so schlechte Ausbeute.
7: Es ist die letzte Spiele, jetzt geht es los.
2: Stuttgart gegen Leverkusen, Hoffenheim gegen Bremen. 3-mal Hoffnung auf den 4. Platz und ein freudiges Ende der großen Hatz.
4: Die Antennen sind oben, die Spannung ist spürbar, die Energie ist spürbar. Das ist eine gute Sache.
1: Ich liebe einfach die Geschichten, die diese Saison schon geschrieben hat und auch noch schreiben wird. Für mich könnte immer Saisonendspurt sein, weiß ich. Geht nicht, aber es macht halt besonders viel Spaß. Und ja, dieses Ding mit den 3 Teams punktgleich in Lauerstellung in Richtung Champions League, ich kann mich nicht erinnern, wann das zuletzt so war und dass es nochmal überhaupt spannend geworden ist. Liegt ja auch ein bisschen daran, dass die Stuttgarter gerade ein paar Punkte liegen lassen. Dürfen sie heute auf keinen Fall. Es geht ins direkte Duell mit Bayer Leverkusen und da ist Detlef Lindner, unser Reporter. Detlef, beide hat ja vergangene Woche schon mal ein direktes Duell um die Champions League. Leverkusen hat eindrucksvoll gegen Leipzig gewonnen. Stuttgart mit viel Moral im Unentschieden gegen Hoffenheim geholt. Aber insgesamt ist Sebastian Hoeneß wohl gar nicht so zufrieden gewesen mit dem Auftritt. Oder wie erklärst du es dir, dass er komplett durchrotiert hat heute?
8: Ja, also ist natürlich so, dass der VfB durchaus einiges wettzumachen hat. Ja, seit den letzten Wochen ganz klar, da ist irgendwas in Stocken geraten. Und ich habe so das Gefühl, keiner weiß so richtig, was das natürlich ist. Ja, woran liegt das tatsächlich? Und wenn du dann die Gründe nicht weißt, dann probierst du natürlich auch mal einiges aus. Also der VfB ist so ein bisschen auf der Suche, ich würde nicht sagen nach sich selbst, aber nach dem Grund, an was es dann tatsächlich liegt. Vielleicht sind es tatsächlich Kleinigkeiten. Karasor, der Kapitän, ist ja heute nicht mit dabei. 4 Änderungen in der Mannschaft. Da spielt ein Undav, ein Demirovic quasi im Doppelsturm. Undav ein bisschen zurückgezogen. Ich bin mal sehr gespannt, ob diese Änderungen gegen Leverkusen da tatsächlich auch Früchte trägt.
1: Das klingt auf jeden Fall nach einem sehr offensiven Ansatz und da trifft ja gleich auch Heimstärke auf Auswärtsstärke. Wie viel Spektakel erwartest du?
8: Also ich habe tatsächlich meine ganze Spannung und meine ganze Erwartung mitgebracht. Ich habe nichts zu Hause gelassen. Also richtig viel und ich glaube, mit mir sind da einige Menschen zum Stadion marschiert und angereist, genau mit dieser Erwartung im Rucksack, im Gepäck, unter der Kappe, um den Gürtel gebunden. Also wir erwarten ja einiges und nicht nur vom VfB Stuttgart, bitteschön, da gehört ein Gegner dazu, Bayer Leverkusen. Und in Leverkusen sind ja im Grunde, du hast es vorhin schon gesagt, ja, richtig gut drauf. Wenn sie denn mal konstant spielen würden, also so eine Leistung gegen Leipzig, würde ich heute gegen Stuttgart auch gerne sehen und dann Stuttgarter, die dagegen halten. Und dann sage ich, ja, Spektakel, wir kommen.
1: Ich finde es schön, dass ihr eure Erwartungshaltung an den Ordnern vorbeischmuggeln konntet mit ins Stadion rein. Aber was für Leverkusen spricht, ist ja, dass sie aktuell gerade vor allem gegen die Top-Teams punkten. Also eigentlich müsste Stuttgart doch eher defensiver das Ganze angehen, damit man Leverkusen nicht so in die Karten spielt.
8: Ja, ich weiß nicht, ob das das Spiel des VfB Stuttgart ist. Ne? Das siehst du auch immer. Nee, eben. Ne? Ich denke auch immer, gegen Bayern München spielst du mal defensiver. Aber das macht der VfB Stuttgart nicht. Die versuchen halt mitzuspielen. Und dann setzt es dann halt das ein oder andere Mal vielleicht auch mal eine saftige Niederlage. Links und rechts eine gebatscht. Aber sie haben das Selbstvertrauen. Und sie wissen, das ist der Ansatz des VfB. Und ich bin mir auch sicher, die werden sich auch heute nicht verstecken. Und ich erwarte auch nicht von Leverkusen, dass sie in der Defensive stehen. Ich erwarte wirklich zwei selbstbewusste, offensive, starke Mannschaften, die sich dann Schlagabtausch liefern. Und genau das, dann sind wir wieder bei den Erwartungen, genau das wollen wir doch heute sehen, auch in diesem Duell. Und Sebastian Hoeneß sagte eben dann auch noch ein paar Sätze, dass er sich sehr echt locker fühlt, obwohl es um so viel geht, obwohl es so eng ist. Er fühlt sich recht locker und er hat ein gutes Gefühl.
1: Ja, das ist doch super. Danke dir, Detlef. Die einen träumen von der Champions League, die anderen wollen den Klassenerhalt rechnerisch klar machen. Und ich hätte vor der Saison nicht gesagt, dass die Rollenverteilung zwischen Hoffenheim und Bremen so ist, wie sie jetzt ist. Man muss ehrlicherweise sagen, beide träumen von der Champions League, aber eben nur Hoffenheim hat aktuell noch die Chance, diese Träume zu verwirklichen. Damit geht's ab für uns zu Florian Winkler in Sinsheim. Flo, die Stuttgarter haben das 3-3 ja danach direkt wie so ein Sieg gefeiert. Wie ist denn die Stimmungslage in Sinsheim?
9: Ja, so ein bisschen trotzig, so ein bisschen jetzt erst recht. Das hat einen gewissen Nachhall schon gehabt und maximal geärgert. Ich will nicht sagen Frust, das wäre vielleicht ein bisschen, natürlich spielt das mit einer Rolle, aber nur Frust ist es nicht. Es ist so ein bisschen dieses Verärgern, dass man hier den Dreier wirklich hat liegen lassen. Man hätte gegen Stuttgart auf jeden Fall aufgrund auch der Chancenvielzahl 3 Punkte hier behalten können. Eine ganz andere Ausgangslage schaffen. Jetzt ist das, du hast es eingangs ja schon gesagt, ein wirklicher Dreikampf, wirklich ganz, ganz eng. Und dann kommt eben heute Werder Bremen, die schon irgendwie einen Punkt mitnehmen sollten, müssten, ja, macht das Ganze natürlich dementsprechend prickelig, aber in Hoffenheim merkt man so ein bisschen, heute erst recht, heute soll es klappen, letztes Heimspiel, wir ziehen das Ding jetzt mal für den letzten Spieltag in Richtung Champions League.
1: Bei den Bremern stand hinter Jens Dejan noch so ein kleines Fragezeichen, er steht in der Startelf, hast du eben gesehen, ob er vielleicht auch ein schickes Hemd eingepackt hat für so ein Bewerbungsgespräch bei der TSG im Anschluss, da ist er ja im Gespräch.
9: Also ich glaube, dass da reicht auch schon bei ihm und seiner Qualität, die er ja auch schon sehr gerne im Kraichgau gezeigt hat. 4 Treffer schon in 5 Spielen gegen die Hoffenheimer erzielt. Ja, also mehr Bewerbung braucht er gar nicht. Den nehmen die auch im Trainingsshirt. Der würde auch von der Spielanlage, von der Spielweise, von seiner Art, wie er auch in der Robustheit spielt, super hier hinpassen, keine Frage. Und mit dem Abgang, der ja eben auch offiziell nochmal verkündet wurde, von Grischa Brömel, wurden ja verabschiedet offiziell auch, würde der das ein guter 1:1-Ersatz geben mit einer, ja, noch einem Schuss mehr Torgefahr. Also von daher kann sein, dass der hier nochmal vor seinem zukünftigen Heimpublikum vorspielt.
1: Aber die TSG hat ja auch noch einen gewissen Rückrunden-Kramaric im Kader und einen DFB-Torhüter Baumann. Reicht das gegen Bremen?
9: Also wenn man die gesamte Offensive da sieht, das ist natürlich ein wahnsinnig stark performender Oldie, und das meine ich wirklich positiv, André Kramaric. 8 Tore in der Rückrunde, 14 insgesamt, wie der dieses Stuttgart-Spiel auch mitgeprägt hat letzte Woche, aber beeindruckend. Dann ein Basumana Touré auf der linken Außenbahn, Fisnik Aslani, 17 Scorer, Tim Lemperle, 10 Scorer, davon 8 Treffer. Also das ist schon eine ganz schöne Wucht, da ist so viel zusammengewachsen bei der TSG, und das, was man über die ganze Saison sieht, die Neuzugänge, die passen alle, und das System Ilzer, also das von Trainer Christian Ilzer, funktioniert, wird angenommen, wurde angenommen, und dementsprechend ist das der Lohn, möglicherweise dann mit Ziel und Endphase Champions League.
1: Danke dir, Flo. Das waren die Verfolger. Jetzt kommen wir zu dem Gejagten. Nochmal zur Info, Leipzig kann mit einem Sieg alles klar machen in Sachen Champions League. St. Pauli braucht ganz, ganz dringend Punkte für den Klassenerhalt, und Thorsten vom Wege hat das alles für uns im Blick. Thorsten, die Gefühlswelten könnten ja kaum weiter voneinander entfernt sein, aber ich habe eine Gemeinsamkeit von den beiden gefunden, nämlich mangelnde Effizienz. Klingt jetzt erstmal komisch, ist natürlich auch auf komplett unterschiedlichem Niveau. St. Pauli ja generell mega Probleme damit, vorm Tor die richtigen Entscheidungen zu treffen, aber Leipzig hat auch sehr oft Aluminiumpech. Erwartest du denn überhaupt Tore heute?
10: Ja, sie haben nämlich 2 aufgestellt und da wollen die reintreffen. Also ich bin mir relativ sicher, dass das funktionieren wird. Außerdem haben sie auch am Pfosten gelutscht. Der ist schön rund und demzufolge kann ja auch immer einer reingehen von denen, die dagegen das Alu dann immer wieder klatschen. Nein, Spaß beiseite. Es ist tatsächlich so, dass Leipzig ein bisschen Sorgen hat mit dem Aluminium. Man hat einfach zu oft Pfosten oder Latte getroffen in dieser Saison. Aber das ist eben Leiden auf hohem Niveau. Man ist Tabellendritter, St. Pauli 17. Und die Leipziger wollen hier tatsächlich heute den Sack zubinden, um nächstes Jahr in der Champions League wieder dabei zu sein. Vieles spricht für sie, ganz wenig für St. Pauli. Hinzu kommt bei den Hamburgern, dass sie nun zu ihrer verletzten Problematik auch noch die Schnäuzelseuche haben. Also es grassiert ein Virus und demzufolge ist das schon so ziemlich das letzte Aufgebot, was die St. Paulianer hier nach Leipzig mitgeschleppt haben. Und Alexander Blessin, der Trainer, sprach von Wagenburg-Mentalität, die man aufbauen wolle.
1: Okay, aber er hat 11 gefunden, die er da auf den Platz stellen konnte.
10: Jawohl, und der Busfahrer sitzt auch noch im Bus. Also es gibt tatsächlich sogar noch eine Ersatzbank. Die ist allerdings nicht prall gefüllt. Das spricht eben für die Kaderprobleme, die der Trainer von St. Pauli hat.
1: Wie kann denn für St. Pauli heute eine Überraschung gelingen?
10: Indem man mutig spielt. Man darf sich nicht hinten einigeln. Das ist das Schlimmste, was du machen kannst gegen Leipzig. Da haben sie nämlich im Saisonverlauf inzwischen Mittel und Wege gefunden, auch defensiv stehende Mannschaften zu knacken. Es ist aber eben taktisch schwierig, ne, für die Kiezer, weil die kann natürlich hier auch nicht ins offene Messer laufen. Die Tordifferenz könnte am letzten Spieltag, da geht es ja dann für die St. Paulianer gegen Wolfsburg, auch noch eine Rolle spielen. Und wenn du dir heute gegen Leipziger auf dem Durchlauferhitzer 6 Stück abholst, steigen deine Karten in Sachen Klassenerhalt auch nicht gerade. Also schwierig.
1: Ja, schwierig ist, glaube ich, eine gute Überschrift aus St. Pauli. Ich danke dir, Thorsten. Man könnte jetzt böse sagen, es gibt noch ein Spiel um die goldene Ananas. Man könnte es aber auch mit den Worten von Manuel Baum formulieren. Augsburg hat die Chance, Freiburg in der Rückrundentabelle zu distanzieren. Habe ich bisher auch noch nicht gehört, so ein Saisonziel. Und man könnte es auch ganz anders formulieren. Augsburg hat noch die Chance auf Europa. Braucht dafür aber im Idealfall 2 Siege, angefangen heute gegen Gladbach. Da ist Daniel Gern für uns im Stadion in Augsburg. Und Daniel, die Augsburger haben ja vorab schon was zu feiern, ne? Die sind ja sogar schon 5 Jahre länger als die Leipziger in der Bundesliga.
11: Ja, das und wer mag keine Ananas. Also goldene Ananas ist doch richtig super. Also wirklich bei aller Liebe. Nee, es geht schon noch wirklich um einiges, Anne. Du hast es ja bereits angesprochen. Klar, Klassenerhalt gesichert. Das ist immer so das Minimalziel des grauen Mäuschens aus Augsburg. Aber vielleicht geht ja dann doch noch ein bisschen mehr. Und Manuel Baum hat dann sogar noch ein bisschen mehr gesagt. Nämlich, wenn die hier und heute sich mit dem Sieg verabschieden sollten gegen eine zuletzt taumelnde Borussia aus Mönchengladbach, dann wäre der 34. Spieltag eine Art Rubbellos für den FCA. Und so ein Rubbellos, ja, da kannst du gewinnen, da kannst du verlieren. Aber auf jeden Fall ist da noch eine große Überraschung drin.
1: Ja, aber erstmal gilt es eben dann heute zu gewinnen. Und die Gladbacher haben vergangene Woche emotional den Klassenerhalt gefeiert durch dieses Tor von Tabakovic. Aber der ist heute gar nicht mit dabei, ne?
11: Der ist gar nicht mit dabei. Wir haben gerade eben nochmal die Info bekommen. Der hat muskuläre Probleme. Welcher Muskel genau betroffen ist, wissen wir leider nicht, aber er fehlt, Tim Kleindienst, auch noch keine Option. Und das ist natürlich eine herbe Schwächung für die Borussia, die sich zuletzt ja richtig schwer getan hat, auch in der Offensive. Also es wird sehr, sehr schwierig. Es ist schwierig und wie hat es Rainer Bonhoff so schön gesagt und irgendwie auch treffend zusammengefasst. Es ist, Achtung, Zitat, einfach ein Scheißjahr für die Borussia.
1: Ja, ich finde, es ist nicht das erste in der Form, aber naja. Daniel, du hast dann das andere Spiel, das zweite, auf dem die Überschrift schwierig steht. Ansonsten haben wir auch ganz viel Kampf um die Champions League. Danke erstmal für die Einschätzung. Und wer von euch da draußen Skat spielt, der kennt das mit dem Reizen ja. Also von wegen, man spielt ohne 4, das birgt ein großes Risiko, aber kann auch den maximalen Ertrag bringen. Wir gehen aber gar kein Risiko ein. Wir spielen mit 4 und zwar mit unserem Männerballett. Männerquartett. Daniel Gahn bei Augsburg gegen Gladbach. Florian Winkler mit Hoffenheim gegen Bremen. Thorsten vom Wege hat Leipzig gegen St. Pauli für uns. Und Detlef Lindner ist bei Stuttgart gegen Leverkusen. Alles nur für euch. Habt Spaß.
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12: Gehen wir es an in der Lautstärke und versuchen verständlich zu bleiben. Meine Güte, vorletzter Spieltag der Fußball-Bundesliga. Viel Rauch. Nein, nicht viel Rauch um nichts. Viel Rauch um eine ganze Menge. Der rote Rauch steigt nämlich jetzt aus dem Gästeblock, aus dem Leverkusener Block in Stuttgart empor. Sonnenschein um die 20, 22 Grad. Fußballherz, was willst du mehr? Außer dem Rauch, würde ich sagen, gibt es da ganz, ganz wenig. Also der Rauch müsste nicht sein. Ich sehe die Fans gar nicht mehr, die Leverkusener. Rot-schwarzer Rauch steigt da hoch. Die Mannschaften haben sich jetzt gerade auf dem Spielfeld eingefunden. Spiel ist noch nicht losgegangen, wird noch ein bisschen dauern. Ich hoffe mal, der Wind tut hier seine Arbeit und bläst den Rauch dann da raus. Ansonsten sehen wir tatsächlich hier überhaupt nichts mehr. Also ich bin sehr gespannt im Kampf um die Champions League. Wer wird in einem hoffentlichen Offensivspektakel dann hier die Nase vorne haben? Und wir hören und schauen und fühlen natürlich immer wieder auch rein bei Florian Winkler. Hoffenheim, die wollen ja auch gegen Bremen.
9: Jawohl, stimmungsvoll ist es und vor allem farbenfroh. Große Choreo in Blau und Weiß der TSG. Fankurve, viele Fahnen und natürlich das große Turn- und Sportgemeinschaftswappen und Emblem über dem Fanblock. Dazu 4000 in Grün-Weiß angereist. Gästeblock proppevoll und natürlich viele noch in ihren Trikots sich ein bisschen verteilt. Es geht für Werder um diesen einen verdammten Zähler, um den Ligaverbleib auch offiziell und gerne einen Spieltag vor Schluss dann fix zu machen. Und ja, die TSG punktgleich mit Stuttgart und Leverkusen will unbedingt dann den nächsten Schritt mal dranbleiben im Kampf um die Champions League Plätze. Leipzig gegen St. Pauli mit Thorsten von Wege, da geht es auch um die Champions League.
10: Ja, in Leipzig ging es gerade um was anderes. Da war es gerade ganz, ganz leise, denn man gedachte mit einer Schweigeminute der Opfer dieser Amokfahrt, dieser monströsen vom Montag. Inzwischen ist das Publikum aber wieder da. Und auch die Fans des FC St. Pauli haben da innegehalten. Die feuern jetzt ihre Mannschaft dann richtig an. Das ist vielleicht der Hoffnungsschimmer für die Gäste bei den Leipzigern, die hier mit einem Sieg alles klar machen können in Richtung Champions League. Eine Menge Änderungen bei beiden Teams, kommen wir vielleicht später dazu. Jetzt schauen wir erstmal ganz kurz auf die Ausgangslage. Leipzig reicht ein Dreier im letzten Heimspiel der Saison. St. Pauli müsste noch was tun fürs Torverhältnis, um dann am letzten Spieltag gegen Wolfsburg vielleicht doch die Klasse halten zu können. Der dritte hier gegen den 17. ein bisschen ausgeglichener ist es bei Augsburg gegen Borussia Mönchengladbach dann hier gar.
11: Genauso ist es. Der 9. empfängt den 11. Anne Hild hat es vorhin gesagt. Ja, so ein bisschen goldene Ananas weht hier über Augsburg. Stimmung prächtig, ausverkauftes Haus. 30.660. Gerade eben eine große Choreo im Augsburger Fanblock. Vorwärts Stuttgart. Augsburg, dann bitte Stuttgart.
12: Tor in Stuttgart! Vor lauter rot-schwarzem Nebel, den ich angesprochen habe, habe ich es kaum gesehen. Leverkusen führt mit 1-0. Ich meine, es war Garcia. Umschaltspiel, klasse. Und Garcia dann schließlich aus 6-7 Metern Torentfernung. Jüllmann, der Trainer, ist aufgestanden, jubelt natürlich. Mensch, ging das schnell. Und jetzt sind sie da alle eingetaucht in diesen roten Rauch ihrer eigenen Fans, die Leverkusener Spieler. Da hat Garcia den Ball serviert bekommen von Kofane, der mittig aufs Tor zulief. Und dann halb links sah er den mitgelaufenen Garcia nach diesem Ballverlust des VfB Stuttgart im Mittelfeld. Und dann ist Kofane da und macht das 1-0 für Leverkusen. Ganz frühe Führung. Und jetzt muss eigentlich Hoffenheim reagieren. Florian Winkler.
9: Ja, das Spiel aber aktuell unterbrochen. Hartes Einsteigen von Rechtsverteidiger der Bremer, Yukinari Sugawara, gegen Basumana Touré. Der liegt da noch und sitzt mittlerweile an der Außenlinie, wird behandelt. Spiel unterbrochen am Spielstand hier nach knapp 2 Minuten von 0-0. Und das dauert hier alles noch ein bisschen. Und die Frage dann natürlich nach Leipzig. Thorsten, ist da mehr Drive drin, mehr Bewegung?
10: Ja, auf jeden Fall. Spielen sie erstmal. Erste Möglichkeit für die Leipziger sind im Strafraum der St. Paulianer. Jetzt wieder vor dem Strafraum, da kommt ein Steckpass von Schlager. Aber der geht an Freund und Feind vorbei. Raunen bei den Fans, denn der Ball kullerte ganz gemütlich durch den Strafraum der Hamburger, ohne dass da ein Leipziger bzw. ein Abwehrspieler rangekommen wäre. Zweite Möglichkeit, Romulo mit der Ballannahme. War das abseits? Abseits verdächtig war es auf alle Fälle. Fahren die das Linienrichter oder wie das so schön neudeutsch heißt, Schiedsrichterassistenten, bleibt dabei unter, aber es war auch keine Gefahr. Deswegen hier Spielstand 0-0. Leipzig hat 4-mal gewechselt im Vergleich zur 1-4-Klatsche in Leverkusen. Raum Lukeba, Oya Drogu und Bruder sind wieder mit von der Partei. Und bei St. Pauli, da gibt es eine Menge Wechsel. Einerseits verletzungsbedingt, andererseits, weil es eine Krankheitswelle gab unter der Woche. Und deswegen kann Trainer Alexander Blessin eigentlich alle die bringen, die richtig gerade auslaufen können. 0-0 hier der Spielstand. Schon Tore gefallen bei Augsburg gegen Borussia Mönchengladbach. Daniel Kahn?
11: Ich hätte geschrien. Es steht natürlich 0-0. 3 Minuten sind gespielt. Der FCA in den weißen Trikots mit einer richtig engagierten Anfangsphase. Also die wirken wirklich gewillt, das nahezu Unmögliche doch noch möglich zu machen. Das Unmögliche heißt in Augsburg, das internationale Geschäft haben sie bislang erst einmal geschafft. Die Gäste, Borussia Mönchengladbach, heute in den neuen schwarzen Auswärtstrikots ohne Tabakovic. Auch Elvedi fehlt gesperrt, genauso wie der gesperrte Kastrop, also personelle Probleme und auch größere Sorgen hier, was das Spiel anbelangt. Da geht bislang noch überhaupt nichts zusammen vor 30.660 Zuschauern in Augsburg hier im Duell des Tabellen-9. Das ist der FCA gegen den 11. Also die 11 vom Niederrhein irgendwie in der Bringschuld hier. Am 33. Spieltag, der Klassenerhalt, der ist sicher, aber man will sich mit einem guten Gefühl verabschieden, aber danach sieht es bislang überhaupt noch nicht aus, denn Augsburg ist ja die klar dominierende Mannschaft, hat jetzt den Ball auf Höhe der Mittellinie, aber dann Moya dazwischen das Gladbacher Supertalent und die Fohlen in den schwarzen Trikots erstmal im Spielaufbau über den eigenen Keeper, über Moritz Nikolas, schon 12-0 gespielt. Beeindruckender Wertspielaufbau über die halblinke Seite. Aber die Augsburger pressen und stören. Früh holen sie jetzt fast den Ball. Jetzt haben sie eine Kontermöglichkeit vielleicht, aber dann schlägt Stöger den Ball einfach mal raus aus der Gefahrenzone und Augsburg setzt nach über die linke Seite.
12: Rote Karte in Hoffenheim für Yukinari Sugawara. Also für Bremens Rechtsverteidiger in dieser fünften Spielminute. Denn er ist ganz schön reingegangen gegen Basu Manatouré. Trifft ihn. Das war ein gesundheitsgefährdendes Foul. Trifft ihn oberhalb der Wade. Richtig fies. Basu Manatouré musste behandelt werden. Dann hat sich Sören Storks das Ganze nochmal an den Monitoren angeschaut. Und dann nach Rücksprache mit Nicolas Winter darauf entschieden. Rote Karte, Platzverweis für die Gäste, für Sugawara. Also das ist schon eine ernste, richtige Hypothek für die Gäste beim Spielstand. Noch von 0-0, jetzt also 0-10. Ab nach Stuttgart zu Detlef Lindner.
8: Und hier spielen alle noch 11 gegen 11 in der VfB Stuttgart. Demirovic, Ausgleich! 1-1, die ganz schnelle Antwort auf Casillas. 1-0, Demirovic ist zur Stelle. Und der Jubel bei den, fast 60.000 VfB-Anhängern, paar tausend Leverkusener sind mit dabei. Demirovic heute mit dem Stürmer noch vor, unter vorgezogen, unter 4-1 zurückgerutscht. Halbrechte Position, 8 Metern wird Demirovic angespielt. Und dann macht er das 1-1, Ball mit Doppelpass mit Stiller, glaube ich, gespielt. Da kommt die Leverkusener Abwehr dann tatsächlich nicht hinterher. Und da heißt es dann mit diesem Rechtsschutz 1-1, dieses Spiel braucht keine Anwärmzeit. Ich weiß nicht, Thorsten von Wege, ob es so heiß ist bei Leipzig St. Pauli.
10: Nee, so heiß ist es ja auf gar keinen Fall im Augenblick. Es spielt sich viel zwischen den Strafräumen ab. Leipzig mit deutlich mehr Ballbesitz und mit ganz, ganz hohem Pressing. Die St. Paulianer wissen deswegen nicht allzu viel anzufangen mit dem Spielgerät. Und wenn sie das mal haben, den Ball, dann gibt es da ein, zwei Pässe und dann sind die Leipziger wieder an der Träte, beziehungsweise der Ball leitet im Aus. Jetzt schauen wir mal in Richtung Strafraum. Da kommen die Leipziger, versuchen es mit einem Zweikampf, verlieren dort in Gestalt von Gruder allerdings den Ball und deswegen wieder St. Pauli. Und dann kloppen sie den Ball wieder einem Leipziger, in dem Falle Baku, an den Rücken. Von dort geht er ins Tor aus, deswegen Abstoß für den FC St. Pauli, der hier ordentlich unter Druck steht, aber der noch nicht viel zugelassen hat. Vor allen Dingen keine Chancen für die Leipziger, deswegen steht es hier 0-0. Stimmung ist ganz gut an beiden Fanlagern. St. Pauli hat eine Menge Leute vom Kiez mitgebracht. Das Millerntor also heute leer, dafür hier im Leipziger Zentralstadion richtig gut Betrieb. Ausverkauftes Haus, noch keine Tore, noch keine Chancen, folgerichtig 0-0. Und deswegen schnell nach Augsburg, zu Augsburg gegen Gladbach und Daniel Gahn.
11: Und genauso ist es ja auch. Kaum Chancen, ausverkauftes Haus, Wetter gut. 0-0 zwischen dem FCA und Borussia Mönchengladbach. Die Fohlen mit dem Ball gewinnen. Linke Seite auf Höhe der Mittellinie. Der Youngster Moya legt den Ball dann wieder zurück in die eigene Innenverteidigung. Dix, Gierodia und Sander heute in der Dreierkette der Elf von Eugen Polanski, dessen Zukunft ja auch noch nicht so gänzlich geklärt ist bei der Elf vom Niederrhein, die sich jetzt langsam mal aus der eigenen Hälfte raustraut. Über die halbrechte Verbindung geht's vorsichtig, langsam, bedächtig in die Augsburger Hälfte. Stöger, 40 Meter zentrale Position, rausgelegt auf den linken Flügel. Zu Skelly, fast schon auf Strafraumhöhe. Wer traut sich da mal den ersten echten Abschluss dieser Partie? Zu Skelly, zieht ins Zentrum, 25 Meter flach. Flachpass soll genau in einen Fuß eines Augsburgers. Der FCA verteidigt das ordentlich nach vorne, hier und da ein paar Nadelstiche. Also ordentlicher Beginn der Gastgeber, und von den Gästen kommt noch nicht wirklich allzu viel. Man merkt es schon, Tabakovic, der zuletzt im Borussen-Duell getroffen hat, der fehlt vorne an allen Ecken und Enden. Kleindienst, wie gesagt, ja auch noch keine Option. Und wer soll da die Tore schießen? Stöger mit dem Flachpass ins Zentrum. Rocco Reitz, der Mann, der zu Leipzig gehen wird, mit der Verlagerung raus auf den rechten Flügel. Da wäre mal ein bisschen Platz für Gladbach. Honorar von der rechten Grundauslinie, hohe Flanke ins Zentrum. Skelly, direkt Abnahme, aber geklärt von den Augsburgern. Stöger aus der Distanz. 8 Meter am Augsburger Tor vorbei. Es bleibt beim 0-0 und es bleibt auch richtig spannend im Duell um die Champions League. Stuttgart gegen Leverkusen, Werte aktuell die Nase vorn, Detlef Dinter.
8: Zurzeit ist es unentschieden, ist 1-1. Freistoß, Andrich aus dem Mittelfeld für den Leverkusener. Ball kommt sehr, sehr lang. Schick kommt zwar ran, aber der Ball, der ist dann doch ein bisschen spitz angelegt. Der geht dann über die Torauslinie. Es bleibt also beim 1-1. Wir haben hier mittlerweile knapp 9 Minuten gespielt. Die Stimmung natürlich prächtig. Mensch, wenn du in der Anfangsphase
12: so eine Torbegebenheit hast, nach 34 Sekunden Garcia mit diesem 1-0. Das war ein Aufbaufehler des VfB im Mittelfeld. Hendricks, der Abwehrspieler, verlor den Ball. Und jetzt Nübel, der rutscht auch noch aus auf dem Rasen, bekommt den Ball aber trotzdem in den Mittelkreis. Der Keeper des VfB Stuttgart, Mittelstädt, auf die linke Seite, alles im Mittelfeld. Leverkusen steht sehr hoch, presst dort. Stuttgart kann sich nicht entfalten, aber den Ball mit Mittelstädt dann schließlich ein paar Meter nach hinten gedrückt, den Ball doch noch einmal bewahren. Nati hat eben den Doppelpass gespielt mit dem Torschützen Demirovic zu diesem 1-1, diese schnelle, wichtige Antwort des VfB Stuttgart. Stiller auf Demirovic. Noch 25 Meter mittig wird dort geschubst. Schröder, der Schiedsrichter, sagt weiterspielen. Also war natürlich ein ganz klarer Schubser. Ich hätte auch mal gesagt, kannst du auch mal Foul geben. Nicht mehr, nicht weniger. Und dazu sind jetzt die Zuschauer natürlich erstmal ein bisschen erbost in Leverkusen mit Grimaldo in dem Mittelfeld. Jetzt allerdings auch schon wieder auf Schick. Der ließ sich ein bisschen zurückfallen. Nochmal auf die linke Seite rüber. Nochmal Grimaldo in die Mitte hinein. Aber da ist keiner der Leverkusener mitgelaufen. Es bleibt weiter beim recht stimmungsvollen 1-1. Wobei Leverkusen noch einmal nachsetzt. Also die stehen hoch. Die geben den zweiten Ball nicht auf. Und der Stuttgarter müssen wir hier nochmal dranbleiben. Jetzt im Umschaltspiel. Nati macht der Geschwindigkeit. Gibt in die Mitte zu Stiller. Dem Mittelfeldspieler und den Regisseur auf die linke Seite und auf Unterschussmöglichkeit. Bleibt allerdings hängen, gibt Eckball für den VfB. Jetzt aber 1-1. Wir gehen zu Flo Winkler. Hoffe gegen Bremen.
9: Wo Werder eine richtig dicke Aufgabe hat. Ein richtig dickes Brett seit der 5. Minute in Unterzahl ist. Durch die glattrote Karte für Yukinari Sugawara mit seinem harten Tritt da in die Wade von Touré. Vollkommen zu Recht die Entscheidung von Sören Storks. Hat sich das auch sicherheitshalber nochmal angeschaut. Denn er war erst der Meinung, nee, weiter geht's, Freistoß. Und zwar nicht so ein übles Foul und bekam dann eben den Hinweis von Nicolas Winter. Also Hoffenheim jetzt in dieser mittlerweile 12. Spielminute in Überzahl. Versucht viel, aber bis auf ein Schüsschen von Aslani bislang Richtung Werder Tor, das von Mio Backhaus, noch nichts passiert. Aber natürlich viel Ballbesitz für die TSG, die komplett in der Werder-Hälfte jetzt versammelt ist. Werder versucht sich neu zusammen zu strukturieren. Gleich wird Isaac Schmidt reinkommen, also um diese Defensive zu stabilisieren. Seitenverlagerung der TSG auf die rechte Außenbahn. Zufall mit der Flanke und die fischt sich Mio Backhaus im Fünfer dann erstmal runter. Beruhigt erstmal diese Geste. Natürlich, das macht was mit dir, mit deiner Statik im Spiel, mit deinem Matchplan. Da ist Daniel Thun, Werders Trainer, nur im Gespräch mit seinen Co-Trainern. Jetzt auch gleich mit Isaac Schmidt, der Leihgabe von Leeds United, dem Schweizer. Der wird jetzt reinkommen und dafür muss Salim Musa, Startelf-Premiere für den 20-Jährigen heute, dann direkt runter. Heißt, ein Offensiver raus und eben Isaac Schmidt rein. Das sind wir mal gespannt, wie Werder das hier über die Zeit bringen will. Ein Pünktchen würde ja reichen für den Klassenerhalt, aber das wird gegen diese offensivstarken Hoffenheimer natürlich richtig, richtig schwer. Hoffenheim jetzt mit einem Einwurf, lässt sich hier ein bisschen Zeit, ab nach Leipzig gegen Pauli. Was tut sich da, wie nah ist Leipzig beispielsweise? Stichwort Rennen mit Champions League dran am ersten Treffer, Thorsten.
10: Ganz nah und man hatte eine 300-prozentige Chance. Ich weiß natürlich, dass das mathematisch nicht geht, aber ich will es erklären. Es gab einen Ball von der halblinken Verbindung rein in den Strafraum. Diomandé hatte da glänzend vorbereitet. Und dann kam erst Baumgärtner an den Ball. Baumgärtner schaffte es aber nicht, an seinem Abwehrspieler vorbeizukommen. Der hielt nämlich ein bisschen den linken Latsch rein und demzufolge prallte der Ball zu Gruder. Der war nun mit dem Oberkörper schon in der Position, dass er den Ball nicht mehr kontrollieren konnte, brachte ihn aber noch bis zu Baku und der brachte das Kunststück fertig, einen Meter vor der Grundlinie, den Ball eben nicht in das Tor hineinzuschieben, sondern das Spielgerät trudelte am Kasten vorbei. So bleibt es hier beim 0-0. Die Überlegenheit der Leipziger wird erdrückend, so langsam und allmählich. Und allmählich ist es eine Frage der Zeit. Man spielt sich hier die Gäste so ganz Stück für Stück zurecht. Ultraogu gerade mit einer Riesenaktion. Da zog er den Ball mit der Sohle an zwei St. Paulianern vorbei in Richtung Strafraum. Spielte dann noch quer, nur war ihm keiner nachgelaufen. Deswegen versandete auch diese Aktion. Jetzt St. Pauli mal mit einem Versuch eines Konters. Dann sind dann tatsächlich mal drei oder vier Stationen am Ball geblieben, ehe Schlager dann schon wieder dazwischen ist. Aber St. Pauli behält den Ball, spielt ihn jetzt hinten rum in der eigenen Hälfte noch. Versucht jetzt das Spiel mal irgendwie geordnet aufzubauen und einen geformten Angriff zu inszenieren. Dann sind sie schon wieder im Zweikampfverhalten drin und dann kriegen sie den Ball erstmal nach vorne gespielt. Das haben sie gut gemacht, aber dann aus abseitsverdächtiger Position jetzt die Möglichkeit für die Gäste. Dann allerdings ist Martin van der Voort aufmerksam und am heraneilenden Stürmer des FC St. Pauli, ich glaube es war Martin Kaas, schnappt er sich den Ball und bringt ihn wieder ins Spiel. Bleibt bei 0-0, hier 13 Minuten rum, Leipzig das dominante Team, aber noch keine Tore. Sprung nach Augsburg. Augsburg gegen Gladbach, Daniel Gahn. Wetter war gut, ausverkauft war es auch. Was können wir sonst noch vermelden?
11: Ja, keine Tore können wir vermelden, also, aber das ist so das Problem an diesem 33. Spieltag hier in unserem Konferenzquartett. 4 Spiele, 3 davon torlos, in einem eine rote Karte, in einem zumindest mal 2 Tore. Und hier, ja, schleppt sich das Spiel so vor sich hin. Die Augsburger mit dem ersten Wechsel der Partie verletzungsbedingt. Jan Nulis musste raus, ohne gegnerische Einwirkung, humpelte gerade eben vom Feld, für ihn Fellhauer gekommen. Und wenn wir schon bei Verletzten sind, Herr Tabakovic fehlt eben bei Borussia Mönchengladbach, die noch keine einzig wirkliche Chance hatte. Die Fohlen-Elf, die jetzt aber einen Freistoß hat auf Höhe der Mittellinie. Wir sind kurz mal beim Expected Goals.

0: Stuttgart und Leverkusen und die Champions League ein. Und natürlich Detlef Lindner.
1: Ja, immer noch dieses Unentschieden, dieses 1:1. Und der Leverkusener, die verstecken sich überhaupt nicht. Warum denn auch? Jetzt mal auf der rechten Seite, Angriffsseite des VfB Stuttgart, nehmen das Tempo aber jetzt erst einmal heraus. Garcia, der Torschütze zum 1:0, hat den Ball, immer noch kein weiterer Raumgewinn in den Strafraum hinein. Kofane wird dann allerdings richtig fair und richtig gut abgeblockt. Ja, vom Pechvogel im Aufbau von Ramon Henriks, nämlich den Abwehrspieler des VfB Stuttgart, der hat ja diesen fatalen Fehler gemacht im Aufbauspiel und dann dieses 1-0 Garcia, Demirovic nach 5 Minuten mit dem 1-1. Es war übrigens nach 34 Sekunden dieser Garcia-Treffer das drittschnellste Tor in der Bundesliga in dieser Saison. Also das ging doch relativ fix, was da tatsächlich hier passiert ist in Stuttgart. Aber wir wollen uns nicht mit der Vergangenheit aufhalten. Schauen auf die Gegenwart der VfB Stuttgart. Jetzt bräuchten sie mal wieder eine Möglichkeit, weil Leverkusen hat in diesen letzten Minuten doch hier ganz mutig gedrückt, ohne die große Möglichkeit zu haben. Demirovic mit dem Rücken zum Strafraum der Leverkusener bekommen den Ball abgenommen. Umschaltmoment für Leverkusen. Ich empfinde sie da als besonders schwer und stoppbar, aber Kofane eben mit einem technischen Fehler hat den Ball jetzt nochmal aufgenommen im Mittelfeld auf die rechte Seite, jetzt rübergegeben auf Calbres. Calbres gibt den Ball nochmal ganz kurz weiter, Schwung auch erstmal wieder rausgenommen. Guanzar läuft dort auch mit nach vorne, alle Feldspieler jetzt in der Hälfte des VfB Stuttgart. Ballgeschiebe erstmal viele Stationen bei den Gästen aus Leverkusen. Von der rechten Seite ist man jetzt so ein bisschen halb links angekommen. Also der Schwung der ersten Minuten scheint da noch nicht raus zu sein. Schuss aus der Distanz. Nübel hat ihn allerdings nochmal aufgesprungen. Massa abgezogen, aber nicht so ganz voll getroffen. Aber als Torhüter muss er so einen Aufsetzer natürlich auch erst einmal haben. Es heißt weiterhin Ballbesitz VfB in den Armen, nämlich von Alexander Nübel. Weiter dieses 1:1. Frage an Flo Winkler. Hoffenheim, ist das nur eine Frage der Zeit, wann sie einen Treffer erzielen gegen 10 Bremer?
2: Ja, so weit würde ich gar nicht gehen. Das schwingt dann schon auch ein bisschen das Lob an Bremen mit. 18. Minute läuft, die das bislang gut mit einem Mann weniger seit der 5. Minute verteidigen. Ist aber erstmal Hoffenheim von der linken Seite. Böcher, wieder einer dazwischen, in dem Fall Amos Pieper. Und klärt zur nächsten Ecke. Also die Abschlüsse bislang auch die beiden zumindest. Der Hoffenheimer durch Aslani und auch durch Böcher gerade eben. Waren jetzt nicht unbedingt eine Prüfung für Mio Backhaus. Und auch einen Torschuss hat Werder Bremen schon geschafft. 14. Minute, denn die lauern dann natürlich auf solche Umschaltmomente, stehen dicht gestaffelt im und um den eigenen 16 herum. Klar, verteidigen, es wäre dieser eine Zähler, der reichen würde. Aber den musst du erstmal irgendwie gegen diese offensivstarken Hoffenheimer über die Zeit bringen. Jetzt erstmal Eckball für die TSG. Von der linken Seite Zufall, der Segel durch den Fünfer, rausgeköpft. Aber da war noch ein Bremer dran vorher. Dementsprechend Eckball, der nächste für die TSG, die weiter dranbleiben will im Kampf um die Champions League. Das macht jetzt der Niederländer Wouter Böcher, diesmal von der rechten Seite. Bremen staffelt sich. Gerade eben musste Justin Ginma länger behandelt werden, denn der bekam einen Schlag ins Gesicht bei einem Kopfballduell mit Albian Haidari. Und der Schweizer, der kennt da gar kein Pardon. Harter Hund. Jetzt aber erstmal Eckball von der rechten Seite rein. Ganz locker, flockig von Böcher, rausgepfaustet von Mio Backhaus. Und dann ist die Bremer Abwehr da, klärt erstmal ein Stück weit raus, versucht ein bisschen sich wieder zu verteilen, damit Hoffenheim nicht sofort wieder den nächsten Angriff starten kann. Aber natürlich verlagert sich das Spiel fast komplett und ausschließlich in die Gästehälfte, die jetzt mal versuchen einen Ballgewinn gegen Touré. Aber sofort ist der Ball weg, Sendelin in der Belgier mit etwas Pech. Nächster Versuch über die Zentrale, Bernardo, 25 Meter, chippt den Ball Richtung Strafraum. Da ist Böcher, geht hoch, kommt aber nicht richtig ran. Bremen kann erstmal klären, 20. Minute läuft, 0:0. Und offensiv ist das auch noch hier ziemlich ausbaufähig. Wie sieht das ausbaufähig aus, die Weise vom Spiel der Leipziger gegen Pauli, Thorsten?
3: Also ich habe sie ja gerade gelobt in der letzten Einblendung, dass sie jetzt tatsächlich hier drückend überlegen sind. Und jetzt strafen sie mich Lügen, lassen sich da ein bisschen fallen, lassen St. Pauli mehr ins Spiel kommen. Die haben tatsächlich mal ein paar Ballkontakte mehr. Jetzt allerdings geht bei den Leipzigern mal so richtig die Post ab, wollte ich gerade sagen. Und dann gibt es eben durch Lukeba, der sich da mal nach vorn getraut hatte, ein miserables Abspiel. Und deswegen jetzt die Möglichkeit zum Gegenstoß. Lukeba schon wieder nach hinten gegangen mit einem sensationellen Tackling. Geht er da rein, kriegt die gelbe Karte und einen Freistoß für St. Pauli. Kann ich nicht nachvollziehen. Das war klar, der Ball gespielt, obwohl er natürlich von hinten mit langen Beinen kam. Aber das war klar, der Ball. Aber sei es drum, der Unparteiische, der war in einer guten Position. Und Benjamin Brandt hat es anders gesehen. Erste gelbe Karte in diesem Spiel. Castello Luqueba war nicht gefährdet, hier vielleicht beim letzten Spiel in Freiburg dann aussetzen zu müssen. Also es gibt einen Freistoß für den FC St. Pauli. Die erste Möglichkeit überhaupt für die Gäste aus Hamburg in einer aussichtsreichen Position. Würde man so sagen, 19, 20 Meter.

0: Meter vorm Tor von Van der Voort entfernt. Genau in der Mitte zwischen Elfmeterpunkt und Strafraumkante, also so ein bisschen nach halb links versetzt. Und sie haben ja den einen oder anderen Spezialisten am Millerntor für diese Standards. Bleiben wir mal so lange drauf, wenn es sei denn, die machen jetzt hier noch irgendwo ein bisschen ins Skat und überlegen, wer dann demnächst mal an den Ball treten wird. Aber das dauert dann doch noch eine ganze Weile, deswegen will ich sie nicht damit langweilen, dass der Schiedsrichter jetzt hier fußläufig abmisst, wo die Leipziger Mauer denn stehen kann. Wir gehen nach Augsburg zu Daniel Gahn.
1: Und hier steht es weiter 0:0. Gladbach aus der Distanz. Der erste wirklich gute Abschluss. Kevin Stöger, da machen wir ein Ausrufezeichen dahinter. 21. Minute. Das war sie dann auch. Die beste Gelegenheit in dieser Partie bisher hin. Es tut sich recht wenig. Und dann der Österreicher aus 25 Metern. Dropkick flach mit links. Lässt den Ball über den Außenspann flitschen. Und der geht dann hauchzart am Augsburger Tor vorbei. Ergo weiter 0:0. Der FCA wirkt hier ein bisschen aktiver, aber ist nur bis zum Strafraum der Gladbacher aktiv. Dann gehen die Ideen und dann die Lampen auch aus. Also das ist zu wenig und das 0:0, wie heißt es so oft und so gerne und so schön, absolut leistungsgerecht. Wenn zwei nicht wollen, dann kann dabei eigentlich auch kein Tor bei rumkommen. Rieder jetzt mal mit der Balleroberung für die Augsburger. Die hätten Platz. Kömer, zentrale Position. Flachschuss, ein Schüsschen in die Arme von Moritz Nikolas. Also das ist und bleibt einfach kein wirklich packendes, mitreißendes Fußballspiel zwischen dem FC Augsburg und Borussia Mönchengladbach. 22 Minuten sind gespielt, keine Tore. Und da gehen wir lieber dahin, wo die einzigen Tore an diesem Samstagnachmittag gefallen sind. Stuttgart gegen Leverkusen. Detlef Lindner, bitte.
2: Zwei Tore haben wir. 1:1, aber daran hat sich nichts geändert. Anfangsphase dieses 1:0 Garcia nach 34 Sekunden und dann in der fünften Minute Demirovic Ausgleich VfB Stuttgart. 1:1 Veränderungen beim VfB. Da Karasor nicht mit dabei. Der hat ja rot gesehen in der Partie in Hoffenheim. Ansonsten eine Änderung bei Leverkusen gegenüber dieser Partie. Kofane hat da für Teller heute den Vorzug bekommen. Hat er auch teilweise wirklich schon gute Aktionen gehabt. Der VfB eben mit einer wilden Aktion im Leverkusener Strafraum. Es gab keinen Elfmeter, obwohl viele das gefordert haben. Ist jetzt allerdings nochmal im Angriff. Bleiben wir dabei auf der linken Seite. Schwung aber wieder rausgenommen, zurückgegeben auf Chabot. Also Chaos eben im Leverkusener Strafraum nach Hereingabe. Demirovic, Andrich ging zu Boden. Alles okay. Aber dann schießt Tapsoba Stiller an den VfB Mittelfeldspiel. Trifft den auch relativ hart am Waden oder Schienbein, hat aber vorher wohl den Ball auch berührt. Kein Elfmeter, kein Strafstoß, habe keine Überprüfung gesehen. Stiller heftig getroffen, Spiel war 3 Minuten unterbrochen. Augsburg bitte.
1: Und die sind so eiskalt, Michael Gregoritsch mit dem 1:0 für den FCA in der 24. Minute. Erst machen sie gar nichts und dann alles richtig, perfekter Angriff Zentrum gespielt und dann ist Mert Kömür links im 16er eingestartet, bleibt er zunächst hängen am Gladbacher Keeper an Moritz Nikolas und dann im Nachsetzen aus 5, 6, 7 Metern dann Michael Gregoritsch. Das Gregal erlöst die Augsburger 1:0 also für den FCA und wir machen weiter in Hoffenheim und Werder Bremen. Flo Winkler bitte.
3: Wo sich die Hoffenheimer trotz Überzahl seit der 5. Minute rote Karte für Sugawara, den Rechtsverteidiger der Gäste, sehr schwer tun in der Offensive. Nur 3 Torschüsse und keiner von den 3 war wirklich gefährlich für Mio Backhaus im Tor von Werder. Aber natürlich ist der Spielanteil klar auf Seiten der TSG, die jetzt nochmal kommen aus der zentralen Position mit Haidari, Innenverteidiger. Alle Hoffenheimer Spieler maximal 10 Meter weg vom 16er der Gäste. Ball rechts rausgespielt auf Zufall. Der bringt die Flanke rein. Kopfballmöglichkeit von Kramaric. Aus 7, 8 Meter zentral. Der ist ja gar kein Riese mit 1,77, aber der war so frei, der muss gar nicht mal richtig hochspringen und nickt den links am Pfosten vorbei. Beste Hoffenheimer Chance in dieser 25. Spielminute. Bisschen Glück ist auch dabei, aber nochmal gesagt, in Unterzahl macht das Werder bislang defensiv richtig, richtig gut. Also beste Chance, eine erste richtig habhafte Chance für die TSG haben wir mit diesem Kopfball von André Kramaric, der so eine super Rückrunde spielt. 8 Treffer schon erzielt hat, der 34-jährige Kroate. Abschlag von Backhaus tief in die Hälfte der Hoffenheimer. Da lauern sie unter anderem mit Jens Day, Senelinen, dem schnellen Justin Ginma. Aber sofort ist der Ball wieder weg, geht über Lempert, über die rechte Außenbahn. Aber Missverständnis zwischen ihm und Aslani. Sein Pass in den 16er der Bremer. Der landet in den Armen von Mio Backhaus und der lässt sich erstmal ein bisschen Zeit. 26 Minuten rum beim Spielstand von 0:0 und immerhin einer habhaften, richtig guten Chance eben gerade durch André Kramaric. Weiter in Leipzig ist da mehr Musik, da mehr Rock'n'Roll, Thorsten.
0: Nee, es ist momentan eher Tango und beide Mannschaften sind da so richtig dabei, sich ein bisschen hin und her zu schaukeln. 0-0. Das gehen wir dorthin, wo es passiert. Hoffenheim bitte.
3: So ist es. Und die TSG jubelt 1-0. Basumana, Touré, weil Bremen diesmal gepennt hat. Weil Bremen diesmal nicht richtig aufgepasst hat. Und der kleine Basumana Touré feiert seinen Treffer, seinen fünften Saisontreffer. Backhaus außer sich vor Wut, weil Bremen im Spielaufbau schlampig war. Ein Rückpass, der hätte so nicht sein müssen, fast Richtung Eckfahne. Dann ist der Ball eigentlich schon im Tor aus, ist er auch schnell ausgeführt. Dieser Eckball von Aslani, kurz gedacht, sofort flach reingespielt in den 16 auf der linken Seite. Kramaric legt ab und aus circa 11 Metern, halb links mit dem linken Fuß, trischt Touré den Ball ins Tor und damit zum 1:0 für die TSG. Nochmal ab nach Leipzig, Thorsten.
0: Und wir bleiben dabei. Es ist hier beim Stande von 0:0 eher dröge, was wir hier erleben. 10 Minuten lang war Leipzig absolut spielbestimmt, hatte die Riesenmöglichkeit, diese Dreifachchance in der 8. Minute. Aber dann ist St. Pauli ein bisschen besser ins Spiel gekommen. Nur eins muss man sagen, eilig haben die es auch nicht. Hatten es auch nicht bei dem Freistoß. 18, 19 Meter vor der Kiste der Leipziger. Da war es dann am Ende Smits, der den Ball einigermaßen kläglich verzog. Also keine große Möglichkeit. Die erste Ecke für St. Pauli haben wir auch gesehen. Und wenn du dann erlebt hast, wie sie rausgeschlendert sind zum Ausführen dieses Eckballs, dann weißt du, die haben ja alle Zeit der Welt. Die hat Leipzig nicht. Leipzig ist jetzt am Strafraum, aber Baumgartner verliert den Ball. Jetzt kommt die zweite Welle, der zweite Druck. Dann wird der Ball gespielt. Dann sitzt sie mit Oet Daugu an Strafraumgrenze und es gibt irgendwo ein Tor.
4: Augsburg legt nach das zweite und wieder ist es Michael Gregoritsch, der den FCA gegen Borussia Mönchengladbach jubeln lässt. Das ist irgendwie nur schwer zu glauben. Gladbach bemüht, Augsburg aber irgendwie leichtfüßiger, williger, engagiert und dann geht's wieder über die rechte Seite. Toller Angriff über Wolf und über Kade und der von der rechten 16er Kante mit der Hereingabe hoch an den zweiten Pfosten auf Mert Kölmür und der legt dann per Kopf ab ins Zentrum und dann Michael Gregoritsch mit einem langen Ausfallschritt zum 2:0. Der FCA hofft, dass es vielleicht doch noch was werden könnte mit Europa und da sind wir dann sofort wieder bei Stuttgart gegen Leverkusen, Detlef Lindner.
2: Freistoß, VfB Stuttgart aus dem Mittelfeld, Stiller nach dem Foul. Beziehungsweise nach der Aktion vorhin von Tapsoba. Er kann weiterspielen nach diesem Tritt. Vielleicht auch unabsichtlich in die Wade oder Schienbeinregion ausgeführt. Dieser Freistoß kommt rein, fliegt rein, an die Box hinein. Immer noch heiß. Kopfballduell dort. Tapsoba ist ein auffallender Spieler. Wieder mit der Kopfballabwehr. Der VfB mit Leveling setzt noch einmal nach. Kommt aus dem Mittelfeld. Henrichs, der Abwehrspieler. Mit diesem Fehlpass hat er diesen 0:1 Rückstand Garcia in der ersten Minute überhaupt erst einmal ermöglicht. Leveling. Aber Grimaldo gegen ihn, deswegen der Rückpass wieder auf Henrichs. Eben nochmal die Riesenmöglichkeit für den VfB Stuttgart. Bitte.
4: Kurze Korrektur, nicht 2:0, sondern nur 1:0 für den FCA. Das Tor wurde länger überprüft auf eine mögliche Abseitsposition. Und dann hat man nochmal die kalibrierte Linie gezogen. Und der Torschütze Gregoritsch hauchzart beim Abspiel von Kühlmür im Abseits. Also nicht 2:0 für Augsburg gegen Gladbach, sondern nur 1:0 für den FCA gegen die Borussia. Weiter nach Hoffenheim zu Bremen. Flo Winkler, bitte.
3: Ja, wo Bremen natürlich jetzt sich was einfallen lassen muss. Die müssen auf der einen Seite aufpassen, dass sie nicht hier noch gegen diese offensivstarken Hoffenheimer 65 Tore in der Saison bislang erzielt. Topwert also. Dann aber hier natürlich nicht zu viel ins Risiko gehen. Wie jetzt aber mal ein bisschen Platz haben über Justin Ginma auf der linken Außenbahn. Ist auf Weg in 16. Ginma zieht ab. Knapp vorbei. Gerade eben schon ein Abschluss von Senelinen. Also bei Bremen tut sich was beim Spielstand von 1:0 für die Gastgeber, für die Kraichgauer, die sich damit zwischenzeitlich jetzt mal auf diesen begehrten vierten Champions-League-Platz hier schieben. Halbe Stunde vorbei und Bremen, ja, braucht jetzt die Balance zwischen einer guten Defensive mit einem Mann weniger, wohlgemerkt seit der 5. Minute ja in Unterzahl durch die rote Karte für Sugawara und eben diesem Rückstand, der ihnen natürlich im Kampf um den finalen Klassenerhalt so gar nichts bringt. Aber erstmal Hoffenheim auf der linken Außenseite. Außenbahn unterwegs. Der Torschütze Basumana Touré, super gemacht von André Kramaric. Sein sechster Assist, wieder da ablegt im 16er der Bremer auf Touré und der direkt abzieht. Halblinks, 11 Meter ungefähr Torentfernung. Rechts ist er. Keine Chance dafür Backhaus, der sich so geärgert hat. Bremens Keeper, der es aber auch sieht, dass Hoffenheim wieder kommt. Über Kramaric von der rechten Seite. Flanke kommt rein. Aber Lemperle kommt nicht ran. Backhaus ist da, der Werderaner Keeper, und pflückt sich den Ball erstmal runter. Und wieder diese beruhigende Geste. Verteilt euch, sammelt euch. Nächster Angriff soll eingeleitet werden. 4000 mitgereiste Werder-Fans schöpfen wieder ein bisschen, ein kleines bisschen Hoffnung, dass sich ihre Mannschaft hier doch noch in dieses Spiel reinarbeiten kann. Tut das Pauli eigentlich gegen Leipzig auch, Thorsten?
0: Ja, ich hätte vor 5 Minuten noch gesagt, ja, tun sie, sind dann jetzt ein bisschen besser im Spiel, aber inzwischen Leipzig wieder das klar spielbestimmende Team. Eins fällt allerdings auf bei den Sachsen, sie sind in ihren Handlungen nicht präzise genug. Da gehen zu viele Bälle einfach mal blind geschlagen Richtung Strafraum der St. Paulianer. Eben war es der Kapitän, war es Raum, der gleich dreimal hintereinander eine Flanke in den 16er brachte, und dreimal gab es überhaupt keine Mühe für Abwehrspieler von St. Pauli, den Ball aus selbigem wieder per Kopf heraus zu befördern. Und jetzt eben auch ein Diagonalpass, der Diamondé finden sollte, aber auch der schwebt eben 1,5 Meter über dem Ivora dann ins Seitenaus, und demzufolge stoppt das Leipziger Angriffsspiel immer wieder. Nur man holt sich die Bälle eben ganz schnell zurück, und deswegen ist der Druck, der auf den St. Paulianern lastet, hier relativ hoch. Auch jetzt presst Leipzig schon wieder hoch, alles noch in der Hälfte der Gäste. Jetzt gibt es einen Einwurf für St. Pauli beim Spielstand von 0:0. Auch hier inzwischen eine halbe Stunde rum vor ausverkauftem Haus. Chancen eher Mangelware. Das ist das Traurige an den bisherigen 30 Minuten. Da sieht es in Augsburg gegen Gladbach ganz anders aus, dann egal.
1: 2 Tore, 1 davon hat gezählt. Augsburg führt mit 1:0 gegen eine enttäuschende Borussia aus Mönchengladbach, der nach vorne eigentlich kaum was gelang bislang. Stögers Distanzschuss in der 21. Minute, ein positives Ausrufezeichen. Ansonsten wirkt die Borussia wie ein Schatten ihrer selbst. Vorne fehlt Tabakovic, es fehlen grundsätzlich die offensiven Ideen, die Impulse, und so darf man sich da nicht wundern, dass man hier im Rückstand ist. Nikolas beim Abstoß aus dem eigenen 16er, hat jetzt gerade ein paar Minütchen gefühlt gedauert, und immer wieder die Gladbacher, die sich unterhalten haben, rausgeguckt haben Richtung ihres Trainers Polanski. Was soll wir machen? Mutiger spielen, offensiver spielen, nächster Ballverlust. Wieder die Augsburger, die viel machen über die linke Seite. Das war die Seite von Janulis, der verletzt raus musste. Jetzt Kömür auf links, schiebt an, schon fast auf 16er Höhe. Wir sind in der 33. Minute. Kömür verzettelt sich, setzt aber dann gut nach. Der FCA kommt wieder über links. Guter Ball raus auf die linke Seite. Die Hereingabe müsste gleich kommen. Jetzt ist sie da, flach ins Zentrum gelegt, und im letzten Moment Gavin Dix am eigenen Fünfer, der da klären kann. Aber Augsburg setzt wieder nach über die linke Seite. Viel Verkehr vor dem Tor von Moritz Nikolas. Der FCA nimmt jetzt mal so ein bisschen Tempo raus und spielt den Ball dann wieder ganz zurück in die eigene Hälfte zu Finn Dahmen, der bislang noch überhaupt nichts zu tun hat. Der FCA hat hier wirklich alles im Griff, weil Borussia Mönchengladbach erschreckend schwach unterwegs ist. Jeffrey Hauerleo, der Augsburger Kapitän, Fehlpass, Kontermöglichkeit vielleicht für die ganzen schwarz spielende Borussia, aber es bleibt bei einem vielleicht und bei einem Versuch. Weiter also 1:0 für die Augsburger, und wir gehen aus dem tabellarischen Mittelfeld ein Stückchen weiter nach oben. Stuttgart gegen Leverkusen. Stichwort Champions League, Detlef Lindner.
2: Wobei im Moment hat er Hoffenheim in der Blitztabelle diesen 4. Champions League Rang. Aber das kann sich ja alles noch ändern. 1:1 weiter zwischen Stuttgart und den Gästen aus Leverkusen. Es hätte schon den dreifachen Demirovic geben können. Ich meine, das 1:1 hat er gemacht, aber danach 2 Riesenmöglichkeiten. Demirovic, da hatte er die Tore auf dem Fuß, Spiel wieder unterbrochen. Freistoß für Leverkusen, Torentfernung 35 Meter halb rechts. Zuschauer sind mit dem Schiedsrichter Robert Schröder nicht so ganz zufrieden. Also Demirovic, der hatte das 2:1 auf dem Fuß, sein Schuss blockt dann Tapsoba, aber tatsächlich in der letzten Millisekunde gerade nochmal ab zur Ecke, und Demirovic stand gerade vor ein paar Minuten 1 Meter vorbei aus 15 Metern spitzer Winkel. Und jetzt schauen wir mal aus Leverkusen. Die haben lange nichts mehr gezeigt in der Offensive. Stuttgart ist da mehr am Drücker. Gefälliges Spiel bei Leverkusen, aber ohne da irgendwie dann auch vor dem Tor von Alexander Nübel, dem Keeper des VfB, gefährlich zu werden. Es reicht halt nicht, ein Tor nach 34 Sekunden durch Garcia zu schießen. Da musst du dann schon kommen und nochmal nachlegen. Freistoß wird jetzt gleich hereinkommen. Der Torschütze Alex Garcia wird ausführen. Und Grimaldo steht auch noch da, wird natürlich nicht direkt sein aus dieser Entfernung, nehme ich mal an. Alle Feldspieler in der Hälfte des VfB. Ball kommt nach innen, ist viel zu weit getimt. Deswegen weiter dieses 1:1. Also so ein paar Highlights von Leverkusen hätte ich mir jetzt schon noch erwartet nach diesem furiosen Beginn. Aber so heißt es eben im Moment, Punkteteilung 1:1. Hoffenheim, Flo Winkler, könnte davon profitieren.
3: Aktuell tun sie das beim Spielstand von 1:0, aber gerade eben richtig im Glück. Und da muss sich Bremen massiv ärgern. Super Konterchance über den ganz flinken Justin Gilmer, über die halbrechte Position, nimmt Romano Schmid mit. Aber dann werden die Pässe unsauber zwischen den beiden und dann kann Hoffenheim komplett hinter den Ball kommen, zumindest mit ihrer Viererkette. Und diese doch sehr aussichtsreiche Konterchance für die Gäste ist dann schon wieder dahin. Während jetzt wieder die Blauen, die TSG, die Hoffenheimer sich komplett in der Hälfte der Bremer festsetzen mit Haidari. 30 Meter zentral weg vor dem Tor, legt den Ball rechts raus auf Kabak, der hat überhaupt gar keinen Gegenspieler, kriegt gar keinen Druck, nimmt jetzt Zufall mit, fast auf Höhe der Eckfahne, der Tscheche setzt sich da gut durch, ist auf dem Weg in den 16er, Flachpass rein in den 5er, da stand Walter Börcher, aber der kann den Ball nicht kontrollieren, festgeschossen, flach, prallt vom Niederländer ab, geht ins Tor aus, gibt Abstoß für Werder, die zumindest mal immer wieder ansatzweise zeigen, diese Nadelstiche, zu denen sind sie immer noch trotz Unterzahl seit der 5. Minute eben fähig. 1:0 hier, noch keine Tore beim Spiel Leipzig gegen Pauli. Das hat man doch eigentlich anders erwartet, Thorsten.
0: Ja, aber fast wäre es noch anders gekommen, denn es gab die größte Chance in diesem Spiel und die hatte nicht etwa Gastgeber RB. Die hatten die St. Paulianer, die jetzt schon wieder am Strafraum der Leipziger aufgetaucht sind. Kaas, der eben mit der größten Möglichkeit, als er abzog und nur die Querlatte im Weg stand. Dann ging der Ball steil nach oben und Keeper Van de Voort konnte dann das Schlimmste verhindern. Also immer noch 0-0 hier und St. Pauli jetzt besser im Spiel in den letzten Minuten. Leipzig pomadig, behäbig und nicht mit dem Tempo, was sie sonst auszeichnet. Sie verlieren viel zu viele Zweikämpfe, sie sind zu ungenau, deswegen jetzt Achtung, die Gäste schon wieder dran und jetzt gibt es die zweite Ecke für den FC St. Pauli, nachdem der Schuss aus der Mittelstürmerposition abgefälscht worden war. St. Pauli zuvor schon mit einer klar erkennbaren Nummer, was hier sein sollte. 3-2, aber sie konnten es nicht ausspielen, scheiterten. Deswegen steht es hier 0-0 und St. Pauli hat mehr und mehr, ein bisschen mehr vom Spiel, schnell nach Augsburg.
1: Weiter 1:0 für den FCA. Das 2:0 von Michael Gregoritsch wurde aufgrund einer Abseitsstellung zu Recht zurückgenommen. Das Spiel plätschert so ein bisschen vor sich hin. 8 Minuten noch zu spielen. Der Gästeblock entledigt sich seiner mitgebrachten T-Shirts. Also die Gladbacher Fans irgendwie mit sich selbst beschäftigt und auch die Borussia auf dem Rasen irgendwie so gar nicht drin in dieser Partie. Augsburg führt, das kann man in aller Deutlichkeit sagen, verdient mit 1:0. Gregoritsch, der Torschütze, weiter nach Stuttgart gegen Leverkusen. Detlef Lindner, bitte.
2: Und hier ist die Partie so ein bisschen abgeflacht. Ich bin mal gespannt, wer das Heft dann des Geschehens in die Hand nimmt. Der VfB mit dem 1:1 jetzt im Angriff auf der rechten Seite gegen Leverkusen, die ein bisschen zurückgesteckt haben. Also im Moment wäre es vor den 60.000, die ruhiger geworden sind, auch tatsächlich die Punkteteilung zwischen diesen zwei Spitzenmannschaften. Nur Champions-League-Erwartungen oder tatsächlich auch sportliche Explosion in diesem Spitzenspiel auf beiden Seiten bei Stuttgart und bei Leverkusen. Es steht 1:1, 2 schnelle Tore, Garcia 1:0 Leverkusen und dann nach 34 Sekunden Leverkusen 1:0 in Führung. Demirovic Ausgleich 1:1 nach 5 Minuten, aber seitdem warten wir auf das Spitzenspiel. Vielleicht jetzt mit einem Eckball von dem VfB Stuttgart, dauert noch ein bisschen und durch die Punkteteilung wäre Flo Winkler Hoffenheim an beiden vorbei. Beigezogen gegen Bremen heute.
3: Jawohl, Klopf, Klopf aus dem Kraichgau. Champions League Platz 4 aktuell dank eines 1:0. Einer Führung für die TSG gegen Werder Bremen in der 27. Minute. Touré nach Pass von Kramaric aus 11 Metern halb links. Erfolgreich Bremen aber mit einer ordentlichen Bürde seit der 5. Minute in Unterzahl. Sugawara, der Rechtsverteidiger, mit einer glattroten Karte nach einem heftigen Foulspiel eben am Torschützen an Basumana Touré. Ist eine heftige Aufgabe für Bremen, aber aktuell führt eben die TSG auch verdient mit 1:0. Noch keine Tore bei Leipzig gegen Pauli und Thorsten von Wege.
0: Ja, die größte Chance hatte der FC St. Pauli. Eine Querlatte stand im Weg beim Schuss von Kaas in der 34. Minute. Leipzig pomadig, Leipzig mit einer starken Anfangsoffensive, aber danach sind sie so ein bisschen eingeschlafen oder eingeschläfert worden von den St. Paulianern, die hier mit dem letzten Aufgebot angekommen sind, weil zu den Verletzten gab es auch noch eine Welle der Grippekranken und deswegen bei St. Pauli alles, was Beine hat, hier auf dem Platz. Aber das machen sie gut. 0-0, halten das unentschieden und Leipzig fällt nicht allzu viel ein in dieser Partie. Eine große Möglichkeit gab es in der 8. Spielminute. Das war es dann. Ansonsten hat man hier viel im Mittelfeld erlebt. Das war in Augsburg ein bisschen anders. Bei Augsburg gegen Gladbach und André Siems.
3: Absolut. 1:0 der FCA vorne. Torschütze Gregoritsch in der 24. Minute. 34 Tore hat der Kerl schon geschossen. Insgesamt in seiner Karriere für den FC Augsburg. Nur Alfred Finnbogason, der Isländer, mit 37 mehr. Augsburg effizienter. Auf der anderen Seite die Gladbacher mit mehr Spielanteilen, aber bringen nach vorne halt nichts zustande. Ball jetzt gerade im Mittelkreis. Dann wird er auf die rechte Seite rausgegeben. Immer noch Höhe der Mittellinie. Hier passiert nicht besonders viel. Spannend ist es bei Stuttgart gegen Leverkusen. Detlef.
2: Auf Schuss, 20 Meter abgeblockt. Leverkusen steht hinten gut, aber die Chancen beim 1:1 für Stuttgart sind in der Mehrzahl und ich erwarte eigentlich von Leverkusen etwas mehr. Tatsächlich, wenn man nach 34 Sekunden drittschnellstes Tor Garcia in der Fußball-Bundesliga mit 1:0 in Führung geht, dann Demirovic das 1:1, erwarte ich eigentlich von Leverkusen ein bisschen mehr, aber da kommt relativ wenig, viele Vorsichtsmaßnahmen im Gepäck und die Stuttgarter immer noch auf der rechten Seite, Leveling, Flanke erstmal abgeblockt, aber Ball immer noch heiß, Garcia, der Torschütze, ist da hinten mit drin und Grimaldo mit dem Ball nach vorne, Cofano heute für den angeschlagenen Teller, der hat die Vorlage gegeben, eben in dieser ersten Minute, nachdem Henrichs, der VfB-Spieler, im Aufbau den Ball verloren hatte. Cofan auf Garcia, bums, hieß es 1:0, so schnell geht das. Und seitdem der überragende Spieler für mich, der 1:1 Ausgleichstorschütze, Demirovic mit zwei weiteren Möglichkeiten, da Leverkusen jetzt erstmal ganz langsam aufbaut, kann ich das alles erzählen. Also ein 1:1, wie schon gesagt, das wird Hoffenheim glücklich machen. Aber Flo Winkler, was macht eigentlich Bremen?
3: Bremen versucht, diese Aufgabe in Unterzahl seit der 5. Minute anzunehmen. Sören Stocks, der Schiedsrichter, war erstmal unsicher bei dem Foul eben von Sugawara. Der hat dann nicht so gut gesehen, war erst der Meinung, gibt Freistoß für die TSG, bekam dann den Hinweis, sich das Ganze bitte nochmal anzusehen, hat er dann auch gemacht an den Videobildern und an den Bildschirmen und hat dann gesehen, der tritt auf die Wade, weit oberhalb, grob gesundheitsgefährdendes Foulspiel vom Japaner an Basumana Touré, den Mann von der Elfmeerküste, dementsprechend dann hat es durchgegeben. Rote Karte und früh eben dann alles erstmal über den Haufen geworfen bei Werder Bremen.
4: 2:0 für den FCA gegen Borussia Mönchengladbach. Klassisch gekontert im eigenen Stadion. Vorne kriegen die Gladbacher nichts weggemacht. Dann gehen die Augsburger ganz, ganz schnell mal dazwischen. Sind schon im Halbfeld drinnen in der Zentrale von Gladbach über Mert Kömür. Kömür sieht, dass Fellhauer von hinten noch mitgelaufen kommt. Der flüstert ihm was ins Ohr, nämlich bremst mal ein bisschen. Ich laufe vorbei, macht er dann auch. Spielt den Ball mustergültig vorbei an der Kette rein. In den Strafraum nimmt den Ball an. Legt sich dann von links auf rechts und vorbei an Torwart Nikolas ins rechts. Lange untere Eck. Bleibt hier also 2:0. Nächste Station Leipzig. Thorsten.
0: Also das Gelbe vom Ei spielen sie hier nicht gerade und die Sterne vom Himmel gleich gar nicht. Wie sollten sie auch bei 0-0 Leipzig wirklich mit größeren Problemen? Hier geht man nicht konzentriert genug zu Werke, wenngleich sich die eine oder andere Halbchance ja immer wieder eröffnet. Aber dann sind die Sachsen einfach mal nicht präzise genug in ihren letzten finalen Pässen. Jetzt geht vielleicht was über die rechte Seite. Das ist Riedle Baku, der den Ball nach rechts außen bringt auf Gruder. Gruder schon in Höhe der Strafraumgrenze. Sieht jetzt, dass wieder mal kein Mensch mitgelaufen ist. Jetzt gucken sie erst nach, die Leipziger. Deswegen versucht das im 1:1. Bringt dann die Flanke rein an den Pfosten. Sollte der Kopfball kommen von Baumgartner, aber der ging weit neben die Kiste von Keeper Nikola Vasilij, der da nicht eingreifen musste. Deswegen können wir hier beim Stand von 0:0 und noch 3 zu spielenden Minuten, Nachspielzeit wissen wir noch nicht, nach Stuttgart weitergehen.
2: Und hier haben wir noch 2 Minuten, Demirovic schon wieder, Demirovic, Tor, nein, kein Tor, Flecken, Fleckenwahnsinn, Marc Fleckenwahnsinn als Doppelname. Wow, mit einer Hand fischt er den Ball noch irgendwie da raus. Demirovic wühlt sich da, dreht sich nochmal aus 7 Metern, bringt den Ball irgendwie noch aufs Tor, gestupst tatsächlich gegen Tapsoba, vielleicht noch leicht abgefälscht und der Flecken kann den gar nicht erreichen. Und das Wunderbare ist, aus Leverkusener Sicht, er erreicht ihn. 1:1, Eckball. VfB Stuttgart. Stuttgart mit weit besseren Möglichkeiten. Es ist noch kein Spitzenspiel. Manchmal Spitze. Aber der Eckball, der kann jetzt was werden. Langer Ball auf Undav. Undav nochmal an die Box heran. Undav versucht auf Volley zu stellen. Und das halb links. Aber der schießt auf die Gegentribüne. Das kann mal passieren. Aber ich meine, das ist Undav. Du probierst es einfach mal. Es bleibt und wir hängen weiter bei diesem 1:1 nach den frühen Toren. Hoffenheim gegen Bremen. Flo Winkler, was ist mit Torszenen?
3: Ja, Mangelware. Und das ist ehrlich gesagt auch als Kompliment gemeint für die Bremer Defensive seit der 5. Minute, wie erwähnt, in Unterzahl durch die rote Karte für Sugawara. Aber sie lassen nicht allzu viel zu. Aslani hatte in der 32. nochmal eine ganz gute Möglichkeit, aber seit diesem Treffer in der 27. durch Touré schön rausgespielt. Kurzer Eckball, da hat Bremen hinten eine Defensive gepennt. Von der linken Seite der Hoffenheimer. Kramaric legt im Strafraum ab und dann von halb links ein satter Schuss mit über 100 Stundenkilometer vom kleinen Mann von der Elfenbeinküste rechts oben ins Eck. Hoffenheim versucht viel, hat viel Ballbesitz. Klar, viele Spielanteile, 10 Sekunden noch offiziell in dieser ersten Halbzeit plus eine Menge Nachspielzeit, die wird es geben. Touré jetzt im Strafraum auf der linken Seite und der eingewechselte Isaac Schmidt mit einer richtigen Grätsche genau vor den 4000 Werder-Fans. 4 Minuten bekommen wir noch oben drauf. Das ist den Unterbrechungen geschuldet und dementsprechend auch gerechtfertigt. Den Eckball der TSG können wir aber nochmal mitnehmen. Von der linken Seite macht der alte Kroate und das meine ich positiv. André Kramaric mit einer super Saison bislang, zögert aber, will auf kurzem Wege Zufall anspielen. Der Tscheche beschwert sich kurz. Warum brichst du ab? Nix ist. Der Kramaric flach spielt er nochmal rein auf Aslani. Der legt wieder zurück an die Strafraumgrenze und dann die Kontermöglichkeit für Ems.
0: Tor Leipzig. Das ist der, wie heißt das, psychologisch unglücklichste Moment für den FC St. Pauli. 45. Spielminute, erste Ecke für RB, von der rechten Seite reingetreten von Raub. Dann wird der Ball nicht richtig geklärt und dann ist es Xaver Schlager, dem die Kugel einfach mal vor die Füße fällt. Und der hält mal dran mit dem rechten Schlappen und von der Lattenunterkante knallt der Ball in den Kasten vom FC St. Pauli. 1:0, glückliche Führung für die Leipziger in dieser Situation. Aber die Tore kannst du eben nach einem, auch noch Orban dran war, mit einem Kopfball vor diesem Einschlag. Die Tore kannst du eben nur machen, wenn du drauf hältst. Und das haben die Leipziger in dieser Situation gemacht. Wir führen hier ein bisschen glücklich mit 1:0. Weiter zu André Siems nach Augsburg.
3: Gerade nochmal eine richtig gute Kopfballchance von Mert Kömür. Völlig freigelassen, Höhe des 5-Meter-Raums zentral. Und dann knapp am rechten Torpfosten vorbei ist noch eine... Ja, der Torwart ist es gewesen, Nikolas, der sich da richtig lang gemacht hat mit der Hand dran. Kriegt ihn gerade noch so über die Auslinie gezogen. Deswegen jetzt noch einmal die Ecke für die Augsburger, die 2:0 führen. Das macht Rieder, linke Seite mit links in den Fünfer rein. Oh, und dann mit der Faust erstmal rausgehauen. Fellhauer macht dann die Kerze, geht aber rein in den Oberrang. Deswegen Abschlag erst einmal vom Kasten von Borussia Mönchengladbach. 0:2, die Fohlen hinten. Warum? Wer die Zweikämpfe gewinnt, gewinnt das Spiel. Das hat nicht nur Vincent Kompany vor dem Kracher gegen Paris Saint-Germain in der Champions League gesagt. Das gilt einfach so. Und die Augsburger haben viel mehr Zweikämpfe gewonnen gegen die Fohlen, die das gar nicht schlecht machen. Bringen die Bälle immer wieder per Eilantrag nach vorne, aber die Rückreisewelle, die fehlt dann. Und wenn du hinten blank stehst, dann spielen die Augsburger das so brutal gnadenlos aus. Teilweise mit 2 Ballberührungen in Richtung gegnerischen 16-Meter-Raum. Und da gibt's den sogenannten Schnackler. Schon wieder der FCA. Baut auf. 10 Meter von der Mittellinie entfernt. Schon wieder tief rein ins Halbfeld von Borussia Mönchengladbach. Vorbei an den beiden Innenverteidigern. Bekümmer gewesen. Nikolas ist auch da. 2:0 steht hier. Eine Minute noch zu spielen. Wie lange noch in Stuttgart, Detlef?
2: Eigentlich jetzt gar nichts mehr. 2 Minuten Nachspielzeit sind rum. Das Publikum unzufrieden. Es steht 1:1. Demirovic am Boden. Schröder, der Referee, für mich ein bisschen überfordert, muss ich ehrlich genug sagen. Demirovic immer noch am Boden, Flecken kümmert sich um ihn, der Leverkusener Torhüter Demirovic, der Mann des VfB Stuttgart, der Mann, der die erste Halbzeit geprägt hat, der Mann, der eben noch mal die Chance hatte zur 2:1-Führung, Kopfball aus 4 Metern, haarscharf vorbei, davor schon 2 weitere Möglichkeiten, okay, das 1:1 hat er gemacht. Spiel läuft, meine ich, ja, läuft immer noch, die Spieler bleiben nämlich da, also es kann nur noch ein paar Sekunden runterticken und ich glaube, da läuft auch irgendwo ein Videobeweis in diesem Moment, ob es da vielleicht elfmeterwürdig war, dieses Demirovic-Foul, der steht im Moment wieder. Ich würde mich melden, wenn sich da was tut. Also Spiel läuft noch hier beim 1:1. Schröder, der tastet sich da irgendwie da unten mal hin und her, der Referee. Also souverän ist was anderes aus Referee-Sicht. Hoffenheim gegen Bremen, da läuft es noch, Flo, oder?
3: Ja, letzten 30 Sekunden dieser 4-minütigen Nachspielzeitball bei Mio Backhaus, bei Werders Keeper. Gerade eben die Gäste mit einer super Konterchance. Die zweite durch den schnellen Justin Ginma. Aber dann hat einer auch noch den Turbo gezündet. Albian Haidari, der Innenverteidiger TSG, sprintet den Ball einfach ab im wahrsten Sinne. Und dann verhindert er überhaupt schon gerade den Abschluss des Bremer Offensivmanns. Noch hat die TSG die Möglichkeit, nochmal eine gefährliche Aktion zu spielen. Einwurf von der linken Seite tief in der Hälfte der Bremer. Die letzten Sekunden laufen. 1:0 weiterhin die Führung durch Basuma Nature. Aber die Hoffenheimer spielen jetzt viel, viel quer, lassen die Zeit von der Uhrin. Doch nochmal die Seitenverlagerung. Ja, geht raus auf die rechte Seite. Zufallflagge kommt rein. Rausgeköpft aber von Amos Pieper. Und jetzt pfeift Sören Storks Richtung Kabine. Daniel Thune alles andere als happy darüber. Aber der wird sich noch was überlegen müssen für die zweiten 45 Minuten. Knappe Führung für die TSG in Überzahl seit der fünften Minute. Wird noch gespielt in Leipzig?
0: Nee, in Leipzig läuft nur der Rasensprenger und seit zwei Minuten ist hier Feierabend. Zwar die letzte Aktion in der ersten Halbzeit, das Tor für RB durch Xaver Schlager. Glückliche Führung für die Leipziger gegen wirklich diszipliniert spielende St. Paulianer. Aber am Ende liegst du trotzdem aus Sicht von Leipzig vorn, beziehungsweise aus Sicht der Hamburger mit 0-1 hinten. Gespielt wurde noch in Augsburg bei André Siems. Kicken sie noch?
5: Die Rasensprenger in Leipzig und Augsburg, Thorsten, die haben sich abgesprochen. Schluss hier, 2-0 für den FCA. Augsburg effizient und gnadenlos führt. Und in Stuttgart läuft der Ball noch, Detlef?
2: Ja, wobei noch unterbrochen. Videobeweis. Ich bin mal gespannt, was Robert Schröder jetzt sagt, der Referee. Jetzt hat er sich lange angeguckt. Jetzt dauert es immer noch. Jetzt kriegt er noch mal was aufs Ohr gesagt. Also, was ist mit dem Schiri los? Ich weiß nicht. Die Spieler stehen erwartungsfroh da unten. Angeschaut hat er sich. Ich denke mal, die Technik funktioniert. Jetzt spricht er mit Tapsoba. Tapsoba mit Leveling. Es geht darum, ob es Elfmeter gibt für den VfB Stuttgart. Tapsoba hat Demirovic getreten, als Demirovic auf das Tor von Flecken von Leverkusen zulief. Um diesen Tritt geht es. Jetzt Schröder. Jetzt bin ich gespannt. Es gibt Strafstoß für den VfB, wenn ich das richtig interpretiere. Ich habe ihn jetzt nicht verstanden richtig. Aber wieso man da so lange zu braucht, ist mir ein Rätsel. Aber sei es drum, das sind die Geheimnisse des Schiedsrichterwesens oder vielleicht auch der Technik. Ich möchte da keine Schuldzuweisungen da jetzt an Schröder verteilen. Aber wie gesagt, souverän scheint mir dann da was anderes zu sein. Ja, es gibt Strafstoß. Also ich taste mich da jetzt auch mal heran. Jetzt bittet er den Kapitän zu sich, der Leverkusener. Da besteht natürlich Aufklärungsbedarf, viel Aufregung. Jüllmann, der Leverkusener Trainer, da unten lange schwarze Hose, Polohemd, beige. Tiger da hin und her. Sebastian Höhne außerhalb seiner Coachingzone. Der fragt auch nochmal, was ist denn da jetzt überhaupt los? Nochmal Kontakt mit der Leverkusener Bank. Schröder hält sich da immer noch den Knopf im Ohr. Was für Aktionen, was für eine Unklarheit. Wir zucken mit den Schultern, schauen uns fragend an, was soll das jetzt? Strafstoß, ja, nein oder vielleicht oder überhaupt oder erst nächstes Wochenende oder vielleicht doch auch überhaupt nicht oder gehen wir ein Pausentee zusammen trinken. Ich meine, ja, jetzt hat er die Leverkusener wohl besänftigt, hat sich wohl selbst auch klar gemacht, Robert Schröder, ja, es gibt Strafstoß. Also, zur Klärung, Marc Flecken auf der Linie, das ist der Leverkusener Keeper. Maxim Mittelstädt, der Abwehrspieler des VfB Stuttgart mit dem Strafstoß. Es gibt den Strafstoß, jetzt wissen wir es tatsächlich alle. Und 60.000 werden ganz ruhig, vor lauter Anspannung, vor lauter Erwartung. Sie sind hoffnungsfroh, weil sie VfB-Anhänger sind. Mittelstädt läuft an, der schiebt den Ball rein, Tor! 2-1, wie lässig, wie locker, wie elegant. Mittelstädt schiebt den Ball links aus seiner Sicht ins Gehäuse. Wow, die Nerven aus Stahl musste er erstmal haben. Flecken fliegt ins andere Eck und Hoeneß, der Sebastian sagt, Junge, jetzt lass doch das Spiel mal enden im ersten Abschnitt. Da gibt es noch Diskussionsbedarf. Jüllmann, der Leverkusener Trainer, weiß noch nicht so richtig, ob das alles okay ist. Aber es heißt, der Schlusspfiff ist da. Gehört habe ich ihn nicht. Ich nehme das Ganze aus den Szenen, weil alle Spieler in die Katakomben gehen. Das heißt, Halbzeit in Stuttgart mit einem, wow, kuriosen Ende nach 45 Minuten plus XXX. Der Strafstoß 2-1. Und das ist das Wichtige. 2-1 führt der VfB Stuttgart nach gut 45 Minuten gegen Leverkusen. Die müssen sich in der Offensive was einfallen lassen. Was für ein Drama bisher in Stuttgart. Und das war sie, die ARD-Halbzeitkonferenz.
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7: Boah, verrückt auf jeden Fall. In Stuttgart wollen sie anscheinend die Saison gerne noch ein bisschen verlängern, habe ich das Gefühl. Also zumindest was die Spielzeit angeht, bis es in die Sommerpause geht. Aber ja, das ist halt auch Saisonendspurt. Die Stuttgarter gehen mit einer 2-1 Führung in die Pause gegen Leverkusen. Die TSG Hoffenheim ist mit 1-0 vorne gegen Bremer, die jetzt noch eine komplette Hälfte in Unterzahl vor sich haben. Augsburg führt mit 2:0 gegen Gladbach und RB Leipzig ist mit 1:0 vorne gegen den FC St. Pauli. Auch kurz vor der Pause gefallen. Ich bin übrigens Anne Hild und gleich geht's auch schon wieder weiter in Leipzig. Aber wir haben noch kurz Zeit. Wir können drüber sprechen mit Thorsten vom Wege, was da in der ersten Hälfte los war in Leipzig. Thorsten, haben die da einen Magnet im Ball oder was ist das? Ah nee, Aluminium ist glaube ich gar nicht magnetisch, ne? Aber also selbst der Treffer für Leipzig hat den Umweg über die Latte genommen.
0: Also der erste Versuch einer Antwort auf diese Frage heißt, ich war in Physik immer Kreide holen, weiß demzufolge nicht ganz genau, was da so magnetisch ist oder nicht. Zweitens, mit Alu haben sie es, und zwar beide Mannschaften, auch in diesem Spiel. Und drittens, irgendwie hatte ich heute, und da bleiben wir so mal ein bisschen im Bereich der leichten Medizin, 10 Minuten Vollgas, dann 30 Minuten Valium und dann nochmal 5 Minuten richtig Betrieb. Also das war schon ein merkwürdiges Spiel, was wir hier erlebt haben. Fangen wir mal bei St. Pauli an. Die haben alles richtig gemacht. Die sind hier mit einer Notelf unterwegs. Verletzte und kranke Spieler. Mann, oh Mann, ist da was los. Und dann haben sie sehr, sehr diszipliniert gespielt und hatten so nach 25 Minuten auch tatsächlich zwei richtig gute Möglichkeiten. Einmal spielten sie 3-2 im Konter, konnten das nicht ausspielen. Und dann war es eben Martin Kaas, der den Ball aus kürzester Distanz an die Querlatte nagelte und eben nicht in den Leipziger Kasten. Das wäre die nicht völlig unverdiente Führung für die Gäste gewesen. Und praktisch mit der Halbzeit gab es die erste Leipziger Ecke, auch das spricht ja Bände. Und dann ging der Ball geschlagen von den Leipzigern, von David Raum zu Baumgartner, der köpfte mehr oder weniger Schlager an, dem fiel der Ball vor die Füße und dann nagelt er das Ding an die Unterlatte und von dort in den Kasten. 1-0 für Leipzig, glücklich, ja. St. Pauli hat jetzt natürlich das Dilemma, dass man überlegen muss, was machst du in der zweiten Halbzeit? Gehst du jetzt auf den Ausgleich? Der ist ja durchaus möglich. Oder kassierst du hier noch 4 Konter und hast dann das Problem des Torverhältnisses am letzten Spieltag? Fragen über Fragen.
7: Ja, die kannst du uns dann vielleicht in der zweiten Hälfte beantworten, weil ich weiß im Moment keine Antwort drauf. Danke dir, Thorsten. Daniel Gern hat Augsburg gegen Borussia Mönchengladbach bis hierhin gesehen. Und Daniel, es gibt ja Stadien, wo wir gerade beim Thema St. Pauli waren, da wird mit Konfetti geworfen. Fliegen denn durch Augsburg schon diese Fetzen durch die Luft, also diese Krümmel, die übrig bleiben vom Rubbellos?
8: Nee, das Rubbellos gibt es ja erst am 34. Spieltag.
7: Ich dachte, sie hätten vielleicht schon mal angefangen.
8: Nein, also das Centstück liegt bereit und das Rubbellos, aber es ist noch im Tresor. Augsburg führt mit 2-0 und wenn wir schon mal irgendwie so Sachen sind, die hier durchs Stadion wabern, ja, das ist Nebel, grau-schwarzer Nebel. So, ein bisschen Grün ist auch mit dabei aus dem Gästeblock und das ist so das Auffälligste, was die Borussia heute zu bieten hat. Ihre Fans haben sich ihre T-Shirts ausgezogen und machen immer wieder so Nebelwände. Ansonsten lässt sich nichts Gutes sagen über Borussia Mönchengladbach heute. Das ist wirklich katastrophal erschreckend. Allen voran in der Offensive, da kommt überhaupt nichts und ergo die Führung für die Augsburger, die Tore von Gregoritsch und Fellauer, hoch verdient.
7: Ja, ist es das Saisonziel jetzt einfach durch ist oder sind es die vielen Ausfälle vielleicht auch?
8: So eine Mischung aus beiden irgendwie, also da ist die Grundspannung fehlt einfach. Gut, dann hat man jetzt hinterher, kann man auch noch sagen, okay, Tabakovic fehlt, Kleindienst der ESA da halt eine Ewigkeit, dann ist Helvedi auch nicht dabei und Kastor auch nicht dabei. Aber irgendwie von der Leidenschaft her ist es einfach viel, viel, viel zu wenig. So eine halbe Schussmöglichkeit von Stöger und ansonsten, ja, ist einfach so Klassenerhalt geschafft. Gucken wir mal, was passiert und ja, es passiert recht wenig Positives aus Sicht von Borussia Mönchengladbach.
7: Ja, vielleicht muss man die Saison dann auch wirklich einfach abhaken. Danke dir, Daniel. Florian Winkler, die TSG Hoffenheim führt mit 1-0 gegen Bremen. Nur mit 1-0 muss man vielleicht sagen, weil die Bremer nach 5 Minuten schon in Unterzahl waren. Aber wie war das eigentlich mit dem Thema Balljunge, der den Ball nicht mehr zuwerfen darf?
3: Da hast du einen Punkt, auf jeden Fall. Da habe ich noch gar nicht wirklich drüber nachgedacht. Muss ich jetzt wirklich so ehrlich sagen und sein, denn das war ein wirklich Überraschungsmoment und da hat auch Daniel Thune deswegen sich auch richtig aufgeregt. Ich weiß nicht, wie man solche Momente oder solche Situationen sanktionieren kann. Schiedsrichter Sören Storks hat auch nicht mitbekommen. Es war in der Hektik dann plötzlich geschehen um Werder und deren Konfusion und die TSG dann aussitzen konnte.
7: Ja, ich meine, vergangene Woche gab es dafür ja auch nicht wirklich Ärger. Da muss man vielleicht einfach nochmal auch mit den Beteiligten reden. Aber es ist ein knapper Pausenstand dafür, dass die Bremer eben so lange in Unterzahl unterwegs sind und ja auch noch sein werden. Kann da noch was gehen in Richtung Klassenerhaltsparty oder wird das dann doch jetzt zu schwierig mit der Unterzahl?
3: Also es wird auf jeden Fall ein richtiges Brett, keine Frage, aber so bislang, was Bremen daraus macht, trotz dieses ärgerlichen Rückstands und wie sie verteidigen und wie sie dann doch immer mal wieder zu Kontersituationen kommen, über den schnellen Ginmar, über einen Romano Schmid, der dann noch einen klugen Pass spielen kann, aber sie spielen es halt nicht gut zu Ende, nicht sauber zu Ende, wenn sie den mal in Nähe des 16ers dann kommen, mit ein, zwei Gelegenheiten, wo ich sage, das wäre es doch mal, auch ein, zwei Abschluss Abschlüsse waren mit dabei. Also der Glaube daran sollte definitiv nicht verloren gehen, dass man jetzt hier einfach nur noch hinten steht, sondern sie können und sind in der Lage, diese Nadelstiche gegen die TSG zu setzen, die meines Erachtens aufgrund, du hast es ja gesagt, seit der 5. Minute in Überzahl sind, viel zu wenig daraus machen, so ein bisschen einfallslos agieren, weil Bremen das auch hier sehr dicht gestaffelt, klar, aber auch eben mit einem Mann weniger wirklich dann auch gut macht in der Defensive und Hoffenheim so ein bisschen, ja, mal gucken, irgendwann fällt der halt schon rein, so ja, nach dem Motto-Spiel.
7: Aber Stand jetzt würde auch das 1:0 nicht reichen für Platz 4 in der Tabelle. Danke dir, Flo. Detlef Lindner ist bei Stuttgart gegen Leverkusen. Du hast uns Offensivspektakel versprochen. Die Teams haben geliefert, zumindest in den ersten 10 Minuten. Und danach dachte ich so, hey, wir gehen mit einem 5:5 in die Pause. Aber es ist ein 2:1 für Stuttgart, das lange überprüft werden musste, ob es diesen Elfmeter gibt. Sagst du, geht aber in Ordnung. Stuttgart ist das bessere Team?
2: Ja, das trifft es voll und ganz. Also sie sind spielerisch die viel bessere Mannschaft. Dieser Blitzstart Leverkusen hat die Gäste nicht beflügelt. Wundert mich tatsächlich, dass sie da den Schwung rausgenommen haben. Über was sind sie gestolpert? Wir haben vorhin schon angetextet. Tatsächlich die Erwartungen oder die taktischen Maßnahmen von Trainer Kasper Juhlmann. Ich weiß es nicht so ganz genau. Auf jeden Fall Stuttgart hat sich das Kommando übernommen, den Ausgleich Demirovic. Ja, allein Demirovic, ich meine, der Junge ist wirklich mit dem Stempel unterwegs, prägt dieses Spiel tatsächlich mit seinen ganzen Möglichkeiten. Mit den Chancen hat er dann auch noch den Elfmeter letztendlich herausgeholt. Und Stuttgart hätte 1-2 Tore sogar noch mehr schießen können. Also Leverkusen hat mich dann tatsächlich im Spielverlauf enttäuscht.
7: Ja, klingt so, als hätte Sebastian Hoeneß da alles richtig gemacht mit seiner offensiven Idee. Und als wäre es halt einfach die konstante Inkonstanz bei Bayer Leverkusen. Danke dir, Detlef. Also es bleibt spannend. Im Kampf um die Champions-League-Plätze, da ist einiges drin. Und generell ist es ja noch auf allen Plätzen relativ knapp. Und Borussia Dortmund kann sich das alles ganz entspannt anschauen bzw. anhören, was die Teams da im Kampf um die Champions-League-Plätze so treiben. Denn der Platz unter den Top 4 ist ja schon länger gesichert. Und gestern haben die Dortmunder dann auch die Vizemeisterschaft klargemacht mit dem 3:2 gegen Frankfurt. Die Eintracht, die muss jetzt echt noch zittern, ob das was wird mit Europa. Auf einmal macht da auch noch der FC Augsburg Druck von hinten. Aber all das war nicht das große Thema gestern, Peter Schulz.
9: Emotionen pur nach dem letzten Saisonheimspiel von Borussia Dortmund in der Fußball-Bundesliga. Der BVB machte mit einem 3:2-Sieg gegen Eintracht Frankfurt die Vizemeisterschaft endgültig klar. Das Ergebnis trat aber spätestens nach Schlusspfiff in den Hintergrund. Vor der gelben Wand hieß es Abschied nehmen von Mittelfeldmann Julian Brandt, Ex-Sportdirektor Sebastian Kehl und Innenverteidiger Niklas Süle.
10: 2 Minuten Bundesliga noch für Niklas Süle, bevor es dann Karriereende heißt. Plus Nachspielzeit natürlich. Also.
9: In der 88. Minute wechselte Trainer Niko Kovac Süle ein und der scheidende Innenverteidiger wurde von der gelben Wand nochmal richtig abgefeiert. Süle war sichtlich gerührt. Der frühere Nationalspieler hatte erst tags zuvor sein Karriereende zum Ende der Saison verkündet. Nach vielen Verletzungen mit nur 30 Jahren. Die Einwechslung im Heimspiel für BVB-Coach Niko Kovac Ehrensache.
11: Ich freue mich natürlich unheimlich, dass der Niki nochmal die paar Minuten bekommen hat. Das war auch abgesprochen. Ich habe es vor dem Spiel zwar ein bisschen geheim gehalten, aber ich habe schon vorgehabt, wenn die Möglichkeit besteht, dass ich ihn reinbringe. Niki hat es auch verdient, weil er wirklich ein toller Mensch ist.
9: Mit Süle hatte Kovac schon beim FC Bayern zusammengearbeitet. Man kennt sich gut.
11: Also ist kein Funkenpuster gewesen, wie ich immer sage, sondern einer, der seinen Job gemacht hat, ist nach Hause gefahren und ist dann am nächsten Tag wiedergekommen. Das macht ihn sehr nahbar, sehr sympathisch. Und Niki hat in München bei mir alles gespielt. Komisch, ja. Nee, er war ein guter.
9: Vor wenigen Monaten traute Kovac Süle sogar noch den Sprung in den WM-Kader zu. Jetzt sind die Ziele andere. Der Coach hofft, auch nach der Karriere die ein oder andere Runde mit Süle auf dem Golfplatz drehen zu können. Und Süle selbst, der genoss seine letzten Spielminuten in Dortmund sichtlich. Der große Abschied vor der Südtribüne, vor den Augen der Familie, im insgesamt 300. Bundesligaspiel. Viel besser geht nicht.
7: Das stimmt. In den vergangenen Jahren ist ja so ein bisschen untergegangen, was er für eine erfolgreiche Karriere hatte. Mit Champions-League-Sieg, Club-WM-Sieg, UEFA-Supercup gewonnen, Deutscher Meister, DFB-Pokalsieger, alles mit dabei. Und sein Ex-Verein, seine Bayern, spielen heute Abend auch noch in Wolfsburg. Da dürfte auch St. Pauli genau hinschauen, auch was so vielleicht in Sachen Torverhältnis da noch gehen könnte, wenn die Bayern gegen Wolfsburg gewinnen. Aber jetzt geht's erstmal weiter mit den Nachmittagsspielen. St. Pauli ist ja knapp hinten mit 0:1 in Leipzig, außerdem Stuttgart 2:1 vorne gegen Leverkusen, Augsburg führt 2:0 gegen Gladbach und Hoffenheim 1:0 gegen Bremen.
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0: Also ich bin mir nicht so ganz sicher, ob der Unparteiische in diesem Spiel, ob Benjamin Brandt vielleicht ein bisschen heimlich hier das Konferenzgeschehen verfolgt. Aber exakt mit Ende des letzten Turners ging es hier weiter beim Stand von 1-0. Keine Wechsel auf beiden Seiten. Der Schütze des bisher einzigen Treffers, ja, Xaver Schlager in seinem letzten Heimspiel für die Leipziger. Denn er wird den Verein verlassen. Richtung England soll es gehen, Richtung Premier League für den Österreicher, der übrigens begrüßt worden ist. Jetzt hier, als es hineinging in diese zweite Halbzeit, von seinem Auswahltrainer, denn Ralf Rangnick ist da, zusammen mit den Aufstiegshelden von 2016. Ja, 10 Jahre ist es her, da stieg RB Leipzig in die erste Fußball-Bundesliga auf. Und nun kann man zu der Mannschaft stehen, wie man will, aber sportlich haben sie die Liga sicherlich durchaus bereichert. Heute war es nicht ganz so mit der Bereicherung, denn in den ersten 10 Minuten war es ein toller Vortrag, den die Sachsen hier abgeliefert haben. Danach war es eher pomadig, aber mit dem Pausenpfiff praktisch dann das 1-0 durch eben jenen Xaver Schlager, bisher einziger Schütze. Tore hatten wir auch schon in Augsburg bei Daniel Gahn gegen Gladbach.
12: Deren 2 waren es, also eigentlich 3, aber 1 hat nicht gezählt aufgrund einer Abseitsposition von Gregoric, also der Österreicher mit dem 1-0 und dann Fellauer mit dem 2. für den FCA, der hier wirklich ein richtig ordentliches Spiel zeigt gegen eine erschreckend schwache Borussia. Und in der Halbzeitpause der mitgereiste Anhang, der skandierte minutenlang Europapokal. Ja, ein Schelm ist, wer Böses dabei denkt. Also die Gladbacher aktuell Lichtjahre vom europäischen Geschäft entfernt. Und von Lichtjahren kann man da eigentlich nicht sprechen bei den Hoffenheimern. Flo Winkler weiterhin 1-0 gegen Bremen.
3: Jawohl, und gleich dürfte es auch weitergehen hier im Kraichgau. Knappe Führung, und das betone ich deshalb, weil Bremen ja seit der 5. in Unterzahl ist durch dieses sehr heftige und fiese Foul. Diesen Tritt von Sugawara, den Rechtsverteidiger der Werderaner, gegen Basumana Touré, den Flügelflitzer der TSG. Und da sah er dann daraufhin zu Recht nach Videobeweis, nach kurzem Check, die rote Karte. Aber Bremen macht es defensiv, soweit es geht, stabil, bis auf diesen Aussetzer eben in der 27. Minute. Die zum, der zum 1-0 für Hoffenheim führt. Aber Hoffenheim macht aus meiner Sicht einfach zu wenig draus, dass sie schon so lange einen Mann mehr auf der Wiese haben. Leipzig, ja, die sind klar auf Champions League-Kurs, Thorsten, gegen St. Pauli heute.
0: Genau, vor allen Dingen, wenn die Konkurrenz dann so einigermaßen mitspielt, wäre man ja mit großer Wahrscheinlichkeit dann heute durch, wenn das so bleibt, da beim 1-0. Aber bin mir durchaus sicher, dass hier noch eine Menge passieren kann. Wenngleich, bin ich auch ganz ehrlich, den Leipzigern in dieser zweiten Halbzeit immer noch mehr zutraue als St. Pauli. Die haben es aber gut gemacht, die haben sich nicht unbedingt eingeigelt, das haben sie in den letzten 15 Minuten. Danach aber ein bisschen mehr vom Spiel auch selbst gehabt. Und jetzt haben sie erstmal einen Abstoß von ihrem Kasten. Den werden sie in die Leipziger Hälfte zumindest erstmal hineinballern. Genauso geschieht es in diesem Augenblick. Dann gab es immer wieder leichte Ballverluste bei den Gästen, und das hat Leipzig eben sehr viel Spielkontrolle gebracht, aber da haben sie nicht allzu viel gemacht. So ehrlich müssen wir auch sein. Chancenmangelware, eine große in der 8. Minute. Da verpassten gleich 3 bei den Gastgebern den Einschlag, und dann gab es lange nichts und dann eben praktisch mit dem Halbzeitpfiff das Tor. So steht es ja 1-0 für RB. Ich bin gespannt, wie sich diese zweite Halbzeit entwickelt, denn für St. Pauli ist es ja so ein Tanz auf der Rasierklinge. Auf der einen Seite willst du hier natürlich was mitnehmen, damit du Punkte machst im Kampf um den Klassenerhalt. Und auf der anderen Seite musst du natürlich auch aufpassen, dass du hier nicht in die Konter läufst und wie einige andere Mannschaften hier in Leipzig ja auch schon 5 oder 6 Stück kriegst. Dann wird das Torverhältnis miserabel und dann wird es fast eine unlösbare Aufgabe. Also, das ist so zwischen Haben und Hätte immer dieser Spagat, und demzufolge schauen wir jetzt erstmal ganz schnell auf die Wiese, was passiert. Da sind die Leipziger im Ballbesitz, aber die haben wenig Druck nach vorn, deswegen bleibt es hier beim 1-0. Und Daniel Gahn hat vielleicht ein bisschen mehr zu berichten in Augsburg.
12: Es geht schleppend weiter, Thorsten. Der FCA lässt sich jetzt erstmal defensiv fallen. Die Gladbacher versuchen ein bisschen was zu initiieren, aber gute Balleroberung von Kade für den FCA, der im Tempo auf und Rechtsaußenposition geht Richtung 16er. Kade den 16er vor sich, in der Mitte 2. Was macht Kade? Kade macht's allein. Nikolas pariert auf der Linie um ein Harders 3-0. Chance noch. Heiß Fellhauer aus der Distanz. 25 Meter, halb linke Seite, rechte Innenseite, weit über das Gladbacher Tor. Also die Borussia mit einem vorsichtigen Beginn im zweiten Durchgang. Augsburg nach der 2-0-Führung muss jetzt erstmal nichts machen. Rein tabellarisch hätten sie ja auch noch die Hoffnung auf die Conference League. Aber da muss natürlich dann die Konferenz mitspielen. Viel hätte, wäre, wenn und aber an diesem 33. Spieltag. Aber es ist einfach so, dass Gladbach hier sich unglaublich schwer tut. Kein Tabakovic, kein Elvedi, kein Kastrop. Vorne kaum Ideen. Jetzt vielleicht mal. die Gladbacher über die halblinke Seite. Aber dann wieder Augsburg dazwischen in Rechtsaußenposition. Ball läuft nach vorne, aber dann ist Kade im Abseits. Rechts am 16er gibt Freistoß für die Gladbacher. Schnell ausgeführt. Rocco Reitz sieht die Mittellinie, überquert die Mittellinie. Jetzt sind es noch 40 Meter, 35 Meter, 30 Meter. Reitz mit der Reingabe Richtung Mazzino. Ein bisschen zu kompliziert gespielt. Der Ball trudelt Richtung linke Seitenauslinie. Wemoya, der Youngster, zieht in 16. Abgefälschter Schuss. Der geht weit, weit, weit übers Augsburger Tor. Und es gibt immerhin mal eine Ecke für Borussia Mönchengladbach. 50 Minuten sind gespielt und da dürfte der Ball doch auch wieder bei dir rollen, Detlef Linder, oder?
2: Sollte man meinen, ne? Also, aber ist noch nicht so. Also die Verzögerung dauert noch ein bisschen. Also durch dieses Schiedsrichterspektakel vor diesem Strafstoß, kurz vor der Pause, hat sich das natürlich alles gedehnt. Und von daher läuft er tatsächlich. Aber jetzt, die zweite Halbzeit ist angepfiffen. Und sowas wie diesen Videobeweis möchte ich tatsächlich nicht nochmal erleben. So lang, so undeutlich, so unkonsequent und vielleicht auch so schlechte Verständigung mit dem Videoassistenten im Keller, Bastian Dankert und Robert Schlöder, der Schiedsrichter hier. Fakt ist, 2-1 führt der VfB Stuttgart nach dieser Endlosschleife, nach dieser Endlosberatung vor dieser Pause. Der keine Auswechslung bisher, 2-1 diese Führung führe ich vielleicht mit dem Gegenstoß. Der kann jetzt kommen, der überläuft dort seinen Gegenspieler in dem Moment. Das ist Konzar. Führe ich auf der linken Seite mit viel Geschwindigkeit. Sind drei mitgelaufen in der Mitte. Er steuert jetzt in die Mitte hinein, wird ein bisschen abgetrennt. Gibt den Ball nochmal weiter auf Cema. Cema könnte schießen, gibt nochmal auf Demirovic. Doppelpass Undav, ganz frei, nimmt direkt. Hätte noch annehmen können. Tor Demirovic, habe ich gesehen. Zählt der Treffer. Ich glaube, er zählt nicht. Ein Foul hat der Referee gesehen. Ein Foul an Tapsoba in der Leverkusener Box. Also Treffer nicht anerkannt. Es bleibt beim 2-1. Flo Winkler, Hoffenheim gegen Bremen.
3: Ja, auch da ist schon wieder ein bisschen mehr Musik drin. Kopfball Lepperle vor 2 Minuten. Knapp aus 7 Metern vorbeigesetzt am linken Pfosten. Und gerade eben auch mal wieder Werder Bremen sich angemeldet. Super Pass aus der halblinken Position. 30 Meter Torentfernung von Schmid auf den eingelaufenen Jens Stein. Das macht der Däne gut, verpasst den Ball. Millimeter, bringt ihn zwar noch aufs Tor, aber trifft ihn eben nicht richtig. Also verpassen ist vielleicht das falsche Wort. Also er trifft ihn einfach nicht richtig. Dementsprechend keine Herausforderung für Olli Baumann im Hoffenheimer Tor. Und das sind diese Momente, die du brauchst als Werder Bremen, um dir weiter auch Vertrauen zu holen. Dass beim Spielstand von 0-1 aus Gästesicht hier vielleicht möglicherweise noch was geht. Gute Balleroberung von Puertas auf der linken Außenbahn. Nimmt Schmid mit und der Doppelpassversuch geht erstmal schief, wird geblockt von Avdolau. Weiter bei Bremen Ballbesitz über Olivier Demar. Super Steilpass auf den gestarteten Justin Ginma. Der ist auf der linken Seite, jetzt im Strafraum. Ginma, Abschluss, aber zu zentral, zu unplatziert. Junge, 50. Minute. Und dann musst du doch in Unterzahl diese Situationen nutzen. Baumann ist außer sich, schreit seine Vorderleute zusammen, weil dieses Defensivverhalten, dieses, ja, bisschen Lasche, dieses zu körperlose Bremen Stück für Stück zurück ins Spiel zieht. Und dann musst du aber nach so einem schönen Pass von Schmid auf Ginma, das muss der Stürmer dann irgendwie besser, gefährlicher aufs Tor bringen, als genau in die Arme fast von Olli Baumann. Also trotzdem, bleibe dabei, weiterhin Selbstvertrauen holen aus Bremer Sicht, dass hier in Unterzahl seit der 5. Minute wohlgemerkt tatsächlich was drin ist. Bei der TSG weiterhin die knappe Führung für die Kraichgauer und weiterhin knapp auch die Führung bei Leipzig gegen St. Pauli. Thorsten.
13: Aber eben wäre das 2-0 fast gefallen. Das war wirklich ein Konter wie aus dem Lehrbuch. Leipzig hatte St. Paulianer in die eigene Hälfte gelockt. Dann der Ballbesitz, dann ging die Post ab über Dion Mondé. Der lief frei auf den Torwart der Gäste, Vasili zu. Machte dann den Haken, war dann abgedrängt, spielte den Ball auf Oedahatoglu zurück. Und der, mit Verlaub gesagt, schaut jetzt zu, wie das 2-0 fällt nach einer Ecke. Der zweite Standard, der zweite Treffer. Und ich glaube, es war der Kapitän Willi Orban, der den Ball über den Scheitel gleiten ließ und von dort senkte sich der Ball am langen linken Toreck hinein in den Kasten der St. Paulianer. 2-0 für RB Leipzig in diese Situation. Ganz schnell ausgeführte Ecke nach der Riesenchance, die Leipziger hatten liegen lassen durch Oel Traugu, der nur den Pfosten getroffen hatte. Dann sprang der Ball raus zur Ecke. Machen Sie jetzt den Deckel drauf. Willi Orban, der Ex-Kapitän mit seinem zweiten Saisontor, der 33-jährige Ungar, macht hier das 2-0. Die Frage stellt sich, ist das schon die Vorentscheidung für RB, die damit das Tor zur Champions League natürlich richtig weit aufgestellt haben. Augsburg gegen Borussia Mönchengladbach. Wir sind bei Daniel Gang.
1: Und da steht es auch weiterhin 2:0. Die 55. Minute läuft gerade eben. Guter Freistoß für die Augsburger. Halblinke Seite, 45 Meter mit ganz viel Schnitt von Rieder auf den Schädel von Cedric Zesiger gezogen. Aber dann Moritz Nikolas steht da goldrichtig und pflückt den Ball dann ganz sicher runter. Gladbach nach dem Seitenwechsel ein bisschen aktiver, ein bisschen agiler geworden. Lukas Ulrich gekommen für den enttäuschenden Honorar. Und sie trauen sich so ein bisschen mehr zu, die Mannen von Eugen Polanski. Der Klassenerhalt, der ist sicher, aber die Abschlusstabelle, das ist so das große Fragezeichen. Schussmöglichkeit vielleicht jetzt aus halbrechter Position. Joe Skelly im 16er, 15 Meter, spitzer Winkel, aber war zuvor eh eine Abseitsposition. Konnte eigentlich nur eine Abseitsposition sein, so frei wie der da im Augsburger 16er aufgetaucht ist. Also weiter 2:0 für die Augsburger, dessen Tor das 2:0 von Gregoritsch aberkannt wurde, aber dann Fellhauer in der 42. mit dem offiziellen 2:0, das dann auch gezählt hat. Also Augsburg wirklich mit einer couragierten Leistung vor dem Tor. Ziemlich, ziemlich eiskalt. Und Borussia Mönchengladbach muss sich hier eindeutig steigern, dass das vielleicht doch noch irgendwas werden könnte. Jetzt das nächste Foulspiel auf Höhe des 16ers. Da rauschen zwei Spieler ineinander. Marius Wolf kann er nicht rechtzeitig bremsen, wird Freistoß geben für Borussia Mönchengladbach. Nehmen wir noch schnell mit. Wenn

0: seit 16 Jahren ungeschlagen gegen den VfB, aber das scheint sich heute nicht zu wiederholen, oder?
1: Ja, es gibt die Geschichten, es gibt die Geschichte heute tatsächlich. Ich meine, im Hinspiel war es eine klare Sache, 4-1 für den VfB Stuttgart. Und heute mit ganz viel Schwung, ganz viel Elan, ganz viel Leidenschaft tatsächlich der VfB mit dieser 2-1 Führung gegen Leverkusen. Und Leverkusen, muss ich ehrlich sagen, enttäuscht mich ein bisschen nach diesem furiosen Start. Garcia 34 Minuten da in Führung gegangen. Also danach kam für mich viel, viel zu wenig. Und da bleibe ich auch in der Gegenwart, dass sie jetzt geruhsam aufbauen in der eigenen Abwehr. Langer Ball jetzt in die Spitze hinein. Aber die Spitze heißt dort erst einmal Jeff Chabot. Und er spielt halt in der Abwehr des VfB Stuttgart. Ungenaues Umdrehspiel, Umschaltspiel. Jetzt sind wir wieder mit Andrich in der Leverkusener Abwehr. Also sie haben kein Mittel und haben eben auch dieses vermeintliche 1:3 aus ihrer Sicht Demirovic kassiert. Da gab es auch noch VAR wieder, der sich eingeschaltet hat. Hat so fair geguckt, ob Tapsoba, der Leverkusener, tatsächlich von Cema umgestoßen wurde. Hat auch eine ganze Weile gedauert. Tatsächlich, ja, wurde umgestoßen. Also ein Foul im Vorfeld. Deswegen Demirovic-Treffer nicht gezählt. Auch da ein bisschen Dusel für Leverkusen. Da Stuttgart kommt über die linke Seite. Können jetzt den Schwung nicht aufnehmen. Da dort Quanzar erstmal im Weg steht. Führig kann diese Schnelligkeit nicht ausspielen. Schussmöglichkeit dennoch von Stiller. Der Pass kam dort von Führig eingesteckt, aber er schießt dort in die Arme von Flecken. Ein richtig guter Torhüter und der Gegenzug, der verpufft, Ball im Tor aus. Es heißt weiter 2:1 und das vollkommen verdient für den VfB Stuttgart. Und Florian Winkler in Hoffenheim gegen Bremen wollen keine weiteren Tore fallen, oder?
2: Gerade arbeitet aber Werder intensiv am ersten Treffer und wie gesagt, das Justin Ginma, der hat jetzt schon 5 Abschlüsse, immer wieder kriegt dann Hoffenheim noch einen Fuß vor den Schuss oder eben er ist zu unpräzise im Abschluss wie in der 50. Minute durch diese Riesenchance nach Superpass von Deman Ginma völlig frei, aber dann schießt er eben einfach Richtung Olli Baumann und der hat damit relativ wenig Probleme. Der Keeper der TSG, aber die TSG tut sich schwer in der Offensive, ist zu fahrig, zu fehleranfällig, die letzten Pässe kommen nicht mehr ein, gleich kommt aber ein frischer Spieler, nämlich Alexander Prass, der Österreicher für den Torschützen, für Basumana Touré in die Partie. Also Christian Ilzer reagiert schon relativ früh in dieser Partie mit einem Wechsel, sieht, dass seine Mannschaft irgendwie nicht mehr diesen Fluss hat. Und ich sage nochmal, die sind ein Mann mehr, aber man merkt es aktuell in dieser zweiten Halbzeit nicht so wirklich. Und wie nah ist Leipzig dann hier daran, den Sack schon zuzumachen gegen Pauli, Thorsten?
3: Naja, beim Stand von 2:0 sind sie relativ nah dran. Jetzt gibt es einen Eckball für die St. Paulianer, der zweite in Folge. Vorher stand es bei Ecken 2:2. Naturn steht es 2:0, weil die Leipziger aus jeder ihrer Ecken ein Tor machten und die St. Paulianer jetzt ihren vierten Eckstoß haben. Aber die ersten drei brachten eben gar nichts ein. Jetzt haben sie es zumindest mal ein bisschen eiliger, die Hamburger, hier zur Eckfahne rauszulaufen, um den Ball dann in die bedrohte Zone, sprich vor das Tor von Van der Voort zu bringen. Mal sehen, ob das was bringt. Inzwischen die Sonne rausgekommen in Leipzig sogar. Also ideale Bedingungen, um Fußball zu spielen. Ecke segelt nicht rein in den Strafraum, weil kurz ausgeführt. Jetzt kommt der Ball auf den zweiten Pfosten. Dann kommt es ein Rückpass und jetzt haben die Leipziger Ballbesitz. Und ich hatte so ein bisschen nach dem 2:0 den Eindruck, jetzt sind sie drauf und dran, hier richtig Fußball spielen zu wollen. Denn da hatten sie die St. Paulianer eine ganze Weile eingeschnürt am eigenen Strafraum, ohne sich da jetzt eine hundertprozentige zu erarbeiten oder zu entwickeln. Aber Fakt ist jedenfalls, es war ganz schwierig für St. Pauli da überhaupt durchzukommen. Achtung, jetzt sind sie aber mal durch und dann ist Van der Voort im bedrohten Eck, nachdem es einen Schuss gab von Luis Oppi, der hier zum Abschluss kam, aber es bleibt beim 2:0 für RB Leipzig. Die sind drauf und dran, hier zu Hause dann den Einzug in die Champions League zu feiern. Wäre man wieder mit dabei. Im letzten Jahr war es ja Essig, war man international nicht dabei. Diesmal wollte man zurück in die Königsklasse und das scheint zu gelingen. Zumindest spricht dieses 2:0 nach einer guten Stunde hier in Leipzig für Rasenballsport. Weiter geht's in Augsburg bei Daniel Gahn.
4: Und hier ist gerade Drängeln und Schubsen angesagt beim Spielstand von 2:0 für den FCA. Also die Gladbacher Gemüter erhitzen sich so ein bisschen. Jakic und Philipp Sander geraten da auf Höhe der Mittellinie aneinander. Und der eine stößt, der andere schubst. Und dann fallen vielleicht auch noch 1, 2, 3 nicht ganz so schöne Worte. Und der Schiedsrichter ist da gefragt, Tobias Reichel, und beruhigt mit 2-mal Gelb. Und es geht weiter mit Freistoß für die ganzen schwarz spielende Borussia, die sich hier unglaublich schwer tut, offensive Momente, offensive Lichtblicke zu kreieren. Vielleicht hier jetzt mal wieder eine Freistoßmöglichkeit, aber es fehlt wirklich an allen Ecken und Enden. Gerade eben Hack, Reiner und Bolin gekommen, um irgendwie dieser flügellahmen Offensive so ein bisschen frischen Wind einzubringen.

0: Rauchen, aber auch Augsburg wird dann gleich nochmal wechseln, bevor es dann weitergeht mit dem Freistoß für Borussia Mönchengladbach. Schiedsrichter Tobias Reichel spricht da immer noch mit zwei Borussen und jetzt also der Freistoß, Torentfernung 40, 45 Meter. Aber der Einzige, der am Augsburger 16er steht, das ist Schutto Macino. Und dann geht es erstmal hinten rum. Also irgendwie ein Sinnbild dafür, wie gebraucht dieser Nachmittag ist für Borussia Mönchengladbach. Der Freistoß geht weiter nach hinten und noch ein bisschen weiter. Jetzt vielleicht beim zweiten Anlauf über die linke Seitenausbahn und mit Haag. Aber der verliert in den Zweikampf mit einem Augsburger Einwurf immerhin für Gladbach. Linke Seite, noch 28 Minuten in der regulären Spielzeit. Es tut sich aktuell recht wenig. Die Gladbacher vielleicht jetzt mal über die linke Seite. Gute Chance und im Zentrum geht es drunter und drüber beim FCA, aber dann im Kollektiv verteidigt. Dann bitte dahin.
1: Stuttgart für den VfB Stuttgart. Stuttgart führt mit 3:1. Dennis Undorf, der Torschütze. Flanke von der rechten Seite. Torjubel mit Demirovic und Stiller. Verdient. Es ist verdient, weil Leverkusen Angsthasenfußball spielt. Demirovic auf der rechten Seite gibt den Ball da weiter auf Leveling. Die Flanke kommt nach innen, direkt aus 6 Metern, Volley genommen, direkt auf den Schlappen von Undorf. Und er macht Flecken im Leverkusener Tor ohne Chance. Er macht das Verdiente. 3:1 für den VfB Stuttgart gegen Bayer Leverkusen. Das im zweiten Abschnitt, sobald es Richtung Mittellinie geht, überhaupt nicht mehr existiert. Sie kommen überhaupt nicht mehr vor Leverkusen. Sie lassen sich dem VfB Stuttgart während der Start und hier das 3:1 umjubelt in dieser 58. Spielminute. Sie lassen sich tatsächlich in Grund und Boden spielen und so kannst du die Champions League eigentlich nicht erreichen. Also weiterer Schrecken bei der 3:1-Führung für den VfB, natürlich für Hoffenheim gegen Bremen, Flo Winkler.
2: Ja, und die sind gerade mal wieder dran am zweiten Treffer. Prass, der eingewechselte Österreicher aus 20 Metern mit einem super Schuss. Und da muss Mio Backhaus mal die kompletten 1,94 in die Waagschale werfen. Und direkt im Anschluss dann Böcher, der nur den Pfosten trifft aus kurzer Distanz, und zwar den linken. Also Hoffenheim holt sich wieder ein Stück weit mehr Selbstvertrauen hier, führt nach wie vor knapp in dieser 62. Spielminute mit 1-0. Obwohl Bremen sich deutlich öfter, deutlich besser angemeldet hat in der Offensive in dieser zweiten Halbzeit. 2-0, da sieht irgendwie alles klar aus bei Leipzig gegen Pauli, Thorsten.
3: Ja, und die Fans haben sogar das 3:0 schon bejubelt, aber das war ein bisschen vorzeitig, denn der Ball landete zwar im Kasten von St. Pauli, aber zuvor gab es eine Achsplatzposition, nicht beim letzten Kontakt, nicht beim Pass zu Gruder, der da vollendete, sondern zuvor an der Mittellinie, als die ganze Aktion eingeleitet worden war. Und der arme Gruder, der jubelt und jubelt und jubelt und lief Richtung Eckfahne und wunderte sich anschließend, dass gar keiner aus seiner Mannschaft hinterherkommt, um ihn zu beglückwünschen. Naja, die hatten mitbekommen, dass die Fahne oben war, der Torschütze eben noch nicht. Jetzt Leipzig wieder mit dem Versuch, hier was Zählbares zustande zu bringen, scheitern aber. Deswegen die Möglichkeit für die Sampaianer, die zweimal gewechselt haben, einen Konter zu fahren über die rechte Seite. Dann sind sie wieder in zentraler Position, aber dann sind die Leipziger eben wieder gut zurückgeworfen, haben gut zurückgearbeitet. Und deswegen bleibt sie beim 2-0. Freistoß für RB Leipzig im Mittelfeld. Wir sind in Stuttgart, bei Stuttgart gegen Leverkusen, Detlef Lindner.
1: Und wer denkt, Stuttgart hat genug bei 3-1-Führung? Überhaupt nicht. Die sind jetzt angestachelt durch das Publikum, 60.000. Sie umjubeln den VfB und sie schauen auf den nächsten Angriff über Undorf. Der bleibt da auf 30 Metern erstmal hängen. Leverkusen könnte jetzt mal ein bisschen was machen, aus der Lethargie vielleicht in die Offensive zu kommen. Versuchen es jetzt zumindest mal über die linke Seite, über Masa. Über den habe ich ganz, ganz wenig gesehen. Also das junge Talent, Ball aber wieder im Mittelfeld. Schwung ist da im Moment wieder raus aus dem Leverkusen-Angriffsspiel. Wenn man die Möglichkeiten, die Chancen, die Torchancen des VfB Stuttgart wiegen könnte, die kannst du nicht tragen. Das sind über 100 Kilo an Torchancen und sie führen vollkommen verdient. Was ist mit Leverkusen los? Mit 3:1 gegen teilweise lethargische, nicht wollende Leverkusener, die sich jetzt an der Mittellinie so hin und her tasten. Das sieht teilweise schon fast hilflos aus. Stuttgart derzeit auf Champions League Rang 4 und dahinter die Hoffenheimer. Flo Winkler, gegen Bremen tun sie sich schwer.
2: Ja, in Überzahl, aber Stuttgart spürt den Nacken, denn die Führung hat weiterhin Bestand auf Rang 5 von Hoffenheim. Genauso viele Punkte wie der VfB, 1-0 seit der 27. Minute durch Touré, der ist mittlerweile raus. Alexander Prass in der Partie, aber in der Partie auch besser angekommen sind die Bremer seit der 5. Minute durch die rote Karte für Sugawara, den Japaner, den Rechtsverteidiger. In Unterzahl machen es besser, haben gute Möglichkeiten, wie in der 50. ein Superkonter, ein Jinma vergibt, aber völlig frei, kläglich gegen Olli Baumann, den Hoffenheimer Keeper. 1-0 hier und ein bisschen komfortabler sieht das aus in Sachen Champions League für RB Leipzig gegen St. Pauli, Thorsten Verwege.
3: Genau so ist es. Die Leipziger führen mit 2-0 gegen St. Pauli. Die Tore kurz vor der Pause. Da war es Schlager und kurz nach dem Wechsel Orban. Jetzt wieder eine Ecke für die Leipziger. Die geht allerdings an Freund und Feind vorbei, dann in die Arme des Schlussmanns vom FC St. Pauli. Die St. Paulianer haben hier gut gespielt in der ersten Halbzeit, hatten hier tatsächlich auch ihre Möglichkeiten. Als Beste wohl ein Lattenschuss in der 30. Minute, aber sie haben nichts Zählbares draus gemacht. Deswegen führt hier Leipzig und ist drauf und dran, die Champions League klarzumachen für die kommende Saison. Wir gehen weiter zu Augsburg gegen Borussia Mönchengladbach und André Siems.
4: 2-0 für den FC Augsburg. 68 Minuten gleich durch. Ecke, rechte Seite, Kömür, der gerade den Supersprinter gemacht hat, am linken Flügel durch ist und vorbei an allen. Und dann konnte gerade noch mit vereinten Kräften die Gladbacher den Ball über die Auslinie buxieren. Kömür wartet jetzt noch ein bisschen drinnen. Ist natürlich auch Gregoritsch, der 34-Tore-Mann. Insgesamt nicht in dieser Saison für den FCA. Damit fast der beste Ball kommt rein. Kopfballtor! Für den FCA 3-0. Es ist wieder Fellhauer gewesen, der die Birne hinhält. Er spielt auf den kurzen Pfosten. Fellhauer steigt nach oben, köpft ihn rechts oben ins Kreuzeck rein. Nikolas geschlagen. Die drei, die da vorne stehen von der Tankstelle am kurzen Pfosten, kommen nicht hin. Das ist natürlich gar nicht gut gewesen. Dazu noch einer weggeblockt, ein Gladbacher. Deswegen jetzt 3-0 für den FCA. Aber ich glaube, der Schiedsrichter steht noch da. Es wird noch ein bisschen diskutiert. Ball ist drin gewesen. Tor ist aber nicht gegeben worden. Anscheinend davor Foulspiel gepfiffen vom Schiedsrichterassistenten, der die Fahne oben hat. Und abseits auch noch. Also auf jeden Fall eine ganz, ganz knappe Entscheidung. 2-0 jetzt hier bleibt es bei den FC Augsburg, der wirklich unfassbar effektiv ist. Effektivität, das tritt auf den VfB Stuttgart zu, oder Detlef?
1: Der VfB arbeitet am nächsten Treffer, das wäre das 4-1, aber so weit sind wir noch nicht. Führig auf der linken Seite im Strafraum, gibt mal zurück auf Mittelstädt, Mittelstädt auf Stiller. Stiller nochmal mit dem Querpass an die Box, Flecken ist raus, klebt für meinen Geschmack oft ein bisschen mehr auf der Linie. Den Ball hat er, erst rausgekommen, der Keeper von Bayer Leverkusen, macht eine gute Partie, hat einige tolle Aktionen gehabt. An dieser 3-1 Führung nach einer knappen Stunde und auf 6 Meter Volley genommen. Und die Flanke von der rechten Seite, Leveling, die saß ganz genau auf dem Fuß von Undav, der hinter der Spitze, hinter dem Mirovic eine starke Partie macht. Zwei Auswechslungen, Spiel kurz unterbrochen. Ich kann das alles schildern. Und diese 3-1 Führung, dieser Schwung des VfB Stuttgart könnte den VfB dann nach der Saison helfen, in der Champions League zu spielen. Das alles ja noch sehr unsicher, aber zurzeit 4. Platz in der Blitztabelle, punktgleich 61 Punkte mit dem 5. mit Hoffenheim und dann auf Rang 6 Leverkusen mit 58 Zählern. Ich habe mich schon gefragt, Leverkusen, Leidenschaft oder Lethargie heute? Meistens ist die Unkonstanz die Konstante bei Leverkusen nach 2 Siegen und heute sind sie nicht gut drauf. Sie haben kein Rezept gegen diesen schwungvollen VfB, kommen jetzt aus dem Mittelkreis, aber auch da müssen sie wieder abstoppen. Tabsoba, der ist hinten nur aufgefallen durch einige gezielte Tritte. Eins hat da gegen Demirovic auch tatsächlich zum Strafstoß. Mittelstädt hat es dann eingeloggt, geführt. Leveling, die Stuttgarter Schwung, der Sturm kommt wieder. Sie sind jetzt natürlich beflügelt. Leveling versucht es alleine, bleibt erst nochmal hängen. Sie kommen nochmal aus dem Mittelfeld. Stiller, immer noch die Gefahr da. Allerdings noch 40 Meter. Ja, jetzt kommt Leverkusen mal ein bisschen raus. Genau, ist ja eine Idee, mal ein bisschen höher zu pressen. Warum denn nicht früher? Also Leverkusen muss was bieten, sonst läuft das ja nicht mehr. Und Bremen muss auch was bieten in Hoffenheim, Flo Winkler.
2: Liegt weiterhin mit 0-1 zurück. Es ist die Bremer Suche nach dem Schlusspunkt für die Saison. Ein Zähler würde reichen und dann wäre Bremen final gerettet. Aber sie müssen jetzt aufpassen, weil Hoffenheim kommt über die rechte Seite. Wouter Börcher legt ab an der Torauslinie für Zufall. Flanke kommt rein. Kopfball von Isak erstmal raus aus dem 16er. Bremen macht das in dieser zweiten Halbzeit deutlich besser. Sie spielen gefährlicher nach vorne. Aber die Abschlüsse allen voran. Justin Jinma, 5 hat er gehabt. Alle relativ kläglich aufs Tor gebracht oder eben auch mal geblockt, weil die Hoffenheimer dann schnell noch irgendwie hinter den Ball gekommen sind.
4: In Augsburg. Also jetzt musst du noch mal zählen, oder? Gregoritsch, 3:0, linke Seite, Kömür dribbelt sich schön an der 16-Meter-Raumlinie entlang. Es gibt keine hin von den Gladbachern. Sind auf den, wie bei der Hochzeit, fast zu Spalier gestanden. Dann legt er sich den Ball auf rechts. Das ist so eine Mischung aus einem Schuss und einer Flanke gewesen. Nikolas wusste das selbst nicht, hat auch nicht richtig freie Sicht gehabt. Der Schlussmann, der Fohlen. Und dann geht der Ball ganz schön unten ins Eck rein. Nikolas mit der Hand noch dran. Direkt vor die Füße von Gregoritsch. Und der links unten rein ins lange Eck. 3:0. Es ist wie in der ersten Halbzeit. Mehr Ballbesitz für die Gladbacher. Mehr gewonnene Zweikämpfe für die Augsburger. Und was die Effektivität angeht, Augsburg brutal stark. 3:0, Doppelpack Gregoritsch. Insgesamt sein 35. Tor für den FC Augsburg in dieser Saison. Das 6. Damit ist er der beste Torjäger des FCA, hat sogar eins mehr als Alexis Claude-Maurice, der sitzt momentan nur auf der Bank. Wirklich richtig starkes Spiel von den Augsburgern und sehr effektiv. 3:0, nächste Station ist Leipzig. Thorsten vom Wege, da plant man schon für die Champions League.
3: Ja, kann man, glaube ich, machen. Reichliche Viertelstunde noch. 2:0 für RB Leipzig. Die spielen in diesem zweiten Spielabschnitt ein halbes, wie wir es vom Bolzplatz kennen. Also nur eine Mannschaft am Ball, der Rest am Verteidigen. Die Mannschaft, die am Ball ist, das ist eben RB. Und die haben jetzt bloß ein Problem. Sie wollen jetzt hier nicht nur schöne, oder sie wollen nicht nur Tore schießen, sondern sie wollen auch noch schöne Tore schießen. Deswegen geht das bis in den Strafraum. Hackespitze 1, 2, 3. Und dann kommt mal noch eine Ablage und noch ein Rückzieher mit dem Schuh. Und folgerichtig geht der Ball dann aber eben nicht rein, sondern irgendwann eben immer noch ein Abwehrbein von St. Pauli. 2:0, jetzt wieder Leipzig im Ballbesitz. Spielen raus auf die rechte Seite, auf Riedle Baku. Der könnte nochmal weiterspielen auf Außen, auf Bruder, der das dritte Tor schon gemacht hat. Aber da wurde wegen Abseits weggepfiffen. Jetzt hat Bruder den Ball, ist im 1:1 gegen seinen Abwehrspieler. Steht voll in der Sonne, wackelt einmal nach links, einmal nach rechts. Tunnelt dann seinen Gegner, muss eigentlich Freistoß geben. Weil der einfach nur umgeschubst wurde, dieser Bruder. Aber der Unparteiische sagt, nö, lassen wir laufen. Deswegen jetzt die Möglichkeit mal zu kontern für die Gäste. Die spielen jetzt erstmal schlau über Irvine auf die rechte Seite. Aber dann sind schon wieder drei Leipziger in der Rückwärtsbewegung. Da trotzdem kommt der Ball nochmal in die bedrohte Zone. Jetzt sind sie hier 16 Meter vor dem Strafraum der Leipziger und dann ist die Gefahr vorbei. Und auf der anderen Seite könnte die Post abgehen. 2:0 bleibt hier nach wie vor für RB Leipzig gegen den FC St. Pauli. Und deswegen gehen wir weiter nach Stuttgart, zu Stuttgart gegen Leverkusen. Detlef Lindner, bitte.
1: Der Torschütze ist rausgegangen zum 3:1. Dennis Undav, der hat überhaupt keine Lust gehabt, da rauszugehen. Ich habe keine Verletzung gesehen für den Kapitän, heute zumindest Kapitän, weil Karasor ja gesperrt ist. Der Freistoß jetzt für Leverkusen aus dem Mittelfeld hinein. Zwei Stuttgarter behindern sich da gegenseitig, haben sich da leicht verletzt am Boden, Stiller, Mittelstädt, erheben sich aber hoffentlich auch gleich wieder und dann kann die Partie mit Einwurf Leverkusen weitergehen. 3:1, noch kurze Unterbrechung, Stiller am Boden, der Mittelfeldspieler des VfB Stuttgart, gleich Einwurf für Bayer Leverkusen. Leverkusen ganz früh in Führung gegangen. In der ersten Minute, 34 Sekunden, drittschnellster Treffer in der Bundesliga ever. Also, das musste er erstmal bringen. Aber statt Rückenwind haben sie Gegenwind bekommen. Den haben sie sich selbst gemacht. 1:1 Demirovic, 2:1 Strafstoß Mittelstädt, Undav mit dem 3:1 und vor dem 2:1 Strafstoß Mittelstädt. Was für VR-Aktionen, das alles ab 18 Uhr in der ARD-Sportschau zu sehen, dieses Drama, ich habe sowas noch nie gesehen in der Bundesliga, hin und her und her und hin und Unklarheit und sonst was. Da Leverkusen jetzt noch einmal kommt, die ARD-Sportschau wird das alles aufarbeiten und da bin ich mal gespannt, zu welchem Ergebnis die Sportschau da kommt. Was da passiert ist, das möchtest du in der Bundesliga und international überhaupt nicht im Fußball sehen, da war ganz viel Sand im Getriebe bei VAR und Schiedsrichter Robert Schröder. Jetzt aber Leverkusen, Eckball kurz ausgeführt. 1:3 liegen sie zurück. Sie müssen was bieten. Die Champions League Teilnahme, sie winkt, aber sie müssen. Grimaldo auch ein bisschen lasch heute. Ohne Schwung, ohne Flankengenauigkeit bleibt hängen. Ball nochmal zurück im Mittelfeld. 30 Meter. Leverkusen, Ball hinein in den Stuttgarter Strafraum. Noch einmal Nübel. Ach ja, da spielt er auch noch mit. Nübel fischt sich den Ball runter und hat den Ball 3:1 ungefährdet bisher. Die Führung für den VfB Stuttgart. Und ich wundere mich über die Hoffenheimer, Flo Winkler, dass da wenig kommt gegen Zin Bremer.
2: Ja, da gehe ich mit, Detlef, denn seit der 5. Minute diese rote Karte für Sugawara nach einem üblen Tritt auf die Wade von Basumana Touré war berechtigt. Musste sich Sören Storks kurz mal am Bildschirm nochmal anschauen, um sicher zu gehen. Aber das ging dann auch in Ordnung. Aber was Hoffenheim dann draus macht mit diesem knappen 1:0 bislang, ist zu wenig. Auf der anderen Seite, Bremen macht es defensiv gut, vor allem in der zweiten Halbzeit immer mal wieder mal Nadelstiche gesetzt, auch in der Offensive. Nur dann eben den Abschluss da vermissen lassen. Jetzt aber erstmal die Flanke der Hoffenheimer auf die rechte Außenbahn, auf den eingewechselt. gewechselten Cole Campbell, genauso wie Ranac in der Partie, und zwei Wechsel auch bei Bremen mit Grüll und auch Mbangula. Zwei Frische da vorne in der Offensive. Daniel Thun weiß, wir können vielleicht doch noch hier ein Pünktchen mitnehmen. 4000 mitgereiste Bremer hoffen es ebenfalls hier im Kraichgau, und die Hoffenheimer wollen natürlich diesen Vorsprung über die Zeit bringen, wären dann weiterhin dran mit 61 Punkten im Rennen um die Champions League, wenn auch aktuell nur auf Platz 5. Abschlag von Mio Backhaus, weit nach vorne auf die halblinke Position, abgefangen von Cole Campbell. Die Blauen, die Hoffenheimer wollen sofort ausschweren, bleiben aber hängen. Mbangula holt sich auf dem linken Flügel die Kugel mit dem Mann im Zusammenverbund und Zusammenspiel. Friedel jetzt auf den eigenen Keeper erstmal, auf Backhaus, der fast schon einen Libero gibt, da raus aus dem 16er. Aber Bremen tut sich schwer im Spielaufbau, gute Viertelstunde noch offiziell hier. Und Sachen Champions League ist Leipzig mal entspannt auf dem Weg, das alles klar zu machen, Thorsten, heute gegen Leipzig, gegen Pauli.
3: Ja, kann man so sagen, das liegt tatsächlich daran, dass St. Pauli nicht mehr allzu viel einfällt, obwohl es die Hamburger jetzt mal in die Leipziger Hälfte geschafft haben mit allen Feldspielern. Das hatten wir noch gar nicht in dieser zweiten Halbzeit. Demzufolge spielen sich den Ball jetzt erstmal zu, suchen da irgendwo die Lücke in der massiv stehenden Leipziger Hintermannschaft, und da ist natürlich auch ein bisschen Gefahr drin, während Leipzig jetzt schon wieder presst und demzufolge schon wieder rausrückt, denn geht hier was schief, dann sitzt sie natürlich mit ihrem Umschaltspiel. Und dafür sind sie ja bekannt bzw. berüchtigt bei der Gegnerschaft, die Leipziger, durchaus in der Lage, auch im eigenen Stadion mal einen Konter zu laufen. Was mir imponiert, ist die Fanszene von St. Pauli. Denn die liegen hier 0-2 zurück. Die wissen, es geht gegen den Abstieg, und die bräuchten ja eigentlich jedes Tor und jeden Punkt. Und trotzdem machen die Alarme im Stadion, und das Leipziger Publikum, das verhält sich da auffallend ruhig im Augenblick. Ich hoffe, dass da nichts passiert ist bei den Fans. Das hatten wir ja auch schon oft genug, dass der Support dann eingestellt wurde, weil es irgendeinen gesundheitlichen Notfall gab. Wie auch immer, 2-0 führt Leipzig. Wir haben 78 Minuten gespielt. 12 Minuten fehlen noch bis zur Champions League für RB Leipzig. Augsburg gegen Gladbach. Wie lange ist da eigentlich noch zu spielen, André?
4: 12 Minuten noch. 3-0 für Augsburg. Freistoß Gladbach. Das Ganze so 24 Meter zentrale Mittelstürmerposition. Damen in der Mitte, relativ gut postiert, Ball über die Mauer drüber, der kommt knapp über die Querlatte drüber, auch ebenfalls. Damen wäre noch dran gewesen, sogar mit der Faust, ist aber nicht mehr da. Schiedsrichterassistent rechts draußen hat mit großen Augen drauf geguckt, aber gleich gesehen, dass da alles fair zugegangen ist und es somit keine Standardsituation mehr gibt. Jetzt gibt es einen Wechsel gleich bei den Augsburgern, zwei stehen parat. Rausgeht Mert Kömür, der wirklich eine Menge gemacht hat und weite Wege gegangen ist. Reinkommen wird gleich Alexi Claude-Maurice und auch noch Rodrigo Duarte Ribeiro. Ein Mann wie ein Säbel, so klingt er wenigstens, wie einer dieser guten 5-4 Musketier-Filme. Aber das dauert noch ein bisschen, hier tut sich wirklich gar nichts. Augsburg hat alles im Griff, es sind noch 11 Minuten, 3-0 der FCA vorne. Und mächtig Remi Demi bei Stuttgart und Detlef Lindner.
1: Und viele Pausen, immer wieder Pausen. Eben Kofane, der Leverkusener, Kopfverletzung nach Henriks Zusammenprall, ist da einige Zeit liegen geblieben und der Kameruner musste behandelt werden, aber alles okay. Er spielt wieder, aber bringt natürlich wieder Verletzung mit sich. Wir haben jetzt noch, lasst mich schauen, 16 Minuten zu spielen. Und auch hier würde ich sagen, wie André auch in Augsburg, nein, es ist nicht entschieden, aber der VfB Stuttgart hat die Partie mit 3-1-Führung im Griff. Das kann sich natürlich alles wieder ändern, aber im Moment sehe ich da keine Anzeichen, weil Leverkusen einfach nicht das spielt, was sie spielen können. Ich behaupte das einfach mal, weil gegen Leipzig ging es ja dann tatsächlich. Und heute gegen Stuttgart haben sie keine Lust, haben sie nicht die Kraft, haben sie nicht die Konzentration, haben sie nicht den Willen. Ich weiß es nicht, fließen die Prämien nicht? Keine Ahnung, kann doch alles nicht sein. Ich meine, du spielst um die Champions League-Teilnahme, meine Güte. Was darf es denn noch sein? Einwurf vor Julmann, dem Leverkusener Trainer, von Henriks, dem Abwehrspieler des VfB Stuttgart. Ball jetzt in der Abwehr von Leverkusen, Tabsoba, angekommen. Jetzt müssten sie halt mal schnell rausspielen. Auch das ist nicht so ganz einfach, weil Stuttgart will, weil Stuttgart leidenschaftlich ist. Meist einen Schritt schneller, wie jetzt Chabot im Mittelfeld, im Zweikampf. Sie gefallen mir einfach besser, sie sind spritziger. Einwurf, Grimaldo in der eigenen Hälfte. Och, auch da wieder kein Schwung drin. Was ist mit Leverkusen los? Ich kann's so ganz schnell von der Tribüne nicht beantworten. Ich würde gerne mal runtergehen mit dem Leverkusener Trainer sprechen, ob der es weiß. Ich weiß es nicht. Wir sind Florian Winkler, hoffentlich du, mit mehr Schwung von beiden, Hoffenheim gegen Bremen.
2: Tja, ich würde mir auch gerne die Frage stellen, warum macht Hoffenheim mit einem Mann mehr seit der 5. Minute nicht einfach den Deckel drauf? Flanke von Zufall. Genau deswegen. Die kommen einfach wie Streuobst in den 16er der Bremer und keiner kann die irgendwie pflücken, was da an Pässen oder Flanken mal da reinkommt. Das ist zu wenig, bis auf einen Pfostenschuss und in der 61., 62. Minute noch von Börcher. Da eine knappe Kiste, war das bislang sehr, sehr wenig. Vielleicht noch ein Distanzschuss, den wir mit in die Statistik nehmen, von Prass aus 20 Metern, der Backhaus da zu einer guten Parade zwingt. Aber das war's dann. Das ist dann aus meiner Sicht jetzt 79. Minute läuft. Zu wenig und trotzdem bleiben sie im Rennen um die Champions League dicht dran am VfB Stuttgart. Und Werder Bremen versucht in Unterzahl dieses Spiel noch so ein bisschen offen zu halten. 11 Minuten bleiben ihnen noch, zumindest offiziell, plus Nachspielzeit. Vielleicht doch hier noch ein Pünktchen mitzunehmen. Das würde reichen, um die Klasse zu halten. Und wenn wir schon bei Rechenspielchen sind, sollte Wolfsburg heute Abend gegen die Bayern dann verlieren. Und beim Spielstand von Pauli in Leipzig, dann wärst du auf der Couch einfach in der Klasse geblieben. Aber das wollen sie natürlich so nicht. 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Spiel aktuell unterbrochen, gibt einen Wechsel. Isaac Schmidt muss raus. Dementsprechend ist das Spiel unterbrochen. Also weiter nach Leipzig zu Thorsten.
3: 2:0, nach wie vor der Spielstand. 8 Minuten noch auf der Uhr. Große Nachspielzeit wird es nicht geben. Na klar, es gab da seine Tor. Vielleicht 1 oder 2 Minuten drauf, aber dann sind sie durch, die Leipziger. Dann sind sie wieder dort, wo sie sich selbst am liebsten sehen. In der Champions League. Gerade gab es noch einen Wechsel. Ich dachte schon, Diomandé geht raus. Nee, dann nahm Bruder vom Platz, der Leipziger Trainer, und wechselte Diomandé von der linken auf die rechte Verbindung, dort, wo er sich eigentlich am wohlsten fühlt, der Ivora. Jetzt ist er auch schon am Ball, tänzelt mit seinem Gegner, tänzelt mit 2 Gegnern, hat sich durchgesetzt gegen beide, spielt den Ball dann zurück auf Baku dann weitergespielt auf Willi Orban. Der verteilt das Spielgerät jetzt auf die andere Seite und demzufolge spielt Leipzig hier nach wie vor so, dass man den Gegner regelrecht einschnürt am eigenen Strafraum, aber selbst eben kaum zu Chancen kommt, weil man es besonders schön machen möchte. Besonders einfach hätte hier vielleicht schon das 3. oder 4. Tor für die Leipziger gebracht, aber auch so scheint die Sache hier 7 Minuten vor Ultimo eigentlich entschieden und Leipzig auf dem Weg in Richtung Champions League. Das heißt, dann wäre es ja eigentlich klar, egal wie die Konkurrenz spielt, Leipzig wäre dann in der nächsten Saison wieder dabei. Und der FC St. Pauli, der müsste warten bis zum 34., zum allerletzten Spieltag, um dann vielleicht im direkten Duell mit den Wolfsburgern doch noch was lösen zu können in Richtung Klassenerhalt. Erste Halbzeit, der St. Paulianer war okay, in der zweiten spielt nur noch RB, deswegen geht die Führung auch in Ordnung. Und wir gehen zum FC Augsburg nach Borussia Mönchengladbach. Machen die Augsburger aus Gladbach eine Puppenkiste?
4: Ja, absolut. So sieht's aus. Momentan 7 Minuten, 3:0 für den FCA, der viel mehr inzwischen auch vom Spiel hat und vor allen Dingen auch spielerisch viel mehr Szenen löst. Bei den Fohlen ist das tatsächlich oft mal nur so Ball in Richtung 16-Meter-Raum des FCA und dann hoffen, dass irgendeiner vorne rankommt. Man merkt einfach, dass Tabakovic nicht dabei ist, der Top-Torjäger von der Borussia, und ohne die haben sie auch nicht diese Durchschlagskraft. Das kommt aber auch gerade auch von einem Rocco Reitz aus dem Mittelfeld viel zu wenig nach vorne. Also die sind heute wirklich alle sehr limitiert und hinten Matsima, der hält zusammen mit Chef Hauwe Leo die Dreierkette super zusammen. Jetzt mal Spielverlagerung auf die rechte Seite rüber, 10 Meter schon von der Mittellinie entfernt. Dann geht's wieder rein ins Halbfeld des FCA über Massengo. Der Versuch auf die halbrechte Position rüber zu spielen, der eingewechselte Ribeiro im Fallen noch einmal zurückgelegt auf Cesica über Matsima, 5 Meter von der Mittellinie entfernt, noch drinnen in der Hälfte des FC Augsburg, nach vorne wieder gespielt zu Massengo. Massengo zurück auf Matsima. Dann versuchen sie jetzt mal, die Gladbacher ein bisschen rauszulocken. Massengo rein in den Mittelkreis. Jetzt kann es mal schnell gehen. Mit Ribeiro, Alexis Claude Maurice durchgesteckt, vorbei an gleich 3 Innenverteidigern, die sich da hinten zu so einem Pärchen, nein, Pärchen ist es ja nicht, aber zu einem Dreier zusammengefunden haben, in der Hoffnung, dass vielleicht da noch einer durchkommt. Ist aber nicht passiert bei den Augsburgern. Die Gladbacher können wieder umschalten, spielen den Ball über die linke Außenlinie rüber. Das nur mal, damit man so einen kleinen Eindruck bekommt, wie das Spiel momentan verläuft. 5 Minuten sind es hier noch. Augsburg mit 3:0 vorne. Und so langsam müsste doch eigentlich jetzt auch schon der geneigte Stuttgart-Fan sich sein Feierabendbier gönnen, oder Detlef?
1: Ich glaube, die trauen im ganzen Frieden noch nicht, auch wenn du 3:1 führst. Aber ja, irgendwas Kaltes nach durchaus warmen Temperaturen. Stadion teilweise halb im Schatten, teilweise Sonne. Sieht jetzt zumindest auf der Sonnenseite Leverkusen, wie sie angreifen. Gibt einen Eckball, ganz selten. Ganz, ganz selten. Diese Offensiv, na, ich möchte nicht mal Drang sagen, von Leverkusen, die ja 1:3 zurück sind. Tor bei Thorsten in Leipzig.
3: Vier Minuten vor Ultimo wird es vielleicht doch nochmal spannend. 2:1, der Anschlusstreffer für die Hamburger. Abdoulaye Cissé, der hier ins Spiel gekommen ist in der zweiten Halbzeit, der macht das Tor aus dem Nichts heraus. Da gab es einen Ball, der mehr oder weniger glücklich zu ihm sprang. Und dann hat er eben einfach mal draufgehalten und getroffen. War drin das Ding, 2:1. Wackelt Leipzig hier etwa nochmal? Oder hat St. Pauli doch noch die zweite Luft, um einen Punkt zu machen im Kampf gegen den Abstieg? Wir werden es erfahren und gehen noch zur TSG nach Hoffenheims Florian Wickler.
2: Ja, weiterhin die knappe Führung und die Frage, hat Bremen noch genug Körner im Tank, um vielleicht doch nochmal hier zurückzukommen. Ein vom eingewechselten Maximilian Wöber gekommen für Isak auf Höhe der Mittellinie. Linke Seite schleudert den Ball nach vorne Richtung Deman. Der kann sich aber durchsetzen. Vielleicht zwei Hoffenheimern verfolgt, geht jetzt aber in den Zweikampf und dann gegen Cole Campbell hat er das Nachsehen. Hoffenheim mit dem Ballgewinn will sich jetzt erstmal wieder sortieren. Braucht aber immer sagen. Fehlpass jetzt von Börcher. Aufgepasst von Senelinen und von einem Bangula in der Zentrale. 20 Meter weg, legt den Ball links raus auf Deman. Der hat ein bisschen Platz auf Höhe des 16ers. Flanke kommt rein, aber keiner kommt wirklich dran. Nachgesetzt von Grüll. Legt in die Mitte ab. Bremen versucht nochmal ein bisschen Druck aufzubauen, ohne zu extrem ins Risiko zu gehen, ohne zu weit aufzurücken, weil sie wissen, das hat Hoffenheim mit all seiner Qualität schnell überspielt und den Ball haben sie sich mittlerweile auch wieder geschnappt. Die Kraichgauer 85. Minute läuft, Zufall auf der rechten Außenbahn, ein bisschen Platz, schickt erstmal den gestarteten Cole, aber dann stellt sich eben Wöber mit dazwischen. Ab nach Leipzig zu Thorsten.
3: In Hamburg beim Hinspiel, da führte Leipzig bis in die Schlussphase, ja sogar bis in die Nachspielzeit mit 1:0, dann gab es einen, ja sagen wir mal, unglücklichen Zweikampf, weil Leipzigs Kapitän Raum da wegrutschte und seinen Gegenspieler im Strafraum traf und den fälligen Strafstoß, den verwandelte der FC St. Pauli zum 1:1, so hieß es am Ende. Hier steht es 2:1 im Duell und Leipzig führt, hat noch 2 Minuten, die man dieses Spiel in der regulären Spielzeit über die Uhr bringen muss. Und dann hätte man auf jeden Fall aus eigener Kraft die Qualifikation geschafft. Jetzt wird noch gewechselt auf beiden Seiten. Jetzt versuchen sie natürlich auf der einen Seite alles, was offensiv laufen kann, zu bringen. Damit meine ich die St. Paulianer und die anderen Zeit von der Uhr zu nehmen. Damit meine ich RB Leipzig. Deswegen ruht hier das Spiel. Aber die Ausgangsposition, die ist klar. Gewinnt Leipzig das Ding, ist man definitiv dabei. Und wenn St. Pauli hier noch einen Punkt machen könnte, dann hätte man sich eine gute Ausgangsposition verschafft für den Kampf um den Klassenerhalt am 34. Spieltag. Deswegen gehen wir jetzt, da hier der Ball ruht, zu Augsburg gegen Gladbach. André Siems, bitte.
4: Das Duell der Sorglosen, das gilt heute an den FC Augsburg. 2 Minuten vor dem Ende, der FCA vorne mit 3:0. Zweimal Gregoritsch, einmal Fellhauer. Das sind die Torschützen gewesen. Und wenn ich jetzt einfach nur auf das gucke, was Borussia Mönchengladbach heute zustande gebracht hat. 2 Schüsse aufs Tor von Stöger, einmal noch Bolin in der 64. Minute. Das ist halt dann auch zu wenig, wenn du was mitnehmen möchtest. Wie gesagt, phasenweise mehr Ballbesitz gehabt, vor allen Dingen immer gut gestartet, sowohl in die erste als auch in die zweite Halbzeit. Aber dann auch stark nachgelassen. Warum? Weil die Augsburger sehr gut gestaffelt sind, vor allen Dingen auch sehr nah immer an den Gegenspielern dran. Fast so ein bisschen immer auch Manndeckung, was sie da gemacht haben. Vorne wird Joe Skelly gesucht, da passiert aber nichts. Ball geht über die Grundlinie drüber. 3:0 Augsburg vorne, Stuttgart 3:1 vorne. Was haben die Stuttgarter heute so gut gemacht, Detlef?
1: Sie haben einfach den Willen gehabt, sie haben die Leidenschaft gehabt, sie haben den Schwung gehabt, sie wollten unbedingt. Und Leverkusen, ja, ich meine, das kannst du eigentlich auch erwarten. Aber ich habe es nicht gesehen. Ich habe all das nicht gesehen bei Leverkusen. Auch jetzt, ich denke immer, da muss eine Reaktion kommen. Aber stattdessen muss Leverkusen zurückeilen, weil Führig schon wieder Schwung aufgenommen hat auf der linken Seite. Gibt in die Mitte hinein Elchanus. Der Doppelpass war schlampig. Jetzt könnte Leverkusen mal zeigen, dass sie zumindest Geschwindigkeit im Mannschaftsbus mitgebracht haben nach Stuttgart. Freistoß aus dem Mittelkreis. 3:1 Führung. Vollkommen verdient für den VfB. Allein Demirovic, okay, der hat 1:1 gemacht. Der hat noch 4, 5 weitere Tore schießen können. Was hatte der Mann für Möglichkeiten? Was hatte der für einen Einsatz? Was hat er gekämpft? Was hat er gelaufen? Was hat er geköpft und gespielt? Was hat er sich in den Gegner reingedreht? Hat Leverkusen nichts entgegenzusetzen gehabt. Aber diese Chancen, boah, das hätte noch dicker kommen können für Bayer Leverkusen. Die jetzt auf der linken Seite Grimaldo ankommen. Jetzt hat er mal die Flankenmöglichkeit unbedrängt in die Mitte. Schick, schick, schick. Ja, der ist auch noch dabei. Schuss aus dem Hinterhalt. Abgeblockt. Nübel ist da. Und um nochmal die Klärung reinzubekommen, das Restprogramm, Stuttgart derzeit auf Rang 4, am letzten Spieltag auswärts in Frankfurt, Leverkusen zu Hause gegen Hamburg. Das ist die Verteilung. Und Hoffenheim, vermeintlich Flo Winkler, gegen Bremen in Führung, das leichteste Restprogramm, hat man vor dem Spieltag gesagt.
2: Ja, aber Bremen packt hier jetzt mal die Crunch-Time aus. Eben eine knifflige Situation. Handspiel von Ranac, ja oder nein, aber es ist erstmal Eckball für Bremen von der linken Seite. Die machen mehr Druck, gerade eben Kopfball von Grüll. Gerade noch im letzten Moment geblockt von Haidari. Und jetzt schwärmen sie aus, die Blauen. Mögliche Konterchance, aber da ist Mio Backhaus, Bremens Keeper, an der Mittellinie. Der will mitmachen, der will nochmal antreiben in dieser jetzt 89. Spielminute. Hoffenheim wechselt nochmal, bringt Loschek und Prömel dann rein in die Partie. Also was Hoffenheim in dieser zweiten Halbzeit gezeigt hat, ist deutlich eher offensiv gefühlt im Minusbereich. Und gerade eben muss man wirklich sagen, Glück. Ranac, da war eine knifflige Situation. Nacht auf der linken Seite, der zieht den Arm weg. Ich dachte auch Hand, aber Schiedsrichter Sören Storks im Verbund mit Nicolas Winter im Kölner Keller gesagt, nee, war nix. Auf den Bildern ganz schwer zu erkennen. Bremen natürlich außer sich, allen voran Daniel Thune, Bremens Keeper, hat dafür auch für seine Aufregung die gelbe Karte gesehen von Sören Storks. Spiel aktuell unterbrochen, Wechsel weiter hierhin. Knappes Ding, 1-0 nur für die TSG und knapp ist es auch bei Leipzig gegen Pauli, Thorsten.
3: Ja, die hätten aber längst den Deckel drauf machen können, die Leipziger, auch nach dem 2-1 noch. Da war es der eingewechselte Nusa, der zwei Möglichkeiten hatte. Einmal glänzend pariert vom Pauli-Keeper, einmal einfach schwach geschossen. So bleiben die Hamburger hier noch in der Verlosung, da wir schon tief in der Nachspielzeit sind. 4 Minuten gab es insgesamt, 2 davon sind schon weg. Leipzig würde beim 2-1 hier die Champions League klar machen, aber wir gehen nach Augsburg, André.
4: Giovanni Reyna mit dem 1-3 aus Sicht von Borussia Mönchengladbach. Die Augsburger haben es jetzt aber wirklich gar nicht mehr richtig gut verteidigt. Einmal schnell über die linke Seite, schön nach vorne gekommen. Dann über Umwege kommt der Ball direkt ins Zentrum rein zu Reitz. Der leckt doch mal ab in die Mitte. Und dann aus 8 Meter zentrale Mittelstürmerposition Giovanni Reyna vorbei an Finn Dahmen. Rein ins Tor, 1-3. Trotzdem glaube ich, das Ding ist hier durch. Weiter geht's, Stuttgart, Detlef.
1: Auswechslung, Rassignon kommt unter anderem beim VfB Stuttgart. Führig geht runter, Marc Nomann ist mit dabei. Wir sind hier in den letzten 3 Minuten und es gab wieder einige Unterbrechungen. Es gab auch nochmal VAR, weil Demirovic hatte ja noch ein Tor geschossen nach der Pause. Da hieß es schon vermeintlich 3-1, aber vorher hat wohl Cema Tapsoba umgestoßen. VAR hat es dann gezeigt. Demirovic steigt jetzt zum Kopfball hoch über seinen erblondeten Scheitel drüber. Nochmal Wagnermann, der eben eingewechselt auf der linken Seite des Strafraums von Leverkusen. Nochmal zurückgespielt des VfB Stuttgart. Cema Stiller, der hat auch schon was abbekommen von Tapsoba. El Hanous eingewechselt. Kluger Pass auf die rechte Seite auf Asignor. Flanke nach innen. Flecken ist zur Stelle. An ihm lag es nicht, wenn diese Partie da heute verloren geht. Es lag mehr an der Geschwindigkeit und an der vielleicht auch taktischen Ausrüstung von Bayer Leverkusen, die auch mit dem hohen Pressing von Stuttgart auch jetzt wieder nicht zurechtkommt. Die letzten Minuten von Hoffmann gegen Bremen, Flo Winter.
2: Spielzeit läuft, 5 Minuten, davon ist eine knappe Minute rum und die große Frage, was wagt Werder noch? 0-1 weiter aus Gästesicht. Hoffenheim hat das Gefühl, die nehmen lieber mal Zeit von der Uhr, wagen nicht mehr allzu viel. Ball bei Oliver Baumann, raus aus seinem Kasten, wird angelaufen von Ginmar. Bloß jetzt kein Fehlpass aus Sicht der TSG, rechts rausgespielt auf Ranac. Hier ist ein Handspiel, vermeintlich, es wurde auch nochmal überprüft aus dem Kölner Keller. Kein Handspiel, also kein Strafstoß, sehr zum Frust von Werder Bremen, Ball mittlerweile im Tor aus, gibt Abstoß für die Hoffenheimer. Knappe Führung und das, wohlgemerkt, seit der 5. Minute durch die rote Karte für Sugawara in Überzahl. Also da gibt es definitiv noch Luft nach oben, das schneller und klarer zu Ende zu spielen. Nächster Angriff der Hoffenheimer über die linke Seite. Aftulau bricht lieber nochmal ab im Duell gegen Marco Grüll. Bremen schmeißt sich nochmal in die Zweikämpfe. Friedel auf Höhe der Mittellinie. Ja, da kommt er nicht richtig ran. Im Mittelkreis jetzt Prömel hat versehen seine Verabschiedung bekommen. Wird ja wahrscheinlich zum VfB Stuttgart wechseln. Der souveräne 31-jährige Mittelfeldstratege bei den Hoffenheimern. 1-0 weiter hier. Nachspielzeit läuft knapp 2 Minuten rum. 3 Minuten haben wir noch. Wie lange in Leipzig bei dir beim 2-1 gegen Pauli?
3: Gar nicht mehr in Leipzig. 2-1 ist der Endstart und damit das Spiel rum. Leipzig in der kommenden Saison wieder in der Champions League. Und die Gäste von St. Pauli, die müssen es am 34. Spieltag irgendwie richten, wenn sie denn auch in der Klasse bleiben wollen. Die hatten noch die Möglichkeit in der 3. Minute der Nachspielzeit, aber Irvine-Schuss war zu zentral. Kein Problem für Leipzigs Keeper Pantefort. Ein minderen verdientes 2-1 für die Leipziger, denn in der 2. Halbzeit waren sie klar überlegen und hatten bloß vergessen, noch ein paar Tore zu machen. Tore gab es aber dafür reichlich auch bei Augsburg gegen Gladbach, André.
4: Hier ist das Spiel auch vorbei. 3:1 gewinnt der FC Augsburg verdientermaßen gegen Borussia Mönchengladbach. Der Treffer von Rena, übrigens der erste im Fohlen-Trikot, kam zu spät. Die Augsburger damit nur noch einen Punkt hinter Platz 7. Geht da noch was in Richtung Europa? Fragezeichen. Hier feiert Augsburg. Weiter geht's zu Stuttgart gegen Leverkusen und Detlef.
1: Und hier die ersten Wadenkrämpfe. Stiller, der VfB-Mittelfeldspieler, 6 Minuten Nachspielzeit am Boden. 3:1 die Führung für den VfB Stuttgart gegen Leverkusen, also 6 Minuten Nachspielzeit. Das ist ein dickes Ding, was uns dann auch erwartet zeitmäßig. Deswegen Florian Winkler, Hoffenheim gegen Bremen.
2: Letzten 2 Minuten der Nachspielzeit gerade eben wieder. So ein Angriffsversuch der Bremer über Marco Grüll, den Österreich, über die rechte Seite, aber dessen Flanke zu unpräzise. Jetzt wieder Hoffenheim über den eingewechselten Adam Logic. So lange war er verletzt, der tschechische Stürmer, verliert aber den Zweikampfeinwurf nochmal für Werder. Die versuchen nochmal irgendeinen Funken mit so einem Stöckchen und ein bisschen Holzwolle zu entfachen. Geht hier noch was beim Spielstand von 0:1 aus ihrer Sicht? So eine knappe Nummer, so lange in Unterzahl, alles reingeworfen. Aber wenn ich die Körpersprache jetzt von Justin Ginmar sehe, der abwinkt, weil Mio Backhaus den Ball sehr weit nach vorne gedroschen hat, Bremens Keeper. Das willst du nicht sehen und er kriegt auch den Anpfiff seines Keepers zurecht. Also da muss er sich dann doch in dieser Schlussphase ein bisschen mehr reinpfeifen und reinweisen und reinkämpfen. 4.000 mitgereiste Bremer Fans machen nochmal Stimmung, versuchen nochmal dran zu glauben. Während er aber jetzt Hoffenheim den Angriff fährt, in der Zentrale ist Logic. Rechts raus wäre Zufall. Sein tschechischer Landsmann mit ein bisschen Platz unterwegs am Strafraum. Eck spielt wieder zurück auf Aftulau und sie lassen es so ein bisschen austrudeln. Die letzten 60 Sekunden dieser Nachspielzeit. Jetzt Börcher, Wouter. Börcher zieht mal ab aus 25 Meter zentral mit dem linken Fuß. Knapp rechts oben am Knick vorbei. Also das war nochmal so ein kleiner nordbadischer Aha-Moment in dieser zweiten Halbzeit. Viel zu wenig davon gesehen. 40 Sekunden noch hier. Nochmal nach Stuttgart. Auch da mit hohem Prickelfaktor die Partie noch, Detlef.
1: Ich habe so das Gefühl bei 3:1-Führung Stuttgart, eben Grimaldo, endlich mal eine Torchance Leverkusen. Sie sind ja kaum vorhanden, diese Möglichkeiten. Grimaldo, Torchance, 20-Meter-Schuss, endlich mal satt, ein bisschen Raum gehabt. Stuttgart wird müde. Nübel im Kasten des VfB, klasse gehalten. Die Leverkusener kommen noch einmal, aber das ist behäbig. Auch sie haben wenig Räume, obwohl Stuttgart immer jetzt noch mal versucht, trotz Wadenkrämpfen, Stiller eben am Boden, die Räume eng zu machen. Also Stuttgart kämpft um die Champions League. Das kann ich von Leverkusen nicht behaupten. Hier haben wir noch dicke Zeit. Flo, bei dir weiter in Hoffenheim.
2: Nachspielzeit in diesen Sekunden abgelaufen. Den Atem spüren die Schwaben. Und jetzt ist auch Schluss. 61 Punkte hat sich die TSG erkämpft heute mit einem knappen, wirklich knappen und auch ganz ehrlich ein bisschen schmeichelhaften Sieg über so lange dezimierte Bremer, die sich ärgern und die heute Abend wahrscheinlich dem FC Bayern die Daumen drücken gegen Bayern München. Die letzten Worte in dieser Konferenz natürlich aus Stuttgart.
1: Die Hoffenheimer, noch ein Wort dazu, am letzten Spieltag dann in Mönchengladbach. Bin mal gespannt, ob sie das wuppen. 5. Platz derzeit Hoffenheim, 61 Punkte, 5 Tore schlechter dazu gegenüber dem VfB Stuttgart. Stuttgart auf Rang 4, 61 Punkte auch, aber eben besseres Torverhältnis auch noch. Und die Stuttgarter eben am letzten Spieltag dann in Frankfurt. Das ist in dieser Saison auch nicht unbedingt ein Gigant. Nächste Krämpfe da hinten. Ich glaube, Chabot hat es erwischt. Also Stuttgart hat alles gegeben, hat sich ausgepowert, hat alles rausgeholt. Schiedsrichter schaut auf die Uhr und sagt, das lasse ich natürlich alles weiter und nachspielen, Robert Schröder. Aber was soll er denn auch sagen? Ich meine, Stuttgart führt 3:1. Die machen, glaube ich, jetzt nicht auf Zeitspiel, weil Leverkusen kann das eh nicht nutzen. Ich sage es mal so ein bisschen boshaft, weil sie irgendwie den roten Faden zu Hause gelassen haben. Grimaldo nochmal, 40 Meter Torentfernung. Wo soll er denn hinspielen? Meine Güte, bietet euch doch an, lauft mal ein bisschen, zeigt euch. Viel zu wenig in dieser Partie. Breite Brust, das hätten sie eigentlich haben müssen. Abwehr da hinten. Thiago Tomasch, der Stürmer in der Abwehr. Und er hat tatsächlich den Ball geblockt. Einwurf Leverkusen. Das sind die letzten 2 Minuten der Nachspielzeit. Sebastian Hoeneß musste auch ein bisschen eingebremst werden. Der VfB-Trainer, der hippelt sich da herum, ist ja ganz klar. Der war lässig und locker vor dem Spiel. Hat gesagt, er hat ein gutes Gefühl. Auf der anderen Seite Kasper Juhlmann, der kommt mir ratlos. Der kommt mir sprachlos vor. Der denkt sich ganz bestimmt in seinem Kopf, was haben wir denn heute gemacht? Was habe ich meiner Mannschaft da mitgegeben, was sie nicht verstanden hat? Habe ich ihr nicht gesagt, dass Stuttgart immer wieder sehr hoch pressen wird? Dass die aufgeladen sind? Asignor ganz alleine jetzt im Strafraum der Stuttgarter, in den Leverkusener Strafraum wird den Ball noch abgelaufen. Grimaldo, der läuft wenigstens, ist nach hinten geeilt, hat geklärt. Und das ist ärgerlich, weil das hätte der nächste Treffer sein können. Asignon mit zu wenig Geschwindigkeit. Aber der VfB hat den Ball. Und das ist natürlich aus Sicht des VfB bei 3-1-Führung eine sehr angenehme Sache. Undorf da unten geht nochmal zum Trainer Sebastian Hoeneß. Ich glaube, Undorf ist leicht verletzt, muskelverletzt, humpelt ein bisschen. Hoeneß und er haben kurz geredet, kurz ausgeführt die Ecke. Das VfB, Elhanusch, die haben es nicht mehr eilig. Stuttgart spielt kurz, klein, klein, bisschen Show-Elemente dabei. Jetzt ist der Ball zum Einwurf bereit und es gibt auch nochmal einen Einwurf für den VfB Stuttgart. Ich kann nicht sagen, was gut gelaufen ist an diesem Tag für Leverkusen. Vielleicht das frühe Tor nach 34 Sekunden, Garcia. Ja, aber mehr fällt mir nicht ein. Ansonsten steht auf meinem Zettel immer wieder, und jetzt gibt es Handgreiflichkeiten. Die Leverkusener gegen Tomasch. Und es ist nicht nur verbal, da gibt es Handgreiflichkeiten. Es sind alle Spieler an der rechten Eckfahne. Es wird nicht mehr gekämpft, es wird geredet und gerangelt. Dimirovic dort auch in der Mitte. Immer gespannt, was Schröder sagt. Der Schiri, der keinen Spitzentag erwischt hat. Ich habe das schon mehrfach angedeutet. Er beobachtet das aus einigem Abstand. Das macht er relativ gut. Ich wollte aber noch sagen, bevor sich das erklärt, Dimirovic, für mich der Mann dieser Partie, der hatte so viel auf dem Fuß. Der hat sich so viel herausgearbeitet, auch so viel Unmögliches. Alle Achtung. Wow. Was für ein Spieler heute vor Undorf spielen. Tomasch sieht gelb. Und dann noch ein Leverkusener, der sieht dann auch nochmal gelb. Ich weiß nicht, ob Palacios es ist. Aber gut, das ist noch relativ glimpflich da abgegangen. Also die waren mit den Händen, ich möchte nicht sagen Fäusten, Körpereinsatz sowieso zugange. Die VfB-Bank ist aufgesprungen. Undorf und Leveling alle vorne ran. Die haben aber nicht mitgemacht. Jetzt hat Robert Schröder das Ganze ein bisschen beruhigt. Er hat, ich möchte ihm da nicht den ganzen Schuld geben, aber er hat auch für viel Hektik gesorgt. Eben von mir schon angesprochen, vor diesem Strafstoß 2-1 vor der Pause, Mittelstädt verwandt. Er hat für viel Hektik und Unruhe gesorgt, sehr unsouverän mit diesem VAR, mit diesem Entscheid mit Bastian Dankert im Kölner Keller. Es hat ewig gedauert und war unklar. Leverkusen noch einmal mit dem weiten Ball, Schick, der hat so toll gespielt, hat 3 Tore gemacht gegen Leipzig und heute überhaupt nicht zu sehen. Und jetzt sagt Leverkusen, danke, danke Robert Schröder, dass du abpfeifst. Der VfB Stuttgart beendet aus seiner Sicht einen großartigen Bundesliga-Tag, gewinnt mit 3-1, hat nun alles in der eigenen Hand, die Champions-League-Teilnahme in der nächsten Saison dort tatsächlich auch einzutopfen am letzten Spieltag. Stuttgart besiegt harmlose Leverkusen am Ende, vollkommen verdient mit 3-1. Und das war sie, die ARD-Bundesliga-Schlusskonferenz.
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6: Und das war auch die letzte Viererkonferenz in dieser Saison, ja. Nächste Woche alle Spiele parallel. Aber erstmal müssen wir natürlich über die Spiele reden, die da gerade zu Ende gegangen sind. Augsburg gewinnt mit 3-1 gegen Gladbach. Hoffenheim knapp 1-0 gegen Bremen. Stuttgart ein 3-1 gegen Leverkusen. Und RB Leipzig bringt ein 2-1 gegen den FC St. Pauli dann doch noch über die Bühne. Thorsten vom Wege, damit ist die Champions League klar. 10 Jahre nach dem Aufstieg in die Bundesliga ist, glaube ich, das 8. Mal, dass sie mit der Königsklasse planen können. War das heute vielleicht auch einfach der richtige Gegner nach der Klatsche gegen Leverkusen?
3: Ja, schwer zu sagen, weil St. Pauli hat das in den ersten 45 Minuten gut gemacht, diszipliniert gespielt. Man war ja auch ein bisschen gehandicapt, weil man eben nicht fit war und viele kranke Spieler bzw. verletzte Spieler hatte. Da haben sie wirklich mit Disziplin, mit Engagement vieles richtig gemacht, aber eben nicht alles. Deswegen schlug es ein, unmittelbar vor der Pause zum 1-0 für die Sachsen. Ja, und im zweiten Spielabschnitt, da spielte dann nur noch RB Leipzig, obwohl es dann ja eigentlich 1-1 ausgegangen ist, wenn man die zweiten 45 Minuten für sich nimmt. Aber Leipzig hatte nach dem 2-0 eigentlich alles im Griff und deswegen ist das schon völlig okay. Und so gesehen war St. Pauli ja dann doch der richtige Gegner.
6: Ja, bei ein paar Spielern kann St. Pauli ja auf jeden Fall hoffen, dass die fit sind dann für das große Saisonfinale gegen Wolfsburg. Aber sie haben heute halt schon wieder 2 Tore kassiert. Das eine hat dann nicht gereicht, um da irgendwas Zählbares mitzunehmen. Hast du da was gesehen, was Hoffnung auf den Klassenerhalt macht?
3: Ja, die Disziplin und die Willensleistung, die man an den Tag gelegt hat und auch, so ehrlich müssen wir ja sein, die Taktik zu sagen, wir gehen in Leipzig mal nicht volles Risiko, weil dann kannst du natürlich, wenn du hier richtig aufziehst und Leipzig dann gute Laune kriegt nach dem 2-0 und die hatten sie. Und wenn du dann aufmachst, kannst du auch mal schnell 3, 4 oder 5 Stück noch zusätzlich kriegen und dann wird es natürlich echt eng, auch was das Torverhältnis betrifft. So gesehen ist man hier einigermaßen unbeschadet über die Bühne gekommen. auch eingedenk der personellen schon angesprochenen Situation und kann nun gegen Wolfsburg im eigentlichen, wenn man so will, Endspiel am Millerntor vielleicht doch noch was dafür tun, im nächsten Jahr wieder zum Beispiel nach Leipzig kommen zu können.
6: Ja, und dürfte dann wahrscheinlich hoffen, dass heute Abend Wolfsburg eben nichts holt gegen die Bayern. Danke dir, Thorsten. Daniel Gahn, Augsburg gewinnt am Ende 3:1 gegen Gladbach. In der Pause hast du ja erzählt, dass die Gäste schon so ein bisschen ironisch vom Europapokal gesungen haben. Singen denn jetzt die Augsburger?
7: Ja, die sind richtig happy. Also das ist jetzt alles so gekommen, wie sich's Manuel Baum überlegt hat. 3 Punkte, letztes Heimspiel der FCA, jetzt 6 Spiele ungeschlagen. Und jetzt gibt's dieses ominöse Augsburger Rubbellos am 34. Spieltag. Und mit ein bisschen Glück, wie bei jeder Lotterie, könnte dann am Ende noch Europa rausspringen. Und das ist irgendwie auch so die passende Geschichte, denn heute ist auch Europatag. Ja. Also wenn das nicht mal ein Omen ist aus Augsburger Sicht.
6: Ja, wer hätte das gedacht? Ne? Unter Sandro Wagner wollten sie genau dahin. Das ist dann krachend gescheitert und da muss halt ein alter Bekannter die Augsburger Richtung Europa führen. Also echt eine schöne Geschichte. Bei Gladbach irgendwie jetzt schon Haken an die Saison oder glaubst du, dass die vielleicht im letzten Spiel Hoffenheim noch ärgern können?
7: Ja, man kann es ja hoffen. Also das liegt ja irgendwie in der Natur des Namens irgendwie verankert. Aber wirklich bei aller Liebe, das war heute so blutleer von vorn bis hinten. Also klar, dieser späte Anschlusstreffer, da dachten sich vielleicht noch die einen oder die anderen so, ja, vielleicht geht ja noch was, aber nee. Gladbach in dieser Saison wirklich völlig neben sich, ein Schatten seiner selbst. Man ist jetzt seit 11 Auswärtsspielen sieglos. Das gab es zuletzt, Achtung, festhalten, vor 20 Jahren. Also da muss sich wirklich einiges tun und dann Hoffenheim zu Hause am letzten Spieltag, bei denen geht es ja auch noch um einiges. Also mich würde es jetzt nicht wundern, wenn jetzt da irgendwas Besonderes passiert, aber Gladbach in dieser Form, also irgendwie Augen zu und durch, ja, sich in den Sommer retten und dann einfach Haus abreißen, Neubau und hoffen, dass es besser wird. Und es ist ihnen auch wirklich nur zu hoffen.
6: Ja, es ist ja auch irgendwie verständlich, ne, wenn du dann dieses Minimalziel erreicht hast nach so einer schwierigen Saison, dass da jetzt kein Feuerwerk mehr abgebrannt wird. Danke dir, Daniel. Florian Winkler, wir haben vor dem Spiel darüber gesprochen, dass es schwierig werden könnte für die Bremer. Am Ende super knapp, obwohl sie so lange in Unterzahl waren. Die TSG hat es vermieden, am Ende noch den Ausgleich zu kassieren. Aber es hat trotzdem nicht gereicht für den Sprung auf Platz 4. Sind Sie heute zufrieden, die Hoffenheimer?
2: Ja, das merkt man schon. Also am Ende zählen für die Hoffenheimer nur diese 3 Punkte. Und ich sag mal, ganz salopp wird da drüber gewischt, wie die zustande gekommen sind. Ja. Und wie ja teilweise mühsam das war. Und dass man einfach 90 Minuten, die Nachspielzeit mal mit eingerechnet, einfach in Überzahl gespielt hat. Und Werder, ja, du hast es gerade angesprochen, Anne, der kann man eigentlich nur 3 Vorwürfe machen. Also Sugawara darf nie so faulen, dass zu einer roten Karte führt. Stay darf die Ecke nicht so herschenken, die zu 1-0 führt für die Hoffenheimer. Und Jinma darf dann halt auch gern mal so ein Konterplatzierter schießen. Aber insgesamt war die Teamleistung heute absolut, absolut gut gegen solche Hoffenheimer und dann so lange in Unterzahl.
6: Ich finde auch, also wieder stark gekämpft. Es ist natürlich dann besonders bitter, wenn man nichts mitnimmt. Aber durch die Niederlage von St. Pauli ist ja der direkte Abstieg schon nicht mehr möglich. Wie viel von diesem, die Kurve gerade so noch gekriegt, geht auf das Konto von Daniel Thune?
2: Ich glaube, wenn man jetzt zum Beispiel nach Spielende, war eine super prickelige Situation. Ich hatte es schon während in der Konferenz ja gesehen, dass Mio Backhaus, der war so stinksauer danach auf Justin Jinma, der ja abgewunken hat nach so einem langen Ball von Werders Keeper. Und der hat den sich nach Spielende geschnappt und dann ging es richtig heiß her. Die hatten sich wirklich am Wittchen und am Kragen. Also da ging es ordentlich hin und her. Und Daniel Thune hat das Ganze erstmal beruhigt, hat die auseinandergezogen, hat jeden Einzelnen, wie so ein älterer großer Bruder, so mal den Arm drum gelegt und auf jeden mal eingeredet, jeden mal wieder runtergeholt und hat das Ganze so ein Stück weit befriedet und wieder so ein bisschen abgeholt. Und ich glaube, das war für mich zumindest so sinnbildlich, was Daniel Thune mit seiner Art einfach auch in Bremen mit einbringt und was diese Mannschaft, die ja teilweise wirklich mit sehr viel Jungen da noch agiert, dann auch braucht. Und ich glaube, wenn er die Zeit bekommt im Sommer, kann da wirklich was entstehen in Bremen mit mehr Struktur und mehr Klarheit und einer größeren Sicherheit in der Saison.
6: Ja, und wahrscheinlich einem komplett anderen Kader, könnte ich mir vorstellen. Danke dir, Flo. Die Bremer am letzten Spieltag dann noch gegen Dortmund. Je nachdem, wie das heute Abend mit Wolfsburg ausgeht, sind sie dann schon safe in der Liga dabei. Und Detlef Lindner, langsam war, ne, hat den Stuttgarter Sieg gegen Leverkusen gesehen. Du hast öfter mal erzählt, dass Leverkusen echt nicht gut war heute und hast dann einmal gesagt, Kasper Jöhlmann hat auf dich ratlos gewirkt. Das ist irgendwie das Bild dieser Saison aus Leverkusen-Sicht, oder?
1: Ja, das ist so diese Konstante, ne? Dieses Unkonstante, was Leverkusen spielt. Dann gewinnen sie zweimal und dann kommt wieder eine Leistung, die du dir einfach nicht erklären kannst. Und ja, da musst du als Trainer natürlich Lösungen finden. Und das ist Kasper Juhlmann in der Saison nicht gelungen. Ich bin mal gespannt, ob ihm das irgendwie zum Schlechten dann gereicht wird. Ich weiß es nicht. Aber die Champions League, da hätte ich gesagt, okay, wenn sie das erreichen würden, das ist ja noch möglich, aber in weite Ferne gerückt, dann ist das noch eine einigermaßen Saison auch für Juhlmann und für Leverkusen. Aber so, boah, ich glaube, die Leverkusener Ansprüche sind mittlerweile höher.
6: Aber es ist ja schon eine Weile her, dass das Spiel bei dir abgepfiffen wurde. Das hört sich an, als würde Stuttgart schon im Champions League-Style feiern.
1: Ich glaube, die spielen noch irgendwie weiter im Kopf. Die schießen immer noch Tore. Also die Zuschauer sind jetzt im Moment da angelangt, dass man die Mannschaft natürlich feiert, die auf dem Weg ist, jetzt von der eigenen Fankurve rüber auf die Gegentribüne. Also die machen die ganze Runde. Nee, die Zuschauer sind jetzt da angelangt, dass sie auch schon im Pokalfinale sind und singen, zieht den Ball in die Leverkusen aus. Also das haben sie ja auch noch. Also das kann für Stuttgart eine überragende Saison werden. Es ist jetzt schon eine richtig, richtig gute, aber überragend wird es halt dann, wenn man die Champions League-Teilnahme dann erreicht und wenn man dann tatsächlich auch im Pokal noch was holt.
6: Ja, und das Stuttgart haben es absolut in der eigenen Hand nächste Woche dann in Frankfurt. Danke dir, Detlef, und wir springen jetzt schon mal rüber zum Topspiel. 18:30 Wolfsburg gegen Bayern, das erinnert vielleicht an erfolgreichere Zeiten für die Wölfe oder einfach an die ein oder andere Klatsche, die sie ja auch schon gegen die Bayern kassiert haben. Tide, jetzt kommen die Bayern aber ja absolut mit diesem Champions League aus im Hinterkopf. Ist das eine ähnliche Mannschaft, die gegen Paris gespielt hat, oder hat Vincent Kompany einmal völlig durchrotiert?
8: Nee, das kann man so nicht sagen, dass es eine ähnliche Mannschaft ist. Es ist so eine, wir haben es gerade schon mal formuliert hier, so eine 1B-Garnitur, also keine B, keine reine C-Elf. Also wir sehen Namen in der Startelf bei den Bayern, wie Harry Kane, wie Joshua Kimmich, wie auch Michael Olise, aber auf der anderen Seite auch einen Jonas Urbich im Tor. Wir haben natürlich auch Musiala in der Startelf, aber Jackson beginnt von Anfang an, auch ein Bischof, ein Ito stehen in der Startelf. Also es ist so eine gesunde Mischung, würde ich mal sagen. Und das hat der Trainer Vincent Kompany ja auch deutlich gemacht davor. Wir müssen so ein bisschen gucken. Es war ein intensives Spiel in Paris. Es war eine sehr, sehr kurze Vorbereitungszeit. Wenig Erholung. Nächste Woche, wenn es dann das letzte Pflichtspiel ansteht vor dem DFB-Pokalfinale gegen den VfB Stuttgart, da wird das ein bisschen anders aussehen. Ja. Aber heute ist das so eine halbwegs Rotation, so würde ich es mal nennen.
6: Und wie sind die Ergebnisse aus Leipzig und Hoffenheim und Wolfsburg angekommen? Eigentlich haben wir alle für die Wölfe gespielt.
8: Ich würde mal behaupten, die sind komplett im Tunnel und es gibt darüber hinaus sowieso noch ein bisschen genug Ablenkung hier beim VfL Wolfsburg, denn wir haben gerade eben erfahren, also in der Startelf gibt es gar nicht unbedingt so große Überraschungen, aber dass zwei überhaupt nicht dabei sind, mit Mohamed Amoura, einem der gefährlichsten Offensivleute der Wolfsburger, und mit Kevin Paredes aus disziplinarischen Gründen. Wir rätseln noch ein bisschen, was das gewesen sein könnte, nur so viel. Es ist schon das zweite Mal in dieser Saison, dass Mo Amoura der Bandstrahl eines Trainers trifft. Das ist ihm unter Daniel Bauer, dem Vorgänger von Dieter Hecking, auch schon mal passiert.
6: Ja, stimmt. Krass auf jeden Fall auch, was das da mit dem Spiel macht. Danke dir, Tide Tedinger. Wir treffen uns gleich wieder um 6:20 mit Wolfsburg gegen Bayern. Da sind Tore ja so gut wie garantiert und ich freue mich drauf. Bis gleich.
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1: 4:0, 5:1, 6:0, 8:1. Das ist jetzt nicht so ganz chronologisch, aber das ist exemplarisch für das, was uns erwarten könnte da gleich, wenn die Bayern auf Wolfsburg treffen. Das letzte 0:0 gab es vor 16 Jahren zwischen den beiden. Dazwischen auch mal ein paar knappere Ergebnisse. Aber der letzte Sieg der Wolfsburger, der ist schon echt lange her. Stattdessen gab es die ein oder andere Abreibung. Und bis vor ein paar Wochen sah es auch so aus, als wäre das heute nur die Frage, ob es zweistellig wird oder nicht. Aber die Wolfsburger haben sich berappelt und die Bayern haben zuletzt ein bisschen was liegen lassen. Also das könnte echt spannend werden. Aber über all dem steht ja auch so ein bisschen das Champions League aus der Bayern am Mittwoch, Florian Eckel.
2: Zum Trübsalblasen ist bei Vincent Kompany keine Zeit. Der Bayern-Trainer hat nicht nur seine Mannschaft nach dem Champions League aus getröstet.
3: Es war sogar für die Kinder schwierig am nächsten Tag. Da musst du als Vater vorbeilaufen und sagen, komm Jungs, Brot essen, frühstücken und es geht weiter.
2: Für die Bayern geht es jetzt beim abstiegsbedrohten VfL Wolfsburg weiter. Nach den kräftezehrenden Duellen gegen PSG könnte Kompany die Rotationsmaschine anwerfen. Gnabry und Davis werden auf jeden Fall nicht dabei sein. Wer gegen die Wölfe aufläuft, sollte auf jeden Fall bei 100% sein.
3: Genau das wollen die, dass wir entspannt dahin fliegen. Keine Chance. Ich weiß, wie es ist, wenn man um alles kämpft. Das ist nur eine extra Energie, das werden die haben in diesem Spiel.
2: Auch die Bayern müssen mit Blick aufs Pokalfinale in 2 Wochen noch die Spannung hochhalten. Seinen Hurra-Fußball will der Belgier nach dem Champions League aus jetzt übrigens nicht ändern.
3: Es geht darum für mich, dass wir nicht verlieren, was uns stark macht. Deswegen haben wir auch viele, viele Siegen gehabt diese Saison. Und die Tordifferenz zeigt auch, dass wir das nicht nur machen mit einem klein bisschen Unterschied zwischen uns und den Gegnern.
2: So wie im Hinspiel gegen die Wölfe. Damals haben die Bayern deutlich mit 8:1 gewonnen. Ein ähnlicher Erfolg würde die geschundene bayerische Seele wieder etwas aufpäppeln.
1: Also ist echt spannend, ob die Saison für die Bayern jetzt austrudelt oder ob sie so richtig angestachelt sind nach dem Aus in der Champions League. Und natürlich auch die Frage, wie viel Kraft in den Wolfsburgern noch steckt. Ich habe keine Antworten darauf, aber wir klären das mit unserem Reporter, der ganz nah dran ist, nämlich Tide Tedinger im Stadion in Wolfsburg. Wie haben die Bayern denn das Champions League Aus verkraftet? Welchen Eindruck machen sie heute auf dich?
4: Also einen sehr konzentrierten und einen sehr fokussierten, das muss ich schon sagen, aber es ist gar nicht so leicht, sich zu fokussieren und sich zu konzentrieren, wenn man mal hört, was hier im Hintergrund los ist. Also ich verstehe gerade ehrlich gesagt meine eigene Stimme fast nicht. Es ist Wahnsinn, was die Wolfsburger hier nochmal alles mobilisieren, aber klar, der Trainer der Bayern, Vincent Kompany, hat es nochmal ganz deutlich gemacht. Für uns steht natürlich nicht mehr so viel auf dem Spiel, aber für die Wolfsburger und auch für die Konkurrenz der Wolfsburger und für die Bayern geht es natürlich auch ein Stück weit im Rhythmus zu bleiben. Denn es wartet ja noch eine ganz wichtige Partie in dieser Saison, das DFB-Pokalfinale gegen den VfB Stuttgart. Diesen Titel wollen die Münchner natürlich unbedingt gewinnen. Und alleine deshalb kannst du dir jetzt natürlich keinen Spannungsabfall leisten, obwohl ja, es auf der anderen Seite natürlich so ist, die Zeit vom Paris-Rückspiel bis hier heute in Wolfsburg, die war ziemlich knapp. Die Erholungsphase ziemlich kurz und deswegen sieht die Bayern Startelf natürlich auch ein bisschen anders aus als noch am vergangenen Mittwoch. Da gucken wir sicherlich gleich mal en Detail drauf.
1: Auf jeden Fall können wir sofort machen. Vielleicht noch im Hinterkopf behalten, St. Pauli und Bayern verbindet ja auch eine Fanfreundschaft. Ne? Also auch was das Torverhältnis angeht, würde sich St. Pauli freuen, wenn die Bayern da heute ordentlich dran schrauben. Wie gut ist die Startelf der Bayern?
4: Also die liest sich schon nicht schlecht. Oh, nix vor. Also da gibt es einen gewissen Joshua Kimmich, der beginnen wird, flankiert von einem Herrn Harry Kane oder auch Jamal Musiala, auch Michael Olise wird beginnen hier für die Bayern. Also das ist jetzt hier nicht die absolute Rotationsmaschine, die Vincent Kompany hier anwirft. Aber natürlich hat er das Team auf ein paar Positionen verändert. Will Josip Stanisic, das feste Größe, natürlich hier nicht unterschlagen, aber die Bayern beginnen auch mit Hiroki Ito von Anfang an, Nicolas Jackson in vorderster Front, Tom Bischoff wird beginnen, dazu Min-Jae Kim in der Abwehr und im Tor steht nicht Manuel Neuer, sondern sein Vertreter Jonas Urbich. Also das ist jetzt keine B- oder C-Elf, ich würde mal sagen so 1A bis 1B, aber natürlich Dieter Hecking, der Wolfsburger Trainer, hat das im Vorfeld auch schon gesagt. Also ich würde auch jeden Bayern-Spieler nehmen aus diesem Münchner Kader, der dann nicht die allergrößte Rolle spielt, der vielleicht nur die zweite oder dritte Geige spielt in so einem Saisonverlauf. Die würden uns alle helfen, hat er gesagt.
1: Ja, das sowieso. Es ist jetzt auch nicht die U19, die Vincent Kompany da ins Rennen schickt, sondern halt schon Spieler mit Erfahrung. Und bei Wolfsburg gibt es ja auch eine Überraschung im Kader, hast du uns vorhin schon mal verraten.
4: Ja, so sieht's aus. Denn Kevin Paredes und Mohamed Amoura müssen beide passen heute, aber unfreiwillig. Mittlerweile wissen wir auch, woran das liegt. Das hatte Dieter Hecking jetzt im Vorfeld dieses Spiels noch mal ein bisschen näher erläutert, der Wolfsburger Trainer. Die sind aneinander geraten im Training. Und er hat gesagt, das geht natürlich gar nicht, dass sie sich da eine tätliche Auseinandersetzung liefern und sich mit sich selbst beschäftigen, anstatt mit dem Wohl der Mannschaft, mit dem Ziel der Mannschaft, nämlich diesen Relegationsplatz abzusichern, sondern sich da irgendwie gegenseitig an die Gurgel gehen. Wir wissen nicht ganz genau, wie gravierend das gewesen ist, aber er hat sofort durchgegriffen. Und insbesondere im Falle von Mo Amoura ist es ja in zweierlei Hinsicht interessant. A, ist er der beste Torschütze der Wolfsburg. Er hat 8-mal getroffen in dieser Saison, hat aber seit Februar kein Tor mehr gemacht. Das gehört auch zur Wahrheit dazu. Und es ist B, schon das zweite Mal, dass der Algerier draußen sitzt aus disziplinarischen Gründen. Er hatte sich mal unter Daniel Bauer eine ganze Woche im Training hängen lassen, weil er dem Vernehmen nach schon früh mitbekommen hatte, dass er nicht in der Startelf stehen würde im darauf folgenden Spiel. Man hat auch Daniel Bauer, der Vorgänger von Dieter Hecking, durchgegriffen. Also es ist kein so gutes Zeichen, was die Stimmung rund um den VfL Wolfsburg angeht. Aber hier, alle die dabei sind, die geben richtig Gas. Gerade eben haben sie nochmal wahnsinnig gefeiert, weil der VfL Wolfsburg, ist ganz wichtig für die Fans, bekannt gegeben hat, dass sie das Wappen des Vereins, des Clubs neu auflegen. Und so ein Oldschool-Logo soll es sein, in dem das W für Wolfsburg in Zinnen ausläuft. Also Traditionswappen, das ist für die Fans total wichtig. Und das hat hier das Stadion gerade eben nochmal so richtig angezündet. Das klingt so belanglos, den Außenstehenden. Ja. Das ist es aber nicht für die Wolfsburger Fans. Die sind hier gerade richtig steil gegangen.
1: Ja, also das Umfeld passt ja damit dann auch zu diesem wichtigen Spiel, das da ansteht. Es wären absolute Big Points für Wolfsburg, wenn sie da was holen würden gegen die Bayern. Hast du eine Idee, wie das funktionieren könnte?
4: Also, ehrlich gesagt, fehlt mir so ein bisschen die Fantasie, wie diese Wolfsburger Mannschaft, auch wenn sie jetzt 3 Spiele in Folge nicht verloren hat, gegen diese Bayern-Elf bestehen will. Denn klar, die Wolfsburger, da gebe ich Dieter Hecking auch recht, dem Trainer, die haben sich stabilisiert in den letzten Wochen. Aber trotzdem, gegen diese bayerische Wucht, die Bayern werden sicherlich ein bisschen Frustabbau betreiben wollen nach dem bitteren Aus in der Champions League. Wird das sehr, sehr schwer. Sie wollen aktiv sein. Sie wollen sich nicht einfach nur hinten reindrängen lassen. Sie wollen selber auch am Ball was machen, am Ball was kreieren. Dieter Hecking hat es so formuliert, wenn du hier einfach versuchst, über die Runden zu kommen, in denen du tief stehst und nicht zum Spiel beiträgst, dann werden sie dich irgendwann knacken, dann wird es nicht gehen. Die Rechnung ist relativ simpel. Der VfL Wolfsburg kann hier sogar relativ deutlich verlieren, nachdem St. Pauli heute in Leipzig auch den Kürzeren gezogen hat. Aber wenn er mit 5 Toren Unterschied verlieren sollte, dann wird's eng. Dann gerät der Relegationsplatz am Ende doch nochmal in Gefahr, denn nächste Woche wartet ja dann das direkte Duell. Die Fans, ich hab's gerade gesagt, geben alles. Jetzt wird eine riesen Blockfahne ausgebreitet. Imposantes Bild im Wolfsburger Block. Für immer unser Wappen steht drunter. Das neue, alte Logo, in Anführungsstrichen, ist drauf abgebildet. Also hier geht's richtig ab. Also tolle Stimmung, das hast du nicht so oft hier in dieser Arena.
1: Ja, das glaube ich. Alle sind bereit für das Topspiel Wolfsburg gegen Bayern. Klatsche oder Überraschung, dazwischen geht wahrscheinlich nicht viel. Ich bin sehr gespannt. Und Tide Tedinger nimmt uns jetzt mit ins Stadion. Habt Spaß.
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4: Und da sind wir in der Arena in Wolfsburg, nicht weit weg vom Mittellandkanal. Immer noch prangt diese riesengroße Blockfahne hier über dem Wolfsburger Fanblock. Da sind viele Tausend, die stecken da jetzt runter, die können überhaupt gar nichts sehen. Aber das wird ihnen total schnurz sein, total egal sein, während sich hier die Spieler auf dem grünen Rasen bereit machen für diese Partie. Bayern wird anstoßen mit Niklas Jackson als Sturmspitze und sie formieren sich da an der Mittellinie, vor allen Dingen schon auf der rechten Seite, wollen offensichtlich gleich hier ein Zeichen setzen in Wolfsburg, auch bei den Wolfsburgern ganz in grün, wenn die Bayern hier fast in rot, aber mit weißen Stutzen auflaufen, da laufen nochmal die letzten Absprachen bei den Wölfen, die sehen das natürlich,
5: dass sich die Bayern da an der Mittellinie aufreihen. Also gleich die Antennen ausfahren hier in der Anfangsphase. Spiel läuft hier in Wolfsburg. Dann kommt doch erstmal der Pass zurück auf Jonas Urbich. Der schlägt den Ball jetzt lang und weit diagonal in die gegnerische Hälfte. Da verlieren die Bayern aber zunächst mal das Kopfballduell. Harry Kane, zweiter Sieger, aber sie erobern sofort den Ball zurück. Goretzka als zentrale Anspielstation. Und dann formieren sich die Bayern in der eigenen Hälfte, wechseln einmal von rechts nach links. Aber die Wolfsburger kommen schon, stören bereits jenseits der Mittellinie, 25, 30 Meter tief in der Münchner Hälfte. Also sie nehmen sich hier was vor. Da haben sie direkt mal den Weg nach vorne gemacht mit Kombedi, aber die Bayern unbeeindruckt. Äußerlich lassen den Ball zirkulieren in der eigenen Hälfte. Kane hängt da weit mit zurück, bietet sich an. Erstmal Ballkontakte sammeln hier, reinkommen in diese Partie. Und Wolfsburg bleibt aggressiv, während die Bayern versuchen, in der eigenen Hälfte einen Rhythmus zu finden. Musiala sofort angelaufen, auch das noch in der Bayern-Hälfte, in diesem Fall von Wimmer. Aber die Bayern weiter in Ballbesitz. Kimmich jetzt auf der rechten Seite, kurzes Anspiel in Fuß von Goretzka. Drei Wolfsburger um ihn herum, er muss zurückpassen, dreht sich einmal um die eigene Schulter, aber keine Chance aufzudrehen. Bayern wechseln die Seite. Es geht nach rechts auf Ito, kann aber auch keine Meter machen. Alles spielt sich in der Bayern-Hälfte ab. Es geht Kimmich mal über die Mittellinie mit so einem kleinen Spurt, über 20, 30 Meter, zieht raus auf die rechte Seite, findet der Olise und der leitet sich einen Stockfehler. Na, das könnte so eine Nachwirkung gewesen sein von diesem intensiven Mittwoch. Michael Olise ja gegen Paris mit einer glücklosen Vorstellung. Der hat nicht das gebracht, was sich die Bayern in dieser Partie von ihm versprochen haben. Insgesamt ein bitterer Abend zu Hause beim 1:1 gegen Paris. Sie wollen diesen Eindruck heute zumindest ein Stück weit wettmachen. Jackson jetzt mal mit Ballkontakten am linken Flügel, mit der rausgedrängt von den Wolfsburgern. Kurzes Anspiel dann auf Musiala. Fast nur die Bayern im Ballbesitz. 100% müssten das sein. Die Wolfsburger waren noch nicht einmal an der Kugel hier in den ersten zwei Minuten. Aber kaum Raumgewinn für die Münchner. Jetzt mal halb rechts ins Zentrum Goretzka mit dem Tunnel gegen seinen Gegenspieler. Der lässt ihn dann da über die Klinge springen. Nichts Schlimmes von Vini Sousa auf Wolfsburger Seite. Aber allemal ein Freistoß für die Bayern. Ball geht hinüber auf die andere Seite. Über Bischof geht es auf Jackson. Der hält mit dem Übersteiger am linken Flügel. Dann der Pass in die Tiefe von Musiala. Goretzka startet. Aber gerade noch sind die Wolfsburger dazwischen und können klären. Velocion hat aufgepasst. Knallt den Ball einfach humorlos in die gegnerische Hälfte. Und die Bayern bauen neu auf. Also es ist jetzt doch das Spiel, das die Wolfsburger eigentlich vermeiden wollten. Sie stehen relativ tief. Die Bayern lassen die Kugel zirkulieren. Wolfsburg rennt hinterher. Wimmer hält jetzt mal da Musiala so ein bisschen am Trikot, aber der läuft einfach weiter. Passt zurück. Alle Feldspieler in der Wolfsburger Hälfte. Kurzes Anspiel wieder auf Musiala. Der muss klatschen lassen. Zurück wohlgemerkt, nicht nach vorne. Es geht von links nach rechts. Die Bayern suchen die Lücke, aber sie spielen geduldig. So will ich das mal interpretieren. Und es wird Kraftrauben werden für die Wölfe, wenn das hier so weitergeht. Kimmich jetzt im Mittelkreis, noch ein bisschen unter Druck gesetzt. In diesem Fall von Pecinovic, einer von zwei Wolfsburger Offensiven in vorderster Linie. Neben ihm noch Adam Dagin, der Däne. Die Bayern immer noch mit Ballzirkulation, jetzt ein bisschen zurückgedrängt in die eigene Hälfte. Aber sie warten darauf, dass sich eine Lücke auftut. Wolfsburg läuft jetzt mal an, jenseits der Mittellinie. Sogar Kane findet sich da in so einer defensiven zentralen Position. Findet jetzt mal im Halbraum Olise, schon tief in der gegnerischen Hälfte. Der im kurzen Zusammenspiel da mit der rechten Seite. Und dann der Ball in die Mitte auf Goretzka, der mit einem Haken schon im 16er wird er aber gerade noch so nicht abgeblockt, sondern der Ball ist weg, ein langes Bein und die Wolfsburger mit der ersten Kontergelegenheit. Pecinovic auf den Fallschnellen Dagim, der jetzt im Laufduell mit Ito schon links am Strafraum will jetzt in die Mitte ziehen, entscheidet sich für den Pass, aber Pecinovic ist nicht rechtzeitig da, ist hinterher gestartet, aber war nicht schnell genug für diesen Querpass über 3-4 Meter und dann laufen die Bayern das ab und Jackson treibt die Kugel den linken Flügel entlang. Und wird dann liebevoll umarmt von Belosion einmal um die Hüfte. Es gibt natürlich einen Freistoß vom Unparteiischen. Haben wir noch gar nicht erwähnt. Das ist im Übrigen Matthias Jöllenbeck heute. Assistiert von Jonas Weikenmeier und Christian Gittelmann, Florian Lechner. Der vierte Mann an der Linie, Tobias Stieler. Der guckt Video, wenn es denn nötig sein sollte, in Köln. Die Wolfsburger jetzt mal mit der ersten Ballstaffette hier in der eigenen Hälfte. Die Bayern laufen sehr, sehr hoch an Wolfsburg. Auf Höhe des eigenen Strafraums muss immer wieder Grabara den Torwart mit einbeziehen. Der schlägt den Ball jetzt Richtung Mittellinie, aber da sind die Bayern sofort dazwischen. Wimmer blockt dann die Kugel ins Aus, als Rückpass gedacht von Tom Bischoff auf seinen Torhüter. Einwurf für die Bayern in deren Hälfte. Und dann geht es zurück auf den Vertreter von Manuel Neuer, auf den jungen Urbig. Und die Wolfsburger mal mit dem frühen Anlaufen, mit dem Gegenpressing am gegnerischen Strafraum. Bin ich gespannt, wie lange sie diese Marschroute durchhalten können. Das müssen sie dosiert einsetzen, da bin ich mir ganz sicher. Jetzt weiter Diagonalball. Olise, der Adressat, erreicht die Kugel nicht, weil abgelaufen von Kouliarakis. Aber sofort geht der Daumen hoch von Olise. Bedankt sich für das Anspiel. Und Grabara jetzt mit dem Ball am Fuß im eigenen Strafraum. Der Wolfsburger Keeper ganz in Blau, wie gewohnt mit seiner Maske, rollt den Ball ab auf die rechte Seite. Wolfsburger jetzt mit dem kurzen Spielaufbau, aber schon in der eigenen Hälfte sind sie die Kugel wieder los, weil Goretzka dazwischen ist. Der saugt die Kugel an, aber die Wolfsburger nochmal dazwischen. Und da gehen auf Pecinovic ein weiteres Mal im Zusammenspiel. Befreien sich Eriksen aus dem Mittelkreis mit dem öffnenden Pass hinaus auf die linke Seite. Das ist vielleicht die Chance für Mehle, jetzt mal zu flanken. Butterweich auf den Hinterpunkt, Kopfball. Urbig ist da mit einer Faust. Riesenmöglichkeit für Wolfsburg, Vinicius Souza. Zunächst Pecinovic mit einer Kopfballbogenlampe. Und dann ist Souza da aus 3-4 Metern, nickt die Kugel aus Bayern-Tor. Und Urbig reißt den rechten Arm hoch und pariert diesen Ball. Die erste dicke Gelegenheit für die Wolfsburger. Und das Stadion ist da. Der ganze Wolfsburger Block hüpft und singt dazu. Diese Situation im Bayern-Strafraum hat sie jetzt angezündet. Die Münchner halten hier dagegen im Gästeblock, aber sie kommen nicht an, stimmlich, gegen diese Wolfsburger Macht. Die Bayern mit Ito am linken Flügel, rausgepasst auf Musiala, schon auf Höhe des Strafraums, gegen zwei Wolfsburger. Geht er da ins Dribbling, bleibt hängen, aber holt eine Ecke raus, um einen dafür halten. Nee, sagt der Schiedsrichter gespannt. Einwurf gibt es nur für die Bayern, weil die Wolfsburger gerade noch vor der eigenen Torauslinie den Ball in Seiten ausarbeiten. Die Bayern also um eine schnelle Antwort bemüht. Einwurf von Bischoff, Klatschball von Jackson wieder zurück auf den Einwerfer. Dann wechseln sie die Seite. Die Bayern haben wieder vorgeschoben. Wieder alles bis auf Jonas Urbig in der Wolfsburger Hälfte. Das Bild, das wir gerade eben schon für 2-3 Minuten am Stück mal hatten zu Beginn dieser Partie. Bischoff jetzt im Zusammenspiel mit Kimmich, der hier in der Zentrale auftaucht, defensiv im Mittelfeld. Dann Stanisic hinaus auf die rechte Seite. Olise dribbelt an, flach. Der Ball in den Strafraum gegeben, aber die Wolfsburger sind dazwischen. Kouliarakis hat aufgepasst, er versucht es wieder lang. Eriksen chippt den Ball. So wollte er es zumindest in den Lauf von Pecinovic, aber der reagiert darauf gar nicht. Das muss ein Missverständnis gewesen sein. Hat den Ball kurz in den Fuß erwartet und so ist die Kugel wieder weg auf Höhe der Mittellinie. Und die Bayern nehmen erneut Anlauf. Aber der Wolfsburger Block hält gemeinsam mit seiner Mannschaft dagegen. Die Bayern mit Ito auf der linken Seite. Alles noch in der eigenen Hälfte. Der Japaner kriegt die Kugel sofort wieder zurück vom linken Flügel, wo Bischoff gestanden hat. Muss dann seinen Torhüter mit einbeziehen. Und die Wolfsburger lauern da am Bayern-Strafraum. Auch ein Routinier wie Eriksen. Der macht sich da mal auf die Socken. Joshua Kimmich treibt den Ball jetzt nach vorne. Schlechter diagonaler Pass. Viel zu kurz. Kouliarakis fängt ihn ab. Und die Wolfsburger kommen wieder über die linke Seite. Über Joachim Mehle, den Dänen, der unter Dieter Hecking wieder eine Rolle spielt in dieser Mannschaft. Kriegt den Ball nochmal zurück am linken Flügel. Aber das hat ein bisschen zu lange gedauert bei den Wolfsburgern. Alle Bayern hinter dem Ball. Wolfsburg jetzt mal mit allen Feldspielern in der gegnerischen Hälfte, aber nicht weit von der Mittellinie entfernt. Da geht der Ball hinaus auf rechts, auf Kombedi. Aber auch keinen Platz. Und die Wolfsburger versuchen Sicherheit reinzubringen. Dann aber der Fehlpass auf Olise. Die Bayern schwärmen aus, schon tief in der Wolfsburger Hälfte. Querpass auf Jackson, ein bisschen zu weit gespielt. Und Kane ist hinter ihm freigestanden. Breitet die Hände aus und sagt, Mensch, warum nicht ich? Da hat er recht. Das war nicht gut gespielt von Michael Olise. Ich weiß nicht, ob dem das Paris-Rückspiel noch ein bisschen in den Klamotten hängt. Vor ein paar Minuten da hatten wir zu Beginn dieser Partie schon mal diesen ganz ungewohnten Stockfehler beim rechten Flügelmann der Bayern. Mal sehen, wie das hier weitergeht. 9,5 Minuten durch 0-0. Die Wolfsburger mit dem ersten Ausrufezeichen im Kopfball von Belosion. Das hat sich Obi auch ein bisschen selber eingebrockt, dass das so gefährlich wurde, weil er da gezögert hat bei dieser Kopfballbogenlampe von Pecinovic, die da mitten im Bayern-Fünfer runterkommt. Und dann ist Belosion da. Eine Monsterparade von Urbig. Da macht er seinen Fehler wieder gut. Aber es gibt Leute, es gibt Teuter, die kommen da mit beiden angezogenen Beinen, mit beiden angezogenen Knien raus. Ohne Kompromisse. dass er sich nicht getraut in dieser Situation. Wolfsburg versucht sich zu befreien mit einer Kerze, die aber in der Luft ins Seitenhaus geht. Die Bayern spüren Wolfsburg ein weiteres Mal ein. Es ist schon die dritte Sequenz dieser Art in dieser Partie. Einwurf auf Harry Kane, ein bisschen Mühe bei der Ballannahme, bringt ihn aber trotzdem zum Nebenmann unter Bedrängnis. Und Olise jetzt mal im Zentrum mit dem Angebot, muss aber sofort klatschen lassen. Wolfsburg macht die Räume eng in der eigenen Hälfte. Trotzdem finden sie Musiala da im Zwischenraum. Der zögert aber ein bisschen und bekommt den Ball unter Kontrolle. Und Wimmer mit dem Ball in den Lauf von Adam Dagim. Das Laufduell gegen Kim, er schon links im Strafraum, versucht jetzt den Haken, versucht da hinzuziehen, kein Platz für ihn, geht Richtung Grundlinie. Und Aminje Kim mit dem Block gegen die scharfe Hereingabe des Dänen im Wolfsburger Dress. Wieder eine gefährliche Situation, die Balleroberung von Wimmer, dann tritt er sofort an und spielt den Ball in den Rücken von Bayerns Kim in den Lauf seines Mitspielers Adam Dagin. Er wollte erst selber abschließen, er versucht da irgendwie Pitinovic zu finden im Zentrum, aber Kim ist wieder da und klärt zur Ecke für den VfL Wolfsburg von der linken Seite. Die Wolfsburger jetzt nur mit wenig Betrieb im gegnerischen Fünfer, sich da gestaffelt vor und hinter dem Elfmeterpunkt in gleichmäßigen Abständen. Wenig Bewegung, jetzt schwimmt der Ball herein von Eriksen auf den ersten Pfosten, Kopfballverlängerung deutlich drüber. Dennis Wawro reißt die Hände über den Kopf, weil er sich ärgert, aber das war nicht sonderlich brenzlig, was Wawro da versucht hat. Den Abschluss vom Bayern-Tor. Da mussten die Münchner nicht eingreifen in dieser Situation. Lobig lässt sich da jetzt Zeit, versucht ein bisschen Ruhe reinzubringen. Also Wolfsburg stresst die Bayern schon ein bisschen. Die schon das Parierspiel in den Knochen haben. Kimmich treibt jetzt den Ball, legt dann quer noch in der eigenen Hälfte auf Kim. Wolfsburg zieht sich ein bisschen zurück. Zeitpressing am gegnerischen Strafraum, so wie wir es auch schon gesehen haben hier. Die Bayern wieder mit Ballzirkulation in der eigenen Hälfte. Und Urbich vor dem eigenen Strafraum, der immer wieder mit einbezogen werden muss. Jetzt machen die Wolfsburger mal Druck. Sie haben es ein bisschen auf Kim abgesehen, attackieren den da. Der muss abkappen, zurückpassen zu seinem eigenen Torhüter. Aber kein Wackler in diesem Fall beim Rechtsverteidiger der Münchner. Die Münchner arbeiten sich jetzt so Stück für Stück nach vorne, sind jetzt wieder in der gegnerischen Hälfte. Aber sie tun sich sehr, sehr schwer hier, Raumgewinn zu erzielen. Dann versuchen sie es mal am rechten Flügel, eigentlich die bevorzugte Seite, weil da in der Regel Michael Olise zu Hause ist. Dann geht der Ball ins Aus, Einwurf für die Bayern. Pass zurück zur Mittellinie und dann Bischof links am Mittelkreis mit dem Querpass. Viel quer, viel kurz bei den Bayern, wenig vertikal, aber sie haben auch kaum Möglichkeiten. Jetzt versucht mal Olise sich um den Gegenspieler herumzudrehen. Mele lässt sich da nicht typieren. Die Bayern wechseln die Seite. Jackson rückt viel raus aus seinem Sturmzentrum auf den linken Flügel. Doppelpassversuch mit Tom Bischoff. Aber der bleibt hängen. Die Bayern setzen aber sofort nach. Und Wolfsburg verliert die Kugel. Stanic sitzt jetzt rechts im Halbfeld, im Dribbling da gegen Eriksen. Dann kommt ein zweiter Wolfsburger dazu mit Mele. Wird der Ball zurückgepasst von den Bayern. Kim denkt über die Halbfeldflanke nach. Zieht dann zurück. Kurzer Ball auf die Rechtsaußenposition. Und jetzt stehen die Bayern so 40, 45 Meter vor dem gegnerischen Tor. Viele kurze Pässe. Wolfsburg guckt sich das an und lauert auf Fehler. Das ist die Marschroute des Teams von Trainer Dieter Hecking. Wo bleibt die erste Offensivszene der Bayern? 13,5 Minuten gespielt. Eine dicke Chance haben wir gehabt in dieser Partie. Und die geht aufs Konto des VfL Wolfsburg. Von den Bayern im gegnerischen Strafraum so gut wie nicht zu sehen bis dato. Kane jetzt in der eigenen Hälfte im Mittelkreis mit dem Angebot und dem Pass hinaus auf rechts. Auf Stanisic, der mit dem Ball in die Tiefe mal, auf Olise, der startet, wird aber abgelaufen von Kouyarakis. Das ist super gemacht, der Grieche, der dieses wichtige Tor zuletzt in Freiburg geköpft hat, zum zwischenzeitlichen 1:0, als der VfL dann am Ende immerhin einen Punkt ergattert konnte, der vielleicht noch so wichtig werden kann in der Endabrechnung. Olise jetzt im Nachsetzen mit dem Foul gegen Christian Eriksen. Der Däne ist clever, stellt den Körper rein, fädelt unten so ein bisschen ein, geht zu Boden. Es ist ein Foul, ja. Es ist kein schlimmes Foul. Nein, nein, ein Freistoß für die Wolfsburger. Relativ weit noch in der eigenen Hälfte am linken Flügel. Deswegen der Pass zurück auf Kamil Grabara, auf den Keeper der Wolfsburger, der noch nicht geprüft worden ist in diesem Spiel. Und die Wolfsburger kommen über links. Schöner, tiefer Ball von Eriksen. Und jetzt hinausgepasst auf Dagim auf den linken Flügel. Der dribbelt wieder Richtung 16er. Pass in den Lauf von Petinovic, der schießt. Wieder der Block von Minje Kim. Super gemacht vom Koreaner. Und das Abklatschen mit seinem Keeper, mit Jonas Urbig, der nicht ran muss an diesen Ball. Aber die Bayern klären wieder auf Kosten einer Ecke. Das war wieder ein bisschen luftig. Und er hat dagegen, das muss man allerdings dazu sagen, auch nicht sonderlich hart getroffen, diesen Ball. Also ich glaube nicht, dass der Palcinovic, von Dagim kam die Vorlage. Ich glaube nicht, dass der sonderlich gefährlich gewesen wäre für Jonas Urbig. Aber die Wolfsburger haben die nächste Ecke. Nach so einer Ecke ist auch das Tor in Freiburg gefallen. Und die üblichen Verdächtigen sind vorne. Die Ecke wird aber kurz ausgeführt. Dagim am linken Strafraum weg. Rückpass auf Eriksen. Er löffelt den Ball halb hoch in den 16er. Verunglückte Flanke. Und Olise jetzt im Halbfeld mit dem Ball. Zögert ein bisschen lange. Verliert fast die Kugel in der eigenen Hälfte. Dann findet er gerade so Bischof. Der wird jetzt hart bedrängt da im Mittelfeld. Trotzdem befreien sich die Bayern mit einem hohen diagonalen Ball in die gegnerische Hälfte. Auf Jackson. Der ist schon links am 16er. Geht da jetzt ins Dribbling. Aber bleibt hängen an Kumbedi. Und er bekommt den Szenenapplaus. Und bekommt das Low Five. Das Abklatschen von seinen Mitspielern. Dafür, dass er Jackson da abkocht und zum Einwurf klärt. Die Bayern bauen neu auf. Und die Gesänge, die werden wieder angestimmt im Wolfsburger Block. Tolle Stimmung hier in der Arena. Wo die Wölfe hier einen wichtigen Schritt machen wollen. Im Kampf um den Klassenerhalt. Ein 0.

Man steht schon wieder, hat den Ball auch ein weiteres Mal erhalten. Kurz hinter der Mittellinie. Weitergegeben auf Kimmich. Der weiter auf Kim. Dann ist der Ball aus dem Zentrum auf die rechte Seite gewandert. Aber es ist überhaupt gar kein Tempo in den Aktionen der Bayern. Immer wieder müssen sie abkappen. Immer wieder müssen sie zurück oder quer passen. Die Wolfsburger machen das sehr, sehr geschickt. Gut eingestellt von Trainer Routinier Dieter Hecking mit dessen ganzer Erfahrung. Jetzt versuchen wir es mal wieder über die rechte Seite, wieder über Olise. Der haut da ab im Rücken von Wolfsburgs Mele. Flankt in die Mitte, Wolfsburg klärt per Kopf. Erste Ecke für die Bayern. 17,5 Minuten hat es gedauert. Aber das war ein bisschen schlampig von Joachim Mele. Hat er nicht in den Rückspiegel geguckt und sofort macht sich Michael Olise auf die Socken, wird bedient. Apropos bedient, jetzt Musiala völlig frei im Strafraum bei dieser Ecke, kurz angespielt. Da steht fast am Fünfer. Und schießt zur Spitze im Winkel und Wolfsburg kriegt den gerade so geklärt. Ich weiß gar nicht, ob der Ball genau aufs Tor gekommen ist, aber sie wieder geschlafen. Ein weiteres Mal. Ich glaube, Grabara war dran. Nicht der vor ihm stehende Eriksen. Und dann versucht es Goretzka mit der nächsten Flanke, mit dem Rabona hinter dem Standbein. Die versuchte Flanke war abgeblockt zur nächsten Ecke für die Bayern. Also jetzt haben die Wolfsburger aber zweimal Tiefschlaf gehalten. In der eigenen Defensive. Ecke ist kurz ausgeführt. Auf Ulisi, der kurz weiter auf Stanisic. 20 Meter vor dem Tor, nochmal quergelegt. Die Bayern schießen, Latte! Und Nachschuss, vorbei! Doppelchance für die Bayern. Erst war es Bischoff. Und der zweite Versuch müsste von Leon Goretzka gekommen sein. Bischoff nagelt die Kugel aus 20 Metern an den Querbalken. Und dann titscht der Ball einmal auf. Und er war nicht leicht zu nehmen für Goretzka. Mit vollem Risiko. Er jagt den Ball dann links flach am Torpfosten vorbei. So, jetzt sind wir nicht nur pari, das war sogar eine Dreifachchance, wenn wir den Versuch von Musiala davor noch mit dazu nehmen. Jetzt heißt das Chanceverhältnis 3:1 für die Bayern. Dann hätten sie fast zugeschlagen bei der ersten gefährlichen Aktion hier in der 19. Minute. Das ruft Dieter Hecking auf den Plan, der Wolfsburger Trainer schnappt sich Patrick Wimmer. Einen seiner wichtigsten Leute, er hat dem Wolfsburger Spiel deutlich Auftrieb gegeben. Der Österreicher seitdem immer wieder voll belastbar ist, hat er viele Verletzungsprobleme in dieser Saison und ist so wichtig für dieses Team. Die Wolfsburger versuchen aufzubauen über den eigenen Keeper, aber Grabara zupft den Ball im hohen Bogen ins Seitenhaus. Also es hat jetzt schon ein bisschen gesessen, diese super Offensivsequenz der Bayern mit dem Höhepunkt, dem Lattenschuss von Tom Bischoff. Dieter Hecking macht jetzt sofort eine Handbewegung, der Trainer, und bedeutet seinen Leuten, schiebt raus, stellt euch da hinten nicht zu tief. Die Viererkette ist gemeint mit dieser Geste. Er will nicht, dass die eigene Mannschaft sich hier so weit wie in den letzten paar Minuten hinten reindrücken lässt. Die Bayern mit dem Ball aus dem Zentrum der eigenen Hälfte hinaus auf die rechte Seite. Aber Olise kann kein Tempo aufnehmen, findet jetzt aber im Halbraum da Jackson. Die Wolfsburger werden ein bisschen nachlässig. Jetzt lässt Musiala liegen für Jackson, der ist schon mal 16er, schießt, bekommt von der Seite noch einen mit und verfehlt das Wolfsburger Tor. Knapp rechts geht der Ball vorbei. Uiuiui, jetzt kommen die Bayern hier in Fahrt. Das war simpel gespielt, das kurze Anspiel auf Musiala. Der dribbelt auf Jackson zu und lässt dann mit dem Absatz liegen für den Franzosen. Und dann wird er ein bisschen bedrängt von der Seite und trifft die Kugel nicht richtig. Der Ball geht rechts vorbei. Das waren vielleicht 15 Meter. Also die Bayern nähern sich der Sache an und Wolfsburg kriegt Probleme jetzt in den letzten Minuten. Abstoß ist sofort weg. Die Bayern aber mit einer Kerze in die gegnerische Hälfte. Kouliarakis köpft den Ball einfach zurück Richtung Absender. Es geht jetzt hin und her. Dann die Wolfsburger mal über Eriksen und da gehen. Der will weiter nach vorne passen, wird aber abgeblockt. Stattdessen der Zupfball den rechten Flügel hinunter. Ui, und dann das Foul von Dagim. Der Zupfball von Kombedi ins Nirvana. Die Bayern haben den Ball. Urbich ist draußen. Dann setzt Dagim nach und latscht ihm auf die Hand. Ah, oh, der hat wehgetan. Urbich hatte den Ball schon. Dagim ein bisschen übermotiviert. Also grenzwertiger Einsatz. Da kannst du schon mal über eine gelbe Karte nachdenken. Und Jonas Urbich ist außer sich. Der beschwert sich da jetzt. Das war auch echt zu viel. Da waren zwei Bayern, die überlassen dann für den eigenen Keeper. Und dann setzt Dagim nochmal nach. Und Urbich hat eine Hand auf den Ball. Muss dann nochmal zur Seite mit dem Ball, weil er außerhalb des 16ers war und er ihn mit der Hand aufnehmen wollte. Und dann hat er beide Hände sogar auf den Ball. Und da ging dann gegen die rechte Hand des Bayern-Keepers. Ich glaube, die ist ganz geblieben, aber sowas will keiner. Aber sie vertragen sich wieder, geben sich die Hand und es kann weitergehen mit Freistoß für die Münchner aus der eigenen Hälfte. Dieter Hecking hat ja vor dieser Partie seine Hoffnung formuliert, dass der Unparteiische hier

0: nicht zu früh auf persönliche Strafen, sprich auf gelbe Karten setzen würde. Die Wolfsburger fangen Bayern Abschluss ab, sind schon fast am gegnerischen 16er, verlieren dann wieder die Kugel, dann kann Stanisic mal Tempo aufnehmen und den Ball auf den rechten Flügel führen, aber dann sind die Wolfsburger alle wieder rechtzeitig zurück hinter der Kugel. Trotzdem kommen die Bayern jetzt mal wieder mit einem kurzen Anspiel auf Jackson. Der findet da jetzt Goretzka, aber die Wolfsburger sind dazwischen. Und wieder der lange Ball auf Dagim. Der muss richtig Meter machen heute. Verliert das Laufduell, schiebt dann so ein bisschen gegen Ito. Und dann wollen die Wolfsburger eine Ecke, weil Ito den Ball nicht richtig unter Kontrolle bekommen hat. Aber der kratzt den noch vor der Linie, sagt der Schiedsrichter gespannt. Zurück zu seinem Keeper. Deswegen gibt es jetzt noch die Pfiffe aus dem Publikum, weil alle den Ball da, oder fast alle natürlich, die Bayern-Fans ausgenommen, den Ball da schon im Aus gesehen haben wollen. Nochmal zurück zum Thema gelbe Karten. Da gibt es schon den einen oder anderen, dem das schaden würde, der dann auf St. Pauli im letzten Saisonspiel fehlen würde. Und zu denen gehört beispielsweise auch, ich habe es gerade gesagt, einer der absoluten Aktivposten, zu denen gehört auch Patrick Wimmer. Das wäre schon ärgerlich, wenn der hier die fünfte Gelbe sehen sollte. Ausgerechnet in dieser Partie. Auch Christian Eriksen könnte sich eine Sperre einhandeln. Genauso wie Vinicius Souza. Also, es ist ein schmaler Grat für den einen oder anderen im Rest des VfL Wolfsburg. 0-0 nach 23,5 Minuten gegen die Münchner Bayern, die aber jetzt deutlich mehr Chancen gehabt haben zu diesem Zeitpunkt. Wolfsburg hatte die erste durch den Kopfball von Bellosian, super gemeistert von Urbich, aber dann die Bayern mit dem Schrägschuss von Musiala, mit dem Lattenknaller von Bischof, mit weiteren Gelegenheiten, jetzt mit dem Chancenplus. Aber die Wolfsburger kommen. Schöner Pass in die Tiefe, ins Zentrum am Fünfer, und dann Eriksen abgeblockt. Nochmal die Nachschussmöglichkeit, Fallrückzieher von Bicinovic, aber er trifft den Ball nicht richtig und auch er wird abgeblockt. Oh, das war luftig von den Bayern, das war viel zu einfach. Die Wolfsburger mit einem Pass von Dagim in den Lauf von Comedy, da ist er frei am 16er, am 5er sogar, und legt dann nochmal quer. Und die Wolfsburger nehmen ein weiteres Mal Anlauf über Dagim, der dribbelt ins Zentrum vom rechten Strafraum Eck, hebt den Ball dann hinein, aber viel zu kurz. Nochmal die Möglichkeit über Bellosian. Ball rausgegeben auf Kombedi. Der rutscht aus. Dann wollen sie den Elfmeter haben und es gibt ihn. Jöllenbeck zeigt dann Strafstoß, oder? Die Geste ging Richtung Elfmeterpunkt. Jetzt gucken wir uns das nochmal an. Ich bin mir nicht ganz sicher, da gibt er Freistoß. Das war außerhalb des Strafraums. Das kann nur ein Freistoß geben. Leon Goretzka sagt, das ist nicht mal ein Foul gewesen. Da regt sich fürchterlich auf. Was möchte der Unparteiische jetzt? Er hat sich jetzt an die rechte 16er Kante gestellt und hat das Freistoßspray gezückt und gibt Freistoß und keinen Strafstoß. Aber den hätten sie auch wieder einkassiert. Aber das war ein bisschen unglücklich. Das war keine eindeutige Gestik. Er wollte in Spielrichtung zeigen, zeigt stattdessen Richtung Elfmeterpunkt. Das war ein bisschen verwirrend. Deswegen ging hier ein Aufschrei durchs Publikum. Aber nochmal, das Foul von Goretzka, wenn es denn überhaupt eins gewesen ist. Er regt sich da immer noch ein bisschen auf. Das war deutlich außerhalb des 16ers. Also spätestens der Video Assistant Referee hätte das dann wieder einkassiert. So gibt es aber eine gute Freistoßmöglichkeit für den VfL. Der Ball liegt nur 3-4 Meter von der Grundlinie entfernt. Fast auf der 16er Linie der Bayern, auf der rechten 16er Kante. Eriksen berät sich da gemeinsam mit Kouliarakis. Der Grieche hebt den Ball jetzt hinein, will direkt aufs Tor schießen. Schießt Goretzka ins Gesicht, der sackt zusammen. Im 16er, die Wolfsburger wollen neu aufbauen, aber jetzt unterbricht der Unparteiische Matthias Jöllenberg vorsichtshalber die Partie. Oh, Leon Goretzka geht es gar nicht gut. Patrick Wimmer ist dazu gekommen und winkt jetzt hier die medizinische Abteilung der Wolfsburger herbei. Das war ein richtiger Strahl von Kouliarakis mit links voll ins Gesicht von Leon Goretzka. Wir bekommen nochmal die Szene davor eingespielt. Oh, und jetzt sehen wir es ganz deutlich. Es war eine dicke Schwalbe von Kombedi. Also, wenn das im 16er gewesen wäre und Tobias Stieler hätte sich das nochmal angeguckt, dann hätte es gar nichts gegeben am Ende. Weder ein Elfer, noch ein Freistoß, noch irgendwas. Das war eine sehr, sehr plumpe Schwalbe, auf die der Schiedsrichter Matthias Jöllenberg da reingefallen ist. Das gibt einen Minuspunkt fürs Zeugnis heute für dieses Spiel, für den Unparteiischen. Aber es ist nichts passiert. Allerdings Leon Goretzka, der ist der Leidtragende nach dieser Situation. Der wird jetzt erstmal rausgeführt. Sieht noch ein bisschen wackelig aus, aber ich glaube, er kann weitermachen. Wenn einer hart im Nehmen ist, dann ist es der Mittelfeldspieler der Bayern. Es gibt jetzt Schiedsrichterball im Mittelfeld und Matthias Jöllenberg erklärt Jamal Musiala nochmal: Überlass den Ball bitte den Wolfsburgern. Die waren in Ballbesitz, hatten Ballkontrolle und so soll es jetzt auch weitergehen. Das gebietet die Fairness und so machen sie es auch. Und die Wolfsburger versuchen es. Über links, Pecinovic hat jetzt Mühe, den Ball unter Kontrolle zu bringen. Hoher Ball, über ein paar Meter, aber nur auf die Brust von Dagim, der wieder zurück zu Pecinovic. Und dann kommen sie über links, weite Flanke von Mehle, viel zu weit. Kombedi muss hinterherhetzen. Auf der anderen Seite, auf der rechten, geht der Ball wieder raus, ist im Strafraum. Aber Kombedi setzt sich nochmal durch. Kopfball von Wimmer. Neben das Bayern-Tor. Nochmal eingesammelt der Ball. Flach in die Mitte gegeben. Urbich hält und dann geht der Ball drüber. Chaos im Bayern-Strafraum. Und letztlich landet der Ball im Fangnetz. Wäre mindestens in die 18. Reihe geflogen. Das war erst ganz schön ungefährlich. Völlig verunglückte Flanke von Mehle von der linken Seite. Aber dann lässt sich da Jackson abkochen. Und dann köpft Wimmer auf Spitzenwinkel aus Wolfsburger Tor. Obig muss sich hin, aber dann nochmal die flache Hereingabe. Und dann wird es gefährlich. Der kam dann vielleicht sogar vom eigenen Mann, Wimmer. Da im Duell, ja, so ist es. Goretzka fälscht den Ball ab Richtung eigenes Tor. Und Obig gedankenschnell mit der Parade. Goretzka konnte gar nichts dafür und bedankt sich mit dem Handshake bei seinem Keeper. Die Bayern kommen wieder. Musiala mit dem Pass in die Tiefe auf Jackson. Der hat eigentlich im Abseits gestanden. Schießt Grabara unten. Wer darf mit dem Fuß? Salihamidžić schießt nochmal. Wieder Grabara mit der Parade. Und dann erst geht die Fahne hoch. Das hätte ich mir früher gewünscht. Das war eine deutliche Abseitsposition. Die kannst du auch sofort abpfeifen. Aber gut gespielt. Musiala bekommt die Kugel und legt dann in die Tiefe. Und Jackson 2 Meter im Abseits. Also, dass du die durchlaufen lässt, die Szene. Ah, naja, gut. Es ist nichts passiert. Die Bayern scheitern 2-mal in Grabara. Der darf auch mal glänzen. Ein weiteres Mal. Ein wichtiger Rückhalt im Wolfsburger Tor. Und am Ende ist die Szene nichts wert, weil es Freistoß gibt für die Wolfsburger vor dem eigenen Strafraum. Also die Partie nimmt richtig Fahrt auf 29 Minuten durch 0-0 zwischen Wolfsburg und den Bayern. Chancen auf beiden Seiten. Die etwas besseren. So weit will ich vielleicht gar nicht mal gehen. Eigentlich ist es jetzt pari. Mittlerweile, weil die Wolfsburger gerade eben nochmal das ein oder andere hatten, auch wenn es ein bisschen dem Zufall geschuldet war. Vielleicht am dichtesten dran Bayerns Tom Bischoff mit seinem Lattenschuss aus 20 Metern. Wolfsburg jetzt mit dem flachen Ball in die Tiefe. Auf Wimmer, der lässt den Ball durch, dreht sich und geht hinterher. Wird abgegrillt von Goretzka, voll ins Risiko. War schon im 16er, aber Wimmer bleibt weg. Nee, war sogar neben der 16er-Kante. Super getimt von Goretzka, Wimmer bleibt weg. Springt hoch und es gibt Ecke für den VfL Wolfsburg. Goretzka gefällt mir richtig gut, ist offensichtlich wieder voll her seiner Sinne, nachdem er da eben gerade vor 3-4 Minuten diesen Freistoß, diese Freistoßflanke, wenn es nicht sogar ein direkter Torschuss sein sollte, von Kouliarakis voll ins Gesicht bekommen hat. Und jetzt gibt es Ecke für den VfL Wolfsburg. Christian Eriksen hebt den linken Arm. Die Wolfsburger am Elfmeterpunkt. Und Wimmer steht direkt vor Bayern-Keeper Jonas Urbich. Hoher weiter Ball auf den zweiten Pfosten. Kouliarakis köpft. Und hat offensichtlich geschoben, aber er war es gar nicht, sondern Wavro bekommt Ärger. Und der Unparteiische sagt, du hast den Ellenbogen eingesetzt, das habe ich genau gesehen. Hat offensichtlich Joshua Kimmich einen verplättet, jawohl, das ging sogar Richtung Kinn. Das war ein bisschen zu viel von Dennis Wavro vom Slowaken. Und deswegen gibt es Freistoß für die Bayern. Und Dieter Hecking steht da einen halben Meter vor seiner Coachingzone, um seine Mannschaft zu dirigieren, die ein weiteres Mal einen Bayern-Abstoß abfängt. Ball in die Tiefe gespielt und dann versucht Pecinovic es mit hoher Kunst hinter dem Standbein in den Lauf von Joachim Mehl und das klappt sogar fast. Aber die Bayern sind mit der Fußspitze am Ball und dann hat Jonas Urbich die Kugel. Und jetzt geht auf der anderen Seite die Post ab. Die Bayern mit Musiala über die rechte Seite. Wavro grätscht ihn zunächst mal ab, aber Musiala bleibt am Ball. Das Tempo ist aber zunächst mal raus. Deswegen legen sie zurück in den Halbraum auf Kimmich. Der weiter auf Bischoff. Das Ganze 30 Meter vor dem Wolfsburger Tor. Die Wolfsburger müssen sich beeilen, da wieder mit zurückzukommen. Es ist eine völlig offene Partie momentan. Jetzt nach einer guten halben Stunde. Jetzt haben die Bayern wieder so ein bisschen Kontrolle. Es geht über Kim. Der startet mal durch, aber bekommt den Ball nicht zurückgepasst. Stattdessen Kimmich wieder im Zentrum. 20 Meter jenseits der Mittellinie. Jetzt schieben die Bayern Wolfsburg wieder tief in die eigene Hälfte. Bischoff jetzt halb links, hat 2 Wolfsburger vor sich, muss zurückpassen. Unter anderem hat sich Dagim da eingeschaltet, der viel Defensivarbeit verrichtet. Und jetzt die Bayern über die rechte Seite, Stanisic im Zusammenspiel mit Olise, aber schlampiges Anspiel. Sie holen sich die Kugel aber nochmal zurück, haben aber nicht die Möglichkeit zu flanken. Kouliarakis rausgerückt, guter Abstand vom Griechen, keine Flankenmöglichkeit für die Bayern. Die müssen ein weiteres Mal neu aufbauen, können kaum durchs Zentrum spielen. Weil Wolfsburg gut verdichtet, deswegen viele, viele Querpässe. Deswegen kommen auch Spieler wie Harry Kane, immer wieder kurz in ungewohnten Räumen. Jetzt war der Ball in den Lauf von Musiala mit dem Außenriss, bisschen zu weit gespielt. Bellocian da, knallt den Ball aus dem Strafraum über die Seitenauslinie zum Einwurf für die Bayern, die jetzt wieder so ein bisschen Druck aufbauen. Der Wolfsburger Anhang meldet sich, unterstützt die eigene Mannschaft, währenddessen Olise dreht auf, 25 Meter vor dem gegnerischen Tor, dann will er kurz quer spielen, aber wieder ein Fehlpass. Also Michael Olise ist nicht voll drin in dieser Partie. Weiß nicht, ob er die gesamten 90 Minuten hier auf dem Rasen erleben wird. Das ist natürlich auch eine Saison, die Kraft gekostet hat und die natürlich noch weitergeht für viele, die hier auf dem Rasen stehen, die noch zur WM fahren. Jetzt hoher Ball auf Olise, gerade eben erwähnt von Kimmich. Der ist im 16er, geht zu Boden. Denn der Schuss von Jackson abgeblockt und jetzt gibt es wirklich Strafstoß. Oder? Nee. Die Fahne war oben, Abseitsposition. Also Jöllenberg hat ganz kurz wieder Richtung Elfmeterpunkt gezeigt und dann hat er offensichtlich hochgeguckt und seinen Schiedsrichterassistenten gesehen. Und ob das Abseits war, Jackson steht im Abseits, aber weit außerhalb des Geschehens. Aber Olise, es könnte sein, dass Kombedi auf der Ballfernseite das aufgelöst hat. Und jetzt gibt es nochmal Kontakt, da bin ich mir ziemlich sicher. Jöllenberg greift sich ans Ohr und wird nochmal beraten. Das müssten sie nochmal checken, wenn das kein Abseits gewesen sein sollte. Dann wird Strafstoß geben für die Bayern. Ich glaube, das Foul an Olise war unstrittig. Und es gibt Kontakt zwischen Matthias Jöllenbeck und Tobias Stieler, dem Videoassistenten. Das ist noch nicht durch. Entscheidung auf dem Feld, steht hier kein Strafstoß. Das wundert mich. Für mich sah es eher so aus, als habe Jöllenbeck da ohne zu zögern auf den Elfmeterpunkt gezeigt. Und dann erst das Fahnenzeichen seines Assistenten wahrgenommen. Also nach meinem Dafürhalten war die Entscheidung auf dem Feld Strafstoß. Und den würde es geben, wenn im Vorfeld keine Abseitsposition von Michael Olise vorgelegen hätte. Nochmal die Szene auseinanderklamüsert. Hoher weiter Ball von Kimmich aus dem Mittelkreis in den Lauf von Olise, in den Rücken der Wolfsburger Abwehr. Und dann schießt er aufs Tor. Grabara ist da. Jackson mit dem Nachschuss, dann geht die Fahne hoch, während Jöllenberg nach meinem Dafürhalten, ich sag's nochmal, auf den Strafstoßpunkt gedeutet hat, weil Olise da noch gelegt wurde. So, und jetzt hören wir mal zu.
1: Die Strafstoßsituation wurde auf eine mögliche Abseitsstellung geprüft. Nach Prüfung steht fest, dass keine Abseitsstellung vorliegt. Deswegen entscheidet Strafstoß.
0: Was habe ich gesagt? Da hat uns die Anzeigetafel einen Streich spielen wollen, aber die Entscheidung auf dem Feld war Strafstoß. Und jetzt behält Jöllenberg am Ende tatsächlich recht. Olise hat nicht im Abseits gestanden, sondern nur Jackson, der aber mit der Ausgangssituation nichts zu tun hatte. Und jetzt gibt es Elfmeter für die Bayern. Und Kamil Grabara, der steht da jetzt in seinem Tor, räumt nochmal seinen 5-Meter-Raum auf. Und Harry Kane nimmt sich der Sache jetzt an, auf dem Weg zu seinem 34. Saisontor. Nur 3-4 Schritte Anlauf beim Engländer. Grabara hüpft auf seiner Torlinie auf und ab. Kane fixiert den Ball. Jöllenbeck gibt die Kugel frei. Kane bockt sich vor, schießt drüber. Harry Kane säbelt die Kugel über den Querbalken und guckt runter, als ob sie ein bisschen weggerutscht. Fast wie ein berühmtes englisches Vorbild, fast wie seinerzeit David Beckham. Nur dass der bei so einer Situation für die Three Lions sogar auf dem Hosenboden gelandet ist. Ja, mit dem Standbein rutscht er leicht weg und da geht die Kugel deutlich, deutlich auch am Tor vorbei. Also nicht nur zu hoch, sondern auch zu weit rechts. Unglückliche Situation vom Engländer. Und das gibt den Wolfsburgern vielleicht weiteren Auftrieb. Es bleibt beim 0-0. Kopfballverlängerung jetzt in den Lauf von Wimmer. Aber Rubic ist raus aus seinem Tor und dann geht die Fahne des Schiedsrichterassistenten hoch. Es wäre sowieso Abseits gewesen. Freistoß für die Bayern. Und Festtagsstimmung im Wolfsburger Block. Was für eine Wolte hier. Jetzt haben sie lange gebraucht, um überhaupt auf Strafstoß zu entscheiden. Und dann gleitet den Bayern hier diese Top-Chance auf die 1-0-Führung aus den Händen. Oder vielmehr unter den Füßen von Harry Kane weg und am Standbein von Harry Kane weg. Hoher weiter Ball Richtung Wolfsburger Strafraum. Aber Kombedi, der mir sehr gut gefällt, räumt drauf, spielt dann Longline-Ball. Aber es ist niemand gestartet, das ärgert ihn. Breitet die Arme aus und gestikuliert. Und die Bayern bauen ein weiteres Mal auf mit Olise im Zusammenspiel mit Goretzka. Der wird gelegt, kein Foul, sagt der Unparteiische. Die Wolfsburger haben den Ball im Mittelkreis, starten jetzt über Vinicius Sousa, der legt den Ball hinaus auf Mähle, aber der muss abstoppen, kein guter Pass. Und dann ist das Tempo raus aus diesem Angriff. Trotzdem die Wolfsburger 30 Meter vor dem gegnerischen Tor mit Wavro. Der schießt. Urbich ist da. Was für eine Rakete, mein Gott. Was für ein Hammer von Wavro. Dann noch ein Versuch von Eriksen. Von halb links. Und der geht rechts am Kasten vorbei. Zur Ecke für den VfL Wolfsburg. Ich bitte die Wortwahl zu entschuldigen. Ein Hammer war es und keine Rakete. Das ist eine unangebrachte Vokabel. Nicht nur in der heutigen Zeit für so einen Torschuss. Aber dass der Dennis Wavro einen gewaltigen Huf hat, das ist unstrittig. Und er flattert da noch ein bisschen. Super Parade von Urbich. Das haben bestimmt an die 30 Meter. Ecke von Eriksen kommt auf den kurzen Pfosten. Und dann wieder die Chance für Wolfsburg. Kurz verlängert der Ball. Und dann kommt Pecinovic richtig an die Kugel. Und Urbich pflückt den einfach runter. Was für ein Fußballspiel hier in Wolfsburg. Kaum abzuschätzen, wie das hier ausgeht. Abstoß für die Bayern. Aber der Ball ist sofort wieder weg. Zusa treibt den Ball in die gegnerische Hälfte aus dem Mittelkreis raus. Er bietet sich Wimmer an, sehr, sehr emsig. Er spielt gar keine festgelegte Position, sondern ist überall zu finden, der Österreicher. Die Wolfsburger wieder mit flachem Spielaufbau, aber dann mit dem Fehlpass. Ito hat aufgepasst, findet Musiala in der gegnerischen Hälfte. Und dann der Ball kurz auf Bischoff, der rutscht aus. Also die Bayern ein bisschen mit Standproblemen, nicht nur beim Strafstoß eben von Harry Kane, den er da weit über und weit am Tor vorbeigesäbelt hat. Jetzt der Doppelpass am rechten Flügel zwischen Olise und zwischen Stanisic. Der flankt, der Ball wird aber abgeblockt. Und die Wolfsburger haben die Kugel hoch und weit gegeben auf Pecinovic. Der nimmt den Ball runter mit der Brust, dann springt er ein bisschen weg. Aber die Bayern mit dem Ballverlust. Dagin mit dem Tunnel gegen Kimmich. Der legt da quer, kurz vor dem gegnerischen Strafraum, auf Mehle. Der kann sich behaupten, der Däne. Dribbelt sich durch, Ball ein bisschen zu weit vorgelegt. Dann legt der Bauchklatscher hin und die Wolfsburger wollen Elfmeter haben, aber nicht für so eine Situation. Also bei aller Liebe, da hat der Unparteiische nicht mal mit der Wimper gezückt. Und schon geht die wilde Fahrt ab wieder. Die Bayern wieder am gegnerischen Strafraum. Mit Jackson gegen 1-2 Wolfsburger. Den ersten Preschlag gewinnt er, den zweiten verliert er. Und dann haben die Wolfsburger wieder den Ball. Es gibt überhaupt gar kein Mittelfeld momentan hier. Eriksen mit dem langen Ball auf Adam Dagim. Der Einzige, der da vorne geblieben ist, der feilschnelle Däne. Aber viel zu ungenau dieser Pass. Dagim lässt den Kopf hängen. Die Bayern haben den Ball zurück. Und jetzt mal wieder so ein bisschen durchpusten, mal kurz Standfußball. Normalerweise ist das kein schönes Attribut, aber hier sind wir dankbar für jede Pause in dieser Partie. Jetzt hoher Ball in den 16er auf Kane, der nimmt den Ball schön mit dem Kopf runter, kann aber nicht aufdrehen, muss zurückpassen auf den rechten Flügel. Die Bayern wieder mit so einer kleinen Drangphase jetzt. Allerdings jetzt am Mittelkreis Kim, keinen Raumgewinn für die Münchner. Kurzes Anspiel auf Jackson, der will den Doppelpass mit Bischoff, der wird ein bisschen gehalten. Rutscht Wimmer aus, will einen Freistoß haben, aber die Bayern bleiben in Ballbesitz. Haben ganz zurückgepasst auf den eigenen Torhüter, auf Urbich. Dann versuchen es die Münchner ein weiteres Mal. Musiala immer wieder eng beschattet im Zentrum, kaum anspielbar, wenn er sich da zentraloffensiv anbietet. Dann versucht es wieder über den rechten Flügel, aber kein Tempo. Wolfsburg steht jetzt sehr, sehr tief. Die erste Linie, die fängt da erst 40 Meter vor dem eigenen Tor an. Jetzt bekommt Kimmich da Druck im Zentrum. Wimmer tritt ihm auf den Fuß, aber Vorteil, sagt der Unparteiische, weil in den Lauf von Musiala, der ist schon links im 16er, geht zu Boden. Ball bei Kamil Grabara, kommt nicht zum Abschluss. Der Nationalspieler hat sich wehgetan offensichtlich, bleibt liegen. Grabara scheucht seine Leute aus dem eigenen Strafraum. Wir gucken uns die Szene nochmal an. Boah, reicht mir nicht für einen Elfmeter, auch wenn es vielleicht nicht hundertprozentig sauber war. Und die Wolfsburger den Ball da nicht gespielt haben, aber es muss ja relativ leicht zu Boden gegangen. Spiel läuft auch weiter. Offensichtlich kein Fall für den Videoassistenten. Und die Wolfsburger mit dem nächsten Ball auf den rechten Flügel. Wieder der fleißige Dagim, eingesetzt von Eriksen. Pass zurück. Ein Däne auf den anderen. Wieder Eriksen jetzt in den Lauf von Kobedi. Der ist rechts am 16er. Wird da verfolgt von Tom Bischoff, muss zurückpassen. Die Wolfsburger war mit der Flankengelegenheit von Vinny Sousa. Der hält den Ball aber ein weiteres Mal zurück. Alles am rechten Strafraum weg. Nochmal der Pass auf Kumbedi, der jetzt mit der flachen Hereingabe rausgedroschen von Ito die Kugel. Einwurf für den VfL Wolfsburg, der seinerseits jetzt nochmal drückt. Es liegt ein Tor in der Luft, fragt sich nur für wen. Weiter 0-0 zwischen Wolfsburg und den Bayern. Wimmer bietet sich jetzt an, im Rücken der Bayern-Abwehr, wird aber rausgedrängt. Fast bis zur Eckfahne, versucht dann da zwei Münchner stehen zu lassen. Das ist zu viel des Guten, trotzdem die Flanke von Kumbedi, aber die Bayern wehren den Ball ab. Olise legt den Ball jetzt vorbei an Koulirakis. Wollte Tempo aufnehmen, der Grieche stellt die Schulter raus. Freistoß für die Münchner. Keine Karte, kein taktisches Foul, sagt Matthias Jöllenberg. Boah. hätte man drüber nachdenken können. Die Bayern mit dem Ball am rechten Flügel, den hebt Stanisic jetzt in den Lauf von Olise, der mal wieder im Laufduell mit Joachim Mele. Und dann entscheidet sich der Assistent nach längerem Zögern doch dafür, dass Olise im Abseits gestanden hat. Also ein ums andere Mal ist die Leitung relativ lang. 42 Minuten absolviert. Dieser Bayern-Angriff verpufft hier. Stattdessen die Wolfsburger wieder über Dagim. Wieder macht er ordentlich Meter. Er läuft den Ball vor der Grundlinie. Pass in den 16er. Auf Petinovic, der schießt aus der Drehung vorbei. Nächste Möglichkeit für die Wolfsburger. Wow. Visiere auf beiden Seiten unten. Petinovic aus der Drehung vorbei an seinem Gegenspieler. Kim ist das gewesen, wenn ich es richtig gesehen habe, der da nicht verhindern kann, dass der Ball fast in Richtung Bayern-Tor fliegt, am Ende aber vorbeigeht. Jetzt die Bayern wieder über den rechten Flügel, wieder über Olise. Strammes Anspiel in den Fuß für Musiala. Den kann selbst ein Edeltechniker nicht kontrollieren. Musiala versucht aber sofort ins Gegenpressing zu gehen. Und dann der Pass an die Mittellinie für die Wolfsburger. Dann geht Olise runter. Und Vinicius Souza bleibt liegen, deswegen die Pfiffe des Publikums. Das Spiel läuft weiter mit Ballbesitz. Bayern München, kein Foul, sagt der Parteiische. Olise jetzt links am 16er mit dem kurzen Ball auf Kane. Der mit zwei, drei Kontakten hinaus auf Bischoff. Die setzen sich jetzt sogar im gegnerischen Strafraum fest, die Bayern. Kimmich hebt den Ball auf den zweiten Pfosten. Ein bisschen zu weit für Stanisic. Der produziert eine Kerze. Kane ist da. Grabara liegt quer in der Luft, paddelt den Ball irgendwie weg. Und dann ist das Spiel unterbrochen. Und Jöllenbeck gibt Freistoß für die Wolfsburger, weil er sagt, Kane hat da den Wolfsburger Keeper doch unterlaufen. Sehe ich nicht ganz so. Da hat Kane eigentlich nur rumgestanden und ist da ganz normal hochgegangen. Grabara kommt ein bisschen zu spät, hat er Glück gehabt. Sei es drum. Es gibt Freistoß nach fast 44 Minuten für den VfL Wolfsburg. Wir bekommen nochmal eine Zeitlupe dieser unglücklichen Elfmeterausführung von Harry Kane eingespielt. Da guckt er sofort runter und sieht, wie sich da ein Stück vom Rasen löst. Und Dieter Hecking, der ballt die Fäuste, als er sieht, dass der Ball da nicht im Wolfsburger Tor landet. Und sein Team hier weiterhin alle Möglichkeiten hat. Jetzt Abseitsposition der Wolfsburger. Die Bayern führen den fälligen Freistoß schnell aus. Hoher, weiter Diagonalball auf Elise. Schön getimt auf die rechte Seite. Und der Franzose muss zurückpassen. Und die Bayern versuchen es jetzt mit dem Anspiel auf Jackson. Schön gemacht. Der lässt touchen für Musiala. Der ist schon rechts im 16er. Gegen 2, 3, 4 Wolfsburger. Dann bleibt er wirklich am 4. hängen. Das ist Wimmer. Aber der verliert die Kugel nochmal. Jackson, alles vor dem Wolfsburger Strafraum. Und dann erst sind die Wölfe her der Lage. Mit Sousa, der dribbelt Richtung linke Außenlinie. Muss dann zurückpassen. Die Bayern gehen ins Pressing. Deswegen schlägt Grabara den Ball weg. Genau auf den Kopf. Das Warten in Leon Goretzka im Mittelfeld und ein weiterer Befreiungsschlag der Wolfsburger wieder in den Fuß des FC Bayern. Und nochmal kommen die Münchner hier in dieser Nachspielzeit, die jetzt angebrochen ist. 3 Minuten kriegen wir oben drauf und die Bayern nehmen nochmal Anlauf in einer turbulenten ersten Hälfte, in einem Spiel, das uns kaum hat zu Atem kommen lassen, mit Chancen auf beiden Seiten. Ich vermag sie gar nicht mehr zu zählen. Und viel Unvermögen im Abschluss. Und jetzt nochmal Bayern, die 30 Sekunden tief in der Nachspielzeit sich nochmal formieren in der Offensive. Stanisic auf der rechten Halbposition, rausgegeben auf Olise, schon auf Höhe des Strafraums. Sie geht ins Dribbling gegen zwei Wolfsburger, zieht ins Zentrum, zieht da Goretzka, aber Wimmer hat den Braten gerochen, geht dazwischen, rutscht aber weg, erwischt dann noch Kim unfreiwillig. Die Bayern sind wieder da mit Goretzka. 25 Meter vor dem Tor findet der Kane, der quergelegt auf Kimmich, der ein weiteres Mal quer auf Stanisic. Handspiel monieren die Bayern. Spiel läuft weiter. Jöllenberg hat es offensichtlich nicht gesehen. Und die Wolfsburger versuchen nochmal in den Konter zu gehen. Aber Mele wähnt da irgendein Mitspieler am linken Flügel, aber war weit und breit keiner. Und er passt den Ball ins Nirvana. Und die Bayern haben das Spielgerät zurück. Nochmal treibt Goretzka die Kugel durch den Mittelkreis. Findet halb links Bischof. Wir haben kurzen Zusammenspiel mit Jackson. Eine Minute der Nachspielzeit schon reichlich verstrichen. Kimmich wechselt nochmal die Seite. Stanisic wartet am rechten Flügel. Aber keine Möglichkeit, da ins Tempo zu gehen. 3-4 Bayern aufgereiht am gegnerischen Strafraum, aber keine Anspielstation. Deswegen Goretzka jetzt mit dem Dribbling gegen 2-3 Wolfsburger. Dann passt er den Ball quer. Olise hat die Seiten gewechselt, wartet links. Er hält die Kugel, kommt aber auch nicht ins Tempo. noch eine gute Minute in diesem ersten Durchgang. Kimmich jetzt 40 Meter vor dem gegnerischen Tor im Zentrum mit dem Pass wieder zurück auf die rechte Seite. Dann mal der Doppelpass zwischen ihm und Stanisic, aber Kimmich wird da abgegrätscht. 20 Meter vor der gegnerischen Kiste, aber die Wolfsburger kommen nicht in die Kontersituation, weil der erste vertikale Ball schlampig gespielt ist. Nochmal die Bayern mit Harry Kane. Wieder nähern sie sich dem Wolfsburger Tor an. Aber die Wolfsburger jetzt ein bisschen aggressiver hier, versuchen die Bayern unter Druck zu setzen. Eto jetzt mal mit dem kurzen Anspiel auf Joshua Kimmich, der weitergegeben auf Bischof. Olisee wartet am linken Flügel, hat aber zwei Wolfsburger vor sich, lässt er viel Vorsicht walten. Deswegen sucht er jetzt Musiala, der wird heftig am Trikot gezogen von Wolfsburgs Vinicius Sousa, nicht geahndet vom Unparteiischen. Nochmal die Kontergelegenheit. Dagi macht sie für Wolfsburg auf die Socken. Mächtiger Sprint. Kimmich hat er schon abgehängt. Jetzt hat er noch zwei Bayern vor sich. Ist fast am gegnerischen Strafraum. Aber viele Jäger sind des Hasen tot auch in diesem Fall. Dagi, der pumpt jetzt. 50, 60 Meter ist er da gesprintet. Nur um dann so abgekocht zu werden. Und die Bayern versuchen es nochmal über rechts. Ball in den Lauf von Jackson. Aber Wavro geht runter und grätscht den Ball über die Seitenauslinie. Will einen Freischuss haben, weil er sagt, Jackson ist mir da auf den Oberschenkel gestiegen. Und jetzt bekommen wir endlich eine wohlverdiente Pause. Kein neuer Angriff der Bayern. Mit 0:0 geht es hier in die Kabinen in einem atemberaubenden Fußballspiel zwischen dem VfL Wolfsburg und dem FC Bayern.
2: 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Das war die erste Halbzeit.
3: Ja, das ist absolut nicht das Spiel, das ich erwartet hätte. Aber die vergangenen Wochen haben ja gezeigt, auch gegen die Bayern kann was gehen. Vor allem für Teams, die gegen den Abstieg spielen. Immerhin haben es die Bayern diesmal ohne Gegentor in die Pause geschafft. 0:0 steht es zwischen Wolfsburg und den Bayern. Ich bin Anne Hild und damit ich die Pause nicht alleine verbringen muss, ist mein Kollege zu mir ins Studio gekommen, Christian Schulze. Hi.
4: Hallo, hi.
3: Also Stand jetzt würden die Wolfsburger tatsächlich einen Punkt holen gegen die Bayern. Und in der ein oder anderen Stadt, auch außerhalb von Wolfsburg, dürfte da aufgeatmet werden, wenn es dabei bleibt.
4: Ja, absolut. In Bremen und in Köln. Werder Bremen heute Nachmittag ja 0:1 in Hoffenheim verloren. Köln spielt erst morgen das Heimspiel gegen Heidenheim und beide wären dann, wenn es so bliebe, schon jetzt gerettet, weil es wären 5 Punkte Vorsprung auf Wolfsburg, auf den Relegationsplatz und die können dann bei einem Spiel am nächsten Wochenende nur noch nicht mehr eingeholt werden, die beiden Teams. Und dann haben wir natürlich unten drin Heidenheim. Das sorgt dafür, dass Heidenheim unter Druck gerät, weil unentschieden, wenn wir uns das da unten anschauen in der Tabelle, ja, wäre dann von der Punkteanzahl noch möglich, aber Heidenheim müsste sehr, sehr viele Tore schießen. Also insofern hätte Heidenheim bei einem Unentschieden zwischen Wolfsburg und den Bayern schon so ein bisschen die Siegpflicht morgen beim 1. FC Köln.
3: Ja gut, haben sie ja gefühlt eh seit Wochen,
4: richtig?
3: Also die hat man ja auch schon mehr oder weniger abgeschrieben, aber aus ganz neutraler Sicht finde ich es auch gar nicht so schlecht, wenn Wolfsburg das heute verliert. Nicht, weil ich denen den Abstieg gönne, sondern weil das ja dann Spannung Level 1000 wäre am letzten Spieltag.
4: Ja, in der Tat. Also angenommen, Wolfsburg verliert heute irgendwie erwartungsgemäß noch gegen die Bayern, dann könnten tatsächlich die letzten drei in der Tabelle nächste Woche in dieses Saisonfinale punktgleich gehen. Und das wäre natürlich eine besondere Konstellation. Dafür müsste Heidenheim natürlich dann morgen auch erstmal noch in Köln gewinnen. Das kommt auch hinzu. Aber wenn dem so wäre, dann hätten möglicherweise alle eben 26 Punkte, spielen dann nächste Woche ja St. Pauli und Wolfsburg gegeneinander, Heidenheim gegen Mainz. Und wenn wir uns dann das Torverhältnis der drei anschauen, das ist super eng beieinander und wirklich jeder Torruf in unserer Konferenz könnte dann da unten wieder alles durcheinander wirbeln. Also ja, ich glaube, aus neutraler Sicht würden wir uns das sehr wünschen, diese Dramatik für den letzten Spieltag.
3: Ich liebe das, deswegen ist das auch so schön, dass da dann alle Spiele parallel sind. Das kann von mir aus auch gerne wieder am vorletzten Spieltag
4: sein. Auf jeden Fall,
3: so
4: bin ich bei dir.
3: Aber ist ein anderes Thema. Es waren ja im Kampf um die Champions League im Prinzip heute dann alle Spiele parallel. Leipzig hat sich die Champions League klar gemacht. Die haben sich Platz 3 gesichert. Und der VfB, der war der große Gewinner. Ansonsten bei den anderen Spielen, es sind ja 3 Teams parallel punktgleich in diesen Spieltag gegangen und Stuttgart gewinnt 3:1 gegen Leverkusen.
4: Ja, das war ein Ausrufezeichen, ein sehr verdienter Sieg des VfB gegen ja mal wieder ein sehr enttäuschendes Leverkusen. Ja. Und die Schwaben übernehmen jetzt eben Platz 4 vor dem Saisonfinale am kommenden Samstag und sind jetzt eben klar im Vorteil. Sie haben es in der eigenen Hand, wie wir so schön immer sagen.
3: Ja.
4: Hoffenheim gewinnt 1:0 gegen Bremen, habe ich gerade schon gesagt, und ist jetzt dann punktgleich mit Stuttgart, aber eben erstmal nur Fünfter. Ja, und auf Platz 6 abgerutscht von Rang 4 ist eben Leverkusen. Das Team um Kapitän Robert Andrich hat 3 Punkte weniger als Stuttgart und Hoffenheim und nur noch wenig Hoffnung tatsächlich.
5: Wenn ich ehrlich bin, ist gerade schon sehr, sehr schwierig, sich mit der Situation Champions League noch zu befassen, weil wir es uns heute verkackt haben. Trotzdem werde ich in 2-3 Tagen die letzte Woche angehen, als ob es das nächste Endspiel ist, weil wir wissen alle, es kann noch alles passieren im Fußball.
4: Ja, entschieden ist noch nichts, aber ja, irgendwie ist es schon ein Stück weit aussichtslos für Leverkusen.
3: Ja, hat vergangene Woche noch komplett anders ausgesehen,
4: ja,
3: aber lass uns doch mal was wäre wenn spielen. Also angenommen, Stuttgart gewinnt am Samstag in Frankfurt, dann ist der VfB in der Champions League. Was sind so die anderen Szenarien, die noch eintreffen könnten?
4: Okay, dann gehen wir es chronologisch durch. VfB ist Vierter, wenn sie verlieren. Die Stuttgarter spielen in Frankfurt und Hoffenheim gewinnt, dann wird Champions League in im Kraichgau gespielt. Dann sind die Hoffenheimer eben auf diesem 4. Tabellenplatz. Und wenn Stuttgart verliert in Frankfurt und Hoffenheim in Mönchengladbach verliert und Leverkusen dann zu Hause gegen Hamburg gewinnt, dann wäre Leverkusen tatsächlich doch wieder Vierter und aufgrund des besseren Torverhältnisses in der Champions League. Aber ich finde, im Falle von Leverkusen ist das viel wenn.
3: Ja,
4: wenn.
3: Sowieso. Aber ey, die waren auch zwischendrin mal, ich glaube, 7 Punkte hinter allen anderen.
4: Absolut.
3: Also in dieser Saison scheint alles möglich und das macht's so schön. Also ich freue mich tatsächlich auf diesen letzten Spieltag, den man dann natürlich auch hier bei Sportschau live hören kann. Danke dir, Christian.
4: Gerne.
3: Für die Einordnung. Wir fliegen nochmal schnell durch die Ergebnisse vom Nachmittag. Stuttgart 3-1 gegen Leverkusen gewonnen. Hoffenheim 1-0 gegen Bremen. Leipzig mit dem 2-1 gegen St. Pauli eben die Champions League klar gemacht. Und dann gab es noch ein 3-1 für Augsburg gegen Gladbach. Und ja, das war einfach ein deutlicher Sieg gegen die Borussia, die gegen Dortmund vergangene Woche spät ja noch den Klassenerhalt immerhin klar gemacht hat durch das 1-0 von Tabakovic. Aber auch das kann dem BVB mittlerweile herzlich egal sein, denn der hat gestern mit 3-2 gegen Frankfurt gewonnen, Vizemeisterschaft eingetütet und am Ende standen dann ein paar im Fokus, die spielerisch gar nicht so viel dazu beigetragen hatten in dieser Saison, Peter Schulz.
6: Emotionen pur nach dem letzten Saisonheimspiel von Borussia Dortmund in der Fußball-Bundesliga. Der BVB machte mit einem 3-2-Sieg gegen Eintracht Frankfurt die Vizemeisterschaft endgültig klar. Das Ergebnis trat aber spätestens nach Schlusspfiff in den Hintergrund. Vor der gelben Wand hieß es Abschied nehmen von Mittelfeldmann Julian Brandt, Ex-Sportdirektor Sebastian Kehl und Innenverteidiger Niklas Süle.
7: 2 Minuten Bundesliga noch für Niklas Süle, bevor es dann Karriereende heißt. Plus Nachspielzeit natürlich. Also.
6: In der 88. Minute wechselte Trainer Niko Kovac Süle ein und der scheidende Innenverteidiger wurde von der gelben Wand nochmal richtig abgefeiert. Süle war sichtlich gerührt. Der frühere Nationalspieler hatte erst tags zuvor sein Karriereende zum Ende der Saison verkündet. Nach vielen Verletzungen mit nur 30 Jahren. Die Einwechslung im Heimspiel für BVB-Coach Niko Kovac, Ehrensache.
8: Ich freue mich natürlich unheimlich, dass der Niki nochmal die paar Minuten bekommen hat. Das war auch abgesprochen. Ich habe es vor dem Spiel zwar ein bisschen geheim gehalten, aber ich habe schon vorgehabt, wenn die Möglichkeit besteht, dass ich ihn reinbringe. Niki hat es auch verdient, weil er wirklich ein toller Mensch ist.
6: Mit Süle hatte Kovac schon beim FC Bayern zusammengearbeitet. Man kennt sich gut.
8: Also ist kein Funkenpuster gewesen, wie ich immer sage, sondern einer, der seinen Job gemacht hat, ist nach Hause gefahren und ist dann am nächsten Tag wiedergekommen. Das macht ihn sehr nahbar, sehr sympathisch. Und Niki hat in München bei mir alles gespielt. Komisch, ja. Nee, er war ein guter.
6: Vor wenigen Monaten traute Kovac Süle sogar noch den Sprung in den WM-Kader zu. Jetzt sind die Ziele andere. Der Coach hofft, auch nach der Karriere die ein oder andere Runde mit Süle auf dem Golfplatz drehen zu können. Und Süle selbst, der genoss seine letzten Spielminuten in Dortmund sichtlich. Der große Abschied vor der Südtribüne, vor den Augen der Familie, im insgesamt 300. Bundesligaspiel. Viel besser geht nicht.
3: Das stimmt wohl. Die Dortmunder dann zum Saisonabschluss nochmal in Bremen zu Gast. Und auf der anderen Seite müssen die Frankfurter jetzt echt zittern, ob es was wird mit dem internationalen Geschäft. Augsburg macht da von unten noch Druck. Und Freiburg kann sich ja auch noch über die Liga qualifizieren, steht momentan auf diesem 7. Platz und spielt morgen noch gegen den HSV. Natürlich auch live bei uns. Vorher wird es da aber erstmal spannend in der 2. Bundesliga. Da könnte die SV Elversberg den Aufstieg in die Bundesliga so gut wie klar machen. Auch total abgefahren, weil Paderborn und Hannover beide nur unentschieden gespielt haben. Oder wenn Elversberg nichts holt, dann geht's mit 3 punktgleichen Teams in den letzten Spieltag. Fände ich auch voll okay, wenn die da oben halt wirklich alle punktgleich wären und sich um den letzten Aufstiegsplatz hinter den Schalkern betteln. Und würde mit Sicherheit auch Fortuna Düsseldorf freuen. Die Düsseldorfer müssen ja gegen Elversberg ran morgen und hängen noch voll drin im Tabellenkeller. Christian Michel ordnet uns das mal ein. Unten angefangen.
9: Die Situation ist extrem angespannt, vor allem für Preußen Münster auf Platz 18. 5 Punkte Rückstand auf den Relegationsplatz bei nur noch 2 Spielen. Das grenzt fast schon an ein Fußballwunder, wenn der Klassenerhalt noch gelingen sollte. Für Greuther Fürth auf Rang 17 sieht es zumindest punktetechnisch etwas besser aus. Fürth und Fortuna Düsseldorf sind punktgleich. Beide stehen bei 34 Punkten. Düsseldorf liegt nur wegen des leicht besseren Torverhältnisses davor auf dem Relegationsplatz. Aber gerade die Fortuna hat jetzt womöglich die schwierigste Aufgabe vor der Brust. Gegen Elversberg ist Verlieren eigentlich verboten, nur hat der Aufstiegskandidat selbst überhaupt nichts zu verschenken. Elversberg will unbedingt in die Bundesliga und zeigt das auch. Nur 2 Niederlagen aus den vergangenen 10 Spielen, das ist absolute Topform im Saisonfinale. Und genau das macht diese Schlussphase doch auch so faszinierend, oder? Also neutral betrachtet ist das genau das, was Fußball ausmacht. Spannung bis zum letzten Spieltag. Jeder Fehler kann entscheidend sein. Für Fans von Düsseldorf, Fürth oder Münster ist das allerdings eher Ausnahmezustand statt Vorfreude.
3: Ja, absolut. Für die ist auch dann ordentlich Druck drauf, vor allem wenn man sich so die Formkurve anschaut der vergangenen Wochen.
9: Von echtem Rückenwind kann im Tabellenkeller eigentlich bei keinem Team so richtig die Rede sein. Düsseldorf schwankt seit Wochen zwischen Hoffnung und Rückschlägen. 5 Niederlagen aus den letzten 6 Spielen sprechen eine klare Sprache. Immerhin entspannt sich personell die Lage bei der Fortuna wieder etwas. Preußen Münster kämpft leidenschaftlich, spielt aber zu oft unentschieden, holt immer wieder Punkteteilungen. 6 Siege nach 32 Spieltagen sind schlicht zu wenig, um ernsthafte Ambitionen auf den Klassenerhalt zu haben. Und auch Fürth steckt tief im Negativstrudel. Gleichzeitig spielt rund um Kapitän Branimir Rigota natürlich auch die emotionale Komponente eine Rolle. Der langjährige Führungsspieler wird den Verein verlassen, aber er will dem Kleeblatt zum Abschied unbedingt noch helfen, die Klasse zu halten.
3: Ja, der direkte Klassenerhalt ist morgen eh noch kein Thema. Dafür ist es alles viel zu eng da unten. Deswegen springen wir doch einfach mal noch eins weiter zum letzten Spieltag.
9: Der könnte nochmal richtig brisant werden. Fortuna Düsseldorf muss dann ausgerechnet nach Fürth, also direkt gegen einen Konkurrenten im Tabellenkeller. Je nach Ausgang dieses Spieltags könnte das tatsächlich zum direkten Duell um den Relegationsplatz werden. Der dritte im Bunde, Preußen Münster, spielt zum Abschluss bei der SV Elversberg. Ja, genau. Deshalb wirkt dieser Sonntag wie der letzte echte Strohhalm. Wer jetzt nicht gewinnt, dürfte am letzten Spieltag kaum noch realistische Chancen auf den Klassenerhalt haben.
3: Also morgen einschalten ab 16:45 und die Woche drauf dann am Sonntag auch wieder alle Spiele parallel, dann aber um 14:45. Und dann ist irgendwie auch schon fast WM. Also wirklich 3,5 Wochen nach dem Saisonfinale in der Liga geht's los. Am 11. Juni. Vorher hat Deutschland noch 2 Testspiele. Und deswegen wird der Bundestrainer auch am 21. Mai seinen Kader nominieren. Julian Nagelsmann hatte das ja noch ein bisschen nach hinten verschoben. Vielleicht auch, damit er noch mehr Zeit hat, um eine Überraschung aus dem Hut zu zaubern. Wie sein Vorgänger Jürgen Klinsmann damals beim Sommermärchen 2006, Pauline Peters.
10: Er war ein noch größeres One-Hit-Wonder als Peter Schillings Major Tom, David Odonkor. Der Shootingstar der Heim-WM 2006 ist zwar inzwischen lange in Fußballrente, aber bleibt unvergessen.
11: Und es waren eine Menge Hochkaräter dabei. Jetzt vielleicht noch einmal Odonkor. Und jetzt ist es da! Oliver Neuville, und das ist hochverdient fürs deutsche Team. In der ersten Minute der Nachspielzeit, und sie spielen sich unglaubliche Szenen ab.
10: Sommer 2006. Bundestrainer Jürgen Klinsmanns Ankündigung, den eher unbekannten David Odonkor in den WM-Kader aufzunehmen, hinterlässt jede Menge Fragezeichen. Der 22-jährige Spieler von Borussia Dortmund fällt vor allem Dingen durch seine Schnelligkeit auf, allerdings auch eher als Randfigur. Das soll sich aber am Abend des 14. Juni 2006 in Dortmund ändern. Odonkor bereitet mit seiner Flanke auf Oliver Neuville im ausverkauften Stadion und vor Millionen Fans am Fernseher das entscheidende Tor vor und verhilft Deutschland somit zum späten Sieg gegen Polen.
12: Es war für mich einer der besten Momente in meiner Karriere auch und sowas vergisst man nicht. Aber trotzdem schlägt mein Herz schneller, wenn ich die Szene sehe und meine Haut entwickelt sich anders, man kriegt sofort Gänsehaut, ja. weil sowas hatte ich noch nie in meiner Fußballkarriere erlebt.
10: Das ganze Land hat Gänsehaut. Der Traum vom WM-Titel im eigenen Land lebt erstmal weiter. Am Ende reicht es nicht für den Sieg, aber Odonko holt mit der deutschen Mannschaft immerhin Platz 3. In der Nationalmannschaft bleibt er noch bis 2008, aber die Karriere ging nicht mehr wirklich voran. Die große Fußballbühne musste der flinke Rechtsaußen 2011 verletzungsbedingt bei Betis Sevilla verlassen. Der Rückblick fällt eher verbittert aus.
12: Ich habe immer früher gedacht, ja, Fußball ist alles gut und heile Welt und so. Aber wenn man das alles so sieht, ist Fußball ein Drecksgeschäft. Und so muss man das sehen. Und heute bist du der Held, morgen bist du... Ich sag jetzt mal Name Schlucker.
10: Heute geht Odonko neue Karrierewege und tritt vor allem in diversen TV-Formaten auf. Zuletzt nahm er 2024 bei Ich bin ein Star, holt mich hier raus teil.
3: Auch crazy, dass das schon 20 Jahre her ist. Also das Sommermärchen, nicht das Dschungelcamp. Aber die WM-Spiele dieses Jahr hört ihr auch wieder live bei uns. Wenn ihr Bock habt auf Fußball bis tief in die Nacht, seid ihr herzlich eingeladen. Jetzt haben wir aber erst noch ein bisschen Bundesliga vor uns. Unter anderem noch eine Hälfte zwischen dem VfL Wolfsburg und dem FC Bayern München. 0:0 steht es ja noch. Tide Tedinger, müssen wir über Wettbewerbsverzerrung sprechen, wenn jetzt schon Harry Kane die Elfmeter nicht mehr trifft?
0: Nee, also komm, so weit würde ich jetzt wirklich nicht gehen. Also da hat er mir ein bisschen leid getan,
3: ja.
0: Der Engländer, auch wenn er natürlich meistenteils auf der Sonnenseite des Lebens steht. Aber da ist er tatsächlich ausgerutscht. Wie gesagt, ich habe nicht umsonst gesagt, hat mich so ein bisschen damals an die Causa David Beckham erinnert. Natürlich ein weitaus wichtigerer Strafstoß für die Vereinsamer. Also er ist auch noch deutlicher ausgerutscht. Aber er hatte so ein bisschen was davon. Das war Pech. Das war Pech.
3: Ja, und auf der anderen Seite die Wolfsburger aber auch richtig stark, ne? Hat vielleicht sogar die Suspendierung da nochmal geholfen, einen extra Push zu geben?
0: Ich weiß es nicht. Es kann sein, es ist ganz schwer, da so hinter die Kulissen zu blicken, was sowas angeht. Ich würde es mal umgekehrt aufzäumen, das Pferd. Es ist natürlich wichtig, dass du in solchen Situationen durchgreifst, um an alle anderen ein Zeichen zu setzen. Wenn du es nicht tust, dann kriegst du möglicherweise auf Strecke Probleme. Denn das würde keiner verstehen, wenn die Leute sich dann unter der Woche mehr mit sich selbst beschäftigen als mit dem großen Ganzen. Die Wolfsburger sind übrigens gerade wieder zurückgekehrt auf den Rasen unter den Klängen von Metallica, ja, als ob es noch der Rockmusik bedurft hätte, um hier anzuheizen. Also ich habe erstmal 2 Minuten durch die Tüte geatmet am Ende dieser ersten 45 Minuten. Die Bayern, die sind noch nicht zu sehen. Die brauchen noch ein bisschen länger, um sich zu beruhigen. Ganz
3: spät. Oh, cool, dann haben wir ja noch ein bisschen Zeit. Welche Rolle könnten vielleicht die gelben Karten jetzt auch noch spielen in der zweiten Hälfte? Weil da sind ja einige Stammkräfte vorverwarnt und die brauchst du natürlich auch gegen St. Pauli dann im letzten Spiel.
0: Ja, aber aus eigener Erfahrung kann ich sagen, auch wenn ich jetzt beileibe nicht auf so einem Niveau gespielt habe, also nicht falsch verstehen, aber die Situation, in der man ist, ist ja auf jedem Niveau dieselbe. Darüber denkst du dann nicht nach, im Ernstfall. Okay. Also wenn du dann mal ein bisschen härter, ein bisschen heftiger in den Zweikampf gehen musst, dann tust du das in der Regel ohne zu überlegen. Das hat Dieter Hecking, der Trainer der Wolfsburger, vor diesem Spiel auch gesagt. Also da sollen sich auch alle ganz normal verhalten. Und wenn man dann im entscheidenden Moment dann eben so eine gelbe Karte bekommt, dann ist es eben so. Anders wäre es natürlich, wenn jetzt einer auf die Idee kommt, den Ball einfach mutwillig auf die Tribüne zu keulen oder wegen irgendwelcher Undiszipliniertheit möglicherweise hier die 5. gelbe sieht. Also da kenne ich Dieter Hecking gut genug, da würde er dann ungemütlich werden. Aber wenn es aus der Not geboren ist, wenn es im Spiel passiert, dann ist es eben so. Da gebe ich ihm recht.
3: Ja, und dann wäre der entsprechende Spieler ja theoretisch auch in der Relegation wieder zurück, falls es denn dazu kommen sollte. Ich bin wirklich sehr gespannt auf diese zweite Hälfte, Tide. 0:0 steht es noch zwischen Wolfsburg und den Bayern. Und ich habe irgendwie das Gefühl, dass es nicht so bleibt. Viel Spaß mit der zweiten.
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0: Und ich erst. Und zwar wie zwei Flitzebogen. Was hat dieses Spiel noch für uns bereit? Die Partie läuft wieder in Wolfsburg. Wolfsburg eröffnet die zweite Hälfte. Und Grabara nagelt den Ball in hohen Bogen Richtung gegnerischen Strafraum. Ito köpft den Ball ein Stück weit wieder hinaus. Goretzka und Kim haben für die Bayern das Spielfeld verlassen. Ich sind in der Kabine geblieben. Und für sie jetzt Dayot Upamecano und Konrad Leimer in der Partie. Also zwei aus der absoluten A11 der Bayern. Das heißt, Vincent Kompany justiert nach und das macht er auch nicht umsonst, denn wir können uns ja mal, während das Spiel hier im Mittelfeld abläuft, mal kurz zwei Zahlen genehmigen. 15:5 Torschüsse aus Wolfsburger Sicht im ersten Durchgang. Die Expected Goals sprechen deutlich für Wolfsburg. 3,3 reicht nicht zu 1,0 bei den Bayern, wobei die Bayern natürlich zwei dicke Möglichkeiten hatten. Der Strafstoß war angesprochen, der Lattenknaller von Tom Bischoff. Aber die Wolfsburger kommen schon wieder mit Dagegen. Der zögert aber ein bisschen lange, hätte abspielen sollen auf Pecinovic. Kurz vor dem linken 16er-Eck. Die Bayern sind dazwischen, verlieren aber den Ball. Olysee moniert ein Foulspiel, aber die Wolfsburger versuchen sich durchzukombinieren. Pecinovic versucht abzulegen, gegnerische Strafraum, findet aber nur einen Münchner. Also so ein bisschen täuscht das hinweg, diese Statistik, die Expected Goals. Ganz kannst du dem nicht über den Weg schauen, aber im Großen und Ganzen zeigt das schon, dass Wolfsburg hier sehr, sehr, sehr aktiv war. Jetzt kommen aber die Bayern mit Ulisse. Kurzer Ball auf Musiala weitergeleitet auf Kane und dann das lange Bein von Belosian gerade so. Und dann geht Pecinovic auf die Knie für Wolfsburg. Will da den Konter einleiten. Verhaltene Pfiffe, aber kein Foul, sagt Matthias Jellenbeck. Die Bayern legen sich Wolfsburg jetzt hier zurecht. Die haben jetzt kein schlechtes Spiel gemacht, aber sie waren anfällig, insbesondere für die Wolfsburger Konter. Aber den gebürtigen Münchner Pecinovic hat in seiner Jugend nochmal für die Bayern gespielt und da ging. Jetzt aber die Bayern mit dem flachen Ball von Jackson. Von links Richtung 5-Meter-Raum. Kommt nicht an, aber er nimmt einen weiteren Anlauf. Sammelt die Kugel wieder ein. Zurückgelegt auf Bischoff. Der kriegt Druck von Adam Dagim. Die Wolfsburger müssen viel, viel laufen in dieser Partie. Haben mehr Strecke gemacht als die Bayern. Mal sehen, ob sie das am Ende noch recht. Jetzt Olysee mit einem Übersteiger vorbei an seinem Gegenspieler. Aber Mele holt ihn wieder ein. Deswegen Olysee einen kurzen Anspiel auf den eingewechselten Leimer. Er hält die Kugel zurück. Die Bayern überlegen. Jetzt Upamecano mit dem hohen, weiten Ball. Die linke Strafraumkante aus dem rechten Halbfeld. Jackson geht da jetzt ins Dribbling gegen Wolfsburgs Comedy. Zurückgelegt, der Schuss. Da Gabara ist unten und wer da? Musiala kann den Ball sogar annehmen. 7-8 Meter vor dem Bayern-Tor. Leicht links versetzt. Ich glaube, er hat damit der Picke aufs Tor gebracht. Hey, da haben die Wolfsburger aber geschlafen. Das wäre fast das Ausrufezeichen gewesen hier zu Beginn des zweiten Durchgangs. So wieder die Bayern mit Olysee am rechten Flügel, dribbelt Richtung Zentrum, legt dann ab für Kimmich. 35 Meter vor dem Tor. Der gibt weiter zu Stanisic. Bischoff jetzt versucht den Ball in die Tiefe, aber Wimmer ist da, grätscht ihn ab. Aber die Wolfsburger kommen nicht in die Kontersituation. Olise jetzt mit dem Stockfehler. Ausgerutscht. Das sehen wir nicht das erste Mal bei einem Bayern-Spiel, aber die Bayern bleiben Herr der Lage. Wieder Stanisic. Dribbelt jetzt an Richtung 16er. Ball hinausgegeben auf Jackson. Der ist an der 16er-Kante. Versetzt ein Wolfsburger. Bleibt am zweiten hängen. Belosian hilft aus für Kombedi und der jagt den Ball jetzt einfach über die rechte Seitenauslinie. Oh, die Wolfsburger sind ein bisschen in Not in dieser Anfangsphase des zweiten Durchgangs. Die Bayern kommen mit viel Wucht aus der Kabine. Und da ist schon wieder Kimmich, legt hinaus auf halb rechts auf Leimer, der im Doppelpass mit Olise. Die Wolfsburger laufen hier momentan nur hinterher. Die Bayern wieder ähnlich wie zu Beginn dieser Partie mit viel, viel Ballbesitz. Hatten sie, glaube ich, 2-3 Minuten am Stück die Kugel, ohne dass Wolfsburg ein einziges Mal einen Kontakt hatte. Die Münchner jetzt wieder über den fleißigen Jackson am linken Flügel. Kurze Ballstaffette, Kane schaltet sich ein. Vielleicht die Flankenmöglichkeit, aber dann kappen sie nochmal ab, legen zurück. Aber Wolfsburg kommt momentan überhaupt nicht in die Zweikämpfe. Jetzt setzen sie mal Jackson zu zweit unter Druck. Aber der Franzose befreit sich, dribbelt ins Zentrum, schießt in die Arme von Grabara. Tückisch, weil der Ball aufsetzt vor dem Polen. Und dann hält sich Jackson das Gesicht, hat er noch einen mitbekommen. Aber auch Wolfsburgs Vinicius Sousa liegt da. Wenn ich es richtig sehe, der offensichtlich da was an den Hinterkopf bekommen hat. Hat er versucht, den Schuss zu blocken. Ja, dann prallen sie einfach zusammen. Da schwingt Jackson richtig durch. Sousa kommt ein bisschen zu spät. Jöllenbeck lässt die Szene laufen. Hat er richtig gemacht. Nichts passiert. Erkundigt sich nochmal. Es geht weiter mit Ballbesitz. VfL Wolfsburg muss den Schiedsrichter Ball geben. Und Harry Kane wird dann gleich überlassen für Kamil Grabara. Der stellt sich nur pro forma daneben. Und überlässt dann, so wie es gute Sitte ist, für die Wölfe. Wann sehen wir die das erste Mal gefährlich? Sie haben sich schon angenähert ans Bayern-Tor im zweiten Abschnitt. Aber Grabara misslingt jetzt dieser Abschlag hier. Der rutscht hier ein bisschen ab, gerät viel zu flach. Und die Bayern erobern die Kugel zurück in der eigenen Hälfte. Wolfsburg jetzt mit zaghaften Anlaufen. über Pecinovic, aber ist der Einzige, der mitmacht. Die Bayern schieben vor in die gegnerische Hälfte über Tom Bischoff, der mir gut gefällt. Nicht nur, weil er den Ball da in der ersten Hälfte einmal aus 20 Metern an die Latte gedroschen hat, sondern auch, weil er immer anspielbar ist, weil er viele Ballkontakte hat. Bayern über rechts, über Olise. Hat keinen Platz, muss zurückpassen. Jetzt mal die Wolfsburger ein bisschen energischer im Gegenpressing mit Dagem und auch mit Pecinovic und Sousa. Aber das ist zu wenig. Er breitet auch prompt die Hände aus, Vinicius Sousa, und sagt, was ist mit den anderen? Der Brasilianer ist unzufrieden. Und die Bayern weiter mit viel Ballbesitz. Das könnte eine ganz schöne Kraftprobe werden für die Wolfsburger. Hinten raus, Olise jetzt am rechten Flügel, durch die Beine von Joachim Mehle, weitergepasst auf Konrad Leimer. Und dann Olise in den Lauf des Österreichers. Leimer will den Ball in die Mitte geben, trifft die Kugel nicht richtig. Dann Missverständnis zwischen Wavro und Grabara. Grabara kommt aus einem Tor, will den freien Ball aufnehmen und Wavro donnert den einfach über die Seitenlinie, Auslinie. Und kriegt einen Rüffel von seinem Torwart, weil die Bayern somit weiter in Ballbesitz bleiben. Und Wolfsburg sich nicht sortieren kann. Stanisic dribbelt dann wieder in der gegnerischen Hälfte. Kurzes Anspiel auf Kane. Der legt den Ball weiter auf Tom Bischoff. Und dann Leim am rechten Strafraum weg. Die Flanke von Kimmich, bisschen zu hoch. Aber auf der anderen Seite, da steht Jackson. Der geht jetzt wieder ins Dribbling gegen Wolfsburgs Kumbedi. Dann flach in die Mitte gelegt, aber das wird Dagem. Und er schlägt den Ball einfach Richtung Mittellinie. Oh, die Wolfsburger können sich überhaupt nicht befreien. Da wartet nur Jonas Urbich, der Bayern-Torwart. Passt den Ball sofort zurück in die gegnerische Hälfte, aber die Bayern leisten sich einen Fehlpass. Und jetzt wird die Kontergelegenheit für Wolfsburg. Wimmer mit großen Schritten durchs Mittelfeld. Hat aber zwei Bayern neben sich, muss querpassen. Da ist Sousa mitgelaufen, sucht jetzt auf links Joachim Mehle, der mit der Hacke, mit dem Absatz zurück zu seinem Landsmann, zu Christian Eriksen. Und dann bleiben die Wolfsburger im Ballbesitz. Aber die Kontersituation, die ist erstmal durch. Das hat zu lange gedauert. Das war zu unentschlossen gespielt, zu wenig Risiko. Aber die Wolfsburger versuchen es ein weiteres Mal. Über rechts jetzt Dagim im Duell mit Bayerns Ito am rechten Flügel. Schiebt jetzt da gegen den Japaner, geht da selbst zu Boden, dann monieren sie faul. Auch Dagim tut das, aber die Bayern haben den Ball erobert. Der Schiedsrichterassistent hat nicht mal mit der Fahne gezuckt. Und Urbich verteilt den Ball hinaus auf den rechten Flügel. Der ist aber lang unterwegs, deswegen muss Leimer den ablegen per Kopf. Und dann werden die Wolfsburger da überspielt, tief in der gegnerischen Hälfte. Das ist gefährlich. Leimer hat jetzt richtig Wiese vor sich. Treibt den Ball 40 Meter durchs Mittelfeld. Ist schon fast am gegnerischen Strafraum. Links rausgelegt an den 16er. Wieder zurückgehalten von Leimer. Pass in die Mitte. Aber da verzetteln sich die Bayern. Und währenddessen ist Wimmer bei den Wolfsburgern liegen geblieben. Hat sich da offensichtlich verletzt. Scheint umgeklickt zu sein. Pfiffe für die Bayern, weil die weiterspielen. Kopfball muss sie allein die Arme von Grabara, und dann erst ist Zeit, sich nach Patrick Wimmer zu erkundigen. Oder sind die Wolfsburger sauer, dass die Bayern da einfach weitergespielt haben? Möglicherweise hat sich Patrick Wimmer da ernsthafter verletzt, hat da versucht, seinen Landsmann einzuholen. Ja, Leimer tritt ihm dann bei seinem Pass, als er den Fuß wieder, mit dem er den Pass gespielt hat, aufsetzen will, auf das ausgestreckte Bein, in die Hacke. Eigentlich wäre es ein Foul gewesen. Und ein Freistoß für den VfL Wolfsburg. Wimmer steht wieder. Nichts passiert. Aber es ist aber unangenehm, weil das so auf die Achillessehne geht. Die Wolfsburger haben jetzt erneut den Ball zurückbekommen, als wieder Schiedsrichterball gab, nach dem gehaltenen Kopfball von Musiala, genau in die Arme von Grabara. Aber die Bayern drücken diesen zweiten Durchgang bislang beim Stande von 0:0 nach 54 Minuten. Hier ihren Stempel auf Wolfsburg. Kann bislang nicht anknüpfen an diese bärenstarke erste Hälfte mit vielen, vielen richtig guten Chancen. Alleine Pecinovic, der gebürtige Münchner, hat fünfmal aufs Tor geschossen. So viel wie die Bayern insgesamt im ersten Abschnitt. Aber machen wir uns nichts vor, der Elfmeter von Harry Kane, der wäre im Normalfall auch aufs Tor geflogen, wenn er nicht ausgerutscht wäre, der Engländer. Das war die sicherlich größte Chance für die Bayern, neben dem Lattenknaller von Tom Bischoff. Die Wolfsburger hatten da eine ganze Reihe. Mehrfach musste Jonas Urbich, der Bayern-Keeper, in höchster Not parieren. Jetzt kommen die Bayern über Konrad Leimer im rechten Halbraum. Kurz abgelegt auf Kimmich, der findet am rechten Flügel Olise. Der hebt den Ball hinein auf den zweiten Pfosten. Kopfballablage, dann ist Grabara da und wehrt den Ball ab. Und die Wolfsburger schlagen ihn letzten Endes raus aus dem 16er. Wieder gefährlich, was die Bayern da machen. Sie kommen wieder. Stanisic gegen zwei Wolfsburger. Legt den Ball zurück. Musiala kann sich da nicht behaupten im 16er. Stochert aber nochmal nach. Und die Bayern erobern die Kugel zurück. Wolfsburg kommt gar nicht aus dem eigenen Strafraum raus jetzt in dieser Sequenz. Kimmich jetzt 40 Meter vor dem gegnerischen Tor mit Platz und dem Querpass auf Leimer. Geht's wieder hinaus auf die rechte Seite. Ulisse sucht das 1 gegen 1 da gegen Joachim Mehle. Schießt jetzt aufs Tor. Tor! Ein klassischer Ulisse, der zupft den Ball aus 20 Metern links oben an die Unterkante der Latte. Und von da springt der Ball ins Netz. Und das ist die Quittung für diese ersten gut 10 Minuten aus Wolfsburger Sicht. Die haben da fast keine Sonne gesehen, die Wölfe. Und dann macht Michael Olise Sachen. Hat gar nicht so gutes Spiel gemacht, aber streichelt die Kugel da. Links oben in den Winkel. Grabara fliegt, aber er fliegt vergebens. Und Joachim Mehle, der Däne, der lässt sich da ganz schön depieren, aber kriegt auch keine Unterstützung. Da spielen die Bayern Olise da quasi frei im 1 gegen 1. Und du siehst im Ansatz, was er vorhat. Und keiner hilft aus für Mehle. Alle anderen viel zu weit weg. Pečinović dreht sich dann noch so ein bisschen ein. Er hätte weiter rausrücken müssen. Und das lässt sich an Michael Olise nicht zweimal sagen. Es heißt 1 zu 0 für die Bayern. Und jetzt sind die

Schütze bei Michael Olise, aber der Pass kommt nicht an für den Franzosen, aber die Bayern sind wieder sofort dazwischen. Dann passt Upamecano nicht auf, fast der Ballverlust des Franzosen in der eigenen Hälfte, hat er nicht in den Rückspiegel geguckt, aber auch das reparieren die Bayern, schlagen den Ball raus. Aber dafür jetzt die Wolfsburger mal in der eigenen Hälfte mit ein bisschen Ballbesitz. Kouyarakis jetzt mit dem flachen vertikalen Anspiel auf Dagim. Der streckt den Popo raus. Aber dann hilft Bischoff aus für den geschlagenen Upamecano. Verhaltene Pfiffe, weil Dagim zu Boden geht, aber es war nichts. Und die Bayern haben den Ball zurück. Das hat nicht lange gedauert, diese Ballbesitzphase für Wolfsburg. Er versucht, Olise sich durchzusetzen. Am rechten Flügel bleibt dabei hängen. Von seinen Beinen springt der Ball ins Aus. Und Mele wirft ein für Wolfsburg. Findet der VfL hier zurück ins Spiel. Die Bayern wechseln ein weiteres Mal aus. Zum Schrecken für manchen Wolfsburg-Fan. Dann bringst du einfach mal so im Vorbeigehen für einen Nicolas Jackson einen gewissen Luis Diaz. Okay, sagt der geneigte Beobachter. Dann ebenso. Die Wolfsburger haben jetzt aber mal so ein bisschen Ballbesitz. Versuchen den Ball mal ein bisschen laufen zu lassen und sich ein bisschen zu beruhigen. Aber Wawro findet keine Anspielstation, hat zwei Bayern vor sich. Machen sie aber gut. Die Wolfsburger finden Pečinović auf Höhe der Mittellinie. Der will sofort weiterleiten auf den Start in Eriksen. Die Bayern dazwischen. Aber Wolfsburg bleibt im Ballbesitz. Wieder über Wawro. Der findet jetzt aber keinen. Wenig Bewegung abseits des Balles bei den Wolfsburgern. Und die Bayern laufen zwar nicht so aggressiv an, aber sie stehen relativ hoch. Jetzt bekommt Dagin den Ball. Wird kräftig gezogen von Ito in seinem Trikot. Und Jöllenberg wartet, guckt sich das an. Und dann pfeift er. Ja, da kannst du gar nicht dran vorbei an dieser Situation. Das war ein unglaublich plumpes Foul von Ito gegen Dagim. Mit links den Arm gegriffen, mit rechts das Trikot. Trotzdem setzt der Däne sich durch, spielt dann zwar einen Fehlpass. Aber sei es drum. So, ich muss mich korrigieren. Luis Diaz kommt jetzt rein. War ein bisschen vorschnell. Der Wechsel wurde gerade schon angezeigt, aber der Kolumbianer steht noch draußen. Und Jackson, der da gerade ein bisschen verkniffen geguckt hat, der hätte, glaube ich, gerne noch ein bisschen weiter gespielt. Bisschen mehr Einsatzzeit bekommen, verlässt jetzt den Platz, trottet runter. Trotzdem der Handshake mit seinem Trainer, mit Vincent Kompany. Hat kein schlechtes Spiel gemacht, Nicolas Jackson. Ein bisschen glücklos, aber war ein Aktivposten aus seiner linken Seite. Und jetzt die Bayern dann eben mit Luis Diaz. Beim Stande von 1:0 für die Gäste hier in Wolfsburg in einer knappen Stunde durch das Tor von Michael Olise. Ein klassischer Olise, von rechts nach innen gezogen und dann mit links den Ball in weitem Bogen unter die Querlatte und dann ins Netz gestreichelt zum 1:0 für die Bayern. Und das ist verdient, weil die Bayern hier super druckvoll in die zweite Hälfte gestartet sind. Wieder Olise gegen zwei Wolfsburger. Ball in den Lauf von Kane, der ist schon im 16er und will den Ball mit dem Außenriss mitnehmen. Aber Stockfehler beim Engländer, der im ersten Durchgang hier einen Strafstoß vergeben hat, weil er ausgerutscht ist beim Elfmeter. Und er ist ein bisschen glücklos heute, aber die Bayern erobern die Kugel schon wieder. Wieder finden sie Kane im 16er. Kurz abgelegt, der schießt, Kamara ist unten. Fährt ab, die Bayern setzen nochmal nach über Stanisic, aber Milosjan grätscht, bevor der Münchner da am Ball kommen kann. Und der Ball geht neben der Eckfahne ins Aus. Ah, Kane hat den nicht richtig getroffen, trotzdem kommt der Ball gefährlich flach aufs kurze Eck. Grabara muss sich ganz lang machen und verdient sich ein weiteres Fleißkärtchen. Hat auch schon ein paar richtig gefährliche Bälle gehalten, der Pole im Wolfsburger Tor. Aber kann nicht verhindern, dass seine Mannschaft hinten liegt hier bislang. Die Bayern mit dem Einwurf. Wolfsburg geht da jetzt mal drauf, sehr energisch, holt sich die Kugel an der eigenen Eckfahne, befreit sich jetzt und Wimmer startet mal wieder mit seinen raumgreifenden Schritten, der Österreicher. Wahnsinn Sprint über die rechte Seite. Kimmich hetzt hinterher, erobert fast den Ball, aber der kriegt er nochmal weitergepasst auf Dagim. Wieder ist Kimmich dazwischen und da hat er den Ball stark gemacht von den Bayern und verbaselt von Wolfsburg diese Situation. Das war nicht entschlossen genug und wieder offene Sequenz hier, überhaupt gar kein Mittelfeld. Bischoff treibt den Ball einfach nach vorne, legt links auf den Flügel, auf Diaz, der findet dann Leimer auf der anderen Halbposition, dann geht es wieder hinaus auf Olise, den doppeln die Wolfsburger jetzt mal, das haben sie sich gemerkt, diese Situation vor dem 1:0 und die Bayern legen sich den VfL hier aber ein weiteres Mal zurecht. Leimer und Kimmich jetzt in der rechten Halbposition im Zusammenspiel. Wo tut sich möglicherweise jetzt die Lücke auf? Alle Wolfsburger tief in der eigenen Hälfte machen das Zentrum dicht. Deswegen Bischoff mit dem Pass hinaus auf den linken Flügel. Da wartet der eingewechselte Diaz. Der findet dann jetzt Stanisic. Er geht nach vorne, kriegt einen Tritt auf den Fuß von Wolfsburgs Jean-Noël Belosian. Aber es gibt nur Einwurf für die Bayern. Spiel geht weiter. Der Wolfsburger Anhang sinkt unverdrossen. Aber die Bayern führen hier durch Michael Olise mit 1:0 und stand jetzt

0: der VfL Wolfsburg im Abstiegskampf keinen Schritt voran. Die Bayern mit Musiala am Mittelkreis. Er dreht sich einmal um die eigene Achse, lässt zwei Wolfsburger stehen. Kurzer Querpass auf Bischof, der in den Lauf von Stanisic am linken Flügel. Der findet Diaz in der Mitte. Der Kolumbianer mit dem langen Bein. Und es war wohl dazwischen für Wolfsburg, bevor der Ball aufs Tor fliegen kann. Und die Kugel rauscht 5 Meter neben dem Wölferkasten ins Aus. Es gibt Ecke für die Bayern. Und es bleibt dabei. Die Wolfsburger können sich so gut wie überhaupt nicht befreien hier. Und die Münchner, die bleiben hungrig. Das kann noch ein ganz böses Ende nehmen für Wolfsburg jetzt. Kimmich legt sich die Kugel zurecht zur Ecke für die Bayern. Nur 2 Mann sichern ab, alle anderen lauern auf das 2:0. Ecke ist kurz ausgeführt auf Olise. Wieder in den Lauf von Kimmich. Da verpassen die Wolfsburger es rauszurücken, aber Kimmich flankt viel zu hoch und viel zu weit. Da viel mehr draus machen müssen. Die Wolfsburger versuchen über Sousa da ins Tempo zu gehen, aber Kane arbeitet mit zurück und dann ist die Kugel schon tief in der Wolfsburger Hälfte, schon wieder weg. Und Dieter Hecking beobachtet das mit verschränkten Armen, der Wolfsburger Trainer. Jetzt immer ein schlechter Pass der Bayern in die Vertikale, Mehle dazwischen, aber wieder die Bayern mit dem Ballgewinn im Gegenpressing. Wolfsburg schafft es mal gerade bis 20 Meter vor den eigenen 16er. Wahnsinn, Musiala jetzt aus dem Zentrum hinausgegeben. Auf halb links, da ist Diaz wieder zurückgegeben in die Mitte. Kane aufs Tor, vorbei! Oh, da hält er sich das linke Schienbein, hat er ordentlich einen mitbekommen, weil eben ein Wolfsburger noch in die Parade gefahren ist. Der Querpass von Diaz, der andribbelt mit dem Außenriss. Dann leitet da Musiala weiter. Und ich glaube, Vinny Sousa springt da in diesen Ball und tritt Kane nach vorne auf Schienbein und auf Sprunggelenk. Ei, das ist eine grenzwertige Situation. Und das ist eine Situation, die ich immer nicht ganz verstehe. Das lassen sie gerne laufen. Und dann heißt es immer argumentativ, naja, der Spieler XY ist ja zum Abschluss gekommen. Aber wenn du so reingehst, wie Sousa da gerade eben, der ist jetzt selber liegen geblieben, hat sich da weh. Genau, das ist das Wimmer. Die Wimmer liegt jetzt da auch, aber Sousa war eigentlich derjenige, der Kane da gefällt hat. Dann musst du eigentlich was pfeifen, vorausgesetzt der Ball war noch im Spiel. Und das war er, glaube ich, in dieser Situation. Das ist meines Erachtens nicht okay. Das ist eben eine Vorgehensweise, die sich eingebürgert hat. Ich sag's nochmal, wenn dann jemand zum Abschluss kommt, heißt es, dann lässt man diese Situation so durchlaufen. Aber das berechtigt einen ja noch lange nicht, dann so durchzuziehen. Das hat ordentlich gescheppert bei Harry Kane. Scheint nichts passiert zu sein, er steht wieder. Spannendere Frage für Wolfsburg ist, was ist mit Patrick Wimmer? Ich bin mir ziemlich sicher, dass Wimmer es ist, der da im eigenen Strafraum liegt. Der hat sich da auch eingeschaltet in dieser Situation, hat sich dabei offensichtlich verletzt. Wir erinnern uns, vor ein paar Minuten ist ihm mal Konrad Leimer hinten auf die Achillessehne gestiegen. Jetzt hält er sich aber, jetzt geht es offensichtlich um das linke Bein. Und vorhin war es das rechte, also ist jetzt gerade eben in dieser Situation irgendetwas passiert. Und das wäre natürlich eine herbe Schwächung für die Wolfsburger, wenn ausgerechnet der Österreicher, der immer wieder für Entlastung sorgt, der Einzige, der das wirklich vermag hier, weil der so viel Dampf hat, weil der sich traut, den Ball dann zu treiben, auch gegen 2-3 Bayern. Wenn der jetzt hier wegbrechen sollte, dann wäre das ein herber Rückschritt. Es tut sich auf jeden Fall was auf der Wolfsburger Bank. Lovro Meier sehe ich da unten, der sich fertig macht. Und auch Matthias Swanberg wird in die Partie kommen für den VfL Wolfsburg. Und Patrick Wimmer kann nicht weitermachen. Das ist echt eine Hiobsbotschaft. Und ich glaube nicht, dass das ein geplanter Wechsel war beim VfL Wolfsburg. Sondern den Wimmer, den hätte Dieter Hecking mit Sicherheit auf dem Platz gelassen. Aber es geht nicht weiter für den Österreicher. Der geht da jetzt langsam in Schrittes und ziemlich geknickt vom Platz. Da kommt natürlich Qualität rein. Das ist nichts gegen Matthias Swanberg und gegen Lovro Meier. Nebenbei bemerkt auch Christian Eriksen, der Routinier, der die Kapitänsbinde trägt bei den Wolfsburgern, in diesen Tagen verlässt das Spielfeld. Das ist nichts gegen einen Lovro Meier oder einen Matthias Swanberg, aber in der aktuellen Verfassung ist Patrick Wimmer einer der besten, wenn nicht der beste Offensivspieler der Wolfsburger, die jetzt Abschluss haben nach diesem Schuss vorbei am Tor von Harry Kane gerade eben bei der nächsten gefährlichen Situation der Bayern. Und die Wolfsburger erobern den zweiten Ball und Vinicius Sousa versucht den Ball in den Lauf des eingewechselten Meier zu löffeln, aber der gerät viel zu hoch und viel zu weit, landet bei Bayern-Keeper Urbich. Und die Bayern bereinigen die Situation und spielen sich dann raus aus der eigenen Hälfte. 67 Minuten durch, weiterhin 1:0 für den FC Bayern. Die Wolfsburger, die könnten Punkt gut vertragen hier in dieser Partie. So oder so würde ihn aber nach Lage der Dinge in der kommenden Woche beim Quasi-Finale beim FC St. Pauli ein Unentschieden reichen, um den Relegationsplatz abzusichern. Aber es wäre eben auch mehr drin gewesen. Das wäre immer noch mehr drin heute, nach dieser ersten Hälfte, die die Wolfsburger gespielt haben. Und wenn die hier gegen die Bayern gewinnen sollten, dann könnten sie sich ja sogar noch direkt retten. Denn die Bremer, die sind ja auch noch nicht aus dem Gröbsten raus. Das darf man ja nicht vergessen. Deswegen wäre das natürlich eine herbe Enttäuschung hier, wenn es heute nicht klappen sollte nach dieser Leistung gegen die Bayern. Die aber in der zweiten Hälfte tonangebend sind. Auch wenn Wolfsburg jetzt den Ball hat. Longline-Ball auf Pecinovic. Der nimmt den Ball schön an. Sucht den Doppelpass mit Swanberg. Mit Mele am linken Flügel. Der muss aber abkappen, weil Leimer da ist. Dann Pecinovic. Weiterer Doppelpass mit Mele. Der ist schon auf Höhe des Strafraums. Zögert jetzt aber zu lange. Dann ist Leimer dazwischen. Die Wolfsburger sind fuchsteufelswild, weil sie eine Ecke haben wollen. Aber ich glaube, die Argumentation von Joachim Mele ist Käse. Und Leimer erklärt ihm das jetzt selber auch nochmal. Erst rennt Mele zum Schiedsrichter, zu Matthias Jöllenbeck, dann nochmal zu Konrad Leimer. Die diskutieren das da jetzt aus. Und Matthias Jöllenbeck guckt jetzt nochmal Richtung Wolfsburger Bank und nimmt Augenkontakt auf mit seinem vierten Offiziellen, um festzustellen, ob da möglicherweise irgendjemand noch verbal über die Stränge geschlagen hat. Aber das scheint nicht der Fall zu sein. Geht weiter mit Abstoß vom Bayern-Tor. Was hat Wolfsburg hier noch im Köcher? Die Bayern bauen neu auf. Es geht über links, über Ito. Der schlägt den Ball hoch und weit auf Luis Diaz. Der gegen zwei Wolfsburger legt den Ball trotzdem ab. Per Kopf auf Stanisic, aber der wird zu hart bedrängt. Verliert die Kugel und die Wolfsburger befreien sich, wollte ich gerade sagen, nicht vor Lovro Meier, den Ball mit der Innenseite über ein paar Meter ins Seitenhaus spielt. Kein guter Einstand für den Kroaten. Stattdessen die Bayern mit Kimmich, dribbelt an, ist fast schon am 16er, legt quer auf Luis Diaz, der mit ein, zwei Haken findet keine Anspielstation. Dann quer auf Leimer, der hinaus auf Ulisse, der muss sich erstmal aufdrehen. Ball Richtung Außenlinie gespielt, dann der flache Ball in die Mitte, da dreht sich Musiala um seinen Gegenspieler, legt ab, Schuss! In die Arme von Grabara, Tom Bischoff hat es nochmal versucht, hat in der ersten Hälfte den Querbalken getroffen, wuchtig aus 20 Metern, da wäre Wolfsburgs Keeper nie und nimmer hingekommen. Hier ist er deutlich unplatzierter unterwegs, Grabara hat ihn sicher. Wolfsburg mit dem Aufbau aus der gegnerischen Hälfte. Versucht Swanberg schnell weiterzuleiten. Kimmich bekommt den Ball an die Hand. Steht aber unmittelbar hinter dem Schweden. Deswegen lässt der Schiedsrichter weiterlaufen. War richtig entschieden für mein Dafürhalten. Die Bayern kommen über Stanisic. Wieder am linken Flügel. Da ist jetzt viel Betrieb, seitdem Luis Diaz eingewechselt worden ist bei den Bayern. Die müssen aber zunächst mal zurückpassen. Wolfsburg egelt sich wieder ein am eigenen Strafraum. Die Bayern jetzt von links nach rechts suchen die Lücke. Olise findet sie nicht, deswegen passt er zurück ins Zentrum. Da guckt sich jetzt Kimmich die Wolfsburger mal aus. Ist auf halb links gespielt. Da wartet Luis Diaz. Hinausgegeben auf Stanisic. Wieder zurück zum Kolumbianer. Aber die Bayern kommen nicht in den 16er. Die Wolfsburger wehren sich da ganz schön. In diesem Fall Bellusion. Der reißt und zieht am Trikot am Arm von Musiala. Aber der behauptet sich. Viel Ballbesitz für die Bayern im ersten Durchgang. Hatten unter dem Strich die Wolfsburger in vielen Phasen sogar öfter den Ball. Das hat sich jetzt komplett ins Gegenteil verkehrt. Fast 71 Minuten absolviert. Die Bayern ganz eindeutig her im Hause in Wolfsburg. Und 1-0 vorne durch den Treffer von Michael Olise, der den Ball hier nach rundweg einer Stunde mit seinem starken linken links oben in den Giebel gestreichelt hat. Und Wolfsburg seitdem mit keiner wirklich gefährlichen Offensivaktion. Jetzt mal Druck für Ito, der den Ball im Mittelkreis bekommt, weil die Bayern keine Lücke finden. Aber Pecinovic nicht mit der letzten Konsequenz. Trotzdem müssen die Bayern zurückpassen zum eigenen Keeper, der am Rande seines 16ers wartet. Weiter spielt auf Kimmich und schieben die Wolfsburger mal vor in der gegnerischen Hälfte. Das öffnet Räume, deswegen der lange Ball auf Musiala. Der zieht Kumbedi so ein bisschen, der rutscht aus, schlägt den Ball raus. Aber nicht weit genug. Stanisic ist da, sammelt ihn ein. Und die Münchner mit Kane. Halb rechts, 25 Meter vor dem Tor. Lupfer den Lauf von Olise. Der schießt sich Volley ans Standbein. Und der Ball hoppelt am Tor vorbei. Das sah hübsch aus. Schöner Pass des Engländers. Olise hätte ihn sogar annehmen können. Hat sie nicht ans Standbein geschossen, sondern einfach über den Ball gesäbelt. Und so ist diese Chance weg. Den hätte er eigentlich einfacher mit rechts nehmen müssen, aber hat er auch nicht erwartet, dass er so frei stehen würde. Also im Moment sind die Bayern ja eindeutig näher am zweiten als die Wolfsburger am Ausgleich. Das wäre auf jeden Fall nochmal ein Boost für den VfL Wolfsburg fürs Abstiegsendspiel kommende Woche beim FC St. Pauli. Wieder ein Ballverlust des VfL in der eigenen Hälfte. Die Bayern werfen schnell ein. Aber der Ball in den Lauf von Olise zu lang. Musiala mit der Innenseite halb hoch. Ins Tor aus. Abstoß für den VfL Wolfsburg. Gelegenheit für Trainer Dieter Hecking hier auszuwechseln. Mitte der zweiten Hälfte. Und für mehr Offensive zu sorgen. Abschluss der Wolfsburger ist ausgeführt. Ball breit auf Umwegen zu Dagim. Der ist rechts am Flügel, schon auf Höhe des Bayern-Strafraums. Die Wolfsburger schieben schnell nach. Aber der Däne kommt nicht dazu zu flanken, weil die Bayern da sehr, sehr gut und dicht dran sind. Jetzt sucht er da den Doppelpass mit Sousa. Stanisic zählt vor ihm. Sousa tritt zwei, dreimal auf den Ball. Passt dann weiter. Dann Dagim mit der Flanke aus dem Halbfeld. Genau auf den Fuß von Olise. Der produziert einen Querschläger. Gibt Einwurf für den VfL Wolfsburg. Yannick Gerhardt steht da unten jetzt bereit und wird Vinicius Sousa ersetzen.
1: In der 74. Minute Doppelwechsel.
0: Und dazu bringen die Wolfsburger Shiogai, also einen fürs Mittelfeld. Yannick Gerhardt, 1:1 Wechsel. Und Adam Dagim hat Feierabend. Für ihn kommt der Japaner hier in die Partie. Adam Dagim hat wahrscheinlich auch keine Körner mehr. Der ist so viel gelaufen. Der ist so oft angetreten, so wie gerade eben nochmal. Da lege ich mich fest, da ist der Tank sehr wahrscheinlich leer. Und jetzt der Japaner Shiogai für ihn in der Partie. Sortiert sich gleich im gegnerischen 16er ein, weil die Wolfsburger einen Einwurf haben, tief in der Bayern-Hälfte. Das macht Kumbedi. Ja, es war ein bisschen wackelig, wenn er den jetzt so geworfen hätte. Er hat das linke Bein verdächtig gezuckt, wäre das ein falscher Einwurf geworden. Die Wolfsburger bewegen sich nicht gut ohne Ball. Jetzt bietet sich Meier mal an. Stattdessen bekommt Pacinovic die Kugel, ist sie sofort wieder los. Und die Bayern gehen vielleicht in den Konter mit Harry Kane. Der mit dem langen, hohen Ball in den Lauf von Diaz. Aber die Wolfsburger sind rechtzeitig wieder zurück. Melosian läuft den ab, kontrolliert den Ball mit dem Oberschenkel und schlägt ihn jetzt in die gegnerische Hälfte. Aber Ito gewinnt das Kopfballduell für die Bayern. Aber Fehlpass der Bayern auf Lovro Meier. Der geht aber zu Boden und Bischoff dazwischen. Und die Wolfsburger sind den Ball schon wieder los. Immer wieder dasselbe Bild bei den vereinzelten Vorstößen der Bayern. Zwei, drei Stationen weiter kommen sie in der Regel nicht. Dann stoppen sie immerhin Luis Diaz auf der linken Angriffsseite der Bayern auf Kosten eines Einwurfes. Also Zwischenfazit nach knapp 75 Minuten. Die Bayern weiter tonangebend, aber Wolfsburg hat sich zumindest vom ganz großen Druck der Münchner befreien können. Jetzt heftige Grätsche im Mittelfeld gegen Bischoff. Spiel läuft weiter. Die Bayern bleiben im Ballbesitz. Wolfsburg versucht dann nochmal ins Pressing zu gehen mit Pacinovic, der auch viel gelaufen ist. Mobilisiert die wahrscheinlich schon fast letzten Kräfte für den VfL, aber erfolglos. Die Bayern bleiben im Ballbesitz. Passen jetzt quer auf Kane. Der kriegt den Ball nicht unter Kontrolle. Shiogai ist da. Kane geht zu Boden, guckt den Schiedsrichter an. Der zuckt nicht mal, lässt das Spiel weiterlaufen. Leimer jetzt mit dem Ball in die Tiefe. Auf den Start den Olise, aber Mele macht den Passweg zu, fängt den Ball ab, sucht Yannick Gerhardt auf Höhe der Mittellinie, aber Leimer stellt ihn zu. Und es gibt Einwurf für den VfL Wolfsburg, währenddessen hat Jamal Musiala Feierabend und Lennart Karl kommt für die Bayern auch noch in die Partie. Also, wenn du so viel Offensivpower auf der Bank hast, dann kannst du nur FC Bayern heißen. Die Wolfsburger haben den Einwurf ausgeführt. Jetzt Swanberg mit einem langen diagonalen Ball in die Lauf von Kombedi. Der nimmt den wunderschön runter, aber Stanisic ist dicht dran. Flanke von Kombedi, ammonierter Handspiel. Jöllenbeck hat es nicht gesehen. Nimmt sofort Kontakt auf. Entscheidung auf dem Feldeck bei Wolfsburg. Stanisic stand im 16er. Der Arm direkt vor dem eigenen Körper angelegt. Das kann kein Strafstoß sein. Dann können wir uns auch von sämtlichen Eselsbrücken, was die Handspielregel angeht, hier verabschieden, wenn das jetzt auch noch strafbar wäre. Das war nichts. Dieter Hecking versteht es nicht. Er will, dass sich Jöllenbeck das nochmal anguckt, aber dafür gab es wirklich keinen Grund. Das sollte ihm vielleicht mal jemand sagen. Hat nochmal kurz Kontakt aufgenommen mit dem vierten Offiziellen. Ecke für Wolfsburg schwebt da rein, genau in die Auffangbereitnahme von Jonas Urbich. Und der mit dem Abschlag sofort in die Spitze auf den startenden Luis Diaz. Er versucht den Ball abzulegen per Kopf. Wolfsburg fast dazwischen mit Kouyarakis, aber er kommt ein bisschen zu spät. Lennart Karl passt zurück, Kontergelegenheit unterbunden, aber die Bayern bleiben im Ballbesitz. Führen weiter mit 1:0 durch den Treffer von Michael Olise, der jetzt sich mal wieder rüberbegeben hat auf die linke Seite. Macht er durchaus ganz gerne und die Bayern lassen den Ball ein weiteres Mal durchs Zentrum zirkulieren. Und Wolfsburg läuft nur hinterher. Wie viele Reserven sind da gleich noch in der Schlussphase? Bei den Wölfen. Olise geht ins Dribbling, zieht ins Zentrum. Kurzer Ball auf Luis Diaz, der mit dem Klatschball. Aber Olise schlampig, bleibt hängen an Chiyogai. Der versucht ins Tempo zu gehen, muss aber zunächst mal abkappen. Dann der weite Ball der Wolfsburger auf den rechten Flügel zu ungenau. Die Bayern dazwischen mit Stanisic. Der startet sofort, bekommt den Ball in den Lauf gepasst. Von Bischoff viel Platz am linken Flügel für die Bayern. Bischoff dribbelt da jetzt Richtung linkes Strafraum. Abgelegt auf Diaz. Leimer 20 Meter vor dem gegnerischen Tor auf den rechten Flügel. Da wartet Karl, der findet aber keine Lücke. Passt wieder zurück ins Zentrum. Die Bayern jetzt mit einer schnellen Seitenverlagerung. Dann wartet da Diaz, der ist schon im 16er. Findet keine Lücke, passt zurück. Dann Bischoff mit dem Schuss aus der Distanz abgefälscht. Ecke für die Bayern. Immerhin mal wieder ein Abschluss. Und jetzt zeigt Jöllenbecker, nein, es gibt doch nicht die Ecke für die Bayern, sondern Michael Olise hat im Abseits gestanden bei diesem Torschuss von Bischoff. Und ganz offensichtlich in der Sichtachse von Wolfsburgs Keeper Kamil Grabara. Olise, der diskutiert da zwar noch und nimmt jetzt nochmal Sichtkontakt auf mit dem Schiedsrichter gespannt. Nee, es war keine Abseitsposition, sondern Olise hat einfach einen Stürmer vorher begangen, aber da haben sie beide ganz schön gezogen. Das Problem ist nur, der Schiedsrichter sieht immer das, was er als Zweiter macht. Langer Ball in den Bayern-Strafraum, haben sie nicht aufgepasst. Bicinovic geht hin, aber Obich ist gerade rechtzeitig draußen und fängt die Kugel noch ab. Da haben die Bayern ein bisschen geschlafen. Aus einem simplen Freistoß aus dem Wolfsburger Strafraum von Kamil Grabara entsteht fast die erste Chance im zweiten Durchgang für den VfL Wolfsburg. Aber Urbich ist da und die Bayern kommen über Konrad Leimer. Kurz gespielt vom rechten Flügel auf Michael Olise. Wieder zurück auf Leimer, die Ablage von Harry Kane. Und dann sind aber die Wolfsburger rechtzeitig wieder zurück. Und die Bayern müssen eine neue Lücke suchen. Lennart Karl am rechten Flügel geht ins Dribbling. Versetzt Mele, schlenzt Olise-esk, aber nicht so gut wie sein Konterpart. Jetzt momentan auf der linken Seite in die Arme von Wolfsburgs Kamil Grabara. Aber der nächste Abschluss für die Bayern. Wolfsburg mit Mehl über den linken Flügel. Der schnelle Leimer ist da, macht die Außenbahn zu. Mehl kappt ab, der Ball geht ins Aus. Einwurf für Wolfsburg. 80. Minute, fast verstrichen. Die Wolfsburger weiter 0-1 hinten. Ein Punkt könnte viel wert sein hier. Aber so richtig viel würde er an der Ausgangslage auch nicht verändern für die Wolfsburger. Dann müssten es schon zwei Treffer sein für den VfL, der jetzt mal eine Ballbesitzphase hat, in der gegnerischen Hälfte sogar. Koulirakis links rausgegeben auf Joachim Mehle, hat Kimmich vor sich. Kurzes Anspiel auf Lovro Meier, der flankt jetzt vom 16er Eck auf den zweiten Pfosten. Da ist Kumbedi, schlechte Ballannahme mit der Brust, da wird er rausgetrieben aus dem 16er, flankt auf den Elfmeterpunkt. Kimmich köpft den Ball raus, Olise sammelt ihn ein, wird er umgerissen. Ganz plumpes Foul von Lovro Meier, ich weiß gar nicht, worüber er sich da beschwert. Der Kroate. Jöllenbeck belässt es bei einer Ermahnung. Ist komplett ohne Karten ausgekommen bislang, der Schiedsrichter in dieser Partie. Respekt an seine Adresse. Und die Bayern mit dem langen diagonalen Freistoß auf Luis Diaz. Der wird ordentlich behakt von hinten. Ball geht über die Seitenlinie. Kein Foul, sagt der Unparteiische. Einwurf Wolfsburg. 10 Meter von der Mittellinie entfernt in der eigenen Hälfte. Und die Wolfsburger bekommen vielleicht nochmal die zweite Luft. Jetzt der Ball in den Fuß von Pečinović da im Zentrum, der sich da anbietet. Und dann ablegt auf Mele, der wird zu Boden gebracht, aber kein Foul. Alle haben sich den fünften Schiedsrichter das erwartet. Stattdessen die Bayern mit Olise, 25 Meter vor dem Tor, in den 16er gelegt. Auf Luis Diaz, der verliert ein bisschen die Balance, will den Ball da irgendwie noch in den 16er lügen. Aber es wird ein Fehlpass, aber die Wolfsburger schlagen ihn einfach nur raus. Und die Bayern nageln den VfL wieder in dessen eigener Hälfte fest. Also das ganz große Risiko sind die Wolfsburger hier offensichtlich nicht bereit zu gehen. Die Bayern mit Kimmich. Weit entfernt nach vom gegnerischen Tor. Hoher Chipball in den 16er. Die Wolfsburger wehren den ab. Dann geht die Fahne hoch. Abseitsposition des startenden Luis Diaz in dieser Situation. Und das ist korrekt. Freistoß für den VfL Wolfsburg. 82 Minuten durch. Weiter 1:0 für die Bayern durch das Traumtor von Michael Olise. Hier im zweiten Durchgang, der den Ball da rund weg einer Viertelstunde wunderschön mit links oben in den Giebel zupft aus 20 Metern. Das war verdient, weil die Bayern richtig Druck gemacht haben, gerade zu Beginn dieser zweiten Hälfte. Jetzt den nächsten Wolfsburger Abstoß abfangen. Leimer wechselt die Seite von halb rechts vom eigenen 16er auf links und Stanisic mit weiten Schritten über 40, 50 Meter jetzt bis fast an den gegnerischen Strafraum. Die Wolfsburger gucken sich das an. Das ist ein bisschen zu passiv. Diaz jetzt auf Bischoff. Olise 20 Meter vor dem Tor. Schießt flach in die Arme von Gravara. Mit rechts. Kein Vergleich zu seinem Treffer. Dieser Versuch. Und die Wolfsburger versuchen es nochmal. Mit Kombedi. Mächtiger Abwurf von Kamil Grabara bis über die Mittellinie. Und Kombedi flankt aber hinter das Tor. Und dann haut er mit beiden Händen auf den grünen Rasen, weil er sich ärgert, weil er weiß, habe ich eigentlich richtig Platz gehabt. Stanisic war ein bisschen spät dran in dieser Situation. Holt ihn nicht mehr ein, den Wolfsburger Rechtsaußen, aber der flankt hinter das Tor. Die Bayern tauschen ein weiteres Mal. Noch so ein Luxuswechsel. Jonathan Tah kommt jetzt für Eto in die Partie. Ito hat es nicht gerade eilig, hier den Platz zu verlassen. 1:0 Führung nach 83 Minuten für die Bayern. Was hält dieses Spiel noch für uns bereit? Es war ein atemloses Hin und Her. Fast ohne Pause im ersten Durchgang. Im zweiten Durchgang hat sich das Geschehen deutlich beruhigt, weil die Bayern viel mehr Spielkontrolle hatten und Wolfsburg nur noch gelegentlich gefährlich in der gegnerischen Hälfte aufgetaucht ist. Einen richtig gefährlichen Abschluss haben wir gar nicht gesehen. Die Bayern-Führung voll auf verdient hier im zweiten Durchgang. Es gibt Abstoß jetzt nach dem Wechsel. Tah ist drin für die Bayern. Zur Erinnerung nach dieser verunglückten Flanke von Wolfsburgs Kombedi in das Bayern-Tor. Ball ist im Spiel. Kurz ausgeführt. Urbich hinaus auf Kimmich. Der versetzt einmal Pečinović, lässt ihn da ins Leere rutschen. Und die Bayern mit dem Doppelpass von Leimer auf Karl, der am rechten Flügel. Kreuzt jetzt gut den Laufweg von Kouyarakis. Versucht jetzt in die Tiefe zu passen auf Diaz, aber wird abgeblockt. So geht's über drei Stationen waren das, vom eigenen bis zum gegnerischen 16er. Stark gespielt von den Bayern, ohne Ertrag. Aber sie bleiben im Ballbesitz. Olise links am Strafraum, gibt jetzt rein den Ball in die Mitte auf Diaz. Der flankt jetzt auf den Elfmeterpunkt. Keiner frei, die Wolfsburger mit der Kopfballbefreiung. Aber dann ist die Kugel sofort wieder weg. Die Bayern ein weiteres Mal über Bischoff und über Leimer. Dann Olise halb rechts, 25 Meter vor dem Tor hinausgegeben auf den eingewechselten Lennart Karl. Die Bayern weiter deutlich überlegen jetzt hier. Olise bietet sich mal im Halbraum an. Karl startet jetzt rechts, aber da hat Mehle aufgepasst, setzt sich ein bisschen ab. Deswegen passt Olise quer auf die andere Seite, auf die halblinke. Da hat Tah gewartet. Die Wolfsburger laufen von links nach rechts, nur hinterher und wieder zurück. Wie viel Kraft hat dieses Team noch? Insbesondere die zweiten 45 Minuten mit viel Ballbesitz Bayern waren kraftraubend. Kimmich jetzt mit dem Tupfball ins Zentrum. Da wartet Harry Kane. Die Bayern setzen ein weiteres Mal nach, nachdem die Flanke nicht angekommen ist mit Olise. Kerze der Wolfsburger hinaus aus dem eigenen Strafraum. Meier nimmt den Ball schön runter. Zweikampfsieger gegen Stanisic. Und dann der eingewechselte Shiogai. Zweikampfsieger gegen Tah. Die Wolfsburger schieben sich, arbeiten sich voran Richtung Mittellinie. Dann hoher, weiter Ball auf die andere Seite, auf die linke. Da startet Mehle. Schön links am Strafraum Heck. Gibt jetzt in die Mitte. Die Möglichkeit für Pečinović. Nochmal abgelegt und freiwillig für Mehle. Und dann sind die Bayern da und Mehle kommt nicht mal zum Abschluss. Und stattdessen der Konter der Münchner. Der lange Ball in den Lauf von Harry Kane. Aber Wawro ist da. Läuft den Engländer ab. Und passt zurück zum eigenen Torhüter. Spiel wird nochmal ein bisschen offener. Die Wolfsburger Kurve meldet sich nochmal zu Wort, nachdem sie doch relativ ruhig geworden war. Die Führung ist knapp für die Bayern. Ein Punkt liegt noch im Bereich des Möglichen für den VfL Wolfsburg. Wenn jetzt sofort ein Tor fällt, vielleicht sogar mehr. Die Wolfsburger haben auf jeden Fall den Ball mit Swanberg auf Höhe der Mittellinie. Kurz weitergepasst. Velocion, der diagonal auf die linke Seite, da wartet Joachim Mehle, runtergenommen mit der Brust, der Ball, schön gemacht, aber Leimer steht ihm sofort auf den Füßen, deswegen muss der Däne zurückpassen, aber Wolfsburg bleibt im Ballbesitz. Jetzt mal mit dem eingewechselten Yannick Gerhardt, kurzer Ball auf Mehle. Da versucht Pejcinović da hinter dem Standbein abzulegen, aber findet nur Harry Kane. Der muss jetzt warten, weil keiner mitgelaufen ist. Wird er hart behakt von Wolfsburg Shiogay. Fehlpass von Harry Kane, aber Mehle kann sich nicht durchsetzen. Und die Bayern bleiben im Ballbesitz. Jetzt Kane mit dem diagonalen Ball, der bleibt hängen. Die Wolfsburger fangen den ab in der eigenen Hälfte, bauen neu auf mit Wawro. Der tritt mal kurz drauf. Spielt dann quer. Noch zweieinhalb Minuten, regulär zu absolvieren. Und Wawro mit dem hohen, weiten Ball in die Spitze. Da macht sie ein weiteres Mal Pejcinović auf die Socken. Leimer verpasst die Kugel, stößt dann Pejcinović um. Aber das war zu einfach, sagt der Unparteiische. Pejcinović bleibt liegen, hält sich das linke Bein. Pfiffe aus dem Wolfsburger Block vom Wolfsburger Publikum. Pejcinović rappelt sich da wieder auf, während die Bayern sich gemächlich der Mittellinie nähern. Also ganz so viel war es offensichtlich doch nicht. Pass in den Fuß von Olise. Bayern haben es jetzt nicht mehr ganz so eilig. Warum auch? Sie müssen nicht. Kimmich trabt jetzt durchs Mittelfeld. Querpass auf Leimer. Der hat das gar nicht damit gerechnet. Muss hinterher, weil der Ball gemächlich Richtung Seitenlinie rollt. Dann bietet sich Bischoff nochmal an. Die Luft ist so ein bisschen raus. Oh, dann Fehlpass. Shiogay erobert die Kugel. Bischoff hat nicht aufgepasst, aber vier Bayern um Shiogay herum. Kann er den Ball halten, der Japaner? Ja, dann legt er quer auf Swanberg. Er schießt Pfosten! Matthias Swanberg glockenfrei am gegnerischen 16er. Und er trifft den Pfosten. Schiebt den Ball gegen die Laufrichtung an Jonas Urbich vorbei. Das wäre das 1-1 gewesen. Stattdessen die Bayern mit dem Ball in die Tiefe. Den Lauf von Kane. Der kappt einmal ab, geht zu Boden. Aber es war eine Schwalbe, das war billig. Tabara hat die Kugel längst aufgenommen. Kane bleibt liegen, der kann nicht mehr. Der ist platt und ist, glaube ich, mehr verschwächt zu Boden gegangen. Das war die dicke Ausgleichschance für den VfL Wolfsburg. Eieiei, hoffentlich wird sie diese Szene nicht noch verfolgen. Mehle jetzt mit dem Fehlpass im Spielaufbau. Lennart Karl in den Lauf von Olise, der geht rechts in den 16er. Gibt quer, langes Bein von Diaz. Nicht lang genug. Grabara hat die Kugel und Wolfsburg schiebt nochmal an. Die 90. Minute ist angebrochen. Nochmal mobilisiert Kombedi da die letzten Kräfte. Der eingewechselte Lobo Meier zieht jetzt ins Zentrum, der hat noch mehr im Tank. Findet jetzt Shiogay, der passt den Ball in den Lauf von Kombedi, der will flach hereingeben, aber die Bayern sind dazwischen. Und wieder haut er mit beiden Händen auf den grünen Rasen, weil er sich ärgert. Erneut so eine verunglückte Flanke. Und die Wolfsburger sind nochmal am Drücker. Und Sai Kombedi, der hat alles gegeben, der hat alles rausgewolzt. Der hat jetzt Feierabend. Und für ihn jetzt Jasper Lindström in der Partie, der in Wolfsburg bislang nicht richtig angekommen ist, der so starke Zeiten hatte bei Eintracht Frankfurt. Der geht jetzt Richtung Elfmeterpunkt in Erwartung dieser Ecke. Kurzer Ohrenvergleich hier. 45 Minuten im zweiten Durchgang, also 90 Minuten fast abgelaufen. Sechste Ecke für den VfL Wolfsburg, nur deren drei für die Bayern. Ball kommt jetzt herein, hoch ins Zentrum gegeben. Zack, köpft den Ball in hohem Bogen raus. Lobo Meier setzt nochmal nach. Aber auch Diaz kommt dazu, bekommt da einen verpult. Kann sich trotzdem behaupten, aber der abgeräumte im Mittelfeld. Was für ein Foul von Shiogay. Mindestens die gelbe Karte. Völlig verdient. Boah, was für eine Grätsche gegen den Kolumbianer. Junge, Junge, Junge. Vincent Kompany, der Bayern-Trainer, äußerlich ruhig. Shiogay mit allem, was er hatte, sei da reingegangen in diesen Ball und erwischt Diaz da rechts am Fuß. Und wir bekommen nochmal die Szene eingespielt von Matthias Swanberg, der alles richtig macht, der die Innenseite nimmt und den Ball gegen die Laufrichtung an Bayern-Keeper Jonas Urbich vorbeischiebt. Und dann prallt der Ball an den Pfosten. Mai, oh Mai. Fünf Minuten jetzt oben drauf. Ein konsternierter Dieter Hecking, der diese Szene natürlich beobachtet und es sich fassen kann, dass es jetzt nicht 1-1 steht hier. Gegen die Bayern. So führen die Münchner weiter mit 1-0 durch den Treffer von Olise. Und die Wolfsburger werden vielleicht am Ende noch dieser Szene hinterher trauern. Erste Minute der Nachspielzeit abgelaufen. Die Bayern haben sich viel Zeit gelassen, um diesen Freistoß auszuführen. Jetzt schwebt der Ball auf den Kopf von Harry Kane. Kopfballverlängerung von Olise. Die rechte Seite auf Lennart Karl, schon auf Höhe des 16ers. Flach in die Mitte gegeben. Da wartet Bischoff, der verteilt ihn weiter. Wieder Luis Diaz, die Wolfsburger hinterher, Doppelpass mit Kimmich, versucht seinen nächsten Doppelpass mit Kane, kommt nicht ran, aber die Wolfsburger können sich nicht befreien. Wolfsburg schnürt jetzt hier die Bayern nochmal ein. Umgekehrt, die Bayern schnürt Wolfsburg nochmal ein. Die Wolfsburger befreien sich auf Kosten eines Einwurfes kommt der VfL Wolfsburg vielleicht nochmal zur Ausgleichschance. Zweite Minute der Nachspielzeit gleich verstrichen. Nochmal Konrad Leimer mit dem Einwurf. Was hat Wolfsburg hier noch im Köcher? Vincent Kompany beordert jetzt seine Verteidiger tatsächlich nochmal ein Stück weiter nach vorne. Moniert eine bessere Konterabsicherung. Die Bayern werfen ein, passen zurück zum eigenen Torhüter. Die Wolfsburger gehen jetzt natürlich nochmal drauf. Die riechen nochmal Lunte hier in dieser Schlussphase. Diese Riesenchance von Swanberg. Eingewechselt im zweiten Durchgang. Der Schwede hat sich nochmal so ein bisschen angestachelt. Kerze in die gegnerische Hälfte. Aber kein Druck für Jonathan Tah, der den Ball mit der Brust runternimmt und rauspasst auf die linke Seite. Die Wolfsburger sind natürlich auch platt nach diesen mehr als 90 Minuten. Noch 2,5 Minuten mindestens in dieser Nachspielzeit. Olise versucht jetzt in den Lauf von Harry Kane zu passen, kommt nicht an dabei. Die Wolfsburger auch sofort mit dem vertikalen Pass, aber auch da sind wiederum die Bayern dazwischen. Stanisic hält die Picke in den Passweg und die Münchner kontrollieren wieder das Geschehen. Upamecano zurück zum eigenen Keeper. Urbich bekommt ein bisschen Druck von Wolfsburg. Schiogai knallt den Ball in die gegnerische Hälfte, wartet Diaz, der steht schon wieder im Abseits. Nicht zum ersten Mal, der Kolumbianer steht da ein bisschen auf Kriegsfuß mit der letzten Wolfsburger Linie, startet ein weiteres Mal zu früh, Freistoß für den VfL Wolfsburg und nochmal Dennis Wavro, denkt über einen langen Schlag nach, dann aber der kurze Ball in den Fuß von Matthias Swanberg, der weitergepasst hat, wartet links im Halbfeld Yannick Gerhardt, der kurze den Fuß von Pecinovic, der dreht sich am gegnerischen 16er, passt im Liegen weiter, aber Harry Kane ist da im eigenen Strafraum und löscht die Situation, bevor es gefährlich werden kann, dann aber Fehlpass in den Fuß von Belosian, der flankt, Kopfballabwehr der Bayern. Hey, da lobst du Harry Kane mal, weil der Stürmer im eigenen Strafraum aushilft und dann so ein Lapsus. Aber noch ist nichts passiert. Vierte Minute der Nachspielzeit gleich vorbei. Die Wolfsburger nochmal mit der dritten, vierten Luft. Belosian am linken Flügel kann kein Tempo aufnehmen. Pass zurück in die eigene Hälfte. Kulirake ist jetzt mit dem verunglückten diagonalen Ball oder Diago, wie man so schön sagt in der kurzen Fußballersprache. Aber die Wolfsburger nochmal mit Lindström. Pass in den Lauf von Pecinovic. Aber Stanisic ist da, läuft den ab. Da hat Wolfsburg Stürmer nicht damit gerechnet mit diesem Anspiel. Die Wolfsburger nochmal dazwischen. Kane prügelt den Ball in den Lauf von Olise. Aber Wolfsburg verteidigt das gut. Wavro ist nochmal da. Nochmal der Ball hinaus auf den rechten Flügel. Vielleicht der letzte Anlauf der Wolfsburger. Über Lobromeyer. Flanke von der rechten Seite. Kopfballabwehr der Bayern. Metar aber zu kurz. Lindström schießt vorbei. Das könnte sie gewesen sein, die letzte Chance. Da humpelt Chiogai noch raus aus dem Bayern-Strafraum, weil er einen mitbekommen hat, obwohl er gar nicht so richtig beteiligt war in dieser Szene. Das dürfte es gewesen sein. Die letzten 30 Sekunden sind angebrochen. Vielleicht, wenn Jonas Urbich jetzt noch ein bisschen länger rumtrödelt bei diesem Abstoß, kriegen wir aber noch eine Minute extra. Vielleicht ist es dann noch nicht ganz vorbei. Aber Stand jetzt wird der VfL Wolfsburg, der sowieso die schlechteste Heimmannschaft der Liga ist, mit Abstand, der nur 10 Punkte geholt hat zu Hause, dieses Spiel hier verlieren. Abstoß von Jonas Urbich und jetzt ist Schluss. Kein extra Nachschlag mehr. Die Bayern umarmen sich, die Wolfsburger gehen in die Knie. Der VfL Wolfsburg war dicht dran hier, wichtige Punkte oder zumindest einen zu holen im Abstiegskampf, muss ich am Ende aber in dem zweiten Durchgang zumindest starken Bayern mit 0:1 geschlagen geben. Mann des Tages Michael Olise mit seinem Traumtor mit dem starken Linken. Links oben in den Giebel für die Bayern. Die Wolfsburger werden hadern. Aber am Ende bleibt es bei. Sie haben immer noch die Chance, sich zumindest in die Relegation zu retten. Die direkte Rettung, die ist passé für den VfL. Und der FC Bayern, der betreibt ein bisschen Frustabbau für das Champions League aus unter der Woche gegen Paris. Am Ende heißt es zwischen dem VfL Wolfsburg und dem FC Bayern 0:1.
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